0: Spezialisierung und oder Schließung von Krankenhäusern, restriktivere Pflegegrade sowie Leistungskürzungen in der Pflege. Ohne solche Einschnitte drohe das, aus ihrer Sicht existierende, Wirtschaftswachstum spürbar zu leiden. Gleichzeitig haben die politischen Ökonomen ihre Konjunkturprognose gesenkt. Für 2026 erwarten sie nur noch ein mageres Plus von 0,5%. Schuld ist natürlich der Iran-Krieg. 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

0: 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Die von der Politik ernannten Wirtschaftsweisen warnen in ihrem neuen Frühjahrsgutachten vor einem dramatischen Anstieg der Sozialbeiträge auf bis zu 50% bis 2040 und fordern deshalb deutlich weitergehende Reformen in der Kranken- und Pflegeversicherung. Dazu gehören unter anderem schärfere Präventionsmaßnahmen, Werbeverbote für Zucker, Mindestpreise für Alkohol. Eine stärkere Spezialisierung und oder Schließung von Krankenhäusern, restriktivere Pflegegrade sowie Leistungskürzungen in der Pflege. Ohne solche Einschnitte drohe das, aus ihrer Sicht existierende, Wirtschaftswachstum spürbar zu leiden. Gleichzeitig haben die politischen Ökonomen ihre Konjunkturprognose gesenkt. Für 2026 erwarten sie nur noch ein mageres Plus von 0,5%. Schuld ist natürlich der Iran-Krieg. Der klassische lineare Strichcode wird zunehmend durch 2D-Codes, wie QR-Codes, mit dem sogenannten GS1 Digital Link abgelöst. Dieser neue Standard macht aus einem einfachen Identifikationscode einen Datenträger, der physische Produkte direkt mit digitalen Informationen verknüpft. Wer ein Produkt mit dem Smartphone scannt, erhält sofort weitere Angaben zu Inhaltsstoffen, Allergenen und Herkunft. Insgesamt soll der 2D-Code mit GS1 Digital Link künftig mehr Informationen und Flexibilität entlang der gesamten Lieferkette bieten, heißt es in der Pressemeldung der Industrie. Und wer ein Produkt mit dem neuen Link mit seiner Kredit- oder Bankkarte bezahlt, kann sich sicher sein, dass ein schickes Bewegungsprofil von ihm erstellt wird, sagen Kritiker und Technikexperten. Das KI-Kostenparadox. Neue Berichte von Microsoft zeigen, warum künstliche Intelligenz trotz Automatisierung manchmal teurer ist als menschliche Arbeit. Denn Microsoft fährt den Einsatz eines populären KI-Programmierwerkzeugs zurück, nachdem die Nutzungskosten offenbar stärker gestiegen sind als erwartet. Die Entwicklung wirft neue Fragen zur Wirtschaftlichkeit von künstlicher Intelligenz auf. Zwar versprechen Unternehmen und Investoren seit Jahren erhebliche Produktivitätsgewinne, doch die dafür benötigte Rechenleistung sind teuer und können in bestimmten Fällen sogar mehr kosten als der Mensch. In Wesel ist ein privater E-Auto-Stellplatz im Frühjahr 2026 zum Streitfall geworden, weil ein Rentnerpaar neben seinem Reihenendhaus einen Stellplatz mit Lademöglichkeit für sein Elektroauto angelegt hat. Die Stadt hält die Nutzung baurechtlich für unzulässig. Deshalb soll das Ehepaar den Platz nicht mehr nutzen dürfen. Bei weiterer Nutzung droht ein Zwangsgeld von 5.000 Euro. 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

0: 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Der frühere Bundeskanzler Gerhard Schröder ist laut NTV im Moskauer Kempinski Hotel gesehen worden. Für den Besuch gibt es keine offizielle Erklärung. Der Zeitpunkt ist brisant. Erst vor wenigen Wochen hatte Präsident Putin Schröder als bevorzugten europäischen Vermittler für Friedensgespräche zur Ukraine benannt. Die deutsche Regierung wies den Vorschlag jedoch zurück und nannte es Teil der russischen Hybridstrategie, da die aktuelle deutsche Regierung dem ehemaligen Bundeskanzler Gerhard Schröder scheinbar nicht traut. Der Adenauerbus des sogenannten Zentrums für politische Schönheit, welches von linken Aktivisten ins Leben gerufen wurde, fährt derzeit durch Deutschland und hat inzwischen an der dritten Schule in Niedersachsen angehalten. Kultusministerin Julia Willi Hamburg von den Grünen verteidigte dabei ausdrücklich, dass die linken Aktivisten mit ihrem Bus auf dem Schulhof eine Puppe der AfD-Bundesvorsitzenden Alice Weidel in einer Gefängniszelle zeigen. Sie gewährte den Schulen weiterhin die Erlaubnis, den Bus zu empfangen und rechtfertigte damit eine simulierte Verhaftung der führenden Oppositionspolitikerin in Deutschland vor den Schülern. Deutschlands größte Molkerei wird ins Ausland abgegeben. Das deutsche Milchkontor, DMK, aus Bremen fusioniert mit dem dreimal größeren dänisch-schwedischen Branchenriesen Arla Foods. Wir werden zu einer Tochtergesellschaft von Arla, sagt Ingo Müller, Vorstandschef der genossenschaftlich organisierten DMK. Durch den Zusammenschluss entsteht die größte Molkerei in Europa mit einem gemeinsamen Milchpool von rund 19 Milliarden Kilogramm und einem Umsatz von mehr als 20 Milliarden Euro. Die EU-Kommission hat nach eingehender Kartellprüfung die Großfusion zum 1. Juni freigegeben. In Österreich sind Jugendliche dabei ertappt worden, wie sie Tiere in einem Wiener Park quälten. Vier junge Männer sprangen am Freitagmorgen über den Zaun eines Wildtiergeheges und hetzten mehrere Tiere durch die Anlage, wie die Kronenzeitung berichtet. Ein Spaziergänger bemerkte den Vorfall, konfrontierte die Jugendlichen und forderte sie auf, das Gehege zu verlassen. Doch die Situation eskalierte. Die Täter gingen auf den 57-Jährigen los, schlugen mit einem Schlagstock auf ihn ein und bedrohten ihn mit einem Messer. 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

0: 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Das KI-Kostenparadox. Neue Berichte von Microsoft zeigen, warum künstliche Intelligenz trotz Automatisierung manchmal teurer ist als menschliche Arbeit. Denn Microsoft fährt den Einsatz eines populären KI-Programmierwerkzeugs zurück, nachdem die Nutzungskosten offenbar stärker gestiegen sind als erwartet. Die Entwicklung wirft neue Fragen zur Wirtschaftlichkeit von künstlicher Intelligenz auf. Zwar versprechen Unternehmen und Investoren seit Jahren erhebliche Produktivitätsgewinne, doch die dafür benötigte Rechenleistung sind teuer und können in bestimmten Fällen sogar mehr kosten als der Mensch. Laut Recherchen des investigativen Medienunternehmens Desmog sollen mit der herrschenden Familie von Abu Dhabi verbundene Unternehmen zwischen 2019 und 2024 mehr als 71 Millionen Euro an EU-Agrarsubventionen erhalten haben. Die Zahlungen erfolgten über landwirtschaftliche Flächen in Rumänien, Spanien und Italien. Im Mittelpunkt des Falls steht die emiratische Agrar- und Lebensmittelgruppe Al-Dara, die in vielen Ländern aktiv ist und der Herrscherfamilie von Abu Dhabi gehört. Über Tochtergesellschaften kontrolliert diese Gruppe rund 60.000 Hektar Land in Europa, hauptsächlich in Rumänien, aber auch in Spanien und Italien. In etwas mehr als 15 Jahren hat sich die Dynastie parallel zu ihren Einnahmen aus dem Öl- und Gassektor zu einem globalen Akteur in der Landwirtschaft entwickelt. In Wesel ist ein privater E-Auto-Stellplatz im Frühjahr 2026 zum Streitfall geworden, weil ein Rentnerpaar neben seinem Reihenendhaus einen Stellplatz mit Lademöglichkeit für sein Elektroauto angelegt hat. Die Stadt hält die Nutzung baurechtlich für unzulässig. Deshalb soll das Ehepaar den Platz nicht mehr nutzen dürfen. Bei weiterer Nutzung droht ein Zwangsgeld von 5.000 Euro. Die von der Politik ernannten Wirtschaftsweisen warnen in ihrem neuen Frühjahrsgutachten vor einem dramatischen Anstieg der Sozialbeiträge auf bis zu 50% bis 2040 und fordern deshalb deutlich weitergehende Reformen in der Kranken- und Pflegeversicherung. Dazu gehören unter anderem schärfere Präventionsmaßnahmen, Werbeverbote für Zucker, Mindestpreise für Alkohol. Eine stärkere Spezialisierung und oder Schließung von Krankenhäusern, restriktivere Pflegegrade sowie Leistungskürzungen in der Pflege. Ohne solche Einschnitte drohe das, aus ihrer Sicht existierende, Wirtschaftswachstum spürbar zu leiden. Gleichzeitig haben die politischen Ökonomen ihre Konjunkturprognose gesenkt. Für 2026 erwarten sie nur noch ein mageres Plus von 0,5%. Schuld ist natürlich der Iran-Krieg. 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

0: 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Der Adenauer-Bus des sogenannten Zentrums für politische Schönheit, welches von linken Aktivisten ins Leben gerufen wurde, fährt derzeit durch Deutschland und hat inzwischen an der dritten Schule in Niedersachsen angehalten. Kultusministerin Julia Willi Hamburg von den Grünen verteidigte dabei ausdrücklich, dass die linken Aktivisten mit ihrem Bus auf dem Schulhof eine Puppe der AfD-Bundesvorsitzenden Alice Weidel in einer Gefängniszelle zeigen. Sie gewährte den Schulen weiterhin die Erlaubnis, den Bus zu empfangen und rechtfertigte damit eine simulierte Verhaftung der führenden Oppositionspolitikerin in Deutschland vor den Schülern. Der klassische lineare Strichcode wird zunehmend durch 2D-Codes, wie QR-Codes, mit dem sogenannten GS1 Digital Link abgelöst. Dieser neue Standard macht aus einem einfachen Identifikationscode einen Datenträger, der physische Produkte direkt mit digitalen Informationen verknüpft. Wer ein Produkt mit dem Smartphone scannt, erhält sofort weitere Angaben zu Inhaltsstoffen, Allergenen und Herkunft. Insgesamt soll der 2D-Code mit GS1 Digital Link künftig mehr Informationen und Flexibilität entlang der gesamten Lieferkette bieten, heißt es in der Pressemeldung der Industrie. Und wer ein Produkt mit dem neuen Link mit seiner Kredit- oder Bankkarte bezahlt, kann sich sicher sein, dass ein schickes Bewegungsprofil von ihm erstellt wird, sagen Kritiker und Technikexperten. Deutschlands größte Molkerei wird ins Ausland abgegeben. Das deutsche Milchkontor, DMK, aus Bremen fusioniert mit dem dreimal größeren dänisch-schwedischen Branchenriesen Arla Foods. Wir werden zu einer Tochtergesellschaft von Arla, sagt Ingo Müller, Vorstandschef der genossenschaftlich organisierten DMK. Durch den Zusammenschluss entsteht die größte Molkerei in Europa mit einem gemeinsamen Milchpool von rund 19 Milliarden Kilogramm und einem Umsatz von mehr als 20 Milliarden Euro. Die EU-Kommission hat nach eingehender Kartellprüfung die Großfusion zum 1. Juni freigegeben. Der frühere Bundeskanzler Gerhard Schröder ist laut NTV im Moskauer Kempinski-Hotel gesehen worden. Für den Besuch gibt es keine offizielle Erklärung. Der Zeitpunkt ist brisant. Erst vor wenigen Wochen hatte Präsident Putin Schröder als bevorzugten europäischen Vermittler für Friedensgespräche zur Ukraine benannt. Die deutsche Regierung wies den Vorschlag jedoch zurück und nannte es Teil der russischen Hybridstrategie, da die aktuelle deutsche Regierung dem ehemaligen Bundeskanzler Gerhard Schröder scheinbar nicht traut. 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

0: 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Der Adenauer-Bus des sogenannten Zentrums für politische Schönheit, welches von linken Aktivisten ins Leben gerufen wurde, fährt derzeit durch Deutschland und hat inzwischen an der dritten Schule in Niedersachsen angehalten. Kultusministerin Julia Willi Hamburg von den Grünen verteidigte dabei ausdrücklich, dass die linken Aktivisten mit ihrem Bus auf dem Schulhof eine Puppe der AfD-Bundesvorsitzenden Alice Weidel in einer Gefängniszelle zeigen. Sie gewährte den Schulen weiterhin die Erlaubnis, den Bus zu empfangen und rechtfertigte damit eine simulierte Verhaftung der führenden Oppositionspolitikerin in Deutschland vor den Schülern. Der klassische lineare Strichcode wird zunehmend durch 2D-Codes, wie QR-Codes, mit dem sogenannten GS1 Digital Link abgelöst. Dieser neue Standard macht aus einem einfachen Identifikationscode einen Datenträger, der physische Produkte direkt mit digitalen Informationen verknüpft. Wer ein Produkt mit dem Smartphone scannt, erhält sofort weitere Angaben zu Inhaltsstoffen, Allergenen und Herkunft. Insgesamt soll der 2D-Code mit GS1 Digital Link künftig mehr Informationen und Flexibilität entlang der gesamten Lieferkette bieten, heißt es in der Pressemeldung der Industrie. Und wer ein Produkt mit dem neuen Link, mit seiner Kredit- oder Bankkarte bezahlt, kann sich sicher sein, dass ein schickes Bewegungsprofil von ihm erstellt wird, sagen Kritiker und Technikexperten. Deutschlands größte Molkerei wird ins Ausland abgegeben. Das deutsche Milchkontor, DMK, aus Bremen fusioniert mit dem dreimal größeren dänisch-schwedischen Branchenriesen Arla Foods. Wir werden zu einer Tochtergesellschaft von Arla, sagt Ingo Müller, Vorstandschef der genossenschaftlich organisierten DMK. Durch den Zusammenschluss entsteht die größte Molkerei in Europa mit einem gemeinsamen Milchpool von rund 19 Milliarden Kilogramm und einem Umsatz von mehr als 20 Milliarden Euro. Die EU-Kommission hat nach eingehender Kartellprüfung die Großfusion zum 1. Juni freigegeben. Der frühere Bundeskanzler Gerhard Schröder ist laut NTV im Moskauer Kempinski-Hotel gesehen worden. Für den Besuch gibt es keine offizielle Erklärung. Der Zeitpunkt ist brisant. Erst vor wenigen Wochen hatte Präsident Putin Schröder als bevorzugten europäischen Vermittler für Friedensgespräche zur Ukraine benannt. Die deutsche Regierung wies den Vorschlag jedoch zurück und nannte es Teil der russischen Hybridstrategie, da die aktuelle deutsche Regierung dem ehemaligen Bundeskanzler Gerhard Schröder scheinbar nicht traut. 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

0: 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Der Adenauer-Bus des sogenannten Zentrums für politische Schönheit, welches von linken Aktivisten ins Leben gerufen wurde, fährt derzeit durch Deutschland und hat inzwischen an der dritten Schule in Niedersachsen angehalten. Kultusministerin Julia Willi Hamburg von den Grünen verteidigte dabei ausdrücklich, dass die linken Aktivisten mit ihrem Bus auf dem Schulhof eine Puppe der AfD-Bundesvorsitzenden Alice Weidel in einer Gefängniszelle zeigen. Sie gewährte den Schulen weiterhin die Erlaubnis, den Bus zu empfangen und rechtfertigte damit eine simulierte Verhaftung der führenden Oppositionspolitikerin in Deutschland vor den Schülern. Der klassische lineare Strichcode wird zunehmend durch 2D-Codes wie QR-Codes mit dem sogenannten GS1 Digital Link abgelöst. Dieser neue Standard macht aus einem einfachen Identifikationscode einen Datenträger, der physische Produkte direkt mit digitalen Informationen verknüpft. Wer ein Produkt mit dem Smartphone scannt, erhält sofort weitere Angaben zu Inhaltsstoffen, Allergenen und Herkunft. Insgesamt soll der 2D-Code mit GS1 Digital Link künftig mehr Informationen und Flexibilität entlang der gesamten Lieferkette bieten, heißt es in der Pressemeldung der Industrie. Und wer ein Produkt mit dem neuen Link mit seiner Kredit- oder Bankkarte bezahlt, kann sich sicher sein, dass ein schickes Bewegungsprofil von ihm erstellt wird, sagen Kritiker und Technikexperten. Deutschlands größte Molkerei wird ins Ausland abgegeben. Das deutsche Milchkontor, DMK, aus Bremen fusioniert mit dem dreimal größeren dänisch-schwedischen Branchenriesen Arla Foods. Wir werden zu einer Tochtergesellschaft von Arla, sagt Ingo Müller, Vorstandschef der genossenschaftlich organisierten DMK. Durch den Zusammenschluss entsteht die größte Molkerei in Europa mit einem gemeinsamen Milchpool von rund 19 Milliarden Kilogramm und einem Umsatz von mehr als 20 Milliarden Euro. Die EU-Kommission hat nach eingehender Kartellprüfung die Großfusion zum 1. Juni freigegeben. Der frühere Bundeskanzler Gerhard Schröder ist laut NTV im Moskauer Kempinski-Hotel gesehen worden. Für den Besuch gibt es keine offizielle Erklärung. Der Zeitpunkt ist brisant. Erst vor wenigen Wochen hatte Präsident Putin Schröder als bevorzugten europäischen Vermittler für Friedensgespräche zur Ukraine benannt. Die deutsche Regierung wies den Vorschlag jedoch zurück und nannte es Teil der russischen Hybridstrategie, da die aktuelle deutsche Regierung dem ehemaligen Bundeskanzler Gerhard Schröder scheinbar nicht traut. 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

0: 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In Österreich sind Jugendliche dabei ertappt worden, wie sie Tiere in einem Wiener Park quälten. Vier junge Männer sprangen am Freitagmorgen über den Zaun eines Wildtiergeheges und hetzten mehrere Tiere durch die Anlage, wie die Kronenzeitung berichtet. Ein Spaziergänger bemerkte den Vorfall, konfrontierte die Jugendlichen und forderte sie auf, das Gehege zu verlassen. Doch die Situation eskalierte. Die Täter gingen auf den 57-Jährigen los, schlugen mit einem Schlagstock auf ihn ein und bedrohten ihn mit einem Messer. In Wesel ist ein privater E-Auto-Stellplatz im Frühjahr 2026 zum Streitfall geworden, weil ein Rentnerpaar neben seinem Reihenendhaus einen Stellplatz mit Lademöglichkeit für sein Elektroauto angelegt hat. Die Stadt hält die Nutzung baurechtlich für unzulässig. Deshalb soll das Ehepaar den Platz nicht mehr nutzen dürfen. Bei weiterer Nutzung droht ein Zwangsgeld von 5.000 Euro. Laut Recherchen des investigativen Medienunternehmens Desmog sollen mit der herrschenden Familie von Abu Dhabi verbundene Unternehmen zwischen 2019 und 2024 mehr als 71 Millionen Euro an EU-Agrarsubventionen erhalten haben. Die Zahlungen erfolgten über landwirtschaftliche Flächen in Rumänien, Spanien und Italien. Im Mittelpunkt des Falls steht die emiratische Agrar- und Lebensmittelgruppe Al-Dara, die in vielen Ländern aktiv ist und der Herrscherfamilie von Abu Dhabi gehört. Über Tochtergesellschaften kontrolliert diese Gruppe rund 60.000 Hektar Land in Europa, hauptsächlich in Rumänien, aber auch in Spanien und Italien. In etwas mehr als 15 Jahren hat sich die Dynastie parallel zu ihren Einnahmen aus dem Öl- und Gassektor zu einem globalen Akteur in der Landwirtschaft entwickelt. Die Arbeitgeber wenden sich gegen eine verpflichtende Teilnahme von Arbeitnehmern an Reserveübungen der Bundeswehr, wie sie Bundesverteidigungsminister Boris Pistorius mit dem neuen Reservestärkungsgesetz plant. Die doppelte Freiwilligkeit hat sich als tragfähiges Modell bewährt, um die Interessen von Bundeswehr und Wirtschaft in Einklang zu bringen, sagte Arbeitgeberpräsident Rainer Dulger der Frankfurter Allgemeinen Zeitung. Daran sollte festgehalten werden. 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

0: 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In Österreich sind Jugendliche dabei ertappt worden, wie sie Tiere in einem Wiener Park quälten. Vier junge Männer sprangen am Freitagmorgen über den Zaun eines Wildtiergeheges und hetzten mehrere Tiere durch die Anlage, wie die Kronenzeitung berichtet. Ein Spaziergänger bemerkte den Vorfall, konfrontierte die Jugendlichen und forderte sie auf, das Gehege zu verlassen. Doch die Situation eskalierte. Die Täter gingen auf den 57-Jährigen los, schlugen mit einem Schlagstock auf ihn ein und bedrohten ihn mit einem Messer. In Wesel ist ein privater E-Auto-Stellplatz im Frühjahr 2026 zum Streitfall geworden, weil ein Rentnerpaar neben seinem Reihenendhaus einen Stellplatz mit Lademöglichkeit für sein Elektroauto angelegt hat. Die Stadt hält die Nutzung baurechtlich für unzulässig. Deshalb soll das Ehepaar den Platz nicht mehr nutzen dürfen. Bei weiterer Nutzung droht ein Zwangsgeld von 5.000 Euro. Laut Recherchen des investigativen Medienunternehmens Desmog sollen mit der herrschenden Familie von Abu Dhabi verbundene Unternehmen zwischen 2019 und 2024 mehr als 71 Millionen Euro an EU-Agrarsubventionen erhalten haben. Die Zahlungen erfolgten über landwirtschaftliche Flächen in Rumänien, Spanien und Italien. Im Mittelpunkt des Falls steht die emiratische Agrar- und Lebensmittelgruppe Al-Dara, die in vielen Ländern aktiv ist und der Herrscherfamilie von Abu Dhabi gehört. Über Tochtergesellschaften kontrolliert diese Gruppe rund 60.000 Hektar Land in Europa, hauptsächlich in Rumänien, aber auch in Spanien und Italien. In etwas mehr als 15 Jahren hat sich die Dynastie parallel zu ihren Einnahmen aus dem Öl- und Gassektor zu einem globalen Akteur in der Landwirtschaft entwickelt. Die Arbeitgeber wenden sich gegen eine verpflichtende Teilnahme von Arbeitnehmern an Reserveübungen der Bundeswehr, wie sie Bundesverteidigungsminister Boris Pistorius mit dem neuen Reservestärkungsgesetz plant. Die doppelte Freiwilligkeit hat sich als tragfähiges Modell bewährt, um die Interessen von Bundeswehr und Wirtschaft in Einklang zu bringen, sagte Arbeitgeberpräsident Rainer Dulger der Frankfurter Allgemeinen Zeitung. Daran sollte festgehalten werden. 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

0: 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In Österreich sind Jugendliche dabei ertappt worden, wie sie Tiere in einem Wiener Park quälten. 4 junge Männer sprangen am Freitagmorgen über den Zaun eines Wildtiergeheges und hetzten mehrere Tiere durch die Anlage, wie die Kronenzeitung berichtet. Ein Spaziergänger bemerkte den Vorfall, konfrontierte die Jugendlichen und forderte sie auf, das Gehege zu verlassen. Doch die Situation eskalierte. Die Täter gingen auf den 57-Jährigen los, schlugen mit einem Schlagstock auf ihn ein und bedrohten ihn mit einem Messer. In Wesel ist ein privater E-Auto-Stellplatz im Frühjahr 2026 zum Streitfall geworden, weil ein Rentnerpaar neben seinem Reihenendhaus einen Stellplatz mit Lademöglichkeit für sein Elektroauto angelegt hat. Die Stadt hält die Nutzung baurechtlich für unzulässig. Deshalb soll das Ehepaar den Platz nicht mehr nutzen dürfen. Bei weiterer Nutzung droht ein Zwangsgeld von 5.000 Euro. Laut Recherchen des investigativen Medienunternehmens Desmog sollen mit der herrschenden Familie von Abu Dhabi verbundene Unternehmen zwischen 2019 und 2024 mehr als 71 Millionen Euro an EU-Agrarsubventionen erhalten haben. Die Zahlungen erfolgten über landwirtschaftliche Flächen in Rumänien, Spanien und Italien. Im Mittelpunkt des Falls steht die emiratische Agrar- und Lebensmittelgruppe Al-Dara, die in vielen Ländern aktiv ist und der Herrscherfamilie von Abu Dhabi gehört. Über Tochtergesellschaften kontrolliert diese Gruppe rund 60.000 Hektar Land in Europa, hauptsächlich in Rumänien, aber auch in Spanien und Italien. In etwas mehr als 15 Jahren hat sich die Dynastie parallel zu ihren Einnahmen aus dem Öl- und Gassektor zu einem globalen Akteur in der Landwirtschaft entwickelt. Die Arbeitgeber wenden sich gegen eine verpflichtende Teilnahme von Arbeitnehmern an Reserveübungen der Bundeswehr, wie sie Bundesverteidigungsminister Boris Pistorius mit dem neuen Reservestärkungsgesetz plant. Die doppelte Freiwilligkeit hat sich als tragfähiges Modell bewährt, um die Interessen von Bundeswehr und Wirtschaft in Einklang zu bringen, sagte Arbeitgeberpräsident Rainer Dulger der Frankfurter Allgemeinen Zeitung. Daran sollte festgehalten werden. 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

0: 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In Österreich sind Jugendliche dabei ertappt worden, wie sie Tiere in einem Wiener Park quälten. Vier junge Männer sprangen am Freitagmorgen über den Zaun eines Wildtiergeheges und hetzten mehrere Tiere durch die Anlage, wie die Kronenzeitung berichtet. Ein Spaziergänger bemerkte den Vorfall, konfrontierte die Jugendlichen und forderte sie auf, das Gehege zu verlassen. Doch die Situation eskalierte. Die Täter gingen auf den 57-Jährigen los, schlugen mit einem Schlagstock auf ihn ein und bedrohten ihn mit einem Messer. In Wesel ist ein privater E-Auto-Stellplatz im Frühjahr 2026 zum Streitfall geworden, weil ein Rentnerpaar neben seinem Reihenendhaus einen Stellplatz mit Lademöglichkeit für sein Elektroauto angelegt hat. Die Stadt hält die Nutzung baurechtlich für unzulässig. Deshalb soll das Ehepaar den Platz nicht mehr nutzen dürfen. Bei weiterer Nutzung droht ein Zwangsgeld von 5.000 Euro. Laut Recherchen des investigativen Medienunternehmens Desmog sollen mit der herrschenden Familie von Abu Dhabi verbundene Unternehmen zwischen 2019 und 2024 mehr als 71 Millionen Euro an EU-Agrarsubventionen erhalten haben. Die Zahlungen erfolgten über landwirtschaftliche Flächen in Rumänien, Spanien und Italien. Im Mittelpunkt des Falls steht die emiratische Agrar- und Lebensmittelgruppe Al-Dara, die in vielen Ländern aktiv ist und der Herrscherfamilie von Abu Dhabi gehört. Über Tochtergesellschaften kontrolliert diese Gruppe rund 60.000 Hektar Land in Europa, hauptsächlich in Rumänien, aber auch in Spanien und Italien. In etwas mehr als 15 Jahren hat sich die Dynastie parallel zu ihren Einnahmen aus dem Öl- und Gassektor zu einem globalen Akteur in der Landwirtschaft entwickelt. Die Arbeitgeber wenden sich gegen eine verpflichtende Teilnahme von Arbeitnehmern an Reserveübungen der Bundeswehr, wie sie Bundesverteidigungsminister Boris Pistorius mit dem neuen Reservestärkungsgesetz plant. Die doppelte Freiwilligkeit hat sich als tragfähiges Modell bewährt, um die Interessen von Bundeswehr und Wirtschaft in Einklang zu bringen, sagte Arbeitgeberpräsident Rainer Dulger der Frankfurter Allgemeinen Zeitung. Daran sollte festgehalten werden. 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

0: 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Die von der Politik ernannten Wirtschaftsweisen warnen in ihrem neuen Frühjahrsgutachten vor einem dramatischen Anstieg der Sozialbeiträge auf bis zu 50% bis 2040 und fordern deshalb deutlich weitergehende Reformen in der Kranken- und Pflegeversicherung. Dazu gehören unter anderem schärfere Präventionsmaßnahmen, Werbeverbote für Zucker, Mindestpreise für Alkohol, eine stärkere Spezialisierung und oder Schließung von Krankenhäusern, restriktivere Pflegegrade sowie Leistungskürzungen in der Pflege. Ohne solche Einschnitte drohe das, aus ihrer Sicht existierende, Wirtschaftswachstum spürbar zu leiden. Gleichzeitig haben die politischen Ökonomen ihre Konjunkturprognose gesenkt. Für 2026 erwarten sie nur noch ein mageres Plus von 0,5%. Schuld ist natürlich der Iran-Krieg. Das KI-Kostenparadox. Neue Berichte von Microsoft zeigen, warum künstliche Intelligenz trotz Automatisierung manchmal teurer ist als menschliche Arbeit. Denn Microsoft fährt den Einsatz eines populären KI-Programmierwerkzeugs zurück, nachdem die Nutzungskosten offenbar stärker gestiegen sind als erwartet. Die Entwicklung wirft neue Fragen zur Wirtschaftlichkeit von künstlicher Intelligenz auf. Zwar versprechen Unternehmen und Investoren seit Jahren erhebliche Produktivitätsgewinne, doch die dafür benötigte Rechenleistung sind teuer und können in bestimmten Fällen sogar mehr kosten als der Mensch. In Österreich sind Jugendliche dabei ertappt worden, wie sie Tiere in einem Wiener Park quälten. 4 junge Männer sprangen am Freitagmorgen über den Zaun eines Wildtiergeheges und hetzten mehrere Tiere durch die Anlage, wie die Kronenzeitung berichtet. Ein Spaziergänger bemerkte den Vorfall, konfrontierte die Jugendlichen und forderte sie auf, das Gehege zu verlassen. Doch die Situation eskalierte. Die Täter gingen auf den 57-Jährigen los, schlugen mit einem Schlagstock auf ihn ein und bedrohten ihn mit einem Messer. In Wesel ist ein privater E-Auto-Stellplatz im Frühjahr 2026 zum Streitfall geworden, weil ein Rentnerpaar neben seinem Reihenendhaus einen Stellplatz mit Lademöglichkeit für sein Elektroauto angelegt hat. Die Stadt hält die Nutzung baurechtlich für unzulässig. Deshalb soll das Ehepaar den Platz nicht mehr nutzen dürfen. Bei weiterer Nutzung droht ein Zwangsgeld von 5.000 Euro. 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

0: 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Die von der Politik ernannten Wirtschaftsweisen warnen in ihrem neuen Frühjahrsgutachten vor einem dramatischen Anstieg der Sozialbeiträge auf bis zu 50% bis 2040 und fordern deshalb deutlich weitergehende Reformen in der Kranken- und Pflegeversicherung. Dazu gehören unter anderem schärfere Präventionsmaßnahmen, Werbeverbote für Zucker, Mindestpreise für Alkohol, eine stärkere Spezialisierung und oder Schließung von Krankenhäusern, restriktivere Pflegegrade sowie Leistungskürzungen in der Pflege. Ohne solche Einschnitte drohe das, aus ihrer Sicht existierende, Wirtschaftswachstum spürbar zu leiden. Gleichzeitig haben die politischen Ökonomen ihre Konjunkturprognose gesenkt. Für 2026 erwarten sie nur noch ein mageres Plus von 0,5%. Schuld ist natürlich der Iran-Krieg. Das KI-Kostenparadox. Neue Berichte von Microsoft zeigen, warum künstliche Intelligenz trotz Automatisierung manchmal teurer ist als menschliche Arbeit. Denn Microsoft fährt den Einsatz eines populären KI-Programmierwerkzeugs zurück, nachdem die Nutzungskosten offenbar stärker gestiegen sind als erwartet. Die Entwicklung wirft neue Fragen zur Wirtschaftlichkeit von künstlicher Intelligenz auf. Zwar versprechen Unternehmen und Investoren seit Jahren erhebliche Produktivitätsgewinne, doch die dafür benötigte Rechenleistung sind teuer und können in bestimmten Fällen sogar mehr kosten als der Mensch. In Österreich sind Jugendliche dabei ertappt worden, wie sie Tiere in einem Wiener Park quälten. 4 junge Männer sprangen am Freitagmorgen über den Zaun eines Wildtiergeheges und hetzten mehrere Tiere durch die Anlage, wie die Kronenzeitung berichtet. Ein Spaziergänger bemerkte den Vorfall, konfrontierte die Jugendlichen und forderte sie auf, das Gehege zu verlassen. Doch die Situation eskalierte. Die Täter gingen auf den 57-Jährigen los, schlugen mit einem Schlagstock auf ihn ein und bedrohten ihn mit einem Messer. In Wesel ist ein privater E-Auto-Stellplatz im Frühjahr 2026 zum Streitfall geworden, weil ein Rentnerpaar neben seinem Reihenendhaus einen Stellplatz mit Lademöglichkeit für sein Elektroauto angelegt hat. Die Stadt hält die Nutzung baurechtlich für unzulässig. Deshalb soll das Ehepaar den Platz nicht mehr nutzen dürfen. Bei weiterer Nutzung droht ein Zwangsgeld von 5.000 Euro. 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
3: Es ist Samstag, der 23. August 2025 und ihr hört Nacktes Niveau, den Mallorca-Podcast für alle Ballermann-Skeptiker. Den Podcast für linksoffene Rechte, rechtsoffene Linke und alle anderen, die noch ganz dicht sind. 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Und ich komme damit endlich zu unserer heutigen Exilantenrunde. Von den Kanarischen Inseln endlich wieder im Haus ist Journalist Henning Rosenbusch und aus ihren österreichischen Alpen die Bierkönigin jeder Schinkenstraße, Journalistin und Moderatorin Milena Preradovic. Ich grüße euch, ihr beiden.
4: Ich bin eher die Weinkönigin.
3: Das war mir klar, aber es gibt hier keinen Weinkönig. Ja, Ola in die Runde. Und eine Urlaubsfrage passend zur Saison, weil ihr habt's ja gewiss gelesen. Es ist ja so, die Bild-Zeitung hat ja all die noch verbliebenen Untertanen informiert, dass die Sprengung der Nord Stream Pipeline damals auf Geheiß der Amerikaner von Volodymyr Zelensky eigentlich abgesagt wurde durch den ukrainischen Geheimdienst. Denn in einer angeblichen Alkoholgelage, in einem kleinen Fest, hätten wohl einige Geheimdienstoffiziere einen entsprechenden Plan ausgeheckt und dann aber trotz des Vetos von Zelensky und Joe Biden dann auf eigene Faust umgesetzt. Ja, zwinker, zwinker. Das erklärt uns die Bild-Zeitung nochmal anlässlich der Verhaftung nun des angeblich verantwortlichen Drahtziehers. Der ukrainische Staatsangehörige Serhii K. wurde nämlich in Italien festgenommen, vermeldet die Bundesanwaltschaft. Ich glaube, in der Gegend Rimini soll das der Fall gewesen sein. Und nun wartet er wohl auf seine Auslieferung nach Deutschland, damit endlich der Verantwortliche für die Sprengung vor Gericht kann. Das haben wir schon vielfach besprochen. Aber was mir dabei auffiel, und das ist die Preisfrage an euch beide, das ist nicht das erste Mal, dass in Italien ein mutmaßlich vollkommen allein Verantwortlicher für einen Terrorakt festgenommen wurde in letzter Zeit. Könnt ihr euch erinnern, wer ebenfalls angeblich auf der Flucht in Italien gestellt wurde?
4: Breitscheidplatz, Attentäter.
3: Ach, und Henning?
5: Gestellt ist gut, dann haben sie nämlich gleich erschossen, damit er keine Aussage mehr macht.
3: Ja, es sind zwei Informierte.
5: Ich warte noch drauf, dass bei diesem Fall hier vielleicht was in der Zelle passiert oder so.
3: War mir ja klar, wenn ich euch frage, ihr wisst es. Tatsächlich, Anis Amri, der ist 2016, nach diesem Attentat auf dem Weihnachtsmarkt, das ausschließlich ihm in die Schuhe geschoben wurde, in Italien direkt erschossen wurde, nahe Mailand. Ja? Das zweite Mal, Milena. Entschuldigung, das wollte ich nur noch ergänzen.
4: Nee, musstest du. Ich habe so eine lustige Meldung, die passt dazu irgendwie gefunden. Deutsche Gasspeicher vor Beginn der Heizsaison deutlich leerer als in den Vorjahren. Nur zu 65% gefüllt. Und jetzt kommt's. Die Grünen warnen vor Konsequenzen. Ja, das war der kleine Gag, den ich noch zu dem Thema hatte.
3: Das hat ja alles immer mit gar nichts zu tun. Wir erinnern uns, in unserer liberalen Demokratie, da hat nichts mit irgendwas zu tun. Und erst recht nicht die deutsche Gassituation mit der gesprengten Pipeline, die natürlich auf Befehl Bidens nicht gesprengt wurde, obwohl der, während Scholz neben ihm stand, zwinkernd und lächelnd sagte, dass sie sich um die Pipeline gekümmert hätten. Das Wichtige ist, dass wir einfach kritiklos akzeptieren, was der Springer-Konzern uns erklärt dazu. Denn so ist das halt im Westen Deutschland aller Zeit. Aber ich finde es halt komisch, wie viele dann in Italien dann auffallen. Also es scheint ja für alle lancierten Geschichten dieser Art, scheint ja Italien das gemeinsame Endding zu sein. Ich sehe mich schon auch in Italien erschossen werden. Irgendwie, das wäre, ich glaube, dann muss ich lachen, wenn ich dann auf einem italienischen Parkplatz stehe und im Auftrag der Bundesanwaltschaft dort mal ermordet werde oder irgendein anderer von uns. Ja. Also irgendwie scheint Italien der Ort zu sein, wo das passiert in diesen Geschichten.
4: Mein Gott, gleich schon die nächste Verschwörungstheorie. Oh, zwei Terroristen in Italien gestellt. Was ist mit Italien los?
3: Nein, es ist ja, mein Gott, das ist ja nicht gleich ganz Italien, aber es ist halt ein lustiger Zufall, ne?
5: Ja, und was auch irgendwo lustig ist, dieser Typ, der soll irgendwie so gar nicht sich geschützt haben. Ja, der ist irgendwie frei da in Rimini rumgelaufen und also das war ja schon länger bekannt, diese Verschwörungstheorie unserer Behörden, dass da irgendwer sich eine Yacht gemietet hat und dann
3: den Pass auch auf
5: 70, 80 Meter in die tieftrübe Ostsee abgetaucht ist und dort Tonnen Sprengstoff angebracht hat. Also Tonnen waren es jetzt nicht, aber doch ein paar Kilo. Also der war da fröhlich und hat seinen Leben gefeiert und ja,
3: er soll gerade seinen Sohn in die Uni begleitet haben, sagte man, und hat sich dort mit einem ukrainischen Pass wohl auch eingecheckt und wollte wohl irgendwelche in deinem Hotel und wollte irgendwelche Flüge, wo er den wohl her hatte, weil ich meine, ich hatte den Pass ja verloren auf dieser Yacht, also wahrscheinlich hat er zwischenzeitlich einfach einen neuen bekommen von ukrainischen. Es ist alles so schlecht, ist alles so wahnsinnig schlecht durchgezogen, dass man nur noch lachen kann. Aber ja, was soll's. Das ist leider, was den Rest der Meldung angeht, nicht unbedingt der Fall. Wobei dann doch ein bisschen, denn Uschi von der Lügen schafft es selbst, dem Gemetzel in der Ukraine etwas Lustiges abzugewinnen. Respektive, wenn sie denn dann rausfliegt, oder wir wissen es nicht ganz, ist Uschi an den Katzentisch geschickt worden oder nicht. Jedenfalls war von der Lügen mit den anderen Darstellern der WEF-Brüssel-Truppe nun zum Vorsprechen bei Donald Trump im Oval Oval Office und dürfte sich dort vermutlich anhören, was Trump zuvor mit Putin in Alaska besprochen hat. Und Bundestagsvizepräsident Omid Sharia Nuripur, der bekanntermaßen den Teil der Scharia gerne in Deutschland einführen möchte, der mit dem Grundgesetz kompatibel sei, der sagte nun bei einem Auftritt im Frühstücksfernsehen, dafür ist er noch gut genug offensichtlich, weil frühstücken kann Omid ja. Jedenfalls sagte er, dass Ursula von der Leyen beim Treffen mit Trump und Zelensky zeitweise den Raum verlassen musste, weil die Amerikaner, Zitat, nur mit Leaders sprechen wollten. Er hat das ja kurze Zeit darauf wieder revidiert, Milena, und meinte, nein, so sei es dann doch irgendwie gar nicht gewesen. Also komisch, obwohl er vorher offensichtlich mit Uschi telefonierte und es so gewesen sei. Ja, Uschi rein, Uschi raus, sie saßen da und hörten sich dann an, was Trump zu vermelden hatte. Und so richtig klar ist dann aber nicht, was jetzt bei rausgekommen ist. Klar ist nur, es gibt erstmal keinen Waffenstillstand, aber es soll Friedensverhandlungen folgen.
4: Ja, die Russen haben keinerlei Interesse an einem Waffenstillstand. Sie haben vielleicht Interesse an einem langfristigen Frieden, aber die machen ja gerade, sagen wir mal, sie haben einen Lauf im Donbass, ja, also rein militärisch gesehen, also und möchten jetzt nicht die Kämpfe stoppen, ne? Aber sie möchten schon weiter reden. Und das tun sie jetzt mit Trump. Und wenn man mal überlegt, dass diese Art von Diplomatie gerade mit Moskau Deutschland mal so richtig wichtig gemacht hat in der NATO, ja, weil niemand hatte damals, das war unter Schmidt so bis hin zu Merkel, niemand hatte so gute Drähte nach Moskau wie die Deutschen. Da wurde auf verschiedenen Ebenen immer gesprochen. Ja, die haben sich einmal die Woche unter Schmidt sind deutsche Politiker nach Moskau geflogen. Das hat mir der Todenhöfer erzählt und haben sich dort unterhalten. Ja. Und was geben wir inzwischen für eine Figur ab? Nichts zu melden. Ja, kein einziger konstruktiver Vorschlag. Überhaupt keine Verbindungen mehr nach Russland. Und du hattest uns ja den Link zu Markus Söder. Sehr lustigem Tweet geschickt. Ich glaube, das muss Satire gewesen sein. Ich glaube, der Magus, der lacht heute noch.
3: Humor hat er nicht. Humor hat er wirklich gar nicht.
4: Bin ich nicht sicher.
3: Ja, Der hat zwar keine Peinlichkeitsgrenze, aber also wirklich, also den muss man eigentlich einfach verlesen, oder soll ich mal? Bezogen auf den Auftritt von Fritz BlackRock in den USA und wir erinnern uns an die Bilder, er sitzt da und stammelt etwas von Waffenstillstand, den es braucht. Giorgia Meloni rollt die Augen und echt die ganze Welt schüttelt den Kopf. Also nie war Deutschland so irrelevant wie unter Fritz und so peinlich. Aber Södolf textet dazu auf X, ironiefrei, folgendes. Friedrich Merz ist der neue Leader in Europa. Es ist beeindruckend, wie er die Europäer organisiert hat und mit dem US-Präsidenten beim Ukraine-Krieg neue Bewegung in Richtung Frieden gebracht hat. Hörst du wohl auf zu lachen? Weiter, Söder. Das haben weder die alte Bundesregierung noch die EU-Kommission noch das Europäische Parlament geschafft. Endlich wird Deutschland international wieder respektiert und übernimmt eine Führungsrolle in Europa. Das liegt an Friedrich Merz. Respekt. So, und wer jetzt lacht, geht direkt in Schweinfurt ins Gefängnis.
4: Genau, ich habe Henning gehört, der hat gelacht. Ist ja, ja eh deine Heimat da unten.
5: Gequältes Lachen war das wieder. Ja, genau. In Bayern ist es sowieso schwierig, wenn man da erstmal eingeknastet ist. Da braucht es keinen Grund dafür. Die können dich da irgendwie ein halbes Jahr mittlerweile einfach so wegspannen und dann nach einem halben Jahr wieder verlängern, unbefristet. Also
4: demokratischer Rechtsstaat
5: auf jeden Fall.
3: Also der Kontrast könnte nicht größer sein zwischen der Peinlichkeit, die Fritz Merz abgibt und der Irrelevanz und dem, was dann da tatsächlich passiert. Ein Analyst von The Cradle schreibt über das Treffen Putins und Trump in Alaska, dass es eben nicht nur um die Ukraine ging. Russland ist mit diesem Treffen von den USA de facto als gleichwertige Macht anerkannt worden. Das ist sicherlich nur die Wahrnehmung dieses Journalisten. Jedenfalls hat Wladimir Putin dort nach ihm nicht nur die Russische Föderation, sondern die BRICS-Staaten letztlich als Ganzes betreten und damit sei auch deutlich, dass die EU, Zitat, auf dem Müllhaufen der geopolitischen Irrelevanz angekommen sei. Ja, kann man so sehen, Henning. Ich würde dem tendenziell zustimmen, aber Tatsache ist, es wurde in Alaska über die Köpfe der Europäer hinweg mal wieder über Europa entschieden, so wie das in den letzten Jahrzehnten immer wieder der Fall war. Wir sitzen nicht am Tisch, wenn Europa neu aufgeteilt wird.
5: Also was ja in den letzten Jahrzehnten immer der Fall war, man hat ja versucht, man hat es zumindest oftmals geschafft, es glaubwürdig darzustellen, dass eben Deutschland nicht am Katzen oder Europa nicht am Katzentisch sitzt, sondern immer alles gemeinsam, Werte besten, regelbasierte Ordnung, alles wird gemeinsam entschieden und Diese Kulisse, die ist jetzt seit Trump so ein bisschen, ist die am Bröckeln, ja, weil der da offensichtlich ja nicht mehr mitmacht. Und auch diese Geschichte mit der Frau von der Leyen, die würde auch zu dem passen, was er vor der Wahl gesagt hat oder kurz nach der Wahl mal in Bezug auf Europa, dass er diese EU nicht so akzeptiert und die Frau von der Leyen schon gar nicht. Und er hat ja auch am Anfang irgendwie sogar geblockt, überhaupt mit ihr zu reden. Ja, sie hat versucht, Kontakt aufzunehmen, nachdem er dann intronisiert war. Und er hat sie einfach komplett ignoriert. Und dann ja noch ihre blöde, diese Geschichte mit den entführten Kindern aus Russland, als sie die dann noch angebracht hat in dieser Runde. Ja, das war ihr Beitrag zur Diskussion. Da hat er sie ja richtig schön abgekanzelt und wie Teflon abprallen lassen, hat einfach gesagt, ja, das ist interessant, aber es ist nicht unser Thema hier, wir besprechen andere Themen. Und ja, es ist bei allem, was ich im Moment der USA auch zu kritisieren habe, aber dass wir uns mal so richtig schön vorführen, wie machtlos und wie degradiert unsere Politik mittlerweile ist und abhängig von anderen und eigentlich gar nichts selbst entscheiden kann, was diesen Ukraine-Konflikt betrifft, auch wenn es unsere Medien immer wieder betonen, dass, ja, was weiß ich, dann Deutschland halt oder Europa halt alleine die Ukraine unterstützen können müsste. Das ist alles nicht von dieser Welt, ja. Wenn die Amis aussteigen, auch geldtechnisch, ja, wenn die jetzt sagen, wir bezahlen nichts mehr, dann wird es nicht funktionieren, weil die Ukraine braucht nicht nur Waffen, die braucht auch Geld, um die laufenden Kosten im Staat decken zu können, ja. Und ja, also das ist ein schwarzes Loch und ich bin gespannt, was da am Ende bei rauskommt mit dem Herrn Trump. Also es ist eigentlich noch nichts entschieden. Du hast jetzt gesagt, es wurde über die Köpfe hinweg entschieden. Das würde ich jetzt nicht so sagen, es sei denn, es war jetzt im Hintergrund was, dass da wirklich schon was entschieden wurde, was dann den Europäern nicht gesagt wurde oder was nicht öffentlich verkündet wurde. Aber so die offizielle ist ja, wir reden jetzt mit den Europäern und stimmen uns ab. Also das hat man ihm wohl abgerungen.
4: Ja, aber wichtig ist ganz allein, dass Russland und die USA miteinander reden. Ja?
6: Ja.
4: Und die Deutschen, also die Europäer, aber gerade auch die Deutschen merken natürlich, wie unwichtig sie sind. Aber sie wehren sich ja nach Kräften und torpedieren ja wirklich alles, was da in den USA gemacht wird. Ja? Also diese ganzen, man darf doch nicht mit einem Kriegsverbrecher reden, so ein Unsinn, ja. Also die Geschichte ist voll davon, dass man mit jedem reden muss, wenn man irgendeine Lösung finden kann. Hm. Dieser empörten Chor der heimatlosen Transatlantiker, der kreischt ja ununterbrochen das Lied, Putin meint es nicht ernst mit Verhandlungen, sonst würde er nicht weiter schießen. Hm. Ja, das ist natürlich auch Unsinn, das ist auch völlig normal, das ist bei fast allen Kriegen so gewesen. Auf der einen Seite wird gekämpft, auf der anderen verhandelt. Und sowas dauert immer. Also ich hatte diese Woche ein Interview mit Brigadegeneral AD Erich Fahrt und der meint, glaube ich, ganz richtig, Europa solle jetzt einfach mal den Mund halten, den USA folgen. weil wir ja am meisten zu verlieren haben bei einem ausgeweiteten Krieg in Europa. Ja.
6: Und weil
4: Deutschland auch nicht klar ist. Deutschland ist Schlachtfeld. Wäre Schlachtfeld wie immer. Ja. Ja? Also, dass ausgerechnet wir die Kriegstreiber geben, das ist so hirnrissig, ist kaum verständlich.
6: Naja, gut, das Interesse des Regimes ist halt ein ganz anderes als das Interesse seiner Insassen. Aber ich meine, diese Torpedos, die schicken, das sind ja Wattetorpedos. Also, die haben ja nichts, gar nichts zu melden. Ich kann nicht oft genug Tino Chrupalla zitieren in dem Zusammenhang. Der sagte in seinem Sommerinterview sehr treffend dazu, was das Ende des Ukraine-Krieges angeht oder was da kommen wird. Die Amerikaner werden die Rohstoffe bekommen, die Russen das Land und die Deutschen die Rechnung. Und genau das wird passieren. Das war aber auch von Anfang an absehbar.
4: Ja, man darf auch nicht vergessen, dass die USA ja so einen Rohstoffvertrag mit der Ukraine gemacht haben, dass wenn sie weiter mit Waffen und finanziellen Hilfen unterstützen, dann kriegen sie immer mehr Rohstoffe. Jetzt haben sie so eine 50-50-Lösung, aber je mehr die liefern, desto mehr bekommen sie. Das ist im Grunde ein Ausräubern dieses armen Landes. Also im Grunde ist das ein armes Land, das jetzt von allen Seiten ausgenutzt wird. Und Ja, so ist es. Und dieser Krieg war zu verhindern, denn es ging ja auch in erster Linie um diesen NATO-Beitritt, der ja jetzt vom Tisch ist eigentlich auch, weil Trump hat ihn auch vom Tisch gewischt. Das war ja die blödste Idee überhaupt. Und das war im Grunde der Kriegsgrund. Ja? Also das hätte man alles, diesen Krieg hätte man locker verhindern können. Und möglicherweise haben Putin und Trump, das haben sie ja in Alaska gesagt, recht, wenn sie sagen, unter Trump als Präsident wäre dieser Krieg womöglich nicht passiert, weil sie geredet hätten.
6: Tja, aber die Leichenfledderei wird auch Trump weiter betreiben, da kennt er nichts. Und das hat sein Vize auch nochmal ganz klar gemacht. J.D. Vance hat nämlich gleich noch erklärt, so Deutschlandfunk, Europa wird den Hauptteil jedweder in Form von Sicherheitsgarantie tragen müssen für die Ukraine, so sie denn kommt. Henning.
5: Ja, gut, dass du den jetzt noch vorgelesen hast, weil das ist genau mein Punkt. Herr Trump mag jetzt behaupten, und er sagt es ja selber auch, ja, dass dieser Trump mit ihm als Präsident, dieser Krieg mit ihm als Präsident nicht stattgefunden hätte. Das mag auch so sein. Aber wir dürfen doch bitte nicht vergessen, dass die USA mit Sicherheit bei der Eskalation dessen, was da passiert ist und ob der Präsident da jetzt Biden heißt oder Trump, ist nebensächlich aus meiner Sicht. Ja, es war die USA. Nein, so kann man sich ja dann immer rausreden. Und der Putin ist dann trotzdem schuld, weil er nicht abgewählt wurde und oder was. Also die USA hat diesen Krieg mit, ich erinnere an Victoria Nulands Aussagen und so weiter, hat diesen Krieg mit angefangen und jetzt alles auf die Europäer zu schieben und zu sagen, ja, macht mal, hier sieht jetzt kacke aus, aber guckt mal, wie ihr jetzt da rauskommt.
6: Aber das ist ja dein Widerspruch, Henning.
4: Dass die Amerikaner diesen Krieg, sagen wir mal, in Kauf genommen haben oder provoziert haben, das steht für mich ja auch völlig außer Frage. Ja, also Putin hat im Dezember 21 wollte er ja auch noch, hat er Vorschläge unterbreitet, um diese Ukraine-Konflikt, also 22, Dezember 21, so war es, genau, vor dem Krieg, hat er Vorschläge unterbreitet, über die wollte Washington gar nicht reden. Das heißt, es war völlig klar, dass es auf diesen Konflikt und den Krieg hinsteuert. Also ich habe nie was anderes behauptet. Mhm. Aber ich kann mir schon vorstellen, dass es halt mit einem Präsidenten Trump eventuell Gesprächskanäle gegeben hätte. Darum geht's. Also ich sage ja nicht, dass es so ist, weil ich es nicht wissen kann. Ich kann es mir vorstellen. Mhm. Aber du hast natürlich völlig recht.
5: Ich gebe dir recht, Milena. Mit Trump hätte das nicht stattgefunden, glaube ich auch. Aber er kann jetzt nicht einfach sagen, ich bin nicht schuld, ja, oder ich war nicht Präsident und jetzt ist mein ganzes Land unschuldig. Und Ukraine aufbauen und die ganzen Lasten tragen.
6: Das wird er natürlich trotzdem tun. Da hast du völlig recht. Also Trump ist einfach nur ehrlich. Das habt ihr ja beide auch genauso gesagt. Natürlich wird er sich da komplett raushalten. Er greift die Rohstoffe ab. Er wird auch die Waffen verkaufen an die Ukraine, aber bezahlen darf halt Deutschland. Und das ist ihm vollkommen gleich, dass die USA letztlich daran schuld sind. Der wird diese Gelegenheit nutzen, Geschäfte zu machen. Das ist doch vollkommen klar.
5: Ohne jede Karte. Aber es ist jetzt, muss man jetzt nicht irgendwie gutheißen, das Ganze. Ja, er verliert amerikanische Interessen natürlich und holt das meiste für sein Land raus.
6: Ich höre keinen Applaus dafür.
4: Nee? Also im Grunde versuchen wir ja nur zu analysieren. Also gutheißen ist hier keine Rede.
5: Okay. Das hat mir halt ein bisschen gefehlt. Also das so ein bisschen jetzt zu sagen, die Europäer seid an allem schuld, das ist mir dann doch ein bisschen zu wenig.
4: Aber die Europäer haben sich selber in die Scheiße geritten, ja? Die hätten nämlich auch was tun können. Natürlich. Die Europäer haben die Gesprächskanäle nach Moskau geschlossen, ja? Sie haben sich komplett abgewandelt. Sie haben irgendwie insgesamt jetzt 18 Sanktionspakete gegen Russland verhängt. Die haben sich in diese Scheißsituation selber hineinbuchstabiert. Nicht, dass sie an allem schuld sind, aber sie sind schuld an ihrer eigenen Situation.
6: Ja, so ist es. Und damit das schön weitergeht, hat tatsächlich, und das muss ich einfach noch verlesen, weil es kein Scherz ist, hat tatsächlich dieser Tage der frühere Unternehmenssprecher von Heckler und Koch, dem berühmten deutschen Kriegswaffenhersteller, als Journalist, die gesprochenen Anführungszeichen habt ihr gehört, der neuen NATO-Zürcher Zeitung tatsächlich erklärt in einem Artikel, nie waren die Menschen in Europa so frei und noch nie waren sie so wenig bereit, diese Freiheit zu verteidigen. Das ist paradox und sehr gefährlich. Deshalb ist die Wehrpflicht unabdingbar. Die Bürger Deutschlands müssen für ihr Land wieder persönlich einstehen. Das ist kein Scherz. Der Mann heißt Marco Seliger, ist nicht nicht nur der frühere Unternehmenssprecher von Heckler & Koch, sondern selbstverständlich auch Reserveoffizier der deutschen Bundeswehr und in dieser Eigenschaft offensichtlich der oberste Kriegstreiber der NATO-Zürcher Zeitung aus der Schweiz, die früher mal so etwas wie ein differenziertes journalistisches Blatt war und inzwischen einfach nur noch offen für die Agenda der NATO trommelt. Mal schauen, wie er damit Erfolg hat. Wenn wir über Länder und Regionen sprechen, die Chance hätten, etwas anders zu tun oder gehabt hätten, etwas anders zu tun, dann trifft das wohl auch auf Israel und den Gaza-Konflikt zu. Da geht es weiter, wie der Deutschlandfunk vermeldet. Die israelische Armee hat nach eigenen Angaben mit der angekündigten Offensive von Gaza Stadt begonnen. Ein Armeesprecher erklärte in Jerusalem, nach einem Angriff von Hamas-Kämpfern auf israelische Einheiten habe man die erste Phase des Einsatzes gestartet. Es seien bereits einige Vororte eingenommen worden. Und Henning, während das passiert, wird ja offensichtlich auch der Protest in Israel gegen die Regierung Netanyahu stärker. Der Guardian berichtete, Hunderttausende von Protestierern hätten sich in Tel Aviv versammelt, um ein Ende des Gaza-Krieges zu verlangen. Erfolg hat es bisher nicht, aber wir sehen, dass offensichtlich auch die israelische Bevölkerung davon langsam genug hat.
5: Ja, man sieht halt, dass es irgendwo nicht zu einer Lösung führt, was dort noch gemacht wird. Und das ist natürlich auch, jetzt, wenn man da, also ich glaube, diese Demonstrationen werden oft von Verwandten von Geiseln organisiert auch, und selbst die sind ja am allermeisten dafür, dass diese Eskalation, diese weitere Eskalation jetzt nicht stattfindet. Und wenn ich da jetzt einfach mal als Nicht-Militärexperte draufschaue, ja, die gehen da jetzt nach Gaza-Stadt rein, und um da einzelne Terroristen zu suchen. Das wird wieder unendlich viele Opfer kosten, und dafür muss man kein Prophet sein, also unschuldige Zivilisten. Dafür muss man kein Prophet sein, und ja, man muss sich wirklich fragen, wie auch immer, wie viele Hamas-Terroristen, die jetzt da auch noch suchen, und das will ich jetzt gar nicht verurteilen oder so, machen die vollkommen zu Recht. Die Täter von damals und die Redelsführer, die müssen gefasst werden. Aber trotzdem gilt irgendwo bitte ein Verhältnismäßigkeitsgrundsatz. Und ich kann jetzt sagen, ob da jetzt 50 Palästinenser sterben noch dazu und 25 Kinder, wenn ich da jetzt irgendwie einen Terroristen ausschalte, das nehme ich billigend in Kauf. Das geht so nicht. Und der Reichelt, der hat ja in Bezug darauf, hat er ja irgendwie den RAF-Vergleich gebracht. Ja, die Deutschen durften ja auch ihre Terroristen jagen, und jetzt soll Israel nicht mehr dürfen, ja, weil eben jetzt auch die Bundesregierung sich langsam da querstellt, was das angeht. Und da muss ich fragen, ja, haben wir unsere Terroristen bisher mit Raketen gejagt und mit Bomben und mit Panzern und billigend in Kauf genommen, wenn da ein Haus war oder wenn da jetzt dieser Journalist, ja, meinetwegen, der da jetzt auch getötet wurde, jetzt lassen wir das mal dahingestellt sein, dass der vielleicht ein Hamas-Kämpfer war, wobei ich da noch keine Beweise dafür gesehen habe. Das ist einfach eine IDF-Behauptung gewesen. Selbst wenn, ist es dann in Ordnung, dass ich die anderen 4, 5 Journalisten, die da außen rum waren in dem Zelt, dass ich die auch mit umbringe? Also diese Verhältnismäßigkeit, Grundsatzfrage, ist absolut zu stellen. Und ja, wenn man dann gleichzeitig nach Russland guckt und jeden Tag, oder wenn man dann nach Russland, in die Ukraine guckt und da jeden Tag die Meldungen liest, wenn es wieder Zivilisten erwischt haben soll oder hat, das passt alles nicht zusammen. Ja, also diese Doppelstandards werden da wieder allzu deutlich.
4: Ja, aber Netanyahu steht ja schon schwer unter Druck. Es gab ja nicht nur diese Riesendemonstrationen, also da gehen die Schätzungen bis zu 500.000 Demonstranten. Es gab ja auch einen Generalstreik in Israel, ja, weil Netanyahu bisher auch auf die Forderungen dieser Leute, auch dieser Geiselangehörigen, in keinster Weise eingeht. Und ich meine, 500.000 bei einer Einwohnerzahl von knapp 10 Millionen, das ist schon nicht schlecht, ja. Und ich nehme an, deswegen hat Netanyahu gestern, war es glaube ich, parallel wieder Verhandlungen über die Freilassung der Geiseln angekündigt. Das ist glaube ich seine Reaktion, ja. Wobei die Demonstranten werfen ihm ja vor, dass die Geiseln für ihn keine große Priorität haben. Das denke ich auch. Also auch Netanyahu hat ja genau wie die Hamas schon Verhandlungen zu den Geiseln platzen lassen. Und er steht von allen Seiten inzwischen unter Druck. Der wird ja getrieben von seinen faschistischen Regierungspartnern, die sich ja, ja selbst so
6: die
4: nennen.
6: Sich offen ja. so nennen, ja, genau.
4: Genau, und die immer wieder damit drohen, die Koalition platzen zu lassen. Und die wollen das Problem Gaza ein für alle Mal aus der Welt haben. Und deswegen jetzt auch die Offensive auf Gaza statt. Erst hieß es ja, es gäbe die Offensive auf den gesamten Gazastreifen. Also Israel wolle den gesamten Gazastreifen einnehmen. Da gab es dann zu großen Widerstand. Deswegen jetzt würde ich mal sagen, erstmal Gaza Stadt. Hier sollen Fakten geschaffen werden. Und Netanyahu würde die Palästinenser ja liebend gerne in andere arabische Staaten bringen. Ja, es gab ja mal auch den Plan, dass die Europäer auch das bezahlen sollten. Ja, nur die arabischen Staaten weigern sich. Aus Angst, sich selber den Terror ins Land zu holen. Und natürlich auch zu Recht. Denn die Palästinenser werden, egal von wo, nicht aufgeben. Und der Terror wird natürlich nachwachsen. Gerade nach diesem traumatischen Krieg wird es wahrscheinlich leicht sein, Kinder mit Hass zu vergiften. Das heißt, das ist eine never-ending story. Das ist eine Spirale, die sich immer weiter hochschraubt und die Israels Politik in keinster Weise besser macht. Also, ja. Es ist eine Lose-Lose-Situation.
6: Wobei ich nur noch ergänzen würde, dass er sich, glaube ich, der Netanyahu relativ gerne von seinen faschistischen Regierungspartnern da treiben lässt. Denn wir wissen ja auch, sollte mal die Aufmerksamkeit der israelischen Öffentlichkeit von diesem Krieg weggelenkt werden, dann droht ihm sehr schnell wieder die juristische Verfolgung. Er hat ja bekanntlich schon einen Feldzug gegen die Generalstaatsanwältin gestartet, versucht sich eben versucht zu verhindern, dass die Gerichte ihn verfolgen. Das tun ja israelische Gerichte tatsächlich, anders als in Deutschland. Deutschland werden da ja tatsächlich Politiker auch verfolgt wegen Korruptionsvorwürfen, die gegen ihn schon lange und eingesperrt, die also schon lange existieren. Man darf also davon ausgehen, dass es Netanyahu sehr recht ist, diesen Krieg immer weiterzuführen, in die Länge zu ziehen. Ich glaube, da muss er gar nicht groß zu getrieben werden, leider, von seinen Koalitionspartnern. Es sieht, was die Stimmung der Politik angeht, auch im Inland nicht sonderlich gut aus. Das ist nicht überraschend. Was überraschend ist, ist, dass das jetzt zugegeben wird. Der CDU-Generalsekretär Linnemann sagt doch tatsächlich laut Deutschlandfunk, in diesem Sommer habe er viel über die aktuelle Stimmung im Land nachgedacht. Also er meint von Deutschland. In einem Brief an alle Parteimitglieder habe er das geschrieben. Die sei laut Linnemann derzeit nicht so gut, wie man sich das gewünscht habe. Da müsse man ehrlich sein. Ich musste lachen, weil dass man da mal ehrlich sein muss, heißt ja im Umkehrschluss, dass man das an anderen Stellen nicht unbedingt sein muss. Das ist dann auch wieder ehrlich von Herrn Linnemann. Und ja, potzblitz, ob der Stimmung im Lande, vermeldet beispielsweise Apollo, die AfD ist in einer neuen Umfrage nach wie vor stärkste Kraft. Fast 50% halten zudem Fritz Merz für überfordert. Laut Forsa führt die AfD mit 26% in den deutschen Wählerstimmen knapp vor der Union. Die Zweifel an der Eignung von Friedrich Merz als Kanzler sind nach wie vor groß, laut dieser Umfrage. Und Milena, wir hören ja auch, dass ein CDU-Bundestagsabgeordneter nun wieder das AfD-Verbot fordert. Man solle da nicht so zaghaft sein, das Verbot sei ja alternativlos und müsse nun endlich kommen. Da hat natürlich wieder nichts mit gar nichts zu tun angesichts dieser Umfrage, würde ich sagen.
4: Ja klar, aber Sie haben ja sich entschlossen, das AfD-Verbot durch die Hintertür einzuführen, wie es der Rechtsanwalt Steinhöfel zu Recht sagt, ja. Und zwar Ludwigshafen. Ludwigshafen könnte mal als Symbol dafür stehen, dass hier der Rechtsstaat endgültig beerdigt wurde. Ja? Nochmal zur Erinnerung, da hat sich die noch regierende SPD des stärksten Konkurrenten entledigt, des AfD-Kandidaten bei der nächsten Kommunalwahl. Ja? Der AfD-Kandidat Paul darf nicht kandidieren, weil die SPD mal einfach bei der eigenen Behörde, dem Verfassungsschutz, einen Bericht bestellt hat und daraufhin den Mann von der Wahl ausgeschlossen hat durch die Wahlkommission, die das eigentlich auch nicht darf. Und dann ist Paul ja mit einem Eilantrag ans das zuständige Gericht gegangen und das sagt jetzt, nö, Klage nicht zugelassen, können wir so nicht entscheiden. Und dann kommt die Begründung, eine umfassende Klärung der Vorwürfe sei im kurzen Zeitraum bis zur Wahl am 21. September nicht mehr möglich. Mhm. Streitfragen müssten daher im regulären Wahlprüfungsverfahren nachträglich behandelt werden. Ja? Mhm. Die Stabilität des Wahlablaufs wiege schwerer als die Rechte eines einzelnen Bewerbers. So, was heißt das? Ja, AfD-Verbot durch die Hintertür, das können jetzt alle Kommunen machen. Ja, und in Ludwigshafen ist die AfD ja stärkste Kraft. Ja, also das können alle Kommunen können jetzt zu diesem Trick greifen, wenn die Gerichte so mitmachen und damit ist die AfD verboten.
6: Ja, So sieht's aus. Das ist ein offener Bruch geltenden Rechts. Das sagen diverse Juristen, auch Steinhöfel. Findet dann nun zu der Formulierung, dass nun der Rechtsstaat damit abgeräumt sei. DDR 2.0 nennt das, glaube ich. Ich meine, ich musste lachen. Wer wirklich meinte, dass das jetzt nun der letzte Punkt war, der wird immer noch im nächsten Urteil, was dann kommt, sagen, so, jetzt ist aber endgültig das erreicht. Natürlich, Deutschland ist ein offener Unrechtsstaat. Und das, was da geschah, ist schon wirklich wahnsinnig. Der zieht wohl jetzt, Henning, ans Oberverwaltungsgericht in Neustadt an der Weinstraße. Das hat auch schon einen traurigen Ruf, dieses Gericht. Aber ich meine, vielleicht hast du ja noch Hoffnung. Glaubst du, das OVG wird das Urteil des VGs da kippen? Weil die Wahlzettel werden jetzt schon gedruckt. Die Stadt hat jetzt losgelegt und will möglichst den Sack zumachen, damit der Mann überhaupt nicht mehr auf die Liste kommt.
5: Ja, das weiß ich nicht, ob die jetzt auch sagen, zu kurz, das wird ja, ach, die Frist wird ja immer kürzer, wobei es kann nicht so schwer sein, hat ja auch der Herr Steinhöfel gesagt, die paar Seiten da zu lesen, die da
4: 16, genau,
5: geschrieben hat. Und die werden dann wohl zum gleichen Ergebnis kommen wie jeder andere auch, dass da nämlich nichts Besonderes drinsteht, was man dem Mann wirklich vorwerfen könnte. Ich weiß es nicht, was dabei rauskommt. Ich hoffe, dass, wenn, es soll ja dann im Nachhinein entschieden werden, dann wirklich, also dass man sich den Sachverhalt anschaut und ein Urteil fällt, ja, dass dann wenigstens, weil das wäre natürlich, naja gut, die Wahl hat dann stattgefunden, ja, aber das wäre natürlich auch PR-technisch.
6: Das ist dann Detail. Nicht so. Ganz kleines Detail.
5: Ja, aber trotzdem, es ist, die PR ist ja wichtig. Die Stimmung im Land ist ja schlecht.
6: Was?
5: Weil es zu Recht schlecht ist. Ja, das will ich mal betonen. Ja, auch wenn die CDU immerzu danach fragt, bitte nennt uns drei Dinge, die noch richtig gut laufen in diesem Land. Sie suchen wahrscheinlich selber nach Antworten auf diese Frage. Also diese Verzweiflung, die da stattfindet, was die Stimmung im Land angeht, die ist natürlich wichtig, ja. Gerade wenn man wirtschaftlichen Aufschwung will da da will man, dass die Leute wieder Lust haben und anpacken und keine Ahnung. Und das hat man halt mit aller Macht versucht, auch irgendwie zu verkaufen, dieses Ding, ja. Und wir sind ja ein ganz tolles Land und wir sind immer noch die drittgrößte Exportnation. So, ich will aber in Bezug darauf mal sagen, es ist ein bisschen uns zu verdanken, dass die Stimmung im Land zu Recht schlecht ist, ja, weil wir, die alternativen Medien, nein, uns, habe ich gesagt.
4: Du bist doch so eine Stimmungskanone, Henning.
6: Ich wollte gerade sagen, wie wenig Menschen sind so, sprühen so voll und Lebensfreude. So
5: Optimismus, genau. ja, nee, also ich finde, das ist ein... Ja, es ist eigentlich, sagen wir mal, Lob an uns, ja, vielleicht, dass die Stimmung schlecht ist, weil wenn man nämlich die Qualitätsmedien liest, da wird ja in den letzten, zumindest kurz nach der Wahl, die Monate drauf, da wird ja immer die Erfolgsmeldungen, wohl wie gut es uns allen geht, wurden uns da verkauft. Also, und das andere, wie man das jetzt regeln könnte, dass die Stimmung wieder besser wird.
6: Ja. Per Verordnung.
5: Also es gibt jetzt zwei Möglichkeiten. Entweder man verbietet die AfD.
6: Dann wird die Stimmung richtig super, ja.
5: Dann hat man aber zumindest mal das Problem mit den Wahlen los, ja. Also dass man da zu viele Stimmen und Posten und keine Ahnung verliert. Also wenn die AfD nicht mehr auf dem Wahlzettel steht, dann wird sich das schon wieder unter den nennt man so schön, unsere demokratischen Parteien verteilen. Ja, wen sollen die dann wählen?
6: Ich meine, so schnell, wenn die AfD verboten wird, dann haben wir im Land eine Bombenstimmung, oder? Aber so richtig.
5: Ja, oder? Aber dann hätten wir auch im Land eine Bombenstimmung. Das ist nämlich die andere. Das sind nämlich so, die haben wirklich Pest oder Cholera. Weil ja, die andere ist halt, dass sie gegen uns vorgehen jetzt endgültig, was sie ja auch schon vorbereitet haben. Also dass jetzt
4: die Zensur zwei Hände, die verschaffen das parallel.
6: Also Henning, ich weiß
5: aber
6: ja nicht.
5: Aber dann wäre die Stimmung richtig schlecht im Land, glaube ich.
6: Ich weiß ja nicht, wie du so siehst, aber ich zähle jetzt so, ich nähere mich bei 80 Ermittlungsverfahren und diversen Gerichtsschreiben, die ich pausenlos kriege. Ich habe schon das Gefühl, dass die gegen uns vorgehen. Ich habe auch das Gefühl, dass es mehr wird. Also wenn ich mir so die Manipulation zu der Reichweiten angucke und die Ankündigung, was dieses DSA angeht und die neue EU-Medienbehörde, die ja Journalisten dann einfach verhaften darf, wenn es im Allgemeininteresse ist. Ich würde sagen, es gibt Indizien dafür, dass man gegen uns vorgeht.
5: Ja, natürlich.
4: Bei 100 machen wir eine Party, ne?
5: Ich meine jetzt halt die offene Zensur, wie es auch
6: oder DSA-Verbot. Da machen wir eine Party. Entschuldigung.
5: Ich meine ja die offene Zensur, wie sie auch im DSA vorbereitet wird. Ja, man erklärt eine Krise, übernimmt die direkte Kontrolle der sozialen Netzwerke, kann dann auch einzelne Accounts einfach abschalten, löschen, keine Ahnung. Diese Macht hat sich die EU gesichert und das mit Sicherheit aus Gründen und auch um sie im Fall der Fälle anzuwenden.
6: Das würde man.
5: Bei allem, wie sie schon gegen uns vorgehen, ja, ich lese diese Umfragen immer, wo man eben sieht, dass sich die Stimmung dreht im Land, trotzdem als eine Erfolgsmeldung für uns.
6: Ja klar, natürlich, das durchaus.
5: Und da siehst du auch, dass wir noch wirken. Also im

0: merken es ja inzwischen, da kann man ihnen erzählen, was man will, ja, dass die Wirtschaft schlecht läuft, dass sie weniger Geld in der Tasche haben, dass die Unternehmen wegziehen. Das wird ja auch von den Mainstream-Medien nicht versteckt. Das sagen sie ja schon. Also die Leute kriegen schon was mit. Und wie gesagt, ich teile diese Ehre sehr, sehr gerne mit den wirklich Verantwortlichen dafür.
1: Ja, das denke ich auch. Also es stimmt schon, dass natürlich freie Medien da eine Rolle haben. Vor allem gibt's halt freie Medientechnik, ohne dass das freie, relativ freie Netzwerke noch von den EU zumindest nicht steuerbare Netzwerke existieren und Datenmöglichkeiten zur Veröffentlichung. Das ist sicherlich ein Faktor. Sehen wir ja auch an so einem schönen Beispiel wie Marla Liebig, also Marla Svenja, Neonazi Liebig, wie er es genannt wird. Man weiß gar nicht mehr, was man sagen darf oder nicht. Jetzt gibt es jedenfalls ein Gerichtsurteil, das zumindest Newschef Julian Reichelt erlaubt, ihn sie einen Mann zu nennen. Das hat er bisher ja Marla Liebig juristisch verfolgt, wo immer er Herr genannt wurde, gab es sofort juristische Konsequenzen. Das Berliner Landgericht hat jetzt entschieden, diese Meinungsäußerung von Newschef Reichelt sei erlaubt. Und die Posse um Marla Svenja Liebig, die hat es ja wirklich in die Welt geschafft. J.K. Rowling teilte jetzt ein Bild von Liebig anlässlich seines Einwanderns in die Frauen-JVA natürlich. Sie wird jetzt in der Frauen-JVA tatsächlich eingeknastet, weil sie natürlich immer vorgibt, eine Frau zu sein, entsprechend angezogen auftritt und es ja die ganze Nation eigentlich zum Narren hält mit diesem Gleichstellungsgesetz, das uns ausgerechnet die scheinliberale FDP ja mit den Grünwogen zusammen beschert hat. In Deutschland blamiert sich wirklich weltweit mit dieser Posse und man muss Liebig lassen. Er schafft es wirklich ganz hervorragend, diese Voko-Republik vorzuführen. Auch das ist ein Umstand, der es wahrscheinlich über die Staatsmedien nicht in die Weltöffentlichkeit geschafft hätte, würde ich sagen, Milena.
0: Ja, das ist ganz richtig. Ich muss dazu sagen, also das ist die Frau mit dem schönsten Bart der Welt. Ja, also das muss man auch sagen. Ich meine, das ist schon wirklich eine lustige Posse, weil Liebig ja rechts ist. Ja, da kreischen jetzt die Ideologen los. Ja, so war das nicht gemeint mit dem Selbstbestimmungsgesetz. Doch, doch, Leute, genau so war dieser hirnrissige Unfug gemeint. Ja, ich meine, jeder kann sich umbenennen, wie er lustig ist. Und ich sag heute, ich bin ein Mann, morgen komme ich in Männerknast. Ja, natürlich ist es absurd, dass Männer in Frauenknäste kommen. Es gibt ja weltweit Berichte, also da, wo das schon passiert ist, auch in Großbritannien, dass es viele Übergriffe gegeben hat. Ja, also Männer wollen ja oft auch aus Gründen in den Frauenknast. Ich kann das bei Liebig jetzt nicht so beurteilen. Aber es ist ein lachhaftes Land geworden. Und das kannst du, wenn du es im Ausland jemandem erzählst, die denken, du wärst mit Baron Münchhausen. Ja.
1: Tja, naja, nee, aber das, aber die BBC nennt Liebig auch artig weiter Frau und sie. Das teilt ja dann J.K. Rowling. Also die staatsmediale BBC in England, die früher ja das Radio der Freiheit war, als die Deutschen noch ihren österreichischen Führer hatten, die macht komplett mit. Die ist immer noch genauso wo kaputt. Darüber mokiert sich dann Rowling auch.
0: Das heißt nicht mehr Führer, das heißt Leader.
1: Entschuldigung.
0: Stimmt, das seit Friedrich, Markus Söder richtig. Heißt das Leader.
1: Laut Markus Söder ist Friedrich Merz der Führer Europas. Das muss man so sagen. Und ich meine, Södolf, dieser Marionettenfaschist, dieser Operettenfaschist, den passt das ja gut. Ich meine, so denkt er auch. Södolf ist der glaube ich, denkt in solchen Machtkategorien. Ohne dass das jetzt beeinflusst sei von irgendwelchen Nazi-Ideologien. Also das habe ich bei ihm jetzt noch nicht entdeckt. Aber so wie der drauf ist.
0: Die 100 rücken näher. Die 100 rücken näher.
1: Ich glaube, Södolf liegt definitiv schon bei irgendwelchen Ämtern. Der hatte mich ja damals angezeigt nach besagter Rede in Schweinfurt. Mal gucken, was da dann kommt. Aber da kommt sicherlich irgendwas. Wo auch was kam, das ist bei Katrin Göring-Eckardt. Die hat ja bekanntlich Dürre im Kopf. Aber Dürre im Kopf darf man nicht sagen. Da hat gerade nämlich ein Mann, der das schrieb, 16.000 Euro als Strafbefehl erhalten, weil das sei eine Beleidigung, wenn man Katrin Göring-Eckardt Dürre im Kopf vorwirft. Die hat von Dürregefahr gesprochen und besagter Mann hat ihr gesagt, die Dürre stehe ausschließlich in ihrem Kopf und hat dann weitere Kritiker als Einfallspinsel und Denunziantenbürschchen bezeichnet, die ihn angezeigt haben deswegen. Und auch dafür hat er dann Strafe erhalten. Also es ist jetzt schon im besten Rechtsstaat aller Zeiten eine 16.000 Euro wertige Beleidigung, Katrin Göring-Eckardt die Wahrheit zu sagen, dass sie nämlich Dürre im Kopf hat. Das an Warnung an euch alle da draußen.
0: Einfaltspinsel. Ich meine, so ein hübsches Wort, ja. Also wenn Einfaltspinsel nicht mehr von der Meinungsfreiheit gedeckt wird, ja, kommt natürlich immer drauf an, wer es sagt, ne? Also das ist ja im Grunde die Hauptsache in Deutschland. Also von links darfst du beleidigt werden, wie, also du kannst Rubelnutte und alles darf gesagt werden.
1: Nazi-Schlampe.

0: Ja, alles, gar kein Problem. Genau, Nazi-Schlampe bei Alice Weidel, ja, ne, ist durchgegangen. Aber Einfallspinsel, ja. Das darfst du nicht mehr sagen, wenn du von der falschen Seite kommst.
1: Es wird noch besser. Ich habe kürzlich mit dem Patentanwalt Björn Otto aus München gesprochen. Der ist ja schon vor einiger Zeit dafür verknackt worden. Nämlich letztes Jahr für Blödbock und Haardreck. Das hat er in seinem Auto per LED-Anzeige durchlaufen lassen. Diese Bezeichnung für Annalena Trampolina und den ehemaligen Wirtschaftsminister. Ich muss mal noch lachen, dass der Mann Wirtschaftsminister. Jedenfalls, Haardreck und Blödbock sollten im ersten Zug 45.000 Euro kosten als Strafbefehl. Dagegen hat er geklagt. Es wurde dann auf 6.000 noch was oder knapp 7.000 Euro reduziert, aber nicht aufgehoben. Und seine LED-Anzeige wurde eingezogen, weil das ein Tatwerkzeug war. Muss ich mal vorstellen.
0: Wahnsinn.
1: Ja, heil Deutschland, heil unserer Demokratie.
0: Aber Einfallspinsel.
1: Ja.
0: Ja. Ich freue mich ja, dieses Wort wiederentdeckt zu haben. Ja. Ich liebe ja alte, schöne Wörter.
1: Sehr gut, hat nur 16.000 Euro gekostet. Ja, aber damit es nicht so bleibt und damit es in Deutschland schön grün und bunt und anders wird, läuft bekanntlich das Programm der Umvolkung in vollen Touren immer weiter. Und das mit Erfolg, kann man sagen. In Völklingen ist jetzt ein Polizist nach einem Überfall auf eine Tankstelle von einem bewaffneten Täter erschossen worden, nachdem der zuvor dessen Dienstwaffe des Polizisten eben an sich brachte. Der Tatverdächtige ist ein 18-jähriger Deutsch-Türke. Und die Junge Freiheit vermeldet, in einem leerstehenden Haus im niedersächsischen Königslutter sollen sich ein 14-jähriger Syrer und sein gleichaltriger Bulgarer an einem 13-jährigen Mitschüler vergangen haben, ihn sexuell missbraucht und vergewaltigt haben, die Tat gefilmt haben und später weiter verbreitet. Hurra. Es steigt die Zufriedenheit mit dieser Politik nicht nur in Deutschland, sondern auch in Großbritannien. Da vermeldet jetzt die Welt, dass in Großbritannien die Zahl der Asylanträge auf ein Rekordniveau gestiegen sei. Die Behörde teilte mit, dass 111.084 Anträge da eingegangen seien in einem Einjahreszeitraum. Das sei seit Beginn der Aufzeichnung 2001 wohl ein absolutes Maximum. Und gleichzeitig käme es in mehreren Städten in den vergangenen Monaten, so schreibt die Welt, zu einwanderfeindlichen Unruhen in der Nähe von Unterkünften. Nach einer Reihe von Ausschreitungen in der Gemeinde Epping im Nordosten der Hauptstadt Londons erlaubte ein Gericht der Stadtverwaltung nun, ein als Unterkunft genutztes Hotel räumen zu lassen. Mehrere weitere Gemeinden wollen nun nachziehen und hoffen so, die Probleme entschärfen zu können. Also da scheint es, Henning, ja schon, dass das Problem schon virulent und da ist es schon auf der Straße. Ich tippe ja in Deutschland bald auf Ähnliches. Ich weiß nicht, wie es dir geht.
2: Ja, überall Ähnliches. Also war auch jetzt vorher nicht unbedingt nicht absehbar. Also gibt ja kluge Leute, die da Bücher drüber geschrieben haben, was daraus entstehen kann, was da Bürgerkrieg und so weiter angekündigt haben. Ich meine, so weit sind wir noch nicht. Aber dass da Konflikte draus entstehen, wenn man sich so viele Menschen als illegale Migranten größtenteils ohne Pass und ohne zu wissen, wer das ist, ins Land holt, dann sind Konflikte vorprogrammiert. Und wer da jetzt irgendwie verwundert, irgendwie da hinguckt und sich wundert und sich fragt, da weiß ich auch nicht, warum diese Leute dann uns immer noch regieren und ja, weitermachen dürfen.
1: Weil wir sie lassen.
2: Ja.
1: Ja, jeder ist letztlich selbstverantwortlich für das, was er mit sich machen lässt. Deutschland lässt mit sich machen, dass in Schweinfurt, so schreibt News, jetzt 72% der Erstklässler einen Migrationshintergrund haben. Herzlichen Glückwunsch, Schweinfurt. Und Österreich, Milena, geht ja scheinbar noch einen Schritt weiter. Denn Österreich, da hat doch tatsächlich jetzt ein Wiener Gericht für Zivilsachen entschieden, dass die Scharia sehr wohl Grundlage von in Österreich gültigen Verträgen und Gesetzen sein kann. Der Wiener Standard schreibt darüber, dass diese aktuelle Beschlusslage aber letztlich überhaupt nichts Besonderes sei. Sowas würde international ja eigentlich ganz normal sein. Der Standard, schätze ich, dürfte eher regimetreu sein, oder?
0: Ja, der Standard ist wirklich, der steht so stramm, da passt kein Blatt dazwischen. Das ist natürlich ein Tabubruch. In diesem Fall ging es um eine Geldzahlung, ja, die wurde unter Berufung auf islamische Rechtsnormen vereinbart. Da sagt der Richter, ja gut, ihr habt euch drauf geeinigt. Nur, es ist halt ein Tabubruch, wenn du nicht mehr deine eigenen Gesetze, ja, als gesetzt ansiehst, sondern halt fremde Gesetze reinkommst. Ob das jetzt in dem Fall gerecht ist oder nicht, ist natürlich völlig irrelevant, ja. Es hat mit österreichischen Gesetzen nichts zu tun. Ich meine, sogar die türkische Kulturgemeinde hat protestiert. dagegen, ja? Weil die türkische Kulturgemeinde in Österreich sagt, nein, wer hierher kommt, muss sich an die hiesigen Gesetze halten. Das weiß die türkische Kulturgemeinde besser anscheinend als dieses Gericht. Aber so ganz überraschend ist das nicht. Ich möchte jetzt erinnern an ein Zitat des österreichischen Bundespräsidenten van der Bellen, ein grüner alter Mann, ja? Der hat 2017 öffentlich gesagt, es wird noch der Tag kommen, wo wir alle Frauen bitten müssen, ein Kopftuch zu tragen. Alle. Aus Solidarität gegenüber jenen, die es aus religiösen Gründen tun. Das hat er wirklich genau so wörtlich gesagt.
1: Tja, wundert dich das?
0: Also das hat mich dann damals schon irgendwie gewundert, weil es so absurd ist. Ich meine, gut.
1: Halte ich nicht für so absurd. Ich glaube, das kommt tatsächlich. Und es kommt ja auch mittlerweile die Geschlechtertrennung.
0: Aber wieso? Aber es ist doch unlogisch. Warum? Ich meine, wenn die einen Kopftuch tragen.
1: Ja, natürlich.
0: Ja, klar, aber das ist halt unlogisch in sich. Natürlich. Die Leute tragen ein Kopftuch und deswegen müssen die anderen, die keins tragen, eins tragen.
1: Amelina, dass wir Halal essen an der Gesamtschule, ne, ist vollkommen klar. Natürlich ist das ein Unding, absoluter Wahnsinn. Die Konsequenz muss sein, dass wir die Kopftücher rausschmeißen aus Europa und nicht die anderen zwingen, was ja der Islam will, sie auch aufzuziehen. Aber wir haben ja auch schon die ersten Schritte zur Geschlechtertrennung im öffentlichen Verkehr, also im öffentlichen Personennahverkehr. Da gibt es in Berlin ja immer wieder die Vorschläge natürlich für Flinters, weil es natürlich nicht nur Frauen, also nicht nur die alten Frauen, sondern auch für die neuen Frauen, die mit Penis, muss es natürlich dann auch sein. Zum Schutz vor den Übergriffen. Dass die Übergriffe zwar überproportional von Gewalt Moslems begangen werden, das ist dann völlig egal, darum geht's ja nicht, man will ja niemanden ausgrenzen. Und faktisch kommt damit die Geschlechtertrennung, die ja auch wieder sehr islamgerecht ist, ja, inshallah. Ja. Also,
0: aber nochmal ein kurzer Satz zu Österreich. Also ich habe schon die Hoffnung, dass es in Österreich etwas besser abläuft als in Deutschland. Einfach weil es ein stark ländlich geprägtes Land ist. Also mit mehr Hausverstand ausgerüstet, ja. Als das wesentlich städtischere Deutschland. Also Wien ist genauso lost wie Berlin, ja. Aber sonst gibt's ja keine großen, wirklich großen Städte hier. Die FPÖ, das ist ja auch die einzige Partei, die sich gegen den Wahnsinn wehrt, die ist ja bereits stärkste Partei. Auch bei den letzten Wahlen, die durfte nur nicht regieren, weil sich halt die Loser-Parteien zusammengetan haben. Aber in den Umfragen steigen sie und steigen sie und steigen sie. Ja? Hm. Also die sind jetzt irgendwo in den höheren 30er-Bereich. Ja? Genau weiß ich es gerade nicht, aber da sind sie gerade in den Umfragen. Das ist natürlich schon enorm. Hm. Und das spricht natürlich für den Hausverstand. Ich bin jetzt auch kein ganz großer FPÖ-Abhänger, aber es ist Anhänger. Aber es ist immerhin die einzige Partei, die sich zum Beispiel gegen solche Sachen wie dieses Scharia-Urteil wehrt.
1: Gut, aber Milena, besser als in Deutschland, das ist nur echt eine niedrige Latte, ja.
0: Ja, wir sind inzwischen, ja, genau. Also im Limbo kommst du nicht runter, das stimmt.
1: Nee, niedriger geht nicht. Aber was macht dann EU und angeschlossener Rest-WEF-Regime-Klüngel, wenn die Islamgewalt mal wieder eskaliert? Selbstverständlich gegen Islamophobie vorgehen, das ist ganz logisch. Die EU-Kommission zahlt in den letzten Jahren 17 Millionen Euro für Studien zum Islam und der Islamophobie. Darin geht es beispielsweise um die praktische Anwendung der Scharia oder die angebliche mediale Muslimfeindlichkeit. Ja, Dunja Hayali meldete sich bei der Gelegenheit auch zu Wort. Wir erinnern uns an das, sagen wir mal, freundliche Gesicht des öffentlich-rechtlichen Rundfunks. Dunja Hayali meint nämlich angesichts dieser Vorgänge nicht nur Messerstecher Ali, sondern auch Messerstecher Uwe sei ein Problem. Es ist schon irre, denn nicht migrantische Gewalt, sondern arme Gegenden seien von Gewalt betroffen. Also nicht migrantische Gegenden, sondern arme Gegenden seien von dieser Art von Messergewalt betroffen. Ja, Realitätsverleugnung klappt immer weiter und läuft im besten Deutschland aller Zeiten immer weiter und immer weiter. Und meine Prognose ist auch, dass da nichts umzudrehen ist und dass es dann erst mit Straßenschlachten irgendwann zu Ende geht. Aber hoffen wir, dass es anders kommt. Aus den USA ist derweil zu vermelden, dass sich politisch auch so ein bisschen was unerwartet verschiebt oder doch anders kam als geplant. Ich weiß nicht, ob euch das auch aufgegangen ist, beziehungsweise ob ihr daran hängen geblieben seid. An der Meldung, dass Elon Musk angekündigt hat, seine ja eigentlich geplante America Party, die er angedroht hat, nach dem Streit mit Präsident Trump, dann nun doch nicht zu einbringen, doch einzustellen. Das nicht sonderlich überraschend, aber seine Begründung Begründung dafür, Henning. Ich weiß nicht, ob sie dir auch aufgefallen ist. Seine Begründung dafür fand ich spannend, dass er gerade sagte, das würde auch sein Vertrauen oder das Vertrauen ihm gegenüber durch den US-Vizepräsident J.D. Vance beschädigen, weil den wolle ja auch Elon Musk eventuell in Zukunft finanziell unterstützen, um Präsident zu werden. Das ließ mich schon aufhorchen.
2: Ja, das ist der Kandidat ins B. Dadurch, dass er jetzt, dass er der Trump seine zweite Amtszeit hat und wenn er jetzt nichts ändert, kein drittes Mal antreten wird, glaube er es allerdings nicht, dass er das tun wird. Und das ist jetzt nicht deswegen, weil jetzt ihm übrigens auch Demenz vorgeworfen wird. Das habe ich gestern irgendwie gelesen. Also
1: Musk?
2: Trump.
1: Ach so.
2: Trump würde jetzt irgendwie kognitiv abbauen und das würde man feststellen können. Also ich habe da jetzt bisher noch nichts gesehen. Ich habe da eher beim Vorgängerpräsidenten was wahrgenommen. Da habe wiederum unsere Qualitätsmedien nichts gesehen. Ja, an all dem ist gut sichtbar, ja, auch nochmal zum Thema Migration zu kommen. Es wäre ja möglich, der FPÖ oder auch der AfD die Grundlage zu entziehen. Ja, sie sagen ja, gut, Migration wäre momentan das Hauptthema vieler Menschen und deswegen würden die da jetzt momentan so viele Menschen AfD wählen. Das glaube ich gar nicht so sehr. Oder es ist eins der Hauptthemen auf jeden Fall. Aber warum ändert sie denn nichts? Ja, also oder was jetzt auch wieder als Erfolg verkauft wird in Deutschland, dass sich jetzt die Asylzahlen halbiert haben, wir sind immer noch bei 100 bis 120.000 im Jahr. Das ist immer noch eine komplette Großstadt. Und ich habe heute eine Meldung bekommen aus Coburg, aus meiner ehemaligen Heimat. Da kannst du jetzt als Arzt mal was dazu sagen. Da warten die Menschen mittlerweile 18 Monate auf eine Schilddrüsenuntersuchung bei einem Nuklearmediziner.
0: Wow.
2: Und der sagt, die Wartezeit wird jetzt noch länger, weil er hat bei der KBV eigentlich einen zweiten Arztsitz beantragt, um die Situation eben zu entschärfen. Aber die haben den abgelehnt und da kann es ja auch wieder nur am Geld gelegen haben letzten Endes, ja. Oder weiß er nicht, warum er sowas dann ablehnt, wenn Leute schon 18 Monate auf einen Termin warten müssen. Und ja, es ändert sich nichts. Und
1: ja, lass mich kurz noch J.D. Vance abschließen, wenn du da das nicht dein Thema ist. Okay, auch gut.
2: Entschuldigung.
1: Schon in Ordnung. Kommen wir gern zu dem anderen. Ich wollte jedenfalls
0: sagen. Naja, ganz kurz, dann sag ich noch einen Satz zu J.D.
1: Gerne.
0: Zu Musk, ja. Also ich habe das gelesen, ja. Ich finde es halt nicht überraschend, weil er ist ja von Regierungsaufträgen abhängig, ja. Musk bekommt für seine zahlreichen Unternehmen Milliarden von den Regierungen, von den Geheimdiensten, vom Militär. Und kann es sich nicht komplett mit dieser Regierung verscherzen. Das werden sie ihm auch ganz klar gemacht haben. Und das wird der eigentliche Grund sein, dass er diese America-Party nicht gründet.
1: Klar. Trotzdem, absolut sehe ich ganz genauso. Ein wichtiger Zusammenhang ist eben, J.D. Vance ist schon das Ziehkind von Peter Thiel. Darauf weist ja Tom Oliver Regner auch völlig zu Recht immer wieder hin. Der ist im Prinzip der ziemlich offene manchurische Kandidat, kann man sagen, der Tech-Milliardäre. Und dass jetzt auch Musk sozusagen die Unterstützung damit ankündigt, dann mit Thiel zusammen. Da kann man sich ja fragen, ob das vielleicht ein Tauziehen ist, ob Musk eben versucht, den Einfluss von Thiel, der eher ein Konkurrent ist von Musk, vielleicht zurückzudrängen und jetzt mit seinem Geld darum wirbt, halte ich für durchaus relevant bei dem zukommenden US-Präsidentschaftswahlkampf und der Frage, wer eben stärkeren Einfluss auf diesen Präsidenten der Konzerne dann hat. Lasst uns
0: Godzilla gegen King Kong, genau.
1: Oder so, ja. Lasst uns gern zur deutschen Innenpolitik kommen und zur wirtschaftlichen und damit auch sozialen Lage. Es ist halt immer ein Thema, was fürs Ende taugt, weil, naja, was soll man sagen? Die Statistik jedenfalls sagt laut Deutschlandfunk, die Ausgaben für die Sozialhilfe in Deutschland sind im letzten Jahr um 14,8% gestiegen. Und weil du schon von medizinischer Versorgung sprachst, Henning, die Technikerkrankenkasse vermeldet, und wir wissen, nichts hat mit gar nichts zu tun, es wurden in Deutschland vergangenes Jahr so viele Medikamente verschrieben wie noch nie. Und zeitgleich vermeldet die Welt, Potzblitz, immer mehr Deutsche wollen ihre Heimat mit den wachsenden Schuldenbergen und dem überforderten Staatswesen den Rücken kehren. Wer allerdings glaubt, jeder Bürger habe die Freiheit, mit seinem Hab und Gut unbehelligt fortgehen zu können, der täuscht sich. Offenbar hat Deutschland es wieder nötig, schreibt die Welt, seine Bürger an der Republikflucht, so hieß das zu DDR-Zeiten, zu hindern. Erstmals wurde zum Ende des Ersten Weltkrieges, den das Kaiserreich über Staatsschulden finanzierte, eine happige Steuer für Auswanderer eingeführt. Jetzt gibt es eben die Wegzugsbesteuerung, die Deutschland in den vergangenen zwei Jahren zweimal verschärft hat. Und ja, Henning, was du da in der Medizin oder in der medizinischen Versorgung beschreibst, sage ich schon seit langen Jahren. Ich habe ja mal vor vielen Jahren ein Buch drüber geschrieben. Da war das schon genauso absehbar und auch nichts, was sich anderen verborgen hielt und nur mir irgendwie als besonders Begnadeten, sondern es war, wie es die freien Medien jetzt auch feststellen, recht offenkundig, was da ansteht und die wenigsten sagen es, weil natürlich auch die medizinische Versorgung in Deutschland ein derartiges Korruptionssystem ist. Im Prinzip den gesamten sogenannten gemeinsamen Bundesausschluss, die KBV, also diesen Kassenärztlichen Bundesverband und die Bundesärztekammer einknasten und du triffst nicht den Falschen. Ja, weil diese Korruptionsinstanzen, die rund 300 Milliarden Euro an Zwangsabgaben jedes Jahr da durchwalzen durch dieses Gesundheitssystem, zutiefst mafiöse Strukturen sind, die dafür sorgen, dass kräftig umverteilt wird von unten nach oben und in die Tasche eben der Nutznießer. Und das Ganze ist absolut nicht tragfähig. Also unser Gesundheitssystem ist genauso eine Kostenexplosionsmaschine. Corona war ein Teil davon. Wo Milliardengewinne in die Goldgrube, so heißt tatsächlich ja die Adresse von BioNTech und Pfizer und andere gespült worden, das geht immer weiter. Dabei spielt Patientenversorgung einfach überhaupt keine Rolle. Ja, es gibt keine Ergebnisqualität im deutschen Gesundheitssystem. Das ist auch gar nicht gewollt. So ist es organisiert. Und der Krug geht zum Brunnen, bis er bricht. Und jetzt gerade erleben wir eben, wie er bricht. Es ist, das sagten auch in den vergangenen Wochen ja einige Staatsökonomen, schlechterdings nicht möglich, das, was da momentan betrieben wird, weiter zu betreiben, ohne dass die Abgabenquote in Deutschland am Ende auf um die 50% steigt, also direkt die Hälfte des Gehaltes sofort abgezogen wird, um dieses Zwangssystem am Laufen zu halten. Unser Staat, unser gesamtes Gemeinwesen ist komplett bankrott. Und das sieht man eben auch in der Gesundheitsversorgung. Tut mir leid, anders kann man es nicht ausdrücken.
0: Jetzt hast du so viele Themen auf einmal abgehakt. Da möchte ich gerne noch zu dem einen oder anderen was sagen.
1: Ausführlich, bitte.
0: Nein. Ja, was diese 18 Monate Wartezeit angeht, das Schlimme ist ja, oder was heißt das Schlimme, dass du, wenn du hingehst und sagst, ich zahle das, bar, hast du morgen Termin. Und das fast überall. Ja, also das ist mir auch schon bei irgendwelchen Röntgen, CT oder so, weißt du, oh, da haben wir erst in 3 Monaten, ich sage, ich zahle bar. Oh, dann gebe ich Ihnen eine andere Nummer. Ja. Können Sie morgen früh um 7? Ja? So. Also das wird halt, wenn du Geld hast, dann kannst du dir deine Gesundheit bald erkaufen und für die anderen wird es schwierig. Und zur Wegzugsteuer, ja, die Begründung ist ja im Grunde der Wahnsinn, weil es gibt ja gar keine Begründung dafür, dass der Staat dir, wenn du wegziehst mit deiner Firma, was ja dein gutes Recht ist, dir irgendwie Geld wegnimmt. Und zwar so viel, dass du eigentlich nicht weggehen kannst, ohne deine Firma zu verkaufen, um die Steuern zu zahlen. Ja. Mhm. Der Staat nimmt sich das Geld als Ersatz für künftig entgangene Steuern. Ja. Das ist völlig verrückt. Ja. Als ob der Staat ein Recht darauf hätte. Ist ihnen nicht mal eine richtige Begründung eingefallen. Du musst ja, das ist ja Raub und Erpressung in einem. Ja,
1: so ist
0: und
1: es.
0: Natürlich ein absoluter Offenbarungseid eines völlig unattraktiv gewordenen Landes. Ja, du musst doch inzwischen gaga sein, in Deutschland ein Unternehmen zu gründen. Also ich meine, ich frage mich, wer könnte noch so blöd sein? Nein, tun sie ja auch nicht. Sie sind ja alle weg. Ja.
1: So ist es.
0: Ja?
1: Ich habe neulich mit einem, sagen wir, sehr prominenten Menschen auf Mallorca mal zusammengesessen. Ein überaus prominenter, der sich längst aus Gründen natürlich auch nicht so ganz offen zu den freien Medien bekennen kann. Und habe genau über dieses Thema gesprochen, über diese Republikfluchtsbesteuerung und die Echauffierung. Auch mittlerweile der Normalverdiener darüber, da musste der nur lachen und sagte, ja Mensch, ich bin da seit einigen Jahren eben in Deutschland gefangen und hat mir dann mal die Zahlen vorgelesen und durchexerziert, was er so zahlen müsste, wenn er dann aus Deutschland wegginge. Was nichts lieber täte er, das haut dich dann um. Also da werden Millionensummen abgerufen, die dann auch ein gutes, großes Unternehmen nicht aufbringen kann. Denn das ist darauf ausgelegt, zu verhindern, dass das passiert. Und was ja in den letzten 2 Jahren geschah, ist, dass diese Republikfluchtsteuer, diese unsichtbare Mauer, wie mein Banker Hermann immer wieder sagt, die ist einfach nur so hochgezogen worden und die Gesetze so weiter verschärft worden, dass es eben auch Normalverdiener jetzt merken. Das hat also vor ein paar Jahren nur wirklich Superreiche, kann man sagen, oder sehr, sehr reiche Menschen getroffen. Jetzt muss auch der Durchschnittsunternehmer, der Kleinmittelständler, kann sich's nicht mehr leisten, wegzugehen, weil die Republikflucht eben im vollen Gange ist. Ja, DDR 2.0, wie Steinhöfel es ja sehr treffend sagte.
2: Eine Umkehr findet nicht statt, um das mal alles zu resümieren, was wir heute besprochen haben. Diese Politik ist nur daran orientiert, irgendwie die Missstände, die sie verursacht, zu kaschieren, schön zu reden, irgendwelche Potemkinschen Dörfer zu malen, dass irgendwie noch alles in Ordnung ist im Land. Siehe auch diese Studien wegen Islamophobie oder was weiß ich. Es wird überall nur irgendwo drüber gepinselt und gelächelt und drüber hinweg gelächelt. Und das kann auf Dauer nicht funktionieren.
1: Einen habe ich noch zum Schluss. Einen habe ich noch, was das angeht.
0: Ich habe auch noch einen.
1: Ja, bitte. Du immer zuerst, Milena.
0: Ja, also ich wollte noch ganz kurz sagen, die Zahl der deutschen Auswanderer, bis 2015 waren das so 140.000 pro Jahr und seither sind es 270.000 pro Jahr. Also das ist auch schon ganz deutlich. Und ich habe ja wie immer ein paar Wirtschaftsnews zusammengetragen. Darf ich die nur so kurz?
1: Ich bestehe darauf.
0: Ja, deutsche Wirtschaft schrumpft noch schneller als gedacht. So. Ja, im Gegensatz dazu, trotz Trumps Zollpolitik legt die US-Wirtschaft im August kräftig zu. Industrie mit bestem Wert seit über 3 Jahren. Dann habe ich es nochmal in der Bild. Industrie zurück auf Corona-Niveau. Ja. Und die schöne Meldung zu meinem Schluss. Grüne wollen Sitzenbleiben abschaffen.
1: Ja.
0: Es lebe die Verblödung.
1: Ja, das ist so. Und zur Bombenstimmung in Deutschland passt auch, und das ist für mich wirklich das Schlusswort dieser Woche, was der Hofökonom der grünen Hirnlosen Marcel Fratscher mal wieder fordert. Unter anderem das Handelsblatt ist sich nicht zu schade, diese Forderung von Marcel Fratscher relativ neutral wiederzugeben. Es schreibt, der Ökonom Marcel Fratscher fordert ein verpflichtendes soziales Jahr für alle Rentner in Deutschland. Der Präsident des Deutschen Instituts für Wirtschaftsforschung, DIW, sagte dem Spiegel, gesundheitlich werden das manche nicht können, aber dafür gibt es auch bei den jungen Leuten Regelungen. Die ältere Generation muss sich stärker einbringen, beispielsweise im Sozialbereich, aber auch bei der Verteidigung.
2: Ja.
1: Warte. Also Fratscher erklärt jetzt also letztlich den Insassen der Pflegeheime, sie sollen sich ihre Windel gefälligst selber wechseln. Ja, sie sollen nicht so faul sein. Und wenn sie die Windel gewechselt haben, dann sollen sie doch bitte die Büchse greifen und den Helm und sollen sich bitte an die Ostfront begeben, weil sie den jungen Leuten nicht alles alleine überlassen können. Ich meine, ganz ehrlich, wie blöde, wie doof. Das ist selbst für einen Fratscher ein neuer Tiefpunkt an Dämlichkeit.
0: Zu 100% finanziert von Bund und Ländern.
1: Allen Ernstes, also das ist derartig blöde, das ist so rasend dumm, die ja noch verbleibende Restwählergruppe, gut, jetzt wo ich sage, ich stell ja immer wieder fest, die Wähler der CDU sind die dümmste Lebensform Deutschlands, aber die Wähler der CDU sind Rentner. Und jetzt fordert Marcel Fratscher, die direkt nach der Wahl also zum Essensausteilen ins Altenheim zu schicken und dann noch an die Front. Ich meine, mir fällt nichts mehr ein, Henning.
2: Nee, denen ja offensichtlich auch nicht. Also, ich weiß auch nicht, was man dazu noch sagen soll.
1: Gar nichts.
2: Ich denke nur, dass die CDU und die SPD, die werden das natürlich wieder abwehren und werden da irgendwelche mit Gießkanne irgendwelche Gelder umschichten und versuchen, sich ihre Rentner noch zu bewahren, weil die brauchen sie ja jetzt, nachdem die Migranten auch noch anfangen, AfD zu wählen. Das war ja auch nicht im Plan. Ja, dass die jetzt auch noch sehen, dass hier alles schief läuft im Land und dass die jetzt sogar die angeblich rassistische AfD wählen, das ist ja vielsagend, bezeichnend.
1: Tja, ihr Lieben, mir bleibt auch nichts weiter dazu zu sagen, außer das, was ich schon so oft sagen musste. Unsere Freiheit ist so verloren wie unsere Sicherheit und unser Wohlstand. Und sie alle werden nicht von selbst zurückkehren. Denn keine Partei und keiner Löser wird uns von den Verbrechern der herrschenden Parteien Korruption befreien. Es bleibt allein in uns, Massenmörder wie Karl Lauterbach oder Jens Spahn, Terroristen wie Nancy Faeser oder Landesverräter wie Fritz Merz, Olaf Scholz oder Angela Merkel, endlich den Strafen zuzuführen, nach denen ihre Taten schreien. Einzig wir selbst können Deutschland zu dem machen, was es auf dem Papier lange sein möchte. Ein Land der Freiheit, der Demokratie und der Rechtsstaatlichkeit. Nichts davon aber wird es hier werden ohne eine Revolution. Die können wir erreichen in Frieden und mit Humor. Ganz einfach dadurch, dass wir die Verbrecher bei ihren Namen nennen und ihnen die Wahrheit ins Gesicht rufen, wo immer wir sie antreffen. Ich danke euch fürs Zuhören und meinen beiden Gästen für das gute Gespräch, Henning Rosenbusch und Milena Preradovic. Das war Nummer 204 des Nacktniveaus. Die nächste Ausgabe folgt am kommenden Samstag, denn Widerstand ist nie zwecklos. 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

0: 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Laut Recherchen des investigativen Medienunternehmens Desmog sollen mit der herrschenden Familie von Abu Dhabi verbundene Unternehmen zwischen 2019 und 2024 mehr als 71 Millionen Euro an EU-Agrarsubventionen erhalten haben. Die Zahlungen erfolgten über landwirtschaftliche Flächen in Rumänien, Spanien und Italien. Im Mittelpunkt des Falls steht die emiratische Agrar- und Lebensmittelgruppe Al-Dara, die in vielen Ländern aktiv ist und der Herrscherfamilie von Abu Dhabi gehört. Über Tochtergesellschaften kontrolliert diese Gruppe rund 60.000 Hektar Land in Europa, hauptsächlich in Rumänien, aber auch in Spanien und Italien. In etwas mehr als 15 Jahren hat sich die Dynastie parallel zu ihren Einnahmen aus dem Öl- und Gassektor zu einem globalen Akteur in der Landwirtschaft entwickelt. Der frühere Bundeskanzler Gerhard Schröder ist laut NTV im Moskauer Kempinski-Hotel gesehen worden. Für den Besuch gibt es keine offizielle Erklärung. Der Zeitpunkt ist brisant. Erst vor wenigen Wochen hatte Präsident Putin Schröder als bevorzugten europäischen Vermittler für Friedensgespräche zur Ukraine benannt. Die deutsche Regierung wies den Vorschlag jedoch zurück und nannte es Teil der russischen Hybridstrategie, da die aktuelle deutsche Regierung dem ehemaligen Bundeskanzler Gerhard Schröder scheinbar nicht traut. Die Arbeitgeber wenden sich gegen eine verpflichtende Teilnahme von Arbeitnehmern an Reserveübungen der Bundeswehr, wie sie Bundesverteidigungsminister Boris Pistorius mit dem neuen Reservestärkungsgesetz plant. Die doppelte Freiwilligkeit hat sich als tragfähiges Modell bewährt, um die Interessen von Bundeswehr und Wirtschaft in Einklang zu bringen, sagte Arbeitgeberpräsident Rainer Dulger der Frankfurter Allgemeinen Zeitung. Daran sollte festgehalten werden. Der Adenauer-Bus des sogenannten Zentrums für politische Schönheit, welches von linken Aktivisten ins Leben gerufen wurde, fährt derzeit durch Deutschland und hat inzwischen an der dritten Schule in Niedersachsen angehalten. Kultusministerin Julia Willi Hamburg von den Grünen verteidigte dabei ausdrücklich, dass die linken Aktivisten mit ihrem Bus auf dem Schulhof eine Puppe der AfD-Bundesvorsitzenden Alice Weidel in einer Gefängniszelle zeigen. Sie gewährte den Schulen weiterhin die Erlaubnis, den Bus zu empfangen und rechtfertigte damit eine simulierte Verhaftung der führenden Oppositionspolitikerin in Deutschland vor den Schülern. 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
4: Niemand ist sicher, wenn alle sicher sind. Als ich klein war, gab es keine Sicherheit. Das heißt, manchmal sagte zwar ein Erwachsener etwas Hochgestochenes wie »Mit Sicherheit wirst du eine Watschen kriegen, wenn du so weitermachst«, aber das war was anderes. Eine Ahnung dessen, was Sicherheit sein könnte, gab es höchstens medizinisch, weil wir als Kinder ja auch schon geimpft wurden, allerdings gegen Krankheiten, die es entweder gar nicht mehr gab oder von denen niemand wusste, was das eigentlich war, und insgesamt summierte sich diese vage Sicherheit auf ungefähr 4 Impfungen, zu denen man immer irgendwie hingetrickst wurde, so ungefähr, komm, wir gehen ein Eis essen. Dann fand man sich plötzlich in der Praxis der Kinderärztin wieder, die wie üblich mit Zigarette im Mund eine Spritze aufzog, wozu sie ihr Cognacglas kurz abstellte und musste die Hose runterziehen und dann tat es weh und das Eis gab's danach. Das wollte ich aber nicht mehr, aus Trotz, weil das irgendwie Verrat war. Bei einer anderen Impfung musste man einen Zuckerwürfel lutschen, was mir noch mehr abverlangte, weil ich Zucker widerlich fand. Manche Kinder bekamen nach den Impfungen seltsame Krankheiten, Pseudogrupp und rätselhafte Allergien, aber das war auch nicht so wichtig, weil jeder irgend sowas hatte. Und das Wort Sicherheit wäre uns im Zusammenhang mit dem Schmarrn jedenfalls nie eingefallen. Der letzten solchen Impfung gegen Pocken mit 12 entging ich, weil ich 2 Tage zuvor mit einem aufgemotzten Mofa gegen eine Betonwand geknallt war und eine ziemlich coole Riesenschürfwunde unter dem rechten Auge hatte. Der Nachholtermin fiel auch aus, weil es die Pocken ja wie gesagt nicht mehr gab und die Impfung deswegen abgeschafft wurde. Andererseits war das mit dem Mofa vielleicht ein Hinweis. Damals kam nämlich gerade die Mode auf, dass manche Motorradfahrer einen Helm trugen. Nicht die Chicago-Rocker aus der Nachbarschaft, sondern eher Rennfahrer, die es berufsbedingt oft aus der Kurve schmiss und ältere Herren aus Grünwald, die 30 Jahre nach dem Krieg plötzlich Angst um ihre Sicherheit bekamen oder ausschauen wollten wie Rennfahrer. Ansonsten aber war die Welt, wie gesagt, frei von Sicherheit. Wir Kinder kletterten in Kellergewölben auf Öltanks herum, kraxelten auf Bäume und krachten samt Ast in den Sandkasten, überstiegen Stacheldrähte, hüpften aus Fenstern, brachen in Schrottplätze und Baustellen mit metertiefen Kalkgruben ein, kletterten auf Bagger und Kräne, balancierten zur Mutprobe auf 10 Meter hohen Mauern, rasten zu 5 mit dem Catcar den Giesinger Berg hinunter, auf der Straße selbstverständlich, weil das mit dem Kopfsteinpflaster so lustig ratterte, und wer in der 3. Klasse noch nicht von einem Auto überfahren worden war, musste ein Feigling sein. Wir kratzten uns in Brombeersträuchern blutig, spielten lustige Taschenmesserspiele, die ich lieber nicht näher beschreibe, ließen uns von Mäusen und Hunden beißen, bastelten an Neujahr aus Silvesterblindgängern veritable Rohrbomben, fingen stachelige Igel, robbten durch die Lüftungsschächte des Neubaus einer Versicherung, schlugen uns auf Hartplätzen so ausdauernd die Knie auf, dass der Verdacht, der Kies sei vom Blut der vielen Fußballhelden so rot geworden, nicht von der Hand zu weisen war. Wir rauchten, wenn gemopste Zigaretten nicht verfügbar waren, Jutenstrick, tanzten um brennende Müllhalden, liefen in den Sommerferien im Staubsturm hinter dem Mähdrescher her, fuhren infolge einer Verwechslung der Pedale den Bulldog in den Mühlbach, ließen uns im Schweinestall die Sandalen anfressen, bohrten Faschingsrevolver auf, um sie zu Kartoffelpistolen umzuwandeln, schlossen mit metzgermäßigen Ritualen Blutsbrüderschaft, bewunderten die Quatteln, die einer davontrug, den wir in die Brennnesseln geschmissen hatten, konstruierten spannende elektrische Konstruktionen, sägten Löcher in Ruinendächer, veranstalteten Wetten, bei denen man Reißnägel, Rasierklingen, Biergläser und andere Gegenstände verzehren musste, schmissen uns Flaschen an den Kopf, beschossen uns mit Pfeil und Bogen und auf Baustellen geklauten Betonsprengkartuschen, und in demselben Sommer mit dem Mofa-Unfall bekamen wir von einem Hausmeister ein Auto geschenkt, das wir auch ohne die ausgebaute Batterie mit 8 Kinderstärken auf 10 km/h beschleunigten, um auszuprobieren, wie weit einer, der auf dem Dach stand, bei einer Vollbremsung fliegen konnte. Von dem, was wir so alles im Wald fanden und pflückten und verzehrten, will ich gar nicht reden. Von Experimenten mit Chemikalien und gegrillten Kaugummis lieber auch nicht. Genau betrachtet gab es damals allerdings schon eine Sicherheit, aber von der erfuhren wir erst mit etwa 14 Jahren. Nämlich war ganz Europa und speziell Deutschland gespickt mit Atomraketen, die laut den Propagandaleuten im Fernsehen unsere Sicherheit garantieren sollten. Das war uns aber erst einmal egal und später machte es uns zu Punkrockern, weil wir einsehen mussten, dass es in einer Welt, in der jederzeit wegen eines kleinen Versehens der endgültige Untergang losbrechen mochte, keine Zukunft geben konnte. Das andere Lager behauptete, lieber tot als rot sein zu wollen, aber mit Sicherheit hatte das auch nicht viel zu tun. Das mit der Sicherheit begann erst später und es folgte einer seltsamen Logik. Plötzlich durfte man dies und das und bald ganz vieles nicht mehr wegen der Sicherheit. Auf einmal war es im Schwimmbad verboten, vom Beckenrand ins Wasser zu hüpfen, weil das unsicher war. Kaum waren ein paar Jahre vergangen, durfte man praktisch überhaupt nichts mehr wegen der Sicherheit. Und da trat die große Paradoxie des Sicherheitstheaters zutage. Kaum war eine Sicherheitslücke geschlossen, hatte sich schon wieder eine neue geöffnet. Als ich in die Schule kam, besuchte uns am ersten Tag ein Polizist, der uns einschärfte, auf Landstraßen solle man links gehen und uns die folgende Grundregel auswendig lernen ließ. Schau links, schau rechts, schau geradeaus, dann kommst du sicher gut nach Haus. Dazu bekamen wir einen Aufkleber, den wir uns auf den Ranzen pappen durften und auf dem stand, sicher zur Schule, sicher nach Hause. Das alles kümmerte uns nicht sonderlich. Wir rumpelten weiterhin als wilde Horde mit Schrottfahrrädern und reifenlosen Tretrollern durchs Viertel. 20 Jahre später sahen Schulkinder aus wie außerirdische Roboter in futuristisch blinkenden Raumanzügen und nochmal 10 Jahre danach waren die Bürgersteige leergefegt, weil man die Bamsen lieber mit dem SUV direkt an die Schleuse lieferte, wo sie auf Waffen kontrolliert und unter Hochsicherheitsbewachung in die Lehrräume geleitet wurden, wo man ihnen beibrachte, wie man sich die Hände wäscht, Masken ins Gesicht schnallt und Kondome richtig abrollt, um in jeder Lebenslage an nichts anderes mehr denken zu können als an Sicherheit. Ähnlich lief das in fast allen anderen Bereichen. Aus den 3 oder 4 Impfungen unserer Kindheit wurden im Lauf der Zeit 20 oder 30 und in Amerika angeblich ganze 50 oder 80 oder vielleicht schon 100. Dann kam ein irres Riesenbaby mit größenwahnsinnigen Ambitionen daher und wollte 7 Milliarden Menschen per 3-, 4-, 5-fach Spritze in eine Art Genmais verwandeln, zur Sicherheit freilich. Sein Untergebener bei der sogenannten Weltgesundheitsorganisation, seit deren Gründung sich die Zahl der kranken Menschen auf der Welt ungefähr verzehnfacht hat, tönte dazu, niemand sei sicher, solange nicht alle sicher seien, und pumpte das Menschenvieh solcher Art restlos mit dem voll, was ihnen sowieso schon bei den Ohren herauskam. Angst, Scham, Schuld, Hilflosigkeit und Hass auf die, die den Irrsinn nicht mitmachen wollten. Gleichzeitig wurden die Waffen und Massenvernichtungsmittel, die die Sicherheit sichern sollten, immer brutaler, aberwitziger und tödlicher. Die Autos verwandelten sich in ferngesteuerte und dauerüberwachte Hightech-Panzer. Die Wohnungen wurden gespickt mit Messgeräten, Rauchmeldern und Kontrollstationen. Aus dem freundlichen Schutzmann wurden militärisch gedrillte Sondereinsatzkommandos, die pausenlos durch die Städte patrouillieren, die davon aber nicht etwas sicherer, sondern immer prekärer werden, weshalb die Sicherheitssoldaten immer brutaler auf ihre Schutzverpflichteten einprügelten, wenn diese zum Beispiel verbotenerweise auf einer Parkbank ein Buch lesen wollten. Aus Angst vor einer Erkältung ließen sich Millionen Menschen gleich ganz einsperren, wochenlang, verkümmerten bei 30 Grad mit mumifizierten Gesichtern in ihren Wohnzellen, um sicher zu sein, und wurden täglich kontrolliert, ob sie auch brav drinnen saßen, zu ihrer eigenen Sicherheit. Überhaupt werden wir ununterbrochen kontrolliert, überwacht, müssen uns ausweisen, einfügen, unterwerfen, beim Essen auf Nutri-Scores und MHDs achten und nichts verzehren, was nicht in Plastik verpackt und dreifach gewaschen ist und das auch nur mit frisch desinfizierten Händen. Jeder Dachziegel ist zertifiziert, jede Steckdose 5-fach gesichert, jede Tüte mit ausführlichen Warnhinweisen bedruckt, nichts mehr erlaubt, was nicht mindestens 5 Siegel irgendwelcher Zertifizierungsstellen trägt. Und neuerdings kommt der durchgeknallte Pharmakasperl mit den kaputten Zähnen und dem irren Blick daher und behauptet, der Sommer sei überhaupt die größte Gefahr aller Zeiten, noch viel schlimmer als damals die grauenhafte Pseudopandemie. Drum müsse man unbedingt von März bis Oktober in dunklen Kellern ausharren und den ganzen Tag Wasser trinken, sonst gebe es Millionen Hitzetote, weil man sich gegen schönes Wetter leider nicht gentechnisch behandeln lassen kann. Noch. Als nächste Schritte in diesem unfassbaren Affentheater kann man eigentlich nur noch das Atmen komplett verbieten und die Menschen intravenös füttern oder gleich in Kunstharz eingießen. Und zwar, ich wiederhole mich, ausschließlich zu ihrer eigenen Sicherheit, die dadurch, wie erwähnt, paradoxerweise immer mehr schwindet, weil mit jedem neuen Check automatisch eine neue Gefahr daherkommt, sodass insgesamt alles immer schlimmer wird. Inzwischen kann der westliche Mensch kaum noch ein Eis essen, ohne sich die Zunge zu brechen, und kein klassisches Buch mehr lesen, ohne getriggert, empört und mit Mikroaggressionen überschwemmt zu werden, während gleichzeitig der Kriegsminister und seine Fernsehpropagandaplapperer den Zweiten Weltkrieg studieren, um herauszufinden, welche damaligen Fehler man beim nächsten Mal ab 2029 vermeiden muss. Sogar dieser geplante Massenmord und Massenselbstmord dient selbstverständlich dem gleichen Zweck, dem alles dient, was Herrscher heute mit ihren Untertanen anstellen zu dürfen glauben. Der Sicherheit. Das ist übrigens der nicht zu überbietende Gipfel der Paradoxie, dass wir damals im Schatten einer drohenden atomaren Apokalypse irgendwie doch recht fröhlich und vor allem friedlich vor uns hinleben konnten. Heute können wir keinen Schritt mehr tun, ohne irgendwie mit dem Bemühen des totalitären Regimes um unsere Sicherheit konfrontiert, terrorisiert und gefoltert zu werden. Und gleichzeitig fordert dasselbe Regime, wir müssten kriegstüchtig werden, um den Russen und womöglich auch noch den Iraner und den Chinesen zu vernichten, uns also begeistert und heldenhaft hineinwerfen in die absolute Unsicherheit, in deren Konsequenz nur eines sicher ist: die totale Vernichtung von allem und jedem. Ja, das ist schon alles irgendwie sehr widersinnig, finden Sie nicht? Mir drängt es die Frage auf, was eigentlich an der Welt so schlimm ist, dass man ihr unbedingt entgehen und sie am besten komplett zerstören möchte. Und was an einem Leben, das sowieso unausweichlich mit dem Tod endet, so beängstigend sein soll, dass man es um jeden Preis vermeiden möchte, um sicher zu sein. Möglicherweise steckt dahinter ein Plan, der irgendwas mit Ausbeutung und Profit, mit Angst und Wahn, Verblendung, Verblödung, Hetze und Massenpsychose zu tun hat. Aber darüber dürfen Sie gerne selber nachdenken. Ich werde jetzt mein Hirn ausschalten und den Sommer so erleben, wie er ist. Gefährlich, wild, schön, absolut unsicher, aber jedenfalls friedlich.
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5: Eine Zensur findet nicht statt, sagt das Grundgesetz in Artikel 5. Das stimmt, wenn man an der Oberfläche bleibt und nach einem Wahrheitsministerium sucht oder nach einer Behörde, die alles absegnen muss, bevor es veröffentlicht wird. Ich schaue jetzt genauer hin und sehe, dass Artikel 5 schon eine ganze Weile nicht mehr stattfindet.
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5: Wer mein Video über Propaganda gesehen hat, der weiß, dass Zensur die Zwillingsschwester ist. Beide, Propaganda und Zensur, beide werden gezeugt von einem Staat, der wissen will, was in der Öffentlichkeit über ihn gesagt wird, der steuern und kontrollieren will, was in der Öffentlichkeit über ihn gesagt wird. Ich habe hier nochmal das Wichtigste auf einen Blick. Propaganda ist für mich jeder Versuch von Vater Staat und Mutter Regierung, die Stimmung in der Bevölkerung für sich zu gewinnen. Wenn ich das schaffen möchte, wenn ich die Bevölkerung für mich gewinnen möchte, dann muss ich alle Gegenstimmen unterdrücken. Dann muss ich das Grundgesetz unterlaufen, das uns ja Zensurfreiheit verspricht, das uns verspricht, dass wir uns informieren können und das, was uns dazu einfällt, dann auch verbreiten können. Bis in die 1990er Jahre war das für Vater und Mutter relativ leicht. Bis in die 90er Jahre war es für Staat und Regierung relativ leicht, die Öffentlichkeit zu steuern. Den öffentlich-rechtlichen Rundfunk sowieso, aber auch die großen Zeitungen. Den Crashkurs dazu gibt es in den drei Videos zum Rundfunkbeitrag zur vierten Gewalt und zur Propaganda. Wer nicht glauben mag, dass die Politik bei ARD und ZDF mit am Tisch sitzt und es auch bei den anderen Medienkonzernen relativ leicht hat, der schaut sich einfach den riesigen Propagandaapparat an, den wir mit unseren Steuern finanzieren, und der vergisst dabei bitte nicht die klebrige Nähe zwischen Politik und Journalismus, der vergisst bitte auch nicht die Geheimdienste, die ihre Fühler und ihre Leute in jeder großen Redaktion haben. Bis in die 90er hat das gereicht. Es hat gereicht, Gegenstimmen aus den Leitmedien auszuschließen. Keine Einladung in Talkshows, keine Einladung in Magazine, keine Interviews mehr, alles ohne Zensur. Fast hätte das auch noch nach 9/11 gereicht. Es gab damals schon Telepolis und eine Artikelserie von Matthias Bröckers, die dann 2002 als Buch zu einem Bestseller wurde. Es gab ein ganz ähnliches Buch von einem, der es noch besser wissen musste. Andreas von Bülow war unter Helmut Schmidt Minister, Staatssekretär im Verteidigungsministerium und 78 auch bei einem Treffen der Bilderberger dabei, also da, wo die Macht ihr Personal castet und fragt, ob dieser Andreas von Bülow auch zu uns passt. Er war mit seinem 9/11-Buch dann sogar bei Sandra Maischberger, ist dort dann aber lächerlich gemacht worden, frei nach dem Motto, wie kann man sich nur auf das Internet verlassen, wie kann man nur all den Blödsinn glauben, der dort verbreitet wird. Das wird heute immer noch versucht, das Internet zur größten Bedrohung für unsere Demokratie aufzublasen. Die AfD auf TikTok, der Russe und seine Trollfabriken, Fake News und Desinformationen, Verschwörungstheorien oder auch Hass, wie bei dieser Telekom-Kampagne, die gerade im Kino läuft. Wir sind inzwischen aber 20 Jahre weiter. Viele der neuen Kanäle, viele der neuen Seiten werden von Profis gemacht. Wenn heute gegen das Internet Stimmung gemacht wird, dann geht es um Deutungshoheit. Dann geht es immer auch darum, Zensur zu rechtfertigen. Und damit endlich zum Thema, zum Zensurregime der Gegenwart, das gar nicht so leicht zu beschreiben ist, weil es sehr viele Facetten hat. Deshalb erinnere ich noch einmal daran, dass Zensur ein Herrschaftsinstrument ist. Bei Zensur geht es um Macht, es geht um Deutungshoheit. Ich erinnere auch noch einmal daran, dass wir es mit Akteuren zu tun haben, die öffentliche Sympathie brauchen, die öffentliche Zustimmung brauchen. Das gilt für Regierungen genauso wie für Multimilliardäre. Auf der Folie stehen jetzt ziemlich viele Rätsel und Abkürzungen. Ich kläre das gleich auf, will aber erstmal einen Überblick geben, damit man versteht, wie ein Zensurregime funktioniert, wenn doch das Grundgesetz sagt, dass es gar keine Zensur gibt. Das Prinzip gleicht einem Bermuda-Dreieck. Die Zuständigkeit verschwindet irgendwo zwischen Berlin, Brüssel und dem Silicon Valley. Die einen machen Gesetze und bezahlen Leute, die das Internet absuchen. Diese Leute heißen nicht Zensor, sondern ganz freundlich zum Beispiel strategisches Kommunikationsteam Ost. Strategie klingt immer gut. Strategie verdeckt, dass man nach allem fahndet, was das Ukraine-Narrativ des Westens in Frage stellt. Auch ETMO. EDMO. Auch ETMO klingt gut und ganz neutral, europäische Beobachtungsstelle für digitale Medien. Der Untertitel wird dann deutlicher, Verein gegen Desinformation. Verein sind hier Unikollegen und Faktenchecker, zu denen ich gleich noch komme. Der Staat, das ist hier mein Punkt, der Staat macht Gesetze und gibt Geld und die Plattformbetreiber setzen das um und melden auch fleißig, was sie wieder alles gelöscht haben. Ist alles öffentlich einsehbar. Ich verlinke das im ersten Kommentar, falls sich jemand fragt, was aus seinem Facebook-Post gegen Baerbock, gegen den Taurus, gegen die Corona-Erzählung geworden sein könnte, alles verschwunden im Bermuda-Dreieck. Ich gehe nochmal zurück zur Folie, weil das für die Corona-Jahre ja belegt ist, das Zusammenspiel von Staaten, Plattformen und Sicherheitsapparat. In den Twitter-Files kann man lesen, dass CIA und FBI in der Konzernzentrale direkt auf der Löschtaste gesessen haben. Wer Bücher nicht so mag und sich dieses Bermuda-Dreieck zwischen Staaten und Plattformen noch nicht so richtig vorstellen kann, der kann auch einfach einen Film sehen, Deutsch Die Reinigungskräfte. Der Film ist von 2018, spielt die meiste Zeit in Manila auf den Philippinen und zeigt, wie weit das Zensurregime damals schon entwickelt gewesen ist. Ein Jahr später, 2019, erblickt die Trusted News Initiative das Licht der Welt auf BBC Initiative in London. Ich gehe die Beteiligten jetzt nicht einzeln durch. Man sieht schnell, denke ich, dass wir hier die Top-Meinungsfabriken der westlichen Welt haben, flankiert unten von ein bisschen Wissenschaft. Inzwischen sind auch Konzerne aus Fernost dabei, Pakistan, Indonesien, auch aus Kenia. Worauf man sich hier einigt bei der Trusted News Initiative, das sollte klar sein, worauf man sich hier einigt, das wird überall im Westen zum Standard. Beim ersten Treffen in London gab es zwei große Themen. Donald Trump könnte 20 wiedergewählt werden und Impfgegner im Sommer 19, wie gesagt, was dann im März und Dezember 2020 passiert ist. Folgerichtig, wenn man so will, die Trusted News Initiative unterdrückt alles, was der Corona-Erzählung widerspricht. Man kann natürlich fragen, warum ich das Zensur nenne. Firmen in Privathand können doch machen, was sie wollen. Erstens aber berufen sich diese Firmen auf die gleichen Quellen wie die Regierungen, wenn es um Wahrheit geht bei Corona, WHO, CDC. Zweitens komme ich auch als kleiner Lokalredakteur nicht vorbei an Google und Co. Auch der Lokalredakteur in Passau, in Schwerin und im Allgäu muss über die Plattform, wenn er sein Publikum erreichen will. Wenn die Plattformen sagen, holt euch eine Spritze, dann komme ich selbst dann nicht daran vorbei, wenn ich die Welt ganz anders sehen sollte. Und drittens, das habe ich gezeigt, drittens passt zwischen Staat und Plattformen ohnehin kein Blatt Papier. Viele warten jetzt wahrscheinlich schon auf dieses Bild. Was ist mit Elon Musk? Was ist mit X? X ist im Mai 23 ausgestiegen aus dem Verhaltenskodex gegen Desinformation. Den letzten Bericht hat Brüssel im Januar 23 bekommen. Im Dezember 23 ist dann auch ein Verfahren eröffnet worden. Verstoß gegen den Digital Services Act. Gab im Sommer 24 einen Schuldspruch. Viele X-Nutzer haben damals beklagt, dass ihre Reichweite sinkt, dass genau wie in den Corona-Jahren plötzlich wieder Follower verschwinden. Die Drohkulisse ist auf jeden Fall gewaltig. Die EU kann sogar sehr reiche Menschen wie Elon Musk ärgern. Ganz unten steht das Strafmaß, das höchste Strafmaß, 6% vom Jahresumsatz in der vorletzten Zeile. Die EU kann auch einfach selbst sperren, wenn die Kommission Gefahr im Verzug sieht. Das ist eine Lehre aus den Corona-Jahren. Immer betrachtet durch die Brille der Macht, Netzwerkdurchsetzungsgesetz, Verhaltenskodex, Netzpolizei, all das hat nicht verhindern können, dass sich die Kritiker gefunden haben, erst im Netz und dann auf der Straße. Ich rate jedem, dieses Gesetz in Ruhe zu studieren, vielleicht auch nur diese Folie in Ruhe zu studieren. Man sieht dann schnell, dass das alles sehr vage ist. Wer entscheidet zum Beispiel, ob dieses Video unrichtig ist, unvollständig oder irreführend? Woher soll ich wissen, ob ich jetzt gerade ihr Wohlbefinden gefährde oder das von irgendeinem Politiker oder sogar die öffentliche Sicherheit? Das ist zugleich eine Antwort auf die Frage nach X und nach Elon Musk, ob die EU hier zensiert, ist eine Frage der Macht. Das ganze Zensurregime steht und fällt mit der Macht. Das Besteck liegt jetzt bereit, auch in Deutschland. Wir haben seit Oktober die ersten Meldestellen nach dem Digital Services Act, sogenannte Trusted Flagger, vertrauenswürdig die Fahne der Wahrheit hochhalten. Wir haben schon sehr viel länger alle möglichen Aktivisten, die sich als Zensoren aufspielen und gleichzeitig Propaganda machen. Beides gehört zusammen wie der Wind und das Meer und beides wird oft aus Steuern bezahlt. Das gilt auch für die Faktenchecker. Zu diesem Thema bin ich ja bei der Aktion Alles auf den Tisch befragt worden von Volker Bruch und mache das hier deshalb kurz. Bei einer Organisation wie Korrektiv kommt das Geld neben dem Staat auch von Konzernen. Ich habe mir das gerade noch einmal auf der Webseite angeschaut, auf der Webseite von Korrektiv. Dort findet man nicht nur diese 16 Gesichter, sondern genau 100 Köpfe. Köpfe, die gefüttert werden wollen und das ohne Abos und ohne Werbung. Der ganze Propagandaapparat ist gut getarnt, das dürfte inzwischen klar geworden sein. Dieser Apparat wird versteckt hinter schönen

0: 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In Österreich sind Jugendliche dabei ertappt worden, wie sie Tiere in einem Wiener Park quälten. Vier junge Männer sprangen am Freitagmorgen über den Zaun eines Wildtiergeheges und hetzten mehrere Tiere durch die Anlage, wie die Kronenzeitung berichtet. Ein Spaziergänger bemerkte den Vorfall, konfrontierte die Jugendlichen und forderte sie auf, das Gehege zu verlassen. Doch die Situation eskalierte. Die Täter gingen auf den 57-Jährigen los, schlugen mit einem Schlagstock auf ihn ein und bedrohten ihn mit einem Messer. In Wesel ist ein privater E-Auto-Stellplatz im Frühjahr 2026 zum Streitfall geworden, weil ein Rentnerpaar neben seinem Reihenendhaus einen Stellplatz mit Lademöglichkeit für sein Elektroauto angelegt hat. Die Stadt hält die Nutzung baurechtlich für unzulässig. Deshalb soll das Ehepaar den Platz nicht mehr nutzen dürfen. Bei weiterer Nutzung droht ein Zwangsgeld von 5.000 Euro. Das KI-Kostenparadox. Neue Berichte von Microsoft zeigen, warum künstliche Intelligenz trotz Automatisierung manchmal teurer ist als menschliche Arbeit. Denn Microsoft fährt den Einsatz eines populären KI-Programmierwerkzeugs zurück, nachdem die Nutzungskosten offenbar stärker gestiegen sind als erwartet. Die Entwicklung wirft neue Fragen zur Wirtschaftlichkeit von künstlicher Intelligenz auf. Zwar versprechen Unternehmen und Investoren seit Jahren erhebliche Produktivitätsgewinne, doch die dafür benötigte Rechenleistung sind teuer und können in bestimmten Fällen sogar mehr kosten als der Mensch. Deutschlands größte Molkerei wird ins Ausland abgegeben. Das deutsche Milchkontor, DMK, aus Bremen fusioniert mit dem dreimal größeren dänisch-schwedischen Branchenriesen Arla Foods. Wir werden zu einer Tochtergesellschaft von Arla, sagt Ingo Müller, Vorstandschef der genossenschaftlich organisierten DMK. Durch den Zusammenschluss entsteht die größte Molkerei in Europa mit einem gemeinsamen Milchpool von rund 19 Milliarden Kilogramm und einem Umsatz von mehr als 20 Milliarden Euro. Die EU-Kommission hat nach eingehender Kartellprüfung die Großfusion zum 1. Juni freigegeben. 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

0: Matthias.
1: Hallo Sven. Sind das nicht endlich mal beruhigende Nachrichten aktuell?
0: Ja, nur. Also welche meinst du jetzt konkret?
1: Ich meine die Entspannungspolitik in Nahost. Man muss ja wirklich mal sagen, es hat selten militärische Maßnahmen der Friedenssicherung gegeben, die so viel Zutrauen stiften in die diplomatischen Möglichkeiten der Menschen, Konflikte zu lösen, wie das aktuell passiert. Diese Deeskalation zwischen Israel und dem Iran, ich finde es fantastisch.
0: Ja, da wird doch wahrscheinlich ein Friedensnobelpreis fällig für irgendjemanden, vielleicht für beide Seiten. Wir werden das weiter beobachten, aber ja. Mhm.
1: Wobei ich zwei Fragen noch habe. Das eine ist, ist das nicht auch ein bisschen queerfeindlich?
0: Was, Krieg zu führen zwischen Israel und Iran?
1: Ja. Du weißt, dass heute in Tel Aviv am Freitag der Christopher Street Day geplant war und der musste abgesagt werden. Wegen dieser friedenssichernden Maßnahme, ich finde das einen ziemlich hohen Preis.
0: Ja, dann haben die vielleicht nicht dran gedacht oder man ist das für Absicht. Man weiß ja,
1: das
0: nicht.
1: Weiß man halt nicht.
0: Lass uns mal lieber weiter an das Gute glauben. Sie wussten das einfach nicht. Da war nun.
1: Und dann haben die das, ich weiß nicht, ob das nicht auch ein Akt von Wissenschaftsfeindlichkeit ist, dass da einige iranische Genderforscher auch getötet wurden aus Versehen.
0: Ja.
1: Das ist ja so. Ja.
0: Ja, ja.
1: Die haben ja diese großen Gender-Forschungsanlagen gegründet, wollen ja so eine.
0: Ja, ja, ja.
1: Eine Sexbombe wollten die, glaube ich, bauen.
0: Ja, ja, ja. Die hatten ja auch so eine Gender-Brigade, Generäle und so heißen die dann.
1: Genau.
0: Die sie dann so aus Versehen getroffen haben. Also.
1: Ja.
0: Gut passiert. Also für den Friedensnobelpreis.
1: Ein bisschen du meinst, wo gehobelt wird, da fallen Späne und wenn es den Friedensnobelpreis geben soll, dann kann man auf Kleinigkeiten keine Rücksicht nehmen.
0: Ah, das ist ja gleich mitten im Thema. Aber gut, das bietet sich an bei der Nachrichtenlage. Wir wollten ja eigentlich erst später über den Krieg sprechen. Aber
1: über welchen Krieg? Ich habe jetzt über Frieden gesprochen. Aber
0: ja, Entschuldigung, rausschneiden. Wir wollten ja erst später über den Frieden sprechen. Da gab es ja auch noch ein paar Friedensaufrufe von sowohl Talzi, meiner Freundin Talzi, und als auch von meiner Freundin der SPD. Da bist du im Bilde.
1: Möchtest du da jetzt schon drüber sprechen?
0: Wenn du jetzt so anfängst mit Frieden, dann können wir doch gleich den ganzen positiven Friedensprozess oder nicht vorneweg machen.
1: Ja, den Talzi-Teil, den musst du machen, den SPD-Teil, den kann ich dir erklären.
0: Der Talzi-Teil war ja nur, das war ja nur ein dubioses Video, der irgendwie Geheimdienstkoordinatorin-Chefin der USA, Talzi Gabbard, das ist ja auch als dubios, ich weiß auch gar nicht, ob das echt war. Ich habe das so verstanden, als wie die Friedensmaßnahme im Nahen Osten, als Warnung, dass wir uns jetzt alle an die Hand nehmen und Frieden machen sollen, weil wir am Rande der Auslöschung stehen.
1: Ja, im Unterschied zu Leuten, die das noch robuster betreiben wollen, sind wir nicht hinreichend mit Schutzräumen versorgt. Darauf hat uns Talzi auch hingewiesen. Mhm. Fand ich schon ganz bemerkenswert. Ja. Aber was soll das?
0: Wie, was soll das? Das ist doch.
1: Ja, also, warum wird uns das gesagt? Das ist doch nichts Neues.
0: Dass wir Frieden machen sollen? Doch, das ist doch neu, also nicht.
1: Nein, aber dass es keine Schutzräume für uns gibt, also das war doch klar.
0: Ja, na gut, also hier sowieso nicht. Also. Nein, aber das ist doch also die gleiche Linie, deswegen bin ich ja so optimistisch, dass wir eben doch nicht auf einen Krieg zusteuern, sondern auf weltweiten Frieden. Wie auch dann können wir die SPD ergänzen. Da gibt es einen Friedenskreis, von dem ich bisher noch nie was gehört habe, der jetzt ja auch quasi beschlossen hat, dass wir uns dass wir abrüsten, oder?
1: Und Mittel der Diplomatie suchen. Ich habe dann Gespräche mit dem, wie heißt der, Michael Müller, glaube ich, gehört. Da ist ja der Stegner dabei, Borjans, Mütze nicht sogar, glaube ich, oder? Mhm. Und was die schreiben, das klingt ja auf den ersten Blick gar nicht mal so ganz schlecht. Es gibt ja viele Unterzeichner, Christoph Butterwege, mein Kollege und fast Bundespräsident.
0: Mhm. Ja, und wieso auf den ersten Blick? Das ist doch, bitte? Wieso auf den ersten Blick klingt das?
1: Ja, weil man sich ja fragt, in welcher Rolle wird hier eigentlich gesprochen? Die SPD tut ja so, als wäre sie außerparlamentarische Opposition und keine Regierungspartei. Also wäre es nicht sinnvoller, anstatt so ein Papierchen zu verfertigen, im Rahmen ihrer Regierungsverantwortung diese Position wirklich werden zu lassen?
0: Ach, das war jetzt gar nicht
1: von mir.
0: Nein, ich habe das nicht verstanden. Das war gar nicht die SPD, sondern nur ein. Deswegen war auf dem Logo der SPD auch so eine kleine Friedenstaube, oder?
1: Ach so.
0: Also ich dachte, war so, das war so ganz hübsch gemacht und das war jetzt, ich dachte, die SPD, unsere Regierungs-SPD hat ihr Logo geändert und will jetzt Frieden. Das ist gar nicht so gemeint.
1: Nee, das ist nicht so gemeint, sondern das war ein... Und trotzdem finde ich das ein bisschen scheinheilig, wenn man jetzt so tut, als wäre man nicht in der Regierung. Also dieselben Akteure könnten doch jetzt auch auf dem Rahmen einer parteiinternen demokratischen Diskussion, die ja in Deutschland im Unterschied zu anderen totalitären Staaten ja gegeben und möglich ist, weil wir eine demokratische Grundordnung haben und Meinungsfreiheit, könnte man doch eigentlich auf dem Wege der Diskussion eigentlich das übersetzen in Politik. Also warum machen Sie das denn nicht?
0: Ja, wir geben die Frage dann weiter an die SPD, aber wir beide wissen das nicht.
1: Nee.
0: Also es hat keine Bedeutung, mit anderen Worten, dieses Friedenskreis.
1: Naja, es ist schon ein schönes Zeichen, aber ich glaube, es ist so ein bisschen wie wenn die CDU sich erkundigt nach NGOs, die Demokratieförderung betreiben. Also es ist...
0: Es steht denn, ich habe das nicht alles gelesen, ich habe nur die Friedenstaube die ganze Zeit begeistert angeguckt. Steht denn da auch was drin? Also eine Forderung vom SPD-Friedenskreis, dass wir vielleicht abrücken von diesem 5% Rüstungsziel?
1: Schon, ja, ja. Also das ist so schlecht ist das nicht. Also ich nehme es den Leuten noch ab, aber ich finde das den Ansatz ein bisschen fraglich.
0: Mhm. Wir wollen nochmal in Klammer dran erinnern, falls das jemand nicht mitbekommen hat, 5% Rüstungsziel heißt der halbe Haushalt.
1: Genau, 5% des Bruttoinlandsproduktes und nicht 5% des Haushalts.
0: Sind 50% des Bundeshaushaltes und der Bund ist zuständig für die Verteidigung. Also 220.
1: Wobei, ehrlich gesagt, ich finde es auch gefährlich von der SPD, weil wenn ich jetzt Putin wäre, ne?
0: Ja.
1: Und bin kurz davor, die Ukraine zu unterwerfen, bevor ich meine imperialistischen Strebungen weiter gegen Westen treiben werde, würde ich das sagen, haha, wunderbar, guck mal, was für ein Zeichen der Schwäche.
0: Aha.
1: Ja. Warum soll ich verhandeln, wenn die sagen, sie wollen verhandeln?
0: Warum soll ich Frieden wollen, wenn die auch Frieden wollen?
1: Genau, ist ja, doch klar. Also ist doch klar, dass der dann Krieg will.
0: Dann bleibt uns nichts weiter übrig, als auch weiter Krieg zu wollen.
1: Ja. Weil das ist das, was wir lernen aus der Befriedung des Nahostkonfliktes, dass wir einfach nur Frieden durch Stärke erreichen können.
0: Gut. Dann halt 250 Milliarden für Panzer und nichts mehr für die anderen.
1: Nein.
0: Wollen wir noch ein paar bunte Dinge erwähnen?
1: Also ja.
0: Würde ich gern, ich habe nicht viel diese Woche. Also ich habe immer ein paar Sachen, die mir zumindest aufgefallen sind bei den herrschenden 60 Grad letzte Woche. Ich weiß auch nicht, wie es bei dir und bei euch war.
1: 80
0: gestern.
1: Grad.
0: 80 Grad, ja.
1: Niedriggarmethode, du kennst das.
0: Ja, wahnsinnig heiß. Ne? Da stockt einem ja das ganze Eiweiß im Gehirn, wie Herr Lauterbach uns mal erklärt hat, ab 40 Grad. Also gestern war ja in Deutschland gar kein Gehirn mehr vorhanden. Ich wollte da nur zwei Hinweise geben, also weil ich weiß, Klima ist jetzt nicht so ein Thema gerade, ist ja mehr so Krieg und so. Es entsteht in Schleswig-Holstein eine Batteriespeicherwerk. Das fand ich sehr spannend.
1: Da kann man Batterien speichern.
0: Oder? Da kann man seine Batterien in einen Safe legen und dann sind die gespeichert. Für die Kinder.
1: Auf eine Memory-Karte.
0: Kinder. Ja, ach so, ja. Nein, das, was wir immer gesagt haben, was fehlt, ist ja so ein Speicher. Wenn man diesen vielen Ökostrom hat, dass man sagt, den müssen wir doch irgendwo auch mal ablegen.
1: Ich dachte immer, der Netz ist der Speicher, aber gut.
0: Ja, du und Annalena. Ohne Scheiß, ja, es heißt Echo Store und ich fahre da mal hin und gucke mir das mal an, weil ich habe den Businessplan nicht so ganz verstanden. Die sagen, dass sie das jetzt ganz toll können und die Spitzen abfangen können, wenn mal so Strom fehlt. Aber mir fehlen dazu alle Zahlen. Sie wollen auch kein Geld vom Bund. Da muss ich, glaube ich, mal vorbeigucken, weil ich nirgendwo gefunden habe, was der Spaß kostet. So, das wäre das.
1: Die wollen so eine Art Gigafabrik für Speicher bauen. Das heißt, wenn es zu viel Strom ist, nehmen die den und wenn es zu wenig gibt,
0: geben sie wieder her. Genau.
1: Und angeblich, das ist brillant.
0: Ja, eigentlich schon. Aber mir fehlen so ein bisschen ich habe den Businessplan nicht gesehen, wo man dann sagt, ja, müssen sie ja auch nicht. Müssen sie mir ja nicht zeigen. Vielleicht tun sie das. Ich fahre da mal hin. Und das andere ist, was ich ja seit Wochen mal verlinken wollte, mache ich jetzt auch, ist diese schöne finnische Studie. Ich erwähnte das, du weißt, jetzt hat es Herr Fahrenheit auch mal gemacht, unser Klima.
1: Nimmst du mir den Gag weg?
0: Ja, wollte ich jetzt. Wie heißt er wirklich? Er heißt wirklich Fahrenheit. Und er ist der Fahrenhold und den werde ich verlinken. Und die Studie aus Finnland von einem Mann mit dem typisch finnischen Namen Micho, weil ich das so bestechend fand, wie viel Kupfer wir brauchen als Deutsche, um unsere ins Grundgesetz geschriebene Energie- und Net-Zero-Wende hinzukriegen. Mhm. Ich nehme den Zahlen, dass wir als Menschheit bisher 6.000 Millionen Tonnen Kupfer gefördert haben im Laufe der letzten 10.000 Jahre und die gleiche Menge jetzt nochmal fördern müssen in den nächsten 20 Jahren, wenn wir die Pläne vor allem der Deutschen umsetzen möchten. Das heißt, wir brauchen jetzt 15% der Weltproduktion an Kupfer. Das meiste davon kommt aus China und es ist einfach ganz lustig, das zu lesen. Also kurz gesagt, das ist alles völlig illusorisch, was wir da machen. Und ich gehe davon aus, dass alle, die da was entscheiden, wie ich diese 230 Seiten gelesen haben. Ich verlinke sie mal. Das war es auch schon dazu.
1: Ich habe diese Seiten gelesen und ich muss sagen, da wird hier ein Popanz aufgebaut um ein Scheinproblem, als ob es einen Kupfermangel gäbe und dieser wunderbare Gedanke aus technischen oder materiellen Ressourcengründen scheitern müsste. Mhm. Wir haben mehr als genug Kupfer, das sollte jedem klar sein. Du musst nur mal in dein Portemonnaie gucken. Ja, das ganze, ich sage jetzt mal politisch inkorrekt, Indianergeld, was darin rum...
0: Ja, ich bin ganz klein mit Hut, wie du siehst. Ja, mein
1: ja.
0: Hut,
1: nur
0: vergessen, dass ich das mit dir...
1: Und ich denke... Da können wir gleich zwei Fliegen mit einer Klappe abschneiden.
0: Ja.
1: Durch die Bargeldabschaffung und die Energiewende auf dem Wege des kleinen Kupfergeldes natürlich.
0: Ach so.
1: Ja, wie viele 5-Cent-Stücke hast du ungenutzt in der Ecke rumliegen, wenn du die alle zur Verfügung stellen würdest, wäre das überhaupt kein Problem mit der Energiewende. Da kann der Fahrenheit sagen, was er will.
0: Ach, der alte Schlaumeier. Verstehe. Ach, du willst mein ganzes Kleingeld jetzt und damit unseren Kupferbedarf decken.
1: Ja, natürlich.
0: Moment, warte, 104 Millionen Tonnen brauchen wir.
1: Hab ja, du hast 50 Tonnen.
0: In der Hosentasche.
1: 50 Millionen, wie viel Tonnen?
0: Das ist gut. Mann, das ist ja fast so schön wie die Moonpipeline. Du hast ja immer diese tollen Ideen.
1: Ich habe immer,
0: 104 Millionen Tonnen Kleingeld. Und dann haben wir ja auch noch 193 Millionen ungenutzte Smartphones rumliegen.
1: Ja.
0: Das ist ja, das reicht ja, hast ja völlig recht. Also okay, ich nehme alles zurück.
1: Recycling.
0: Studium muss keiner lesen.
1: Nachhaltigkeit.
0: Kein
1: Thema.
0: Das
1: sind nur meine Themen.
0: Ja, 104 Millionen Tonnen haben wir alle in der Tasche.
1: Ich habe noch eine schöne Lösung. Du weißt ja, politische Probleme werden ja oft überdramatisiert, weil die einfachen Lösungen den Leuten nicht einfallen. Mhm. Du hast vielleicht diese schrecklichen Ereignisse in Graz mitbekommen.
0: Ja.
1: Ja. Und auch da kann man von Deutschland lernen. Ich bin für Amok-Verbotsschulen.
0: Ja, das ist...
1: Findest du nicht?
0: Doch, und da schreibe ich sofort. Eine einfache Lösung.
1: Ja, eben.
0: Warum ist dann... Gab es das nicht schon bisher? Nein.
1: Nein.
0: Ausdrücklich.
1: Nein.
0: Ja. Okay, dann machen wir.
1: Oder, ich meine, was ein bisschen aufwendiger wäre, man könnte mal über die Not von Kindern nachdenken,
0: denen
1: man doch erheblich seelisch zusetzt, ob man dann vielleicht doch noch mal... Aber das wäre vielleicht zu aufwendig. Dann lieber Amok-Verbotsschulen, oder?
0: Ich glaube, das andere ist wieder ein Nachdenken und vielleicht auch mal so Positionen austauschen, das ist Quatsch. Also Amokverbot. Ja, zu den Schulen habe ich eine Frage oder so. Da gab es dann, glaube ich, die Forderung getrennt, den Abiball nach Geschlecht zu trennen. Hast du auch mitbekommen in Essen.
1: Das war vorgeschlagen worden vom queeren Schülerverband.
0: Ach so, das wollte ich gerade fragen.
1: Die wollten ja aus Gründen der gleichgeschlechtlichen Liebe die heteronormative Aufladung dieses Balles in Frage stellen.
0: Ach so.
1: Das ist ja so, dass diese Bälle, die waren ja immer so mit Zeremonie und Pärchen, die sich bilden mussten, und das war halt im hohen Maße schwulen- und lesbenfeindlich, auch queerfeindlich, und deshalb haben die jetzt für gleichgeschlechtliche.
0: Das wäre meine Frage gewesen, haben das jetzt die Muslime in Deutschland gefordert, dass man das trennt nach Geschlechtern, oder haben es die jungen deutschen Frauen oder auch Frauen gefordert, dass die Jungs ihre eigene Party feiern? Also aus der Erfahrung.
1: Ach so.
0: Weil es ja dann nur noch... Aber du sagst, das war eine queere Forderung. Okay.
1: Gut. Und die wurde ja nur von einzelnen SchülerInnen erhoben und von der Schule insgesamt auch nicht weitergetragen. Warum wollen wir nicht überdramatisieren?
0: Nein, ich will das eigentlich...
1: Man muss auch mal innovative Ideen diskutieren dürfen, ohne Denkverbote und ohne, dass man sofort dann moralisch irgendwie unter Druck gesetzt wird, finde ich.
0: Ja, ich bin doch genauso liberal und so wie du. Ich wollte das jetzt gar nicht so hochhängen. Ich mache doch hier nur mal meine paar Stichworte, die mir die Woche aufgefallen sind. Entschuldige. Also
1: ja, ich habe das vielleicht ein bisschen in den falschen Hals bekommen. Sorry.
0: Ja, diese Woche, das fand ich auch wiederum vielleicht bin ich da zu kleinlich, aber es war die Verwandtenehe, war so in der Kritik diese Woche. Und da habe ich auch gedacht, das würde ich nicht so in Bausch und Bogen machen wollen und nicht so pauschal. Also weil du weißt ja nicht, ob nicht auch, du weißt ja nicht, ob das für alle Politiker gilt. Es gibt ja vielleicht auch Einzelne, vielleicht mit unserem verästelten Stammbaum, also wo auch andere Familien reingekommen sind im Lauf der Jahre.
1: Jahrzehnte. Ach, du meinst, dass man diese Bevorzugung des eigenen Clans durch Nepotismus, glaube ich, nennt man das dann politisch.
0: Ja.
1: Also die Sexualpraxis heißt, glaube ich, Inzest und die politische Praxis heißt Nepotismus.
0: Ja, aber also Inzest, ich meine, ich finde es unredlich, jetzt sämtlichen Politikern zu unterstellen, dass sie einfach aus generationenweise verwandten Ehen stammen. Das finde ich falsch.
1: Ja.
0: Da glaube ich, das kann man nicht jetzt einfach nur an dem Verhalten allein ableiten, dass man sagt, der muss ja aus einer viel, viel Generationen verwandten Ehe stammen. Also immer wieder. So wollte ich nur mal gesagt haben. Also
1: das ist der Kernpunkt dieser Diskussion.
0: Bestimmt.
1: Ja.
0: Ja, was sonst?
1: Meinst du den Greichenclan und so, ne?
0: Ja, das ist einfach unfair. Das muss man ja nicht, kann sein, dass sie die meinen. Ich finde, das kann man nun nicht irgendwie pauschal machen. Nur weil die sich so.
1: Und wer hat was gegen verwandte Ehen? Wo leben wir denn? Ich dachte, wir leben in einer liberalen, offenen Gesellschaft. Wer ist denn da dagegen? Verstehe ich gar nicht.
0: Ja, du hast völlig recht. Ja. Gut, machen wir mal was Sinnvolles. Was haben wir denn noch? Haben wir noch was Buntes aus der Woche oder nur noch ernste Themen?
1: Ich habe noch ein bisschen was zu Kalifornien. Erstmal muss ich wieder mal Zellers Zeitung zitieren. Bernd Zeller fordert völlig zu Recht, dass Merz endlich den Taurus nach Kalifornien schickt. Zur Unterstützung der dort...
0: Für welche Seite?
1: Völkerrechtswidrig angegriffenen, ja, zugunsten des kalifornischen... der kalifornischen Regierung, oder? Wie heißt das? Governor, glaube ich, ne?
0: Mhm. Und dann gegen Trump oder gegen die Demonstranten, wo soll es denn eingesetzt werden, das Taurus?
1: Ja, je nach Bedarf. Das können wir denen da nicht vorschreiben, nein, was die damit machen. Was hast du denn wieder für Ideen?
0: Ja, gut.
1: Hast du gesehen die Bilder da? Das war schockierend, oder? Boah. Was? Wie die da auf den Autos rumgesprungen sind und Steine geworfen und die Polizisten haben dann auch so mit Gummigeschossen auf Reporterinnen geschossen und so.
0: Mhm.
1: Hast du gesehen?
0: Nö, habe ich nicht. Das ist so weit weg. Ich gucke mir das alles nicht mehr an, aber ich habe ja dich für sowas, dass du mir das dann...
1: Ich gucke mir den ganzen Kram ja auf Telegram an, ne?
0: Ja, und hast gesehen, dass also Kalifornien brennt an allen Ecken und Enden.
1: Ja, ich war ein bisschen enttäuscht. Das wirkte so ein bisschen singulär. Es waren so 7 Polizisten, 30 Demonstranten und ich glaube 200 Journalisten, die dann so von der Seite Anweisungen gaben. Und also mir ging es tatsächlich eher, glaube ich, um die Bilder. Hatte ich das Gefühl, als ob da dieser Konflikt selber den Leuten gar nicht so ernst wäre.
0: Das ist schon wieder so eine Verschwörungstheorie, was du da aufstellst. Hast du so eine mediale, oder?
1: Weiß ich gar nicht, ob das. Jedenfalls habe ich ganz viele Journalisten gesehen. Normalerweise würde ich ja sagen, wenn es da gefährlich ist, geht man als Journalist ja gar nicht hin, aber. Oder?
0: Ja, also ich gucke mir das nicht mehr an aus den USA, weil ich bin ja Egoist, wie du weißt. Und ich beschäftige mich jetzt nur noch mit der Frage, ob ich denn noch vielleicht auswandern soll oder nicht. Und da kommen die USA nicht in Frage. Ich komme auch nur drauf, weil meine dänische Frau mir mitteilte, und das war tatsächlich beim RND, Redaktionsnetzwerk Deutschland heißt das, glaube ich, das 48.
1: Für mehr SPD nahe.
0: Ja, ich weiß, aber das 48% der Deutschen mit dem Auswandern liebäugeln. Fand ich eine sehr hohe, überraschend hohe Zahl, oder? Und habe mich dann eben auch gefragt, wo wollen die denn jetzt alle hin? Oder warum wollen die denn überhaupt weg? Weil ich, weißt du ja, ne? Also meine Frau ist in Dänemark, ich bleibe ja in Deutschland, um das mal vorne weg zu sagen.
1: Eben,
0: also ich bleibe
1: eben,
0: in einem der 4 Deutschländer, die demnächst dann übrig bleiben und werde helfen, das mit wieder aufzubauen, versprochen. Oder zumindest werde ich das versuchen. Weil ja auch die Frage wäre, wo können wir denn hin? Also wo wollen diese anderen Leute hin? Nach Ungarn oder nach Russland oder nach Dubai, Zypern? Ich finde eigentlich einen Slogan für mittendrin statt nur da Dubai. Okay. So mein Motto ab jetzt. Bleib hier. Nein, man versucht ja diese Ausreisewilligen, das hat ja die SPD sicherlich zur Kenntnis genommen, auch die CDU, wenn schon im RND steht, man versucht ja die zurückzuhalten. Diese Drückeberge.
1: Indem man Deutschland wieder attraktiver macht für sie.
0: Ja, nicht unbedingt. Also,
1: nein.
0: sondern ich weiß nicht, ob dir das auffällt, du willst ja gar nicht weg und nein. Ich ja auch nicht, wir beschäftigen uns ja nicht so damit, aber und dann sagt die, es wird einem ja nicht leicht gemacht, ne? Und ich finde das richtig.
1: Da kommt dann keiner und sagt so, danke, dass Sie auswandern, hier sind Ihre Tickets, wir bringen Sie jetzt zu Ihrem Flughafen.
0: Ich finde die Beschwerden so falsch von allen, dass man sagt, warum wird das den Leuten jetzt erschwert? Also für
1: wie wird das denn erschwert?
0: Ach, naja, für Unternehmer und für Freie gilt ja ganz generell schon irgendwie gern mal eine Wegzugsbesteuerung. Also wenn man das Land verlassen möchte, dann muss man erstmal erklären, was man in Zukunft alles noch verdient hätte und das vorweg versteuern. Jetzt wird ja diskutiert, ob man auch die Renten kürzt, wenn jemand das Land verlässt, also im Rentenalter.
1: Selbst im europäischen Ausland?
0: Mhm, genau.
1: Ich dachte, hier herrscht Freizügigkeit. War das nicht eins dieser Argumente für diese, wie hieß es, EU?
0: Ja, aber wir können uns das natürlich nicht leisten, dass die Leute jetzt einfach das Land verlassen und all das mitnehmen, was wir ihnen geschenkt haben auf dem Weg. Also wird man ihnen auch die Kapitalerträge noch aus der Tasche steuern und sagen, am Ende, du kannst ja gerne gehen, aber dann mit leeren Händen. Und wir sind doch dafür.
1: Das letzte Hemd hat keine Taschen.
0: Das Auswanderhemd hat keine Taschen. Ich denke nur, man kann das verstehen, oder?
1: Ja, sicher. Das sind Fahnenflüchtlinge, das sind ja, Deserteure. So,
0: Defätisten ja. und Fahnenflüchtlinge.
1: Wenn der Putin das hört, dass die nicht mehr bereit sind, den Krieg zu finanzieren, dann fängt er erst recht nicht an zu verhandeln.
0: Ja, und deswegen ist da doch jede Methode recht, um das zu verhindern. Also wir haben, ja. Du erinnerst dich, Frau Grimm, die Wirtschaftsweise hatte ja auch die Abschaffung von irgendwelchen Witwenrenten sowieso gefordert. Wenn du dann ins Ausland gehst, kriegst du die natürlich auch nicht. Also wir müssen einfach gucken. Wir brauchen Geld in Deutschland und wenn Leute abhauen wollen, dann holen wir uns das von denen und den Rest holen wir uns von denen, die hier bleiben.
1: Aber es ist für einen guten Zweck.
0: Natürlich ist es für darf man nicht so sagen, aber für dieses Land.
1: Natürlich.
0: Für uns alle.
1: Alles für dieses Land.
0: Ja, das darf man sagen, oder?
1: Ja.
0: Ich finde, am schönsten finde ich die Wohnflächenabgabe. So wie auch schon, hat man schon bei dir. Muss aufpassen mit deinem Staubsauger. Wenn du zu viel Wohnraum hast, dann werden da demnächst Abgaben fällig. Ich würde dann einen genauen Blick auf deinen Robo-Staubsauger im Wohnzimmer werfen, ob der Daten übermittelt.
1: So. Ja, der hat ja so einen Schlitz, wo man Geld reinwerfen kann.
0: Deiner?
1: Ja, da kann man diese Steuer schon direkt entrichten.
0: Ach so. Na, die wissen das ja. Also meiner nicht. Meiner ist doof, aber...
1: Ich bin gerade ein bisschen schockiert nochmal zum Thema, also wir umkreisen es ja immer wieder, weil es einfach im Raum steht. Krieg.
0: Mhm.
1: Erinnerst du dich noch an Joschka Fischer?
0: Hm.
1: Das war ja dieser pazifistische Basisdemokrat
0: ja.
1: aus Frankfurt.
0: Hat Frieden gestiftet in Jugoslawien.
1: Der in Jugoslawien Frieden gestiftet hat, der sich jetzt irgendwie völlig überraschend nochmal stark macht für die Wehrpflicht.
0: Mhm.
1: Und auch Pistolius, glaube ich, oder wer war das, wollte die Wehrpflicht jetzt und zwar in so einem gestaffelten Modell, dass man sie erstmal freiwillig macht und wenn es nicht genügend Freiwillige gibt, dann wird sie als Pflicht eingeführt. Erinnert mich ein bisschen an die Impfpflicht.
0: Ja.
1: Oder?
0: Ja. War doch auch Lauterbach war das, oder? Was
1: genau. Genau, genau. Klingt nach demselben. Und jetzt muss man sich, glaube ich, keine Sorge machen, dass die Wehrpflicht kommt, weil, das hat mir meine Tochter berichtet, die hatten jetzt Besuch von einem Bundeswehroffizier, der die Attraktivität des Arbeitsplatzes Bundeswehr für den jungen Leuten klar gemacht hat und auch die friedenspolitische Notwendigkeit einer robusten Militarisierung von Außenpolitik. Und was meine Tochter sehr überraschend oder vielleicht gar nicht so überraschend berichtet, dass die meisten der jungen Männer voller Begeisterung jetzt bereit sind, ihr Leben für Deutschland zu lassen.
0: Ernsthaft?
1: Ja. Es ist ja also nicht so, dass sie von ihren Eltern dahin gezwungen werden müssen, so nach dem Motto, ja, entweder räumst du jetzt dein Zimmer auf oder ich schicke dich in die Ukraine. Also so ist es heutzutage nicht.
0: Starker Satz. Okay, das ist ja, finden die dann ja gar nicht als Drohung, aber sonst wäre.
1: Nein, eben. Die sagen, ach gut, dann brauche ich mein Zimmer auch nicht mehr aufzuräumen, sondern will ich direkt sterben.
0: Ja.
1: Und jetzt mal ernsthaft, also offensichtlich haben die da Bock drauf. Und ich habe mal darüber nachgedacht, woran könnte das eigentlich liegen? Also jetzt mal ernsthaft. Ist ja eine Generation, der wir wenig Gelegenheit gegeben haben, Anerkennung von uns zu bekommen. Und der wir auch sehr viele Perspektiven und Hoffnung geraubt haben durch unsere Maßnahmen. Und wenn dein Leben sowieso keinen Sinn hat und du die Chance hast, durch den Heldentod für das Vaterland deine Eltern stolz zu machen, also da muss man ja doof sein, wenn man nach dieser Möglichkeit nicht greift.
0: Ja, klingt total logisch. Ja. Verstehe.
1: Hättest du auch gemacht, oder nicht?
0: Na, aber selbstverständlich. Also man hätte nicht mal auffordern müssen.
1: Ich will jetzt nichts verraten, aber ich glaube, dein Verhältnis zu deinen Vorfahren ist nicht ganz ungetrübt und das könnte alles anders aussehen, wenn du damals mal anständig gedient hättest.
0: Ja, das wohl war. Ich muss mal ganz kurz den Schritt zurück doch nochmal machen. Also das ist aber jetzt, das finden jetzt die Jungen gut, die wollen jetzt für Deutschland sterben. Habe ich das richtig verstanden?
1: Nee, ich glaube, sie wollen eher für Deutschland töten. Das ist, man hat ihnen sozusagen die Wahrheit über den Krieg verraten, aber nur die eine Hälfte.
0: Ja, die denken, das ist Call of Duty und man macht da ein Reset und ist an der gleichen Stelle wieder. Und
1: mit dem Respawn, genau.
0: Okay. Ja, sonst wäre es ja auch, würde ich in meinem Kopf nicht zusammenbekommen, dass plötzlich die jungen deutschen Männer irgendwie mit ganz viel Nationalstolz Deutschland verteidigen. Das ist ja alles doch, das klingt ja alles sehr rechts offen gestanden, aber.
1: Nee, die verteidigen nicht Deutschland. Also die verteidigen die westlichen Werte und die Souveränität der Ukraine.
0: Ach so, und unsere Demokratie.
1: Und vor allem kämpfen sie gegen Putin, den wirklich wahnsinnigen Aggressor mit seiner imperialistischen Agenda.
0: Ja. Okay. Ja, gut, darf ich noch ein paar Kurznachrichten da einfach sinnlos reinschmeißen?
1: Ja, das war ja auch nur eine sinnlose Kurznachricht.
0: Ja, sind wir heute wieder konzentriert, ne? Das ist ja also das, was uns auszeichnet seit vielen Jahren. Das ist alles überhaupt nicht. Ja, nee, ich habe einfach nur, das ist nur mein Zettel, den kennst du ja inzwischen. Ich habe mich sehr gefreut, dass jetzt die STIKO einen neuen Chef hat, nämlich Bodo Schiffmann. Das hast du ja sicher gehört. Ach nee, das war Robert Malone wird Chef von der amerikanischen STIKO. Habe mich verlesen. Aber es ist ein bisschen untergegangen im deutschen Mainstream, was da jetzt gerade passiert mit Kennedy, der ja auch.
1: Macht der nicht schlecht, der.
0: Ich weiß nicht genau, warum er das macht. Das ist ja alles so schön, um wahr zu sein. Aber das ist ja in der Tat so, als würde man jetzt auch noch, also auch die ganzen CDC, also das ist das Center für Disease Control. Die Mitarbeiter sind alle gefeuert worden. Dann gibt es nochmal hohen Druck auf den Herrn Fauci. Die Älteren werden sich erinnern, der ja seine Immunität von Herrn Biden oder einem Unterschriftsautomaten bekommen hat. Und es gibt sogar ein bisschen Druck auf Frau Fauci, die ja die Ethik-Zuständige im National Institute of Health war. Also so. Ja. Ja, ich wundere mich dann nur. Ich habe nur in dem Kleingedruckten dann zur Kenntnis genommen, dass die Daten dann jetzt alle bei Palantir landen. Aber das haben wir ja letzte Woche besprochen.
1: Das haben wir schon gemacht.
0: Ja, aber die Gesundheitsdaten, also wenn Kennedy das durchsetzt, dann spielt das wiederum in diese Richtung.
1: Ja, gut, man kann nicht alles haben.
0: Nein, eben. Außer man ist Palantir.
1: Aber wenn Wolfgang Wodak das RKI übernimmt,
0: ja,
1: das wäre auch nicht verkehrt, oder? Aber wo ich jetzt noch nachhänge, ein bisschen in Gedanken ist, dieser Autopen von Biden
0: ja
1: hat eine gesundheitspolitische Relevanz, weil er Menschen immun machen kann? Ja. Das hast du gerade erzählt.
0: Ja.
1: Dann bräuchten wir doch gar keine Impfung.
0: Das stimmt. Wir müssten uns alle nur einmal mit dem Autopen von Biden unterschreiben lassen. So auf der Schulter.
1: Nicht so eine Generalimmunität für die Weltbevölkerung oder so.
0: Ja, da kommst ja auch nur du drauf, dass man sowas... Also wieder so eine technische Lösung, oder?
1: Ja.
0: Also warum sind wir denn nicht da gleich drauf gekommen? Warum haben wir 350 Milliarden Masken gekauft und unser ganzes Steuergeld verplempert, Herr Spahn? Warum haben wir nicht den Autopen von Biden genommen?
1: Siehst du? Hätte man uns mal gefragt.
0: Ja.
1: Ja, das mit den Masken, das scheint ja auch nicht alles so ganz sauber gelaufen zu sein, oder?
0: Doch,
1: da hört man ja Dinge.
0: Stimmt, das wird ja auch deshalb unter Verschluss gehalten, weil es eben alles so sauber gelaufen ist.
1: Ach so.
0: Frau Warken heißt sie, glaube ich, ne? Unsere neue.
1: Ja.
0: Ja. Na, ich lese das und denke immer, was soll das Genörgel? Also es war und ist so, wir brauchten diese Masken.
1: Eben.
0: Wir brauchten Milliarden Masken und zwar über Nacht und das zu einem Zeitpunkt, als noch gar kein Deutscher gestorben war, zumindest
1: mit
0: Covid. Also schon bevor
1: hättest du lieber gehabt, dass eine Million Menschen tot ist und dann erst die Masken?
0: Ja, sage ich doch. Ja. Deswegen war das ja alles richtig. Und was soll das Genörgel jetzt? Also mussten wir so machen. Alle Maßnahmen und es hat auch nicht hinterfragt zu werden. Es hat auch bis heute nicht hinterfragt zu werden. Und das ist tatsächlich eine Überleitung zu dem Punkt, der mir am allerwichtigsten ist. Du hast gelesen. Und zwar ganz viel. Den Verfassungsschutzbericht, der mir nur, ich fänge mich da gern an dich dran, mir erscheint das notwendig und macht die Lage noch viel rosiger, als ich sie eingeschätzt hatte.
1: Das ist das eine. Und das andere ist, man denkt ja immer, dass sie so ein bisschen auch so blinde Flecken haben. Das stimmt nicht. Hier gibt es zum Beispiel eine wunderbare Definition für diese verfassungsschutzrelevante Delegitimierung des Staates. Bedenkt man ja immer, damit wären so Menschen wie wir gemeint, die manchmal ein paar kritische Fragen stellen, aber das stimmt nicht. Es sind die Regierungsinstitutionen selbst und die höchsten Repräsentanten in Staatsämtern selber werden dieses Deliktes für potenziell schuldig erachtet. Ja, gucken, ich sag dir mal, worum es nämlich geht. Die relevanten, ich zitiere seit 134 und 35 vor allem, ne, die relevanten Akteure zielen darauf ab, wesentliche Verfassungsgrundsätze, Meinungsfreiheit, Unversehrtheit der Wohnung, Unversehrtheit des Leibes und so weiter, diese ganzen Maßnahmen, du erinnerst dich, ja, also wesentliche Verfassungsgrundsätze außer Kraft zu setzen und die Funktionsfähigkeit des Staates oder seiner Einrichtung zu beeinträchtigen.
0: Das, und du meinst, damit meint der Verfassungsschutz unsere
1: Politiker? Die Politiker der letzten 5 Jahre.
0: Ach so.
1: Oder?
0: Ja, ja, das, bis hierher würde ich das auch so lesen, aber dann kommt bestimmt jetzt ein Zusatz, wen sie genau meinen. Das kann doch nicht sein.
1: Ja, das hat mich dann auch gewundert. Und zwar wird das nicht geschrieben durch politisches Handeln, das Dysfunktionalität und Lobbyinteressen und internationale Agenda vor das Wohl des deutschen Volkes stellt, sondern hier steht es darum, also diese verfassungsschutzrelevanten Delegitimierer machen demokratische Entscheidungsprozesse und Institutionen verächtlich oder rufen dazu auf, behördliche und gerichtliche Anordnungen und Entscheidungen zu ignorieren. Diese Form der Delegitimierung erfolgt oft nicht über eine offene Ablehnung der Demokratie als solcher. Also diese die Schweine berufen sich noch auf die Demokratie. Hm. Ja, das ist ja, die versuchen gewissermaßen die Demokratie zur Waffe gegen den Staat zu machen.
0: Aber spätestens hier ist doch jetzt klar, dass nicht die Politiker gemeint sind, oder?
1: Ach so.
0: Sag du mal. Also ich versuche dem zu folgen. Das klingt jetzt mehr so ein bisschen, als würden sie andere Leute meinen. So.
1: Ich lese mal weiter.
0: Ja.
1: Ja, also es geht nicht um die Ablehnung der Demokratie als solche, sondern die Inanspruchnahme der Demokratie für demokratische Zwecke, sondern über eine ständige Verächtlichmachung von und Agitation gegen demokratisch legitimierte Repräsentantinnen und Repräsentanten sowie Institutioninnen und Institutionen des Staates.
0: Ja, siehst du, da hast du dich nämlich jetzt getäuscht mit deinem ersten Eindruck.
1: Stimmt.
0: Also die meinen dann schon, und so soll es ja auch sein, kurz gesagt, also Staatsdelegitimierung ist neu definiert als Kritik an temporär Herrschenden.
1: Ja, weil, nämlich, und jetzt kommt es, hier wird eingestanden, dieses Vorgehen geht weit über die rechtlich zulässige Kritik an Politik und Staat hinaus. Also offensichtlich ist es rechtlich in gewissen Ausnahmefällen gestattet, Staat und Politiker zu kritisieren, aber wenn das dazu führt, dass du die demokratische Ordnung und die demokratische Unordnung untergräbst, indem du das Vertrauen in das staatliche System insgesamt erschütterst und dessen Funktionsfähigkeit gefährdest, ist das nicht okay.
0: Und wie mache ich das im Einzelnen? Ja, also
1: das frage ich mich auch. Guck mal, es gibt kaum was Intakteres als den deutschen Rechtsstaat und kaum was Integres als dessen Repräsentantinnen. Mhm. Und wenn du jetzt über Desinformation zum Beispiel so sagst, so ja, da gibt es gewisse Probleme, und da gräbst du das Vertrauen in eine an sich sehr vertrauenswürdige Institution.
0: Ja.
1: Und zwar wird das nochmal beschrieben in verschiedenen Deliktbereichen. Da kann ich jetzt nochmal zusammenfassen. Also wenn du zum Beispiel die Aufarbeitung der Corona-Zeit forderst. Ja. Oder wenn du sagst, es gibt die staatliche Klimapolitik wäre vielleicht nicht notwendig oder falsch. Mhm. Oder der Ukraine-Krieg wäre problematisch. Oder du sagst, dass möglicherweise eine Totalüberwachung seitens des Staates droht, dann ist das staatsdelegitimierend.
0: Ja, aber das heißt ja im Grunde nicht nur jede Kritik, sondern war es nicht auch so, dass man das allein das Infragestellen und das Mutmaßen, es könnte dann vielleicht ein bisschen zu viel überwacht werden, ist das nicht auch schon Staatsdelegitimierung dann? Ja.
1: Ja,
0: gut, so ist richtig. Gut, dann habe ich das richtig verstanden. Dann sind wir doch eigentlich endlich sicher, oder?
1: Ja, insbesondere, weil der Verfassungsschutz ja auch feststellt, dass eigentlich von dieser Gruppe von Verfassungsfeinden kaum eine Gefahr ausgeht, weil ihnen die Mobilisierungsquote zu gering ist und weil die sich nicht finanzieren können.
0: Mhm. Deswegen muss man das machen. So mit so einer großen Keule draufschlagen, ja.
1: Ja, ja.
0: Weil wir zu klein sind und zu arm?
1: Ja.
0: Ja, okay. Gut, umso mehr muss man uns hauen. Soll ich jetzt mal was zu klein und arm sagen? Darf ich das kurz nutzen, die Gelegenheit?
1: Ich dachte, das passt jetzt ganz gut. Dann kann ich mich auch mal ein bisschen räuspern währenddessen.
0: Ja, räusper dich doch mal irgendwo hin. Das müssen wir ja dann doch mal ganz kurz erwähnen, weil ich habe ja ein bisschen nachgedacht. Ich versuche, mich wieder kurz zu fassen. Weil das ja jetzt erstmal unsere letzte B&B-Sendung ist. Ich bedauere das ein bisschen, aber, oder sehr. Aber da unsere Zuschauer wissen, wofür ich und wir stehen, also sowohl jeder tut, was er kann, als auch bedingungsloses Grundvertrauen. Ich denke, das haben auch alle mitbekommen in den letzten 4 Jahren. Und wir trotz der gelegentlichen Hinweise mit

0: Das heißt für mich nur, weil das haut nicht hin, das reicht nicht. Und wir haben, glaube ich, inhaltlich ein ganz gutes Niveau, wir haben technisch ein ganz gutes Niveau. Ich mache das jetzt seit einem Jahr wegen des ständig weiter zurücklaufenden Budgets alleine, weitgehend. So dass ich jetzt die Idee habe, korrigiere mich, zu sagen, wenn das so ist, dass nur 3% das können, materiell, dann brauchen wir eine größere Zahl von Menschen, die uns kennen. Das ist mir zwar sehr unangenehm, aber dann muss ich halt sagen, jetzt brauche ich, ich kann ja keine Anzeigen in der Bahn schalten, sondern dass wir versuchen müssen, irgendwie auf über die Social Medias und sonst wie eine viel, viel größere Basis zu finden, weil sonst funktioniert es nicht. Also, dass man sagt, wenn wir dann 150.000 oder 200.000 Menschen uns wahrnehmen und davon 3% in der Lage sind, mitzuhelfen, dann könnte es ja vielleicht klappen. So, das heißt, ich werde jetzt die nächste Zeit nutzen mit anständig bezahlten Social-Media-Menschen, Jungen, und versuchen, uns eine Basis zu verschaffen, dass wir weitermachen können. Jetzt habe ich viel zu viel geredet, aber ich wollte es nur erklären, damit hier nicht der Eindruck entsteht, ich wäre irgendwie, es wäre mir egal. Ich finde das gut und fand das gut, was wir gemacht haben. Aber mit den 2-3% haut es leider nicht hin. Den Zusatz erlaube ich mir, falls jetzt jemandem einfällt, dass es die letzten 4 Jahre vergessen hat, immer gern noch die Unterstützung hierher. Ich werde mich nicht hinlegen die nächsten Monate, sondern mich bemühen, das Ganze auf eine richtige Basis zu stellen. Und das Geld ist auch nicht weg. Es hat nur ein anderer, nämlich ich. Und ich mache damit was Vernünftiges für die Gruppe. So, Entschuldigung, den langen Vortrag. Ist mir,
1: gut, dass du es mal gesagt hast.
0: Das ist, weil das war im letzten Jahr ein großes Thema und wir haben es ja noch nicht verschwiegen. Es steht ja auch jedes Mal unter den Videos und in unseren Folgen. Ich muss das ernst nehmen. Und wenn das so ist, dann ist es dramatisch, dass nur 2-3% unserer Freunde und Fans irgendwie das auch nur mit 1 Euro im Jahr unterstützen können. Dann ist das so.
1: Ja, manche haben sich vielleicht vorgenommen und gedacht, dann mache ich nächste Woche oder so und vielleicht.
0: Ja, aber.
1: Machen Sie es dann jetzt?
0: Ja, vielleicht auch nicht. Also doch, wir werden es bemühen. Wir bemühen uns, wir haben es bemüht. Wir waren fleißig, Matthias. Wir haben es, glaube ich, ganz gut gemacht. Oder? Also ein kurzes Selbstlob. Wir haben doch eigentlich ganz gut abgeliefert und ich ja. Muss jetzt auch mal ganz kurz so ein Detail dazu sprechen. Wir haben echt einen ganz guten Ton. Also nicht nur haben wir den, ne, den richtigen Ton. Fällt eigentlich irgendjemand auf, dass man unsere Mikros nicht sieht? Ich muss das einmal sagen. Alle anderen,
1: nicht diese dicken, diese
0: alle
1: Schuhe
0: anderen Podcaster Mikros, ne? Spielen ja immer dieses Spiel, ne? Wer hat das dickste Mikro? Und ja, wenn ihr wüsstet, wie schön diese Mikros sind, aber das war Absicht, dass man die nicht sieht von Anfang an.
1: Meins kann man ja auch als Rasierer verwenden.
0: Ja,
1: kannst du mir zeigen?
0: Nee, ja doch, kannst du machen. Zeig mir deinen Rasierer. Ich kann meins nicht zeigen. Ja, guck mal. Das ist gut, weg damit. Wie gesagt, vielen Dank für die Unterstützung derer, die es gemacht haben. Wenn noch jemand was für rückwirkend Wertschätzung hat, immer gerne her damit. Wir werden es nicht verjuxen, sondern gucken, dass wir hoffentlich im Herbst eine Idee haben, wie es weitergehen kann. So, jetzt machen wir noch ein bisschen Prognose, oder?
1: Ja.
0: Finde ich.
1: Ich räusper mich nochmal.
0: Ja, weil das bleibt dann jetzt für die Ewigkeit hier stehen, diese Folge. Das muss ja jetzt, na, jetzt setze ich dich mal unter Druck. Das muss ja hier so richtig nochmal krachen, die letzten 10 Minuten.
1: Ja, wir hatten uns ja Gedanken gemacht über die Frage, wer soll es denn richten? Es gibt ja viele politische gute Ideen. Mhm. Und was uns aufgefallen ist, dass jede politische Grundströmung ein Phantasma und eine Ausrede dafür hat, sich nicht engagieren zu müssen.
0: Mhm.
1: Oder?
0: Ja, das klingt hier so ein bisschen wie nach, ja, wie nach so vielen, ja. Okay. Welche denn jetzt? Alle Richtungen.
1: Der Liberalismus, der Kommunismus und der Faschismus.
0: Die müssen sich nicht engagieren?
1: Nee.
0: Wie jetzt? Tun die doch, oder gerade, oder nicht?
1: Nee, die haben immer jemanden, der es dann macht für sie.
0: Ja, das hatte ich dir gesagt, das will ich auch mal teilen gerne. Das heißt, im Deutschen ist Team eine Abkürzung. Ich wollte das mal loswerden, ich fand das so schön. Ja. Toll, ein anderer macht's, heißt das.
1: Ja.
0: Das hat auch für mich die Idee des Team Mensch ein bisschen besser erklärt, als ich sie

0: vorher selbst verstanden habe.
1: Team. Und der Teamgedanke ist ganz groß geschrieben, auch in der Politik. Ja. Mhm. Also zum Beispiel, wie ist es bei den Kommunisten? Mhm. Wer soll es da richten? Mhm. Die Arbeiterklasse.
0: Ja, am Ende der Staat. Die Arbeiterklasse soll aufstehen und dann einige Vertreter in die Ämter setzen und ja, okay.
1: Der Arbeiter, das war ein Lehrer meiner Tochter. Und dessen Klasse, ich fand die ein bisschen überfordert, das war ein fünftes Schuljahr. Und denen zu sagen, okay, ihr müsst jetzt gegen die Ausbeutung aufstehen und alles, alle Gerechtigkeit im Internationalen, also das fand ich echt eine Überforderung. Wobei, ehrlich gesagt, die hatten ein bisschen Geld über in der Klassenkasse, weil der Ausflug ins Phantasialand nicht geklappt hat. Und dann haben die...
0: Das heißt Klassenkampfkasse.
1: ach, die Klassenkampfkasse.
0: Bei Herrn Arbeiter.
1: Ja.
0: Ja, und hältst du das für eine Prognose, dass die Klasse von Herrn Arbeiter dann jetzt die Welt rettet, oder...
1: Darauf hoffen die Kommunisten, ja, ich bin mir nicht so sicher.
0: Mhm.
1: Weil der Gedanke ist ja der, glaube ich, dass es sowas wie eine historische Notwendigkeit gibt. Die Verhältnisse werden immer schlimmer. Und dann formiert sich die Arbeiterklasse und begehrt auf und führt zu einer Umwertung aller Werte, glaube ich. Nee, das war Nietzsche.
0: Revolution. Ja, das passt ja zu einer Bemerkung. Diese Arbeiterklasse, das schrieb uns ja auch jemand nach unserem Lob der Reichen, na Lob wollen wir mal nicht sagen. Also wir haben ja die Reichen ein bisschen und die Wohlhabenderen ein bisschen in Schutz genommen vor einigen Wochen. Und man hat uns ja daraufhin erklärt, per Zuschrift, dass die Unternehmer, von denen wir gesagt haben, das ist eigentlich ganz gut, wenn jemand so Risiken eingeht, die wären ja alle nichts ohne die Arbeiter. Das ist ja auch ein Punkt.
1: Was ja nicht falsch ist.
0: Nein, das ist nicht falsch, aber ich habe mich dann nur gefragt, wer und wo sind denn diese Arbeiter? Und sind das die Arbeiter bei Goldman Sachs oder bei MAGA, also Microsoft, Apple, Google, Amazon? Oder wer sind denn die? Vielleicht habe ich da einfach ein...
1: Ach, das ist gar nicht die Klasse von einem Arbeiter.
0: Nee, das sind die Arbeiter. So, das war ja auch dann die Idee, die verelendeten Arbeiter, die stehen dann irgendwann auf und gründen dann den Kommunismus oder irgendwas.
1: Ja.
0: Ja. Wo sind die? Gibt's die?
1: Also meinst du, diese Arbeiter selbst sind schon ein Phantasma?
0: Angestellte,
1: Beamte.
0: Ja, ich will jetzt nicht gehauen werden. Also 70% Staatsquote oder 50% offiziell. Die meisten sind angestellt oder abhängig vom Staat. Also haben wir noch in dem Sinne Arbeiter.
1: Du meinst, der kapitalistische Staat hat die Revolution durch eine Deproletarisierung der Arbeiterschaft geleistet.
0: Ich kann und will das
1: nicht. Wie perfide.
0: Ja, aber dann immer noch zu sagen, wir bauen jetzt auf die Arbeiterklasse, die dann jetzt die herrschenden Verhältnisse stürzt, da wüsste ich nicht, das sind ja wahrscheinlich wirklich nicht mehr als die 25 Schüler von Herrn Arbeiter.
1: Wahrscheinlich.
0: Die werden doch dann nicht das System verändern oder stürzen.
1: Doch, das ist historisch notwendig, das habe ich bei Marx gelesen.
0: Ja.
1: Das Zweite, was ich ja auch als Phantasma bezeichnen würde, ist dieser Klassenbegriff. Ich glaube, es gibt keine Klasse. Es gibt den Klassenbegriff. Das ist eine politikwissenschaftliche Kategorie, die eine ganz vielfältige Gruppe von Menschen, die zusammenfasst unter einem einzigen Merkmal. Aber diese Menschen, die kennen sich ja nicht. Die haben nichts miteinander zu tun. Deshalb muss diese Klasse erst durch Mobilisierung geschaffen werden.
0: Mhm.
1: Und das ist, finde ich, auch sehr problematisch dann im Kommunismus, weil natürlich die faktischen Beziehungen, also die Eingebettung in die Familie, Nachbarschaft, Regionalität oder sonstige Zusammenhänge, die werden alle marginalisiert und als Klassenkampfhindernisse diffamiert. Das heißt, das politische Subjekt der Arbeiterklasse existiert nicht, sondern muss sozial konstruiert werden unter der Inkaufnahme der Zerstörung realer Beziehungen. Und deshalb halte ich als Konservativer den Kommunismus nicht für besonders realitätsnah oder auch politisch geeignet. Also ich würde dem die soziale Frage tatsächlich nicht anvertrauen wollen.
0: Mhm. Wem dann?
1: Wollen wir mal weitermachen oder wolltest du den Linken noch was sagen? Oder da haben wir uns, glaube ich, genug unbeliebt gemacht. Ich würde den Liberalen jetzt gerne noch ein bisschen was mitgeben.
0: Ja, nur zu. Weil ich würde gerade fragen, wer soll es denn dann machen, wenn nicht die Linken? Die wollen ja zumindest soziale Gerechtigkeit. Das muss man ihnen ja zumindest als Wunsch abkaufen, für wen auch immer. Oder?
1: Ist so ein Marketingversprechen.
0: Okay, wer soll es denn dann richten? Die Liberalen. Gut.
1: Die haben auch eine super Ausrede dafür. Da richtet es ja nicht die Klasse von der Arbeiter, sondern der Markt.
0: Mhm.
1: Das heißt, der individuelle Egoismus der einzelnen Personen schlägt um in Allgemeinwohl über die Kräfte, die unsichtbare Hand des Marktes. Mhm. Oder?
0: Das wäre dann das,
1: was jetzt... Du hast BWL studiert, du kannst es besser als ich. Aber habe ich das richtig verstanden?
0: Ich habe ja nicht aufgepasst, aber das ist dann jetzt die Linie von unseren Doge und Staatsabschaffern.
1: Oder? Milley.
0: Ja, Milley und Musk und so weiter und so fort. Die dann also nach den Hayeks dieser Erde und ne, das ist dann diese, heißt es Wiener Schule, nicht Neue Frankfurter Schule, sondern Wiener, ja, die sollen es richten. Das heißt,
1: der Markt richtet es, ist ein säkularer Erlösungsmythos, dass man sagt, also wenn man den Markt nur entfesselt, dann wird alles gut.
0: Ja, ganz kurz mal einen Schritt zurück, was haben wir jetzt im Moment? Haben wir keine Marktverhältnisse, ne? Wir haben so eine...
1: Wir haben Staatskapitalismus, oder?
0: Du merkst sogar, wir geraten auf ganz dünnes Eis. Ist das jetzt was Linkes ohne Arbeiterschaft und also eine
1: Terror... Das ist, wenn ein Politbüro aus der Klasse von einem Arbeiter überall anderen bestimmt.
0: Ja, also von daher verstehen wir schon auch die Kritik von Herrn Milley und von Herrn Poschardt, genau, dass man sagt, wir haben ja hier so einen Staatskapitalismus mit einem wahnsinnig aufgeblähten Beamtenverwaltungskopf, das müssen wir mal mit einer Motorsäge runterfahren, ein bisschen oder kürzen. Aber du sagst, das ist auch keine Lösung.
1: Ich glaube, dass das als Heilmittel nicht schlecht ist, aber es ist nicht die Vision meiner Zukunft und ich glaube auch nicht, dass der Markt allein es hinkriegt. Das ist ja sozusagen wie die Politisierung der Arbeiterschaft eine ökonomische Frage zum politischen Motor einer Revolution machen will, versucht jetzt der Liberalismus eine politische Frage zum Thema einer ökonomischen Entfesselung des Marktes zu machen. Das heißt, es kann sein, dass der entfesselte Markt den Staatskapitalismus nur ein bisschen kurieren kann, aber ich glaube nicht, dass er ein tragfähiges Modell ist, wenn er nicht eingerahmt ist in Regelungen, die selber nicht marktorientiert sind. Also ich würde schon sagen, wir brauchen sowas wie einen staatlich eingebetteten Markt und nicht einen markteingebetteten Staat.
0: Mhm. Aber das ist aber jetzt, das klingt so ein bisschen nach zwei weise alte Männer erinnern sich an ihre Jugend und
1: Machen wir gleich. Nur nicht, okay. Ich will gerade die dritte Lösung noch machen.
0: Ja, okay, ist der Kaiser, nee, der Tyrann oder
1: die dritte Lösung. Genau, das ist im Faschismus, da muss man auch nichts tun. Das ist so geil. Also alte, diese drei, also der eine muss nichts tun, weil die Klasse von einem Arbeiter das alles macht. Mhm. Beim anderen muss man nichts tun, weil der Markt das alles macht. Man darf sogar egoistisch sein und von Gier und so weiter getrieben sein. Die soziale Frage wird durch den Markt automatisch gelöst. Auch alle anderen Fragen. Und der Faschismus, ja, wer löst es da? Muss man auch nichts machen. Der Führer.
0: Ja. Ja.
1: Weißt du, das einzige Problem ist, der weiß ja nicht von allem. Aber wenn der Führer das wüsste, hätte er schon längst was dagegen gemacht. Das heißt, du hast in jedem Fall eine Erlösungsinstanz, die dich davon befreit, selbstpolitisch aktiv werden zu müssen.
0: Ja, das verbindet diese drei Dinge und kommt ja den Menschen sehr entgegen. Aber was spricht denn gegen jetzt den Tyrannenführer oder Kaiser?
1: Ja, das ist so ein bisschen so eine Lotterie.
0: Also wer da so sitzt, ne?
1: Bitte?
0: Wer da so hingesetzt wird oder
1: sich hinsetzt. Ja, da kann man immer, man hat mal Glück, man hat mal Pech, man hat mal Gandhi, du kennst das.
0: Mhm, ja, ja.
1: Und
0: also das ist unser einziges Problem, diesen gütigen Kaiser und Anführer würden wir ja gerne nehmen, der uns alle Entscheidungen abnimmt.
1: Ja,
0: aber die Trefferquote ist historisch nicht so hoch wie sie.
1: Nein, da hat man auch oft ein bisschen daneben gegriffen.
0: Ja, aber sonst.
1: Ich glaube, die Idee ist auch wiederum die, dass man, also Platon hat sich ja noch stark gemacht für diesen Philosophenherrscher. Das konnte er auch, weil er davon ausgehen durfte, dass jemand zur Einsicht in die Idee des Guten befähigt ist und damit die Geschicke des Staates selbstlos zum Guten führen kann.
0: Ja.
1: In dem Moment, wo diese menschliche Vernunft nicht mehr uneingeschränkt Einsicht in das Gute nehmen kann, sondern auf dem Wege des Diskurses sich vor Fehlern schützen muss, hat es eigentlich schon Sinn, Herrschaft zu koppeln an eine Vielstimmigkeit auf demokratischem Wege, um das jetzt mal dem Verfassungsschutz ganz explizit zu sagen. Wir spielen jetzt Modelle durch, mit einer gewissen Ironie und mit Nachteilen, aber wir fordern natürlich jetzt weder die Einführung des Kommunismus, noch die Einführung des Liberalismus, noch die Einführung des Faschismus. Davon sind wir ganz weit entfernt. Für die Doofen unter den Verfassungsschützern, die jetzt gerade zuschauen.
0: Ja, und für die Doofen oder die lieben Doofen vom Verfassungsschutz, die zuschauen, auch nochmal die Ergänzung, dass wir hier nur über, glaube ich, Verfassungskreisläufe reden, von Aristoteles bis Polybios. Wir sprachen häufiger mal darüber, dass in diesem Verfassungskreislauf jetzt eigentlich auf die sogenannte Demokratie Tyrannei folgt, ne?
1: Ja, aber nur theoretisch.
0: Ja, ja, also na gut, also historisch, theoretisch von diesen ahnungslosen Polybiosen.
1: Ja. Ja, was ich damit sagen wollte, ist natürlich, dass es, wenn wir Demokratie und Rechtsstaat wollen und diese drei anderen Optionen ablehnen, dieser Staat immer nur genauso gut ist wie unser eigenes Engagement für ihn.
0: Ja, das machen wir ja alle zu.
1: Im Rahmen unserer Möglichkeiten.
0: 70% von uns setzen uns ja ein dafür, dass es sich für den Staat und interessieren sich auch. Und hast du jetzt Demokratie gesagt? Das waren ja ein paar Sätze.
1: Ja.
0: Demokratie und Rechtsstaatlichkeit, wenn wir das wollen. Also als gäbe es einen Weg dahin zurück. Oder wolltest du das damit sagen?
1: Ich fände das nicht verkehrt. Und ich würde auch, und da habe ich ja gerade unterbrochen, auch zu einem Wirtschaftssystem zurückkehren wollen, zumindest zu dem Leitbegriff, nicht unbedingt nach der Ausgestaltung dessen. Und du hast das so schön genannt als, wie hieß das nochmal bei Erhard? Heinz Erhard
0: und die soziale Marktwirtschaft, meinst du, oder?
1: Genau.
0: Ja, für die Jüngeren, Heinz Erhard war
1: Komiker
0: und hat deswegen diesen Scherz gemacht, mit der, es wäre doch schön, wenn es eine soziale Marktwirtschaft gäbe, also auf Deutsch basierend auf so Werten wie Familie, Ehrlichkeit und Anstand und Blick auf die anderen, verbunden also mit einem Wirtschaftssystem, dass man da durchaus vieles machen kann, Freihand des Marktes, aber wiederum eine Bremse einbaut und aufpasst, dass dabei die Armen auch geschützt werden. Gebe ich das richtig wieder? Also das war der Scherz von Heinz Erhard.
1: Genau.
0: Vielleicht hat er auch einen Bruder, der Ludwig ist, und der hat den Scherz gemacht. Wir wissen das nicht genau. Also das wollen wir jetzt mal so dahingestellt sein lassen. Aber ganz kurz mal ernsthaft. Da ist doch vieles unter die Räder gekommen, als wir noch jünger waren, zu Zeiten von Heinz Erhard. War das selbstverständlich, ne? Was wir hier gerade beschreiben. Und das Lustige...
1: Und es war Erfahrungsrealität für die meisten, wenn du mal an die 70er Jahre denkst.
0: Mhm. Ja, und wie ist dein Aphorismus dazu? Nur weil es funktioniert, muss man es nicht weitermachen? Nee.
1: Jetzt hast du mich aus dem Konzept gebracht.
0: Ja, entschuldige. Also Schritt zurück. Das war in unserer Jugend selbstverständliche Realität, dass sich das so gehört, oder? Dass der Kapitalismus...
1: sich in den Dienst des volkswirtschaftlichen Allgemeinwohls stellt.
0: Genau. So. Ja. Und die Frage, dass er eigentlich nochmal ein Selbstgänger ist, ne? Dass man sagt, das muss ja so sein. Also gerade wenn man die Möglichkeiten hat, dann sagt er, das darf doch nicht in Frage gestellt werden, weder die Mensch, die Humanität, noch dass wir irgendwie irgendwas erwirtschaften müssen. Das ist ja alles weg.
1: Ja. Darf ich mal was von Hannah Arendt zitieren? Das wollte ich letztes Mal schon machen, aus der Vita Activa. Oh Gott, jetzt habe ich die Seite verschlagen. Ich finde ich das nochmal. Ich glaube, ich kriege das wörtliche Zitat nicht hin, aber ich kriege es systematisch hin. Da geht es eigentlich darum, dass Eigentum als Gewähr für politische Freiheit betrachtet wird. Das heißt also, ein gewisser Wohlstand und Unabhängigkeit gewährleistet, dass du dich politisch engagieren kannst, ohne aus Angst vor Repressionen oder aus Gier Kompromisse eingehen zu müssen. Das heißt, wenn jede Familie ein Eigentum hat und nicht zur Miete wohnt, und zur Not auf ihrem eigenen Land sich selbst versorgen kann, ist die politische Erpressbarkeit geringer, als wenn du befürchten musst, dass du in die existenzielle Not vertrieben wirst.
0: Das sagt Hannah Arendt.
1: Ja, soll ich nochmal? Ich gucke mal, vielleicht bin ich
0: hier. Guck mal, ich halte mal ein Buch hoch.
1: Ja, die Vita Activa.
0: Ich halte mal den hier hoch. Du bist nämlich eigentlich gar nicht Traditionalist, du bist Sozialist.
1: Ich bin kein Sozialist.
0: Also, entschuldige, wenn du mal den Oberst Gaddafi liest.
1: Also, ich hab das Zitat.
0: Mach du mal erstmal Frau Arendt, ja, okay.
1: Also es geht um das Privateigentum in einer Gesellschaft von Eigentümern. steht immer noch die Welt und nicht das nackte Überleben im Mittelpunkt menschlicher Pflege und Sorge. Erst eine Gesellschaft von Arbeitern und Jobinhabern wird sich für nichts anderes interessieren als für die drohende Knappheit oder den möglichen Überfluss dessen, was das Leben für seine Lebendigsein braucht. Das heißt, die Interessenverlagerung der Lebenssicherung in die Sphäre der Politik raubt den Menschen die politische Freiheit und macht sie zu Abhängigen. Mhm. Eigentum ist notwendig. Und Träger des Eigentums ist nicht das Individuum, sondern die Familie. Der Oikos ist der Bereich des Hauses und die Polis ist der Bereich des Staates und der Oikos gehört der Familie.
0: Gut, deswegen habe ich aber eben, weil du, bevor du Arendt dann komplett zitiert hast, hast du den schönen Satz zusammengefasst, eigentlich, oder den Sachverhalt so zusammengefasst, dass wir durch Eigentum, glaube ich, aus dieser Angst und Not rauskommen. Genau. Gebe ich das richtig wieder? Ja. Deswegen ist es wichtig. Deswegen habe ich den Herrn Gaddafi eben hochgehalten, den ja auch nur noch die alten Menschen kennen. Weil ich das bestechend fand an dieser Idee dieses dritten Weges zwischen den anderen Wegen. Das, den Menschen diese Angst zu nehmen, das hat ja Gaddafi gemacht in Libyen, dass man sagt, also jeder hat seine Parzelle und seine Ziege und zahlt, niemand muss niemand Miete zahlen, ja, und kann sich selbst ernähren. Weil du damit ja den Menschen diese Urangst nimmst, die wir alle haben, das halte ich für wesentlich, um dann überhaupt die Basis zu schaffen für irgendeine Form von demokratischen Verhältnissen.
1: Genau. In dem Moment, wo du das nicht hast, bist du erpressbar.
0: Ja, also wenn du...
1: Und verführbar.
0: Ja, wenn du irgendwo arbeiten musst oder Miete zahlen musst, und das war der Kerngedanke in Libyen, dann bist du nicht frei, dann bist du erpressbar und kannst dann auch keine freien Entscheidungen treffen. Der zweite Gedanke war natürlich dann so eine wirkliche Basisdemokratie, die man hier nicht fordern darf, weil, nochmal Gaddafi zitierend, unsere Form von Demokratie ist Diktatur, weil das ist einfach eine Diktatur der Mehrheit, der 51% gegen die 49%. Das kann so nicht
1: gehen. Und das ist schon ein Euphemismus.
0: Was ist ein Euphemismus?
1: Dass diese 51% irgendwas beschließen könnten, was die 49% dann schadet.
0: Inwiefern?
1: Ja, es kann ja auch sein, dass diese 51% jemanden wählen, der nicht das tut, was die 51% wollen, sondern nochmal was ganz anderes.
0: Ach so, ja, noch wieder eine Ebene weiter. Aber die Grundidee ist ja für mich zumindest richtig, dass man sagt, das muss man eigentlich von ganz unten aufbauen. Mhm. Aber da sind wir wieder an einem Punkt. Das setzt natürlich auch ein Interesse des Einzelnen voraus und sich mit den Dingen zu beschäftigen, die einen angehen. Mhm. Ist auch vielleicht nicht unbedingt gegeben heute.
1: Ja, weil ja auch der Bezug zwischen Wahlentscheidung und Lebenswelt nicht mehr gegeben ist, zwangsläufig. Also wenn ich das richtig verstanden habe, wie du mir dafür erklärt hast, baut er das ja von unten auf über verschiedene Gestaltungs- und Abstimmungsebenen und dann hast du natürlich einen hohen Teil an Expertise vor Ort von den Leuten, die dann auch das beschließen und bestimmen, was sie selber angeht.
0: Ja, das ist natürlich etwas, was man auch hier nicht vorschlagen darf. Wir tun das ja auch nur als Kunstfiguren, aber dass man sagt, vielleicht wäre das mal eine Überlegung wert, zu sagen, ich kenne ja denjenigen, den ich gewählt habe aus meinem Dorf, der dann wiederum in der Stadt irgendwie das Dorf vertritt. Das heißt, ich habe direkte Wege. Ja, ich habe einen Ansprechpartner, ich habe auch Menschen, die in der Verantwortung sind. Ist dir das mal aufgefallen, dass niemand mehr in die Verantwortung geht?
1: Nein, wir müssen alle mehr Verantwortung übernehmen.
0: Wer? Wir?
1: Ja.
0: Ja, ich glaube...
1: Militärisch war.
0: Nein, aber ich glaube, Herr Gebauer, den ich mal schätze, der hat immer gesagt, es müsste doch mal einer in die Politik gehen und nicht irgendwelche Gesetze dann erlassen, dass er nicht belangt werden kann wegen Immunität mit Joe Bidens Autopen, sondern dass man sagt, wenn einer sich hinstellt und sagt, ich übernehme die Verantwortung für das, was ich hier entscheide, ob das jetzt Northvolt ist oder Masken, dann wären doch alle anderen genötigt und gezwungen, das auszutun. Mhm. Finde ich ganz spannend. Haben wir nicht heute. Also wenn man machen kann, was man will und straffrei durchkommt damit, dann hast du die Zustände, die wir jetzt haben. Ich will nur mal ganz kurz den Kreis schließen dürfen mit dir, weil mir das aufgefallen ist auf dem Weg. Die soziale Marktwirtschaft und die komischen Ideen von Herrn Gaddafi. Und dazu lese ich dann die ganz linken Kampfblätter, As Adbusters heißt das aus Kanada, hat mal Occupy Wall Street veranstaltet. und lese da so komische Sätze wie, dass wir die konservativen und die linken Positionen gut vereinen können und müssen. Also eine Rückbesinnung.
1: Meine Rede.
0: Deine Rückbesinnung auf das, was du vertrittst, also Familie und Ehrlichkeit und das Regionale verbinden können mit dem, dass wir auf die Armen Schutz, dass wir die Armen beschützen. So. Ja, das ist in deren Lesart, der Linken, ist das eine linke Position. Und das anders die rechte Position. Das ist leicht zu vereinbaren.
1: Eben, also die konservative Position hat ja auch eine Antwort auf die soziale Frage. Die erfolgt ja nur nicht über die Arbeiterklasse.
0: Mhm. Tja, das gleiche wie
1: mit der Lösung.
0: Merkst du übrigens auch, wenn du dann mal Frau Weidel zuhörst oder liest oder von dann daneben Frau Wagenknecht liest, da steht das gleiche im Grunde. Da haben wir zwei konservativ-linke Positionen, die ganz hervorragend zusammenpassen. Komisch, dass da so. Irgendjemand scheint das anders zu wollen. Wer könnte das sein? Wollen wir nicht spekulieren?
1: Was? Ich habe keine Ahnung.
0: Nein, ich auch nicht.
1: Der Wähler darf das entscheiden.
0: Ja, der macht das schon.
1: Gut. Ja, genau, das ist sozusagen das Phantasma der Demokratie, dass ich ja nichts tun muss, weil es der Wähler ja macht für mich.
0: Dass du nichts tun musst, weil es der Wähler macht? Also niemand.
1: Der Wähler, ja genau. Der Markt, die Arbeiterklasse, der Führer und die Demokratie, sondern der Wähler macht.
0: Ja. Willst du damit sagen, dass wir vielleicht uns doch ein bisschen mehr engagieren sollen, jeder Einzelne, oder? Nee.
1: Nein, weil man ja auch an den Leuten, die das getan haben, sieht, wie schädlich das ist.
0: Was, wenn man sie engagiert?
1: Ja, das ist total schädlich.
0: Ach so. Ja, das ist nicht so bei uns.
1: Dann taucht man in welchen Verfassungsschutzberichten auf oder wird irgendwie verliert seinen Job oder
0: ja, das
1: wird krank.
0: Ja, oder stirbt. Und das haben wir haben Kreisen das ja gelegentlich, das Thema.
1: Ja.
0: Sind ja regelrecht offen als Kunstfiguren, damit dass man sich dann hier fragt, ja, das wollte ich auch nochmal sagen zu meiner Reichen- und Kaiserrechtfertigung, wenn das so klang. Das war natürlich reiner Egoismus. Also, du weißt jetzt, warum ich das gesagt habe.
1: Weil du auf klassische Musik stehst.
0: Ja, nee, weil ich dann aufgrund dieser Erfahrung und des, sagen wir mal, nicht vollständig hundertprozentigen Engagements und des Interesses der vielen, dann denke ich, ja gut, wenn wir auf diese in dem Verfassungskreislauf jetzt zusteuern auf den Kaiser, ja, dann bewerbe ich mich, dann wanze ich mich halt lieber beim Kaiser an, so wie Mozart das gemacht hat. Der hat ja auch nicht auf dem Elternabend gefragt, ob er dann jetzt mal komponieren darf. Ja, dann muss man sich halt einen Kaiser oder einen Fürsten suchen, der sagt, ach, mach mal hier mal den Hofnarren, um zu überleben. Weil das
1: die Künste gedeihen unter dem Mäzenatentum des Feudalismus, das stimmt.
0: Ja, da habe ich noch Hoffnung, meinst du? Aber das Feudalismus kommt ja erst nach der Diktatur, ne? Also nach dem Tyrannen, oder?
1: Ja.
0: Verfassungskreislauf. Muss ich ein bisschen warten.
1: Kennst du dich besser aus als ich?
0: Ja.
1: Aber Elternabend ist schon was Grausames, oder? Wenn das.
0: Ja, das müssen wir jetzt auch noch verurteilen. Komm, wir machen uns zu Ende beliebt, Jens, ja. Elternabend, der Abstand,
1: wenn man das ob Mozart wusste, komponieren beim Kinderzeugen, darf. Dass man später noch zum Elternabend muss, also ich. Ich wäre kinderlos geblieben.
0: Ja, ach nein. Das kann man ja so nicht sagen. Unsere Kinder sind so, so toll.
1: Ja, oder ich wäre nicht mehr zum Elternabend gegangen. Komm, ja auch.
0: Haben wir was für einen Shop, den es bis heute nicht gibt, oder?
1: So was denn?
0: Verhütungsmittel. So eine Puppe, die irgendwie was vom Elternabend erzählt. Und das gehst du doch sofort nicht hin zu dem anstehenden Date. Ja, das lasse ich lieber. Auf ganz kleinen.
1: Vielleicht haben unsere Zuschauer dann in der richtigen Zielgruppe unterwegs sind. Ich glaube, die haben die Elternabende schon glücklicherweise hinter sich.
0: Ja, aber wenn du dir das vorstellst, dass dir dann so eine Puppenstimme irgendwie sagt, du wirst demnächst 4 Stunden lang von 8 bis 12 auf ganz kleinen Stühlen sitzen und mit Frau Meier darüber diskutieren müssen, ob in der veganen Gulaschkanone Würstchen sein dürfen. Das ist doch, wenn das kein Verhütungsmittel ist.
1: Nehmen wir sofort auf den Shop.
0: Ja, machen wir. Der Shop ist auch nicht so richtig fertig geworden. So, jetzt hast du noch einen Literaturtipp für mich, hast du gesagt.
1: Ach so, oh, das Buch, das habe ich natürlich jetzt nicht dabei. Oh Gott.
0: Muss ich jetzt gucken, wo mein Zettel ist? auf dem der Titel jetzt, steht.
1: Also darf ich gerade aufstehen und das holen? Wir machen mal kurz.
0: Wir machen mal kurz einen komischen Schnitt. Und schon ist der komische Schnitt vorbei.
1: Ja, und ich bin wieder da.
0: Und Matthias hatte zwischendurch ganz lange Arme. Ja, bitte.
1: Hier. Ich habe gerade erst begonnen. Ich bin so im ersten Viertel. Es ist von Yoko Ogawa, die Insel der verlorenen Erinnerung. Und was mich als Konservativen daran so begeistert, ist, er erzählt vom Verschwinden der Dinge. Es ist also so, dass Parfum, Vögel, Rosen von einem Moment auf den anderen verschwinden, wobei das mit dem Verschwinden gar nicht so ganz einfach ist, weil die gibt's dann zum Teil sogar noch und die Menschen werfen dann aber alles, was davon noch über ist, in einen Fluss und sorgen dafür, dass es nicht nur in der Existenz nicht mehr verfügbar ist, sondern dass man auch nicht mehr drüber spricht und nicht mehr daran denkt. Es gibt jetzt dummerweise einige Menschen, die dann noch Erinnerungen kultivieren und darüber sprechen wollen. Mhm. Und um denen die Erinnerungen auszutreiben, gibt es die Erinnerungspolizei, die dann Hausdurchsuchungen vornimmt und eventuell zurückgehaltene Sachen entfernt und gegebenenfalls Menschen auch aus dem Verkehr zieht, damit sie nicht den Schaden der Erinnerung anrichten. Ich weiß nicht, wie es weiter verläuft. Es klingt ganz spannend. Es ist sehr poetisch. Es gibt einem den Wert der Dinge. Andererseits hat es auch so einen leicht bedrohlichen Unterton. Das könnte auch ein bisschen nach Zeitkritik klingen. Aber den Kontext möchte ich natürlich gar nicht aufmachen.
0: Den hast du jetzt gerade aufgemacht. Und ich möchte, dass du das Buch bitte nochmal hochhältst, weil ich das eben nicht sehen konnte. Aber nur, weil ich ein bisschen kurzsichtig bin oder deine Kamera nicht richtig scharf zieht. Da. Ja, guck, okay. Also wir schreiben das auch in die Videobeschreibung.
1: Yoko Ogawa.
0: Du liest einfach noch weiter und ich habe mir das schon notiert. Ich will das auch lesen. Gaddafi habe ich nämlich schon durch. Und auch schon zum zweiten Mal. Okay, gut, dann machen wir jetzt ein bisschen Sommer, oder?
1: Ja.
0: Und hoffen, drücken uns gegenseitig die Daumen, dass mir und den jungen Leuten was einfällt. Wie wir alles so stabil auf irgendwelche Füße stellen, dass wir weitermachen können im Herbst, oder?
1: Also wir werden uns auf jeden Fall weiter unterhalten. Die Frage ist, ob es gesendet wird. Ne?
0: Die Frage ist, ja, wir werden, das haben wir ja schon mal gesagt, wir werden auch mit dem bestehenden Freundeskreis nochmal das diskutieren und verhandeln und überlegen, wie wir was machen. Das ist ja, glaube ich, bekannt, dass es das gibt. Aber jetzt haben wir den ganzen Quatsch nicht gemacht, Matthias.
1: Welchen denn nicht?
0: Na, den Quatsch, den Buchhaltungsquatsch. Komm, da können wir wieder unter einen Abspann packen. Ich wollte dir das doch noch erzählen vom Dings, wie gut ich das finde, wie heißt das?
1: Das Bundesreisekostengesetz?
0: Ja, wir waren doch neulich das ist jetzt schon unter dem Abspann, oder als wir irgendwie uns getroffen haben in Hamburg. Das ist ja dann geht man ins Hotel und geht dann nochmal Abendessen und hat noch ein Frühstück. Und
1: du hattest diesen Kaffee mit doppelten Koffein drin, ich hatte den mit dem halben.
0: Ja, du hattest den einfachen Cappuccino mit einem Espresso und ich hatte den doppelten und du musstest 7% Mehrwertsteuer zahlen und ich 19.
1: Genau.
0: Und warum?
1: Ja, weil der Milchanteil über 75% war. Bei mir und bei dir nicht, weil das gehört dann zur Grundernährung. Also bei mir, ich wurde vom Verhungern gerettet, du hast Luxus genossen.
0: Richtig, du hast also Grundnahrungsmittel gegessen, das getrunken, das kostet nur 7% Mehrwertsteuer und ich Luxus. Ja. Mhm. Das war ja nur ein Beispiel von vielen schönen Beispielen. Und ich habe dieses Bundesreisekostengesetz nur deshalb angeguckt, weil ich dachte, es ist ja ganz einfach. Ich bezahle ein Frühstück für uns beide und dann setze ich das von der Steuer ab. Aber so einfach ist das nicht.
1: Nee.
0: Und dann habe ich dieses Wunderwerk zur Kenntnis genommen zum ersten Mal. Mich so gefreut, dass es das überhaupt gibt, ein Bundesreisekostengesetz. Und dass es so genau ist, dass du sagst, es ist abhängig davon, wie lange du wohin reist.
1: Wie war das mit Brunei zum Beispiel?
0: Ja, wie hoch die Pauschale ist, die du dann als Reisender an diesem Tag ansetzen darfst. Das hängt davon ab, wie lange du von. Also wenn du 11,5 Stunden in Helgoland bist, dann darfst du nur 17 Euro absetzen. Und wenn du 12,5 Stunden in Brunei bist, dann darfst du 27 Euro Pauschale absetzen. Und diese Regelung gibt es für ganz viele, also für jedes Land der Erde natürlich und in vielen Ländern auch für die einzelnen Provinzen in China. Mhm. Das heißt, du hast dann große Unterschiede, musst du genau gucken, welcher
1: Provinz war. Das heißt, es gibt keine Regelungslücken, sondern... Stunden.
0: Nein, überhaupt gar nicht.
1: Und das ist doch Vertrauensbild.
0: Ja,
1: das
0: eben. Ist doch fantastisch, das führt doch alles nur zu hoher Gerechtigkeit. Es gibt dann extra Regeln für Beamte und Richter wiederum. Dann gibt es für Sportvereine wieder noch Sonderverwaltungsregeln innerhalb der Bundesreisekostengesetze und innerhalb, nicht vergessen, 16 Bundesländer, haben wir so viel. Es gibt in jedem Bundesland wieder noch ein eigenes Landesreisekostengesetz mit eigenen Verordnungen. Ja, wo man dann
1: was ist daran jetzt schlimm?
0: Nichts. Mich belobt das doch nur alles. Es ist toll, wenn man auch sagt, es muss natürlich auch Unterschiede geben in der Pauschalansatzfähigkeitshöhe von unterschiedlichen Ländern wie Schleswig-Holstein, wenn es dann um Ausflüge von Sportvereinen geht. Ja, das kann man doch nicht einfach so regeln im Sinne von setzt einfach eure Spritrechnung ab. Und eure,
1: aber das zeigt doch einfach noch, wie effektiv, effizient und volksnah unsere Repräsentantinnen zur Regelung unseres Lebens beitragen.
0: Das sage ich doch, Matthias. Ich finde das toll, weil es ist ja auch so, ich kann das, ich habe, glaube ich, habe ich ja schon mal erzählt, seit meinem 12. Lebensjahr dann irgendwelche Akten in den Schredder getragen, aber Akten, die da auch rein durften beim Steuerberater und dann dafür gesorgt, dass die dann im Hof entsorgt wurden, um mir ein bisschen Geld dazu zu verdienen. Ich bin also vom Fach, habe das sogar studiert, dieses BWL, und ich kann das nicht mehr, auch viele Steuerberater können das nicht mehr. Das ist ja gut, dass man dann dafür wieder noch Spezialisten einstellen muss. Und der Staat auch Spezialisten einstellen muss, um das Ganze wirklich gerecht zu gestalten und zum Sinne des Bruttoinlandsprodukts. Ich bin dafür. Da kann man noch viel, viel mehr machen. Viel, viel mehr Verordnungen.
1: Ja, da hat ja jede neue Regierung auch nochmal ein Projekt, was es vorantreiben muss. Also du bemisst jetzt irgendwie die Qualität unserer Politikerinnen und Politiker am völlig falschen Kriterium. Du denkst, dass deren Aufgabe darin besteht, das Wohl des deutschen Volkes zu mehren?
0: Tun sie doch.
1: Ja, was sie im Moment machen, sie mehren eher die Instrumente, die man bräuchte, um das Wohl des deutschen Volkes zu mehren. Und was sie dabei nicht ganz im Blick haben, ob diese Instrumente alle zielführend sind oder möglicherweise dem Wohl des deutschen Volkes eher im Wege stehen.
0: Ja, aber sie meinen es gut.
1: Da bin ich mir ganz sicher.
0: Ja.
1: Es geht um Gerechtigkeit.
0: Ja, sie werden das schon hinkriegen, und wenn es dann doch nicht ganz so klappt, wie sich das vorstellen, und wir dann vier Länder haben, dann werden wir eins davon mitgestalten, oder?
1: Ja.
0: Gut. So lange gehen wir jetzt an Baggersee, wir zwei, treffen uns nochmal irgendwo und setzen den Kaffee einfach nicht ab von der Steuer, sondern trinken ihn einfach und bezahlen ihn einfach selbst, so wie man das halt macht. Ja. Und dann machen wir uns mal ein neues Steuergesetz auf dem Bierdeckel. Was hältst du davon?
1: Ja. auf der Kaffeeserviette.
0: Ja, das muss reichen. Wir schreiben auch ganz groß. Gut, ihr habt bitte einen schönen Sommer, und ihr da draußen auch alle. Wir mit im Freundeskreis sehen wir uns sicherlich nochmal. Wir machen dann nochmal so zwei, drei thematisch abwegige Dinge.
1: Herrliche Dinge.
0: Freue mich drauf. Gut, passt auf euch auf und pass auf dich auf. Bis dann.
1: Ciao. Tschüss. Tschüss.
2: 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Der Adenauer-Bus des sogenannten Zentrums für politische Schönheit, welches von linken Aktivisten ins Leben gerufen wurde, fährt derzeit durch Deutschland und hat inzwischen an der dritten Schule in Niedersachsen angehalten. Kultusministerin Julia Willi Hamburg von den Grünen verteidigte dabei ausdrücklich, dass die linken Aktivisten mit ihrem Bus auf dem Schulhof eine Puppe der AfD-Bundesvorsitzenden Alice Weidel in einer Gefängniszelle zeigen. Sie gewährte den Schulen weiterhin die Erlaubnis, den Bus zu empfangen, und rechtfertigte damit eine simulierte Verhaftung der führenden Oppositionspolitikerin in Deutschland vor den Schülern. Der frühere Bundeskanzler Gerhard Schröder ist laut NTV im Moskauer Kempinski-Hotel gesehen worden. Für den Besuch gibt es keine offizielle Erklärung. Der Zeitpunkt ist brisant. Erst vor wenigen Wochen hatte Präsident Putin Schröder als bevorzugten europäischen Vermittler für Friedensgespräche zur Ukraine benannt. Die deutsche Regierung wies den Vorschlag jedoch zurück und nannte es Teil der russischen Hybridstrategie, da die aktuelle deutsche Regierung dem ehemaligen Bundeskanzler Gerhard Schröder scheinbar nicht traut. Laut Recherchen des investigativen Medienunternehmens Desmog sollen mit der herrschenden Familie von Abu Dhabi verbundene Unternehmen zwischen 2019 und 2024 mehr als 71 Millionen Euro an EU-Agrarsubventionen erhalten haben. Die Zahlungen erfolgten über landwirtschaftliche Flächen in Rumänien, Spanien und Italien. Im Mittelpunkt des Falls steht die emiratische Agrar- und Lebensmittelgruppe Al-Dara, die in vielen Ländern aktiv ist und der Herrscherfamilie von Abu Dhabi gehört. Über Tochtergesellschaften kontrolliert diese Gruppe rund 60.000 Hektar Land in Europa, hauptsächlich in Rumänien, aber auch in Spanien und Italien. In etwas mehr als 15 Jahren hat sich die Dynastie parallel zu ihren Einnahmen aus dem Öl- und Gassektor zu einem globalen Akteur in der Landwirtschaft entwickelt. Der klassische lineare Strichcode wird zunehmend durch 2D-Codes, wie QR-Codes, mit dem sogenannten GS1 Digital Link abgelöst. Dieser neue Standard macht aus einem einfachen Identifikationscode einen Datenträger, der physische Produkte direkt mit digitalen Informationen verknüpft. Wer ein Produkt mit dem Smartphone scannt, erhält sofort weitere Angaben zu Inhaltsstoffen, Allergenen und Herkunft. Insgesamt soll der 2D-Code mit GS1 Digital Link künftig mehr Informationen und Flexibilität entlang der gesamten Lieferkette bieten, heißt es in der Pressemeldung der Industrie. Und wer ein Produkt mit dem neuen Link, mit seiner Kredit- oder Bankkarte bezahlt, kann sich sicher sein, dass ein schickes Bewegungsprofil von ihm erstellt wird, sagen Kritiker und Technikexperten. 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

0: als hier. Was jetzt?
1: Frage ich mich auch.
0: Warum wir Robert Fleischer ernst nehmen sollten. Hallo Robert, ich freue mich.
1: Danke für die Einladung, Jens. Schön wieder hier zu sein, in diesem dunklen Kabuff.
0: Den kleinen Einstiegsgag hat Spock mir vor der Sendung zugeflüstert. Ist natürlich eine Anspielung auf dein Buch, für alle, die das noch nicht kennen. Sie sind hier, was jetzt, warum wir UFOs ernst nehmen sollten. Aber ich habe gerade gehört, du bist schon wieder bei einem nächsten Buch dabei.
1: Ja, aber bis das rauskommt, kann es dauern. Also ich bin keiner, der das am Stück schreibt. Ich habe ja auch ein Tagesgeschäft und dann ist es auch so, ich muss erstmal meine Gedanken dazu ordnen. Ich habe natürlich viele Sachen gesammelt in den letzten Jahren und so, und jetzt muss ich erstmal das selber für mich ordnen. Das ist eigentlich der Grund, warum ich das schreibe auch, ja, um sich selber darüber klar zu werden, was man eigentlich davon hält.
0: Es ist so knapp 2 Jahre her, dass du hier warst.
1: Und, ist das wirklich erst 2 Jahre her?
0: Ja, 2, 2,5, irgendwie so.
1: Also das letzte Mal war hier noch gespenstische Stimmung da draußen. Alle liefen, also es war alles geschlossen und verrammelt und im Hotel durfte man nur mit Maske über den Gang und so.
0: Absurd. Also es ist einfach absurd.
1: Das war einfach wirklich krass.
0: Ja, ja. Du bist mittlerweile nach Mallorca gegangen.
1: Das ist auch schon wieder 3,5 Jahre her jetzt, ja.
0: Echt? Das heißt, du warst schon auf Mallorca? Als
1: deswegen
0: du,
1: denke ich, dass das schon länger her sein muss. Es muss länger her sein. Das muss doch,
0: ich guck,
1: das muss doch 2021 gewesen
0: also
1: sein.
0: Bevor wir jetzt hier die erste halbe Stunde damit verbringen, uns darüber zu unterhalten, wann Robert das letzte Mal hier war.
2: Robert war unser 4. Gast.
0: Ja.
2: Wenn da keine gesperrte Episode dazwischen ist, das weiß ich nicht.
0: Jetzt bin ich gespannt.
2: Episode 3. After Dark Episode 3, also genau, tatsächlich vierter.
0: So, steht da jetzt ein Datum.
1: Da habe ich damals noch auf der Seite gesessen. Inzwischen nehme ich deinen Platz ein hier auf der
0: Auch
1: Seite.
0: Auch das haben wir irgendwann geändert, weil ich zwischendurch irgendwann mal Klavier gespielt habe und deswegen, ja.
2: Cool. Gelaufen ist sie am 28. Januar.
1: Welches Jahr?
0: Ja, das ist
1: 21.
0: Siehst du? Also 4 Jahre fast tatsächlich.
1: Ja, ja. Ja, es war mir auch so, als wäre ich da noch in Deutschland gewesen.
0: Das ist diese Beschleunigung.
1: Das sind die Aliens.
0: Ja, guck mal, da sind wir schon mitten beim Thema.
1: Wer hat an der Uhr gedreht? Ist es wirklich schon so spät?
0: Das heißt also rein rechnerisch, um das jetzt noch abzuschließen, treffen wir uns das nächste Mal 2029 wieder.
1: Mhm. Genau.
0: Was ist denn nun mit den Aliens? Wo sind sie denn?
1: Also die Frage ist, ob sie überhaupt Aliens sind.
0: Ja.
1: Was soll ich dazu sagen?
0: Was du in den vergangenen 4 Jahren zu diesem Thema Neues zutage gefördert hast und vor allem auch für die Menschen, die zuschauen und das Thema immer noch für, ja, wie soll ich sagen, schräg halten. Ich finde das ja immer wichtig, Brücken zu bauen. Und von daher finde ich es immer schön, wenn man es fußgängertauglich erklären kann.
1: Ja. Darf ich einen kleinen Rückschritt machen? Zurückspringen in der Zeit. Also ich habe ja am 1. Juni 2007 die deutsche Bürgerinitiative mit dem Namen, mit dem wohlklingenden, verrückten Namen Deutsche Initiative für Exopolitik und Freigabe der UFO-Technologie gegründet. Mhm. 2007. Weil ich damals durch die Recherchen, die ich da gemacht habe, und da gab es noch so eine Pressekonferenz, Disclosure Project, Stephen Greer und so weiter, zu der Überzeugung gelangt bin, dass das wirklich real ist, dass die da echt schon solche Dinger geborgen haben und in Labors untersucht haben und vielleicht sogar schon wissen, wie diese Technik funktioniert und dass es halt sehr wichtig wäre für uns zu haben. Das war allerdings für eigentlich alle, außer für mich, irgendwie so 3 Verschwörungstheorien auf einmal zu viel einfach. Also weil die Regierung, also es gibt ja keine UFOs, deswegen kann die Regierung nichts darüber wissen und schon gar nicht haben die solche Dinger im Labor und wissen irgendwas von Technologie. Deswegen habe ich das dann irgendwie umbenannt in Exopolitik Deutschland mit dem Ziel, halt einfach wirklich drüber zu informieren. Ja, und habe auch selber gemerkt, du musst eigentlich die Leute wirklich viel sachter abholen. Ja, du musst da wirklich erstmal die Realität des Phänomens dokumentieren anhand von Zeugenaussagen und was es da alles gibt, Regierungsunterlagen und so Zeug. Und so hat sich halt im Laufe der Jahre ein Riesenarchiv angesammelt von Sachen, von Leuten, mit denen ich geredet habe, von Astronauten, von Wissenschaftlern, Politiker, Geheimdienstler, Luftwaffenpiloten, Atomwaffenstartoffiziere, solche Leute.
0: Wie bist du da angekommen?
1: Ich weiß nicht, ehrlich gesagt. Ich habe keine Ahnung. Das kommt einfach. Es ist einfach wie, ich meine, ich mache das ja jetzt auch schon ziemlich lange. Ne? Das musst du mal überlegen. Das ist ja jetzt schon fast 18 Jahre.
0: Du hast bald 20-jähriges Jubiläum.
1: Genau. Und da triffst du jede Menge Leute. Und dann führt eins zum anderen. Und wenn die dann sehen, okay, der macht ordentliche Arbeit und der hat keinen Bock auf Sensationsheischerei, Hascherei oder so, dann reden die mit dir. Ja, aber jedenfalls, das musste ich irgendwie mal niederschreiben, weil das war ja dann auch so, dass ab Dezember 2017, also 10 Jahre später, kam ja dann Luis Elizondo, der ehemalige Leiter von diesem Forschungsprogramm ATIP, an die Öffentlichkeit in der New York Times und hat gesagt, wir hatten da tatsächlich dieses geheime Forschungsprogramm und stimmt alles, die gibt's und die Regierung weiß Bescheid und sagt euch nichts und so. Und seitdem hat sich ja das öffentliche Bild über UFOs oder die öffentliche Debatte darüber scharf verändert. Ich meine, selbst, ich glaube, in der Washington Post stand irgendwann so ein Artikel drin, 2019, mit der Überschrift UFOs sind real und wir müssen damit klarkommen, sozusagen, ja. Und so, und da wurde es also für mich höchste Zeit, wirklich selber dieses Buch zu schreiben, das letzte, Sie sind hier, was jetzt, um einfach mal alles zusammenzufassen und zu sehen, wie ich das möglichst gut synthetisieren kann und irgendwie so gut wie möglich aufgliedern, strukturieren, dass man da als Leser auch einen sinnvollen roten Faden erkennt, weil das ist nämlich ein Riesenthema, worüber die Leute überhaupt keine Ahnung haben, wenn sie noch nie von UFOs gehört haben. Die denken, es geht um kleine grüne Männchen vom Mars und das war's. Und es geht aber eigentlich um militärische Geheimhaltung, es geht um Desinformation, es geht um physikalische Wechselwirkungen, Landesspuren, Pflanzenanomalien, die von der Polizei gesichert sind und die von staatlichen Labors untersucht worden sind. Es geht um Gesundheitsschäden, es geht um, wenn man denen zu nahe kommt, es geht um psychologische Langzeitwirkungen, es geht letzten Endes auch um staatliche Souveränität überhaupt, also um ganz politische Sachen, also es geht um Wirtschaft, ja, es ist ein Riesenthema und es geht um die ganze Frage, was ist eigentlich Realität, so. Und das habe ich halt irgendwie versucht in diesem Buch zusammen so klein, so kurz wie möglich, so kondensiert wie möglich und so detailliert, dennoch so detailliert und so stichhaltig wie möglich zusammenzufassen. Und rausgekommen ist halt jetzt ein Wälzer von 500 Seiten und ich glaube 800 Fußnoten oder so. Das ist schon ein ganz schöner Schinken geworden. Aber dann war ich eigentlich damit fertig und bin wieder zurückgekommen nach Hause. Ich hatte mich nach Teneriffa verzogen, um das zu schreiben und bin nach Hause wieder gekommen und habe zu meiner Frau gesagt, jetzt ist es fertig. Und dann kam David Grush. Und das war der Whistleblower, der dieser ganzen UFO-Geschichte nochmal eins draufgesetzt hat, der dann gesagt hat.
0: Wer genau war das? Woher kam der? Was
1: war
0: seine
1: Funktion? Der war von der National Reconnaissance Organization. Das ist der sozusagen ein Teil des Satellitengeheimdienstes der USA. Er war ein ziviler Geheimdienstler im Rang eines Oberst. Ein sehr hochrangiger Geheimdienstler, der auch Briefings für den US-Präsidenten vorbereitet hat. Dessen wichtige Rolle bestand darin, dass er ab 2019 in einer Expertengruppe zusammengearbeitet hat. Es war eine behördenübergreifende Gruppe von Geheimdienstlern, die vom US-Kongress einberufen worden ist, um rauszukriegen, was die einzelnen Behörden denn eigentlich so über UFOs wissen. Die ja jetzt gar nicht mehr UFOs heißen, sondern UAP, aber das ist eine andere Geschichte. Und in dieser Eigenschaft sind Leute an ihn herangetreten und haben gesagt, du, ja, wir haben da was, aber es ist sogar noch so, wir haben mitbekommen, dass da ein riesengroßes Projekt läuft seit Jahrzehnten, wo diese Dinger geborgen worden sind und in Labore geschafft wurden und untersucht werden. Die Technologie untersucht wurde. Es wurden auch, er hat sie als Biologika bezeichnet. Es wurden also auch die Insassen dieser UFOs geborgen, sagt er. Es gäbe einen regelrechten kalten Krieg einen völlig unbekannten kalten Krieg um die Bergung von solchen Fluggeräten nicht menschlicher Herkunft. Und ja, und er hat dem Ganzen natürlich damit noch ganz schön eins draufgesetzt, weil der offizielle Standpunkt der US-Regierung war ja nach den Entwicklungen nach Dezember 2017, dass sie umkehren mussten, sagen mussten, okay, ja, da gibt's UFOs, die gibt's und die können Sachen, die wir nicht können, so wie es aussieht, und wir müssen das rausfinden, was damit ist, und deswegen müssen wir jetzt mal forschen und Gesetze erlassen und Dienstanweisungen an die Militärs rausgeben, Behörden besser zusammenarbeiten lassen und so weiter und so fort. Aber David Grush ist ja über diesen offiziellen Kommunikationsstandpunkt der Regierung hinausgesprungen und hat gesagt, die wissen schon längst, was das ist, und die haben die Dinger im Keller stehen und fliegen damit rum. Das war das so. Und dann, das war natürlich irgendwie für mich, als ich gerade in den letzten Zügen für mein Buch war, ziemlich schlimm. Zuerst hatte ich einen völligen Nervenzusammenbruch.
0: Das kann ich mir gerade vorstellen. So, 500 Seiten sind fertig.
1: Ja, ich habe Jahre dran geschrieben.
0: Und dann wird alles wieder.
1: Und dann plötzlich wird alles umgeworfen. Aber dann habe ich mir das eben genauer angeguckt und habe festgestellt, nee, eigentlich ist es so, dass der Grush eigentlich alles bestätigt, was ich in meinem Buch geschrieben habe. Er hat andere Quellen, er hat interne, er redet von eigenen Erkenntnissen der Amerikaner, aber die Schlussfolgerungen, zu denen er da kommt, sind dieselben wie in meinem Buch, nur dass in meinem Buch die Quellen von überall herkommen. Die kommen von den aus französischen staatlichen Akten, aus brasilianischen Militärakten und so weiter und so fort. Aber die letzten Endes sind die, ist das, was er da sagt, passt eins zu eins zu dem, was ich geschrieben habe. Und dann musste ich nur noch die Zitate, was er da erzählt hat, unter Eid vor dem US-Kongress, das heißt, wenn er die Unwahrheit sagt, landet er im Knast, ja, gegenüberstellen mit dem, was ich vorher geschrieben hatte. Ich musste also das nur ein bisschen umstrukturieren, und noch zwei, drei Sachen habe ich noch dazu genommen. So, und jetzt im Nachhinein betrachtet, Grush war 2023, jetzt haben wir 2025. Wir wissen immer noch nicht sehr viel mehr über dieses geheime Absturzbergungsprogramm der Amerikaner. Aber was wir wissen, ist, dass das, was der Grush damals erzählt hat im Juni 23, das ist überhaupt nicht vom Tisch. Ganz im Gegenteil, es gibt inzwischen noch viel mehr Leute, die das alle bestätigen, auch mit hohen Positionen und so weiter. Also, das heißt, letzter Satz. Eigentlich müsste ich jetzt meine Bürgerinitiative wieder umbenennen, wieder in Freigabe der UFO-Technologie.
0: Ja. Aber das heißt, ich verstehe das richtig. Gesehen hat es außerhalb der, ich sage jetzt mal, des Militärs oder der Regierung noch niemand. Weil du eben so sagtest, die sind damit rumgeflogen. Also das ist, also es gibt jetzt niemand außerhalb, der in irgendeiner Art und Weise das schon mal näher betrachten konnte. Also, weil ich mich immer frage, du bist ja auch ein sehr kritischer Journalist, und ich frage mich immer, wenn dann plötzlich so aus so Regierungskreisen solche Informationen geleakt werden oder wie auch immer, ob nicht das auch irgendwie wiederum Teil des Plans ist, die Menschen zu täuschen. Also, weil es ist oftmals so, du hast gerade irgendwie die New York Times, glaube ich, angesprochen und gesagt, da wurde es dann 2019 auch veröffentlicht, und dann denke ich so, ja, das sind aber auch genau die Zeitungen gewesen, die uns in vielen anderen Themen eins vom Pferd erzählen. Und warum sollten sie da jetzt plötzlich an der Stelle die Wahrheit sagen? Weißt du, was ich meine?
1: Das ist eine sehr gute Frage. Das ist eine wichtige Frage. Die muss man sich überhaupt bei allem stellen, was veröffentlicht wird. Aber weil wir gerade von David Grush reden, fand ich es bemerkenswert, dass wie diese Sache an die Öffentlichkeit gekommen ist. Also es gibt diese zwei wichtigen Veröffentlichungen. Das eine ist im Dezember 2017.
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2: Luis Elizondo wird bekannt durch Artikel in der New York Times und in der Washington Post und bei Politico und anderen. Und in der New York Times, dass die beiden Artikel, die den Artikel geschrieben haben, das waren die Kollegen Leslie Kane und Ralph Blumenthal. Die kenne ich beide persönlich. Und das sind gute Journalisten, keine Frage. Und die haben auch den Artikel über David Grush geschrieben, der im Juni 2023 veröffentlicht wurde. Aber interessanterweise wollte weder die New York Times noch die Washington Post das veröffentlichen. Und deswegen mussten die gucken, wo sie es veröffentlichen könnten. Und die Zeit drängte und wurde immer knapper. Die mussten sehen, dass sie das so schnell wie möglich veröffentlichen, weil wenn er ein öffentliches Profil hat, droht ihm weniger Gefahr. Und deswegen haben sie es dann in einem relativ unbedeutenden Online-Magazin namens The Debrief veröffentlicht. Und es ist auch wirklich interessant, dass selbst in den Wochen und Monaten

0: Artikel drüber gekommen. Allerdings, der US-Kongress hat es halt sehr ernst genommen. Und die haben dann tatsächlich ihn zur Anhörung eingeladen, unter Eid. Und auch noch zwei andere dazu.
1: Welche Motivation hatte dieser David Grush, weiß man das, das also in die Öffentlichkeit zu tragen?
0: Ja, er sagt, also was er sagt, und das ist auch das, was sich jetzt immer mehr abzeichnet, er sagt, es ist ein, er kann es mit seinem Eid, mit seinem Verständnis von Demokratie einfach nicht vereinbaren, dass es da eine Gruppe gibt, die sich der, die über revolutionäre Technologie verfügt und sich aber jeglicher Aufsicht durch die Aufsichtsgremien entzieht, nämlich durch den US-Kongress und durch die überhaupt die Regierung. Mhm. Also diese Leute, das ist die Geschichte von David Grush, kurz zusammengefasst. Er sagt, diese Sachen, die lagern vor allem bei der Privatindustrie. Das ist also, das läuft schon seit 90 Jahren, sagt er. Die ersten Trümmerteile wurden schon, das erste UFO sei schon 1933 in Magenta, Italien abgestürzt. Die Amerikaner hätten sich dann nach Ende des Zweiten Weltkriegs besorgt und nach Amerika geschafft und dort weiter untersucht. Und diese Sachen hätte die Regierung halt an ein Rüstungsunternehmen gegeben. Er hat nicht gesagt, welches, aber es spricht einiges dafür, dass es Lockheed Martin ist. Und inzwischen wahrscheinlich auch noch andere. Also das ist, wie gesagt, alles streng geheim und zwar ultra geheim. Und die haben also jetzt seit Jahrzehnten diese Technologie und versuchen das zu erforschen. Und jetzt ist das Ding, dass der US-Kongress nicht über diese geheimen Projekte informiert wird, obwohl die darüber informiert werden müssten. Und ich könnte dir jetzt, wenn dich das interessiert, könnte ich dir jetzt erzählen, wie die US-Stellen seit Jahrzehnten versuchen rauszufinden, was es mit diesem sogenannten Legacy, also mit dem Altprogramm auf sich hat, wer da was darüber weiß und wie sie Zugang dazu bekommen. Das machen die seit Jahrzehnten.
1: Und weil sie verhindern wollen, dass es weitere größere Kreise zieht? Oder warum wollen sie das wissen, wer darüber Bescheid weiß?
0: Naja, überleg doch mal, da gibt's eine ultramächtige Gruppe von Leuten, die machen können, was sie wollen und niemandem Rechenschaft schuldig sind und dabei über revolutionäre Technologie verfügen, deren Fähigkeiten wir uns nicht mal vorstellen können. Das ist doch an sich eine Gefahr für die Demokratie und für die Regierung. Die sollen doch eigentlich die Oberhäuptlinge sein, nicht irgendeine private...
1: Das, was du eben mit Souveränität meintest, also Souveränität hast du auch als eine dieser Vokabeln benutzt für das, was also man ja für sich bewahren möchte und nicht abgeben möchte. Und das heißt, man wäre dann nicht mehr souverän.
0: Ja, und die ganze... Und man muss sich natürlich die Frage stellen, warum wählt man eigentlich dann den Kongress, den US-Kongress, wenn der... Das sind doch die Vertreter des Volkes. Das sind doch die, die den Regierenden auf die Finger schauen sollen. Und wenn die jetzt aber gar nicht darüber informiert werden, was da alles läuft, warum gibt's die denn dann überhaupt? Warum sind die da überhaupt da? Weißt du, das sind eben die Fragen, die man sich in Amerika stellt. Und die Diskussion entwickelt sich seitdem auch weiter. In akademischen Kreisen auch. Es ist nämlich so, wenn... Vielleicht sollte ich doch mal ganz kurz aufrollen, was da alles unternommen worden ist von Seiten der Geheimdienste und der Regierung, um Zugang sich zu verschaffen zu diesen geborgenen Trümmerteilen, die irgendwo bei der Privatindustrie lagern.
1: Ja, ja, gerne.
0: Also, wo fange ich an?
2: In Magenta. Weil die Geschichte hast du ja auch noch von woanders. Die hattest du ja schon vor, David Grush.
0: Ja, richtig. Ja, gut, aber das ist dann wirklich sehr, okay. Also am Anfang gab's den Urknall, dann haben die Araber alle Mercedes-Benz aufgekauft.
1: Okay.
0: Dann,
1: nein. Und dann war auch schon Corona da.
0: Und dann war Corona. Nein, also, Magenta, okay, es gibt, ich will das nur ganz kurz erwähnen, mein Kollege Roberto Pinotti, Dr. Roberto Pinotti, der ist ein Soziologe aus Italien und hat jahrzehntelang, ist das der italienische UFO-Forscher, hat also auch mit der italienischen Luftwaffe zusammen UFO-Untersuchungen gemacht und so eine Art J. Allen Hynek aus Italien. Der hat Dokumente zugespielt bekommen, aus denen hervorgeht, dass unter Mussolini, eine Gruppe von Wissenschaftlern gegründet hatte, die damit betraut waren, ein außergewöhnliches Flugobjekt zu untersuchen. Diese Gruppe hieß Ricerche Speciali 33, also Sonderabteilung.

0: Abteilung Sonderermittlungen 33. Und es gibt einige Telegramme, die ihm da zugespielt worden sind. Und er hat und das hat er alles schon vor 15 Jahren oder sowas veröffentlicht. Also als ich ihn das erste Mal kennengelernt habe, ich glaube 2010 oder so, hatte er das schon in Rom. Und dann, und seitdem sind viele, viele neue Informationen und Details dazugekommen. Und er hatte damals schon gesagt, das war ein Ding, was in Magenta runtergekommen ist und was das Militär in so einen Hangar geschleppt hat und dort lagerte das halt. Und Mussolini hat gedacht, die Geschichte von Pinotti, was Pinotti sagt, ist, Mussolini dachte, das ist ein geheimes Flugobjekt von den Deutschen. Und das wäre einer der Gründe gewesen, warum Mussolini an der Seite der Deutschen in den Zweiten Weltkrieg eingetreten sei, weil er sich gedacht hätte, wenn die über solche Technologie verfügen, dann sind wir sowieso machtlos, also machen wir da mal besser mit. Das ist sozusagen das ist der Kenntnisstand von Roberto Pinotti. Ich kann dazu nicht sagen, ob das stimmt. Ich habe dazu auch keine Meinung. Ich gebe nur wieder, was er gesagt hat. So, fast forward. Diese Technologie soll also dann gegen Ende des Zweiten Weltkriegs von amerikanischen Truppen von den Italienern geborgen und nach Amerika gebracht worden sein. Da gibt's also auch Infos, die David Grush da mal gebracht hat in dem Interview mit Roberto Pinotti. Das haben wir auch veröffentlicht auf Exo Magazin TV und so. Und dann sieht es eben so aus, als hätte seitdem die US-Regierung, aber wahrscheinlich schon länger, immer wieder, wenn sie über solche Technik, Trümmerteile oder was auch immer gestoßen sind, das an ein Rüstungsunternehmen gegeben und denen gesagt, versucht mal rauszufinden, was ihr damit machen könnt. Weil, was soll die denn auch machen? Ich meine, im Weißen Haus gibt es unten im Keller bestimmt so einiges, aber wahrscheinlich kein Workshop, keine Werkstatt, wo du geborgene UFOs auseinandernimmst oder sowas, ja. Also so, das kann eben sein, dass es damals so ein Gentleman's Agreement oder irgendwas war, was die damals, so lief das halt damals, ja. So, und das hat sich aber eben das hat sich so fortgesetzt im Laufe der Jahrzehnte und ist immer mehr geheim gehalten worden. Es ist ja dann 1947 auch der National Security Act gegründet worden, der in den USA dann auch zur Gründung der CIA geführt hat und das alles, was dazu geführt hat, dass die Geheimhaltung noch viel effizienter gestaltet werden konnte, dass man nämlich innerhalb von Geheimprojekten einzelne Schubladen machen kann und sagen kann, das ist jetzt hier die Schachtel und das ist die Schachtel. Und in der Schachtel packt man jetzt noch eine kleinere Schachtel rein, da ist es noch viel geheimer. Und weder die in der größeren Schachtel wissen, was in der kleinen Schachtel ist, noch die in den anderen Schachteln. Das ist die Verschachtelung, die Compartmentalization, nennen die das, die Amerikaner. Dass also Geheimprojekte innerhalb von Geheimprojekten sind und dass die auch gar nicht so einfach lokalisierbar sind, weil da arbeiten dann Leute völlig losgelöst von ihrem Rang aus verschiedensten Geheimdienstbehörden miteinander zusammen an einer Sache und keiner weiß davon.
1: Aber ich muss da einmal kurz zwischengehen, einfach um es für mich vorstellbar zu machen. Du sagst also, du redest von dieser Technik, ja, also diese großartige, fantastische Technik. Und da gibt es eine Technik, die würde das Bewusstsein der Menschheit komplett sprengen. Und es gibt aber nur einige wenige Menschen, eben Militärs oder Geheimdienste, die den Gesamtüberblick darüber haben und dann diese kleinen einzelnen Kompartements, wie du sie nennst, wo an kleinen Einzeleinheiten aus diesem Gesamtzusammenhang gearbeitet wird. Also ich versuche es mir jetzt einmal gerade zu erklären. Da gibt's ja aber auch Menschen, die da arbeiten. Ich sage es mal ganz platt, da wird ja auch irgendein Hausmeister sein, der die Halle aufschließen muss oder so. Also es müssten doch irgendwie mal auch normale Menschen mitbekommen, gesehen, fotografiert haben und vor allem diese Technik, also was kann die denn? Weiß man das, was die kann?
0: Nee, es ist besser nicht geheim. Also,
1: ja, schon klar.
0: Also erstmal, die Geheimhaltung lässt sich natürlich aufrechterhalten. Ich halte das immer für ziemlich, ich höre das oft, dass die Leute sagen, ja, das ist so ein großes Geheimnis, das könnte man ja niemals geheim halten. Und da kann ich nur sagen, also alle Geheimdienste, mit denen ich rede, sagen, selbstverständlich können wir Sachen geheim halten. Deswegen, das ist unser Job, Sachen geheim zu halten. Und die gehen da, die machen da Sachen, die du dir nicht vorstellen kannst, um Sachen geheim zu halten. Das beginnt schon damit, dass sie überhaupt die öffentliche Meinung wegsteuern, was irgendwohin, dass es bloß nicht auch nur in die Nähe kommt von dem, was sie da machen, ja. Und dann Manhattan Project, die Entwicklung der Atombombe, da waren irgendwie 10.000 Leute dran beteiligt, ist auch erst bekannt geworden, als das Ding über Hiroshima explodiert ist. Also das ist kein, so, dann, ob was gesehen wurde. Das ist eine sehr interessante Frage. Denn wenn wir jetzt über UFOs reden, dann müssen wir überhaupt erstmal konstatieren, dass ja die unterschiedlichsten Sachen alle in diese eine Kategorie gepackt werden. Also da gibt's ja, wir können das später noch weiter ausführen, was da alles reinkommt, aber meinetwegen gibt's außerirdische Raumschiffe, keine Ahnung, ja, aber alles, was seltsame Flugeigenschaften hat und am Himmel gesehen wird, landet ja auch in dieser Kategorie. Also das wäre dann also nachgebaute Alien-Technologie, meinetwegen. Das könnte auch einfach konventionelle militärische Geheimtechnologie sein. Das können alle möglichen verschiedenen Sachen sein, die beobachtet werden und keiner weiß es eigentlich wirklich. Und das macht es eben auch echt schwierig, dann am Ende rauszufinden, womit wir es da zu tun haben. Und das Ganze wird von dem Phänomen auch selber noch erschwert. Das können wir auch noch drüber reden. Das ist nämlich, es gibt da nämlich noch einen wichtigen Zusammenhang. Erinnere mich daran, dass ich das nochmal sage. Also Bob Lazar, weißt du, der Typ, der gesagt hat, er hat in den Ende der 80er Jahre ist ja an die Öffentlichkeit gegangen und hat gesagt, er hat selber an dem Antrieb gebaut und so. Unabhängig davon, ob die Geschichte stimmt oder nicht, aber es steht fest, dass er Leute immer wieder an einem bestimmten Ort in der Wüste gebracht hat und gesagt hat, da finden heute Flugtests statt mit diesen Fluggeräten. Und da waren dort Zeugen, die alle ausgesagt haben, ja, das stimmt. Wir haben dort zu der Zeit, an dem Ort, wo der gesagt hat, dass dort Flugtests stattfinden, seltsame Flugobjekte beobachtet am Himmel, die dort Sachen gemacht haben, die wir uns nicht erklären konnten. Also das könnte zum Beispiel eben so eine Geheimtechnologie sein, was vielleicht so ein Versuch einer linkischen Antwort auf deine Frage ist, ob sowas schon mal gesehen worden ist. Aber das ganze Ding ist halt, das scheint sich derart verselbstständigt zu haben innerhalb dieser verschachtelten Geheimdienststruktur der Amerikaner, dass selbst der US-Kongress und selbst die Geheimdienstausschüsse im Senat und im Repräsentantenhaus keine Ahnung mehr haben, was da eigentlich läuft. Und das ist genau das Problem. Und das versuchen die jetzt rauszufinden. Und das ist das, was ich eigentlich erzählen wollte. Aber das ist wieder eben typisch, wenn du so ein Thema nimmst wie die UFOs und dann setzt du so einen Typ hin wie den Fleischer und dann bringst du dich zusammen, dann kommt sowas raus. Also darf ich noch kurz das erzählen, wie die versuchen rauszufinden? Also okay, pass auf.
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3: Seit Menschengedenken spiegeln sich Milliarden von Sternen in den Ozeanen, welche weite Teile der Erde bedecken. Auch wenn es am Horizont wie eins erscheint, so ist das Licht doch vom Wasser getrennt. Eines Nachts, als das Meer ganz still die Sterne spiegelt, fällt plötzlich ein Stern vom Himmel. Und ein Lichtwesen begibt sich auf die Reise zur Erde. Als Aquos, der Hüter des Wassers, bemerkte, dass ein Lichtwesen die Reise zur Erde antrat, begab er sich sofort ans Ufer, um nach diesem zu schauen.

0: versuche es so kurz wie möglich zu machen. Wir wissen jetzt inzwischen, dass mindestens seit dem Jahr 2004 bekannt ist in den Militärkreisen und in Geheimdienstkreisen, dass es diese Technologie geben soll und dass sie keinen Zugriff darauf haben und dass sie versuchen, sich Zugriff darauf zu verschaffen und dass sie aber auch überlegen, was das für die Menschheit bedeuten würde. Zum ersten Mal habe ich davon gehört, 2022, als ich einen ziemlich hochrangigen Geheimdienstler interviewt habe, der heißt Christopher Mellon, der war mal Deputy Assistant Secretary of Defense for Intelligence bis zum Jahr 2004. Also das ist der dritthöchste Geheimdienstposten im Pentagon. Und er war aber auch bei den Staffer im US-Senat und beim Geheimdienstausschuss und so. Also der hat Ahnung, der Mann. Ja, der hat zum Beispiel auch die Stargate-Akten behandelt. Das sind die Remote-Viewing-Geschichten, die 1995 rausgekommen sind. So einer ist das, ja. Und der hat mir 2022, und das war das erste Mal, dass ich davon gehört habe, hat er mir erzählt, dass es da eine Expertengruppe gegeben hat, die sich darüber Gedanken gemacht haben, was würde denn passieren mit der Menschheit, wenn wir jetzt das ganze Ding da bekannt geben, dass da Technik geborgen wurde und dass wir nicht alleine sind. So. Und dann die Experten hätten dann gesagt, also sie hätten die Pro- und Contra-Argumente zusammengeführt und hätten dann gesagt, wir machen es lieber nicht. Wir geben das nicht bekannt, weil da kommen so viele Veränderungen raus, so viele krasse Reaktionen, mit denen du da rechnen musst, dass wir das niemals kontrollieren könnten. Also haben sie davon Abstand genommen. Das war 2004. Und dann ist 2003, also ein Jahr später, da hat sich ein Think Tank gegründet in den USA, wo lauter Wissenschaftler, Militärs, Geheimdienstler, Investoren sich zusammengetroffen haben. Und dieser Think Tank heißt Sol Foundation. Und die haben ihre Gründungsveranstaltung an der Stanford University gemacht, weil einer von den Gründern ist von der Stanford University, Professor Gary Nolan. Und ich war auch eingeladen. Ich war der einzige Deutsche da. Und das war Wahnsinn, dieses so ein Elefantentreffen, wer da alles ist. Also es war wirklich unglaublich. Und da hat Harold Puthoff, ein jahrzehntelanger Geheimdienstwissenschaftler mit unglaublicher Expertise, der an allen möglichen Geheimprojekten mitgearbeitet hat, hat gesagt, dass er bei dieser Konferenz dabei war und hat das genau beschrieben und hat gesagt, sie hatten eben diese Arbeitsgruppen. Jede Arbeitsgruppe hat sich verschiedene Themen vorgenommen, die bestimmte Bereiche des menschlichen Lebens umfassen, also Wirtschaft, Politik und so weiter, Religion, Verwaltung, Börse, solche Sachen. Und dann sollten sie auf einer Skala von -9 bis +9 die möglichen Auswirkungen bewerten. Und sie hatten auch eine ziemlich ausgepuffte Computertechnik dazu, um das statistisch zu machen, was weiß ich. Und -9 wären die schlimmsten Konsequenzen, +9 wären die positivsten. Und dann sind sie aber in allen Kategorien in der negativen Richtung gelandet. Und dann haben sie es zusammengezählt und haben festgestellt, am Ende, es gibt so viele Sachen, dass sie es unmöglich gleichzeitig kontrollieren können, was da passiert. Und deswegen haben sie es nicht veröffentlicht. Derselbe Harold Puthoff hat dann, also da sehen wir, das war der erste Versuch 2004, dass man versucht, dieses Thema irgendwie in die Öffentlichkeit zu bringen, ja? Die Sache mit der Technologie. Man wusste 2004 schon, dass es da diese Technologie gibt, die geborgen wird, und zwar übrigens nicht nur von den Amerikanern, sondern auch von den Russen und von den Chinesen. Und das ist übrigens wahrscheinlich auch eine der Triebfedern, warum die Amerikaner das jetzt machen wollen, diese Geheimdienststruktur irgendwie verbessern, weil nämlich die Russen und die Chinesen keinen privaten militärisch-industriellen Komplex haben. Die können einfach, weißt du, wenn in China hier die Partei sagt, wir erforschen das jetzt, dann schalten sich da 10.000 Labore zusammen und die arbeiten da alle zusammen, bis sie die Lösung haben. Deswegen bringen die Chinesen es zu was, und bei den Amerikanern kostet es unglaublich viel Geld, irgendwas zu entwickeln, weil da natürlich so viele private Vertragsunternehmer mit drinstecken und diese Geheimhaltung und so weiter. So. 2008 haben drei Senatoren aus dem US-Kongress beschlossen, wir müssen jetzt nochmal einen Anlauf wagen mit dieser Technik. Wir müssen ein neues Programm starten. Wir müssen diese UFO-Geschichte jetzt mal angehen. Einer von diesen Senatoren war Harry Reid, der damalige Mehrheitsführer der Demokraten im Kongress. Es war Ted Stevens und es war Daniel Inouye. Und Inouye war damals auch schon dabei bei der Church Commission, als es darum ging, dass der US-Geheimdienst jede Menge Dreck am Stecken hat, von denen der US-Kongress nichts wusste. Und da bei der Church Commission ist zum ersten Mal dieses Konzept vom tiefen Staat eigentlich so richtig mal aufs Tableau gekommen, dass es da eine Parallelstruktur gibt innerhalb der bestehenden Strukturen mit ihrem eigenen Finanzierungsmechanismus, ihrer eigenen Infrastruktur, ihren eigenen Entscheidungsgremien und ihren eigenen Regeln, die hier machen können, was sie wollen, und die Regierung und der Kongress gucken sozusagen in den Ofen, haben also keine Ahnung, was da läuft, und das ist eben bei dieser Church Commission ans Licht gekommen. Und derselbe Inouye hat also jetzt zusammen mit den anderen beiden Senatoren für die Finanzierung von einem neuen Geheimprojekt gesorgt, wo es um UFOs gehen sollte. ORSAP. Das Programm zur Advanced Aerial Weapon Systems Application. Also der Name ist egal. Jedenfalls, da ging es darum, dass man versucht, diese Technologie zu kriegen, und sie in eine staatlich beaufsichtigte Struktur überführt, damit man da Fortschritte macht an der geborgenen Alien-Technologie. Dazu gibt es inzwischen jetzt viele Informationen und ich will das ganz kurz zusammenfassen. Wir wussten von ORSAP bis jetzt nur, dass die 38 Forschungsarbeiten in Auftrag gegeben haben bei Wissenschaftlern um den ganzen Erdball herum. Wo würde das Forschungsfeld in 50 Jahren sein? Nicht extrapoliert vom jetzigen Kenntnisstand her, sondern disruptive Technologien. Also wie wäre die UFO-Technik wohl so in 50 Jahren, wenn wir sowas hätten? Was ist dazu bekannt? Das haben die gemacht, das wussten wir bis jetzt nur. Was wir jetzt inzwischen wissen, ist, dass diese 38 Forschungsarbeiten, die sie da beauftragt haben, dass das nur der dritte Plan war, den sie eigentlich vorhatten. Denn ursprünglich Plan A war gewesen, dass sie die Technologie, diese geborgenen Trümmerteile und sowas rüberschaffen und dass sie das selber untersuchen können, dass die von diesem Unternehmen X, nehmen wir mal an, es ist Lockheed Martin, rübergebracht werden sollte zu Bob Bigelows Firma, Raumfahrtunternehmen, was ein Vertragspartner des Pentagon ist und wo auch die Regierung dann natürlich der DIA, also der Militärgeheimdienst, Aufsicht hätte über das, was da ist, um zu untersuchen, was mit diesem Material ist, ob man das irgendwie untersuchen kann, was man damit machen kann. Und das ist abgelehnt worden, weil diese Geheimhaltung dieser Materialien so krass war, dass diese Leute, die Wissenschaftler, die damit betraut waren, das nicht mal irgendwie aus dem Keller nach oben bringen durften, dass sich das einer anguckt. Dann haben sie sich einen Plan B überlegt, nämlich, dass sie eine Art Pufferorganisation gründen, dass sie also diese Trümmerteile nicht direkt von meinetwegen Lockheed an Bigelow gehen und dann die Wissenschaftler, die dann das untersuchen, dann wüssten die ja, wo das herkommt, sondern dass die sagen, wir machen jetzt hier irgendeine Pommesbude dazwischen, wo das da hinkommt und hier kommen die anderen hin und so weiß keiner, woher die Materialien stammen, und Problem der Geheimhaltung gelöst. Aber auch das ist abgelehnt worden. Und dann bestand die letzte Möglichkeit darin, dass man einfach scheinbar ins Blaue hinein diese 38 Forschungsarbeiten in Auftrag gibt, was könnte denn da so sein. Aber wenn man sich genauer anguckt, wen die da beauftragt haben mit diesen Forschungsarbeiten, die sind ja inzwischen alle öffentlich, stellt man fest, da gibt es tatsächlich einige Wissenschaftler von Lockheed Martin, die damit beauftragt worden sind. Ja, so, das war 2008. Das ist auch gescheitert, 2008. ORSAP ist, obwohl das für 5 Jahre angelegt war, haben sie ist ihnen die Finanzierung nach 2 Jahren gestrichen worden. Und dann haben sie versucht, das Projekt neu aufleben zu lassen. Das ist auch bekannt geworden. Sie sind dann zum Heimatschutzministerium gegangen und haben dort ein prospektives Special Access Programm begonnen. Das wurde auch zuerst von der Führungsabteilung im Heimatschutzministerium für sehr, sehr vielversprechend aufgenommen und also sehr ernst genommen. Und ist dann aber letzten Endes abgesägt worden, weil die Bedenken waren, also DHS war damals gerade mal 10 Jahre alt oder so, das war sozusagen unter den Geheimdienstbehörden der Neue in der Nachbarschaft, ne? So, das ist gerade, wo man sich nicht unmöglich macht, wo man aufpassen muss, dass man ernst genommen wird und wo man nicht als eine ultraneue Geheimdienstbehörde plötzlich so ein heißes Eisen anpacken kann, was seit Jahrzehnten von den anderen Geheimdienstbehörden halt behandelt wird. So, das war Kona Blue und das war die Fortsetzung von ORSAP. So, und jetzt sehen wir ab 2017, 2000 mit Elizondo und so weiter und dann ab 2019 mit der Gründung von Arrow, dieser UFO-Forschungsbehörde im Pentagon, dass die eigentlich das alles. Das ist ein Arrow, diese Forschungsbehörde im Pentagon ist eigentlich die Kulmination, wie sagt man das auf Deutsch,
1: der Verbindungspunkt.
0: Der Verbindungspunkt zwischen all diesen historischen Versuchen der Regierungen und des Kongresses und so weiter, dieses Geheimnisses habhaft zu werden. Und Arrow hat zum Beispiel, Arrow verhört zum Beispiel selber Whistleblower, die sagen, sie wissen was über diese Geheimprojekte. Arrow nimmt das sehr ernst, diese Anschuldigungen, dass es da diese Geheimprojekte gibt, dass es das gibt. Zum Beispiel, nur so ein Beispiel, die haben jetzt einen neuen Direktor und der war neulich bei einer Anhörung im Senat und da fragt die Senatorin Gillibrand ihn zum Abschluss, können wir noch irgendwas für sie tun? Also der hat da gerade seinen neuen Bericht vorgestellt und so und dann sagt die, brauchen sie noch irgendwas von uns, mehr Geld oder so, was wünschen sie sich von uns? Und dann sagt der Koslowski, der Direktor, ne, wir haben eigentlich genug Geld, wir haben alles, wir sind ganz gut aufgestellt, aber schicken sie uns mal weiter solche Zeugen, damit wir noch mehr über dieses geheime Programm erfahren mit dieser geborgenen Technik. Die haben auch Dienstanweisungen rausgegeben, wie mit abgeschossener und geborgener UFO-Technologie zu verfahren ist und auf welche Art und Weise, in welcher Frist Arrow darüber informiert werden muss, wenn das Militär irgendwo UFO-Gefechte hat. Das steht so drin, Gefechte, ja. Innerhalb von welcher Frist diese UFO-Trümmerteile dann an Arrow übermittelt werden müssen. Wie genau sie das machen, ist in der öffentlichen Version dieser Dienstanweisung nicht zu lesen, aber immerhin dürfen wir erfahren, dass also alle Strahlenschutzbestimmungen und sowas eingehalten werden. Also was wir sehen ist, und es kommen natürlich jede Menge, wir könnten jetzt noch über einzelne Whistleblower reden, die mal hier was im Hangar stehen sehen haben und dort hat mal was geschwebt und so, das gibt's auch, ja. Was auch ein weiteres starkes Indiz ist, dass da echt was dran ist, dass die Amerikaner tatsächlich solche Dinger schon haben. Aber was ich halt wirklich, also als Journalist jetzt interessant finde, ist, dass du sehen kannst, dass seit über 20 Jahren Verfahren laufen im Geheimdienst, in der Regierung, auch wenn du dir anguckst, das UAP-Disclosure-Gesetz, was der Mehrheitsführer der Demokraten Chuck Schumer vorgeschlagen hat, das ist ja der Hammer. Da steht drin, dass die Privatindustrie, die im Besitz von Technologien unbekannter Herkunft und nichtmenschlicher Intelligenz ist, dass die enteignet werden dürfen sollen von der US-Regierung. Also das ganze Gesetz, dieses UAP-Disclosure-Gesetz, was der Mehrheitsführer der Demokraten im Senat vorgeschlagen hat, dient dazu, der Privatindustrie diese geborgenen UFO-Trümmerteile zu entreißen und sie in staatliche Aufsicht. Das hatte ich jetzt ganz vergessen zu erwähnen. Allein das Gesetz an sich ist schon Disclosure. Ja.
1: Wenn die Privatindustrie darüber verfügt, könnte es auch sein, dass bereits Technik davon im Einsatz ist und wir wissen gar nicht, dass sie aus dieser Quelle kommt?
0: Das ist genau die Befürchtung, ja.
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0: Es gibt also tatsächlich auch es gibt Zeugen, die sagen, sie haben Flugobjekte gesehen, die menschengemacht aussahen oder wo das Air Force Logo draufgeklebt hat. Zum Beispiel der neueste, der jetzt an die Öffentlichkeit gekommen ist, Dr. Gregory Rogers. Der war mal ein Weltraummediziner bei der 45. Flugstaffel auf Cape Canaveral der US Air Force. Schlag mich tot. Ich habe jetzt nicht genau die. Er ist also einer im höheren mittleren Management, sagen wir mal so, ne? Und er hat jetzt erzählt, die Daily Mail hat groß darüber berichtet. Das war jetzt erst letzte Woche oder so. Er ist jetzt pensioniert und da muss er jetzt einfach diese Geschichte erzählen, die ihm auf der Seele brennt, und zwar, dass er vor 30 Jahren, 1992, in Cape Canaveral Air Force Station bei einer Inspektion war und der Offizier war eigentlich in seiner Air Force Klinik nebenan, also er war nicht direkt dort stationiert, aber dort Cape Canaveral, NASA, Air Force, das ist dort, ne? Und der Offizier, der auf ihn aufpassen sollte, ist irgendwie vorne weggerannt und er ist dann selber wieder zum Ausgang, und kurz bevor er an den Ausgang gegangen ist, hätte ihn ein anderer Soldat aufgehalten und hätte, der denselben Rang hatte wie er, ich glaube, es war auch ein Colonel, und hat gesagt, kommen Sie mal mit, ich muss Ihnen was zeigen, hätte ihn in ein Büro geführt, hätte dann hier die Verblendung am Fenster runtergezogen und die Tür abgeschlossen und sich an eine Computerkonsole gesetzt und ihm dort ein Video gezeigt von einem Flugobjekt, ein scheibenförmiges UFO, das in einem Hangar des US-Militärs gestanden hätte, und das Ding hätte sich dann in die Luft gehoben. Es wäre mit einem Kabel verbunden gewesen an der Decke. Es hätte sich in die Luft gehoben, es hätte so einen Winkel nach vorn gemacht, es hätte sich um die eigene Achse gedreht und dabei hätte man hinten drauf das US Air Force Logo gesehen, die Insignien der US Air Force, und es hätten dort auch Wissenschaftler in weißen Kitteln rumgestanden und so weiter und so fort. So, okay, jetzt kannst du sagen, ja, das ist eine nette Geschichte. Es gibt viele Fragen. Allen voran natürlich die Frage, was war denn das eigentlich für eine ausgepuffte Videotechnik, die im Jahr 1992 da hatten? Allerdings habe ich da nochmal nachgehakt. Und dieser Gregory Rogers sagt tatsächlich, das war gestochen scharf und das war ganz klar zu sehen, was sie damals hatten. Also ich nehme mal an, dass die beim Militär und bei der Raumfahrt auch 1992 schon Videotechnik hatten, die weit über das hinausging, was man in der Öffentlichkeit kannte. Aber es gibt natürlich, guck mal, es ist jetzt eine Anekdote, ja.
1: Ja, ich frage mich gerade, wenn ich da einmal kurz dazwischen gehen darf, ob man das, also inwieweit man das dann so ernst nehmen darf, weil warum, also der geht in Pension und der geht in Pension und dann packt er aus. Und ich frage mich aber, läuft denn seine Geheimhaltung nicht über die Pension hinaus? Also ist das nicht so etwas, wo...
0: Er ist nie zur Geheimhaltung, das ist eben der springende Punkt. Der hat natürlich jede Menge Geheimnisse. Die ganzen Leute, mit denen ich rede, die haben alle Geheimnisse.
1: Warum reden die? Also
0: Die Geschichte endete dann so, dass er, dass jemand an der Tür geklopft hat und was er hat gesagt, was ist denn hier los und so. Und dann hat der Mann schnell den Computer ausgemacht und die haben die Tür aufgemacht und der hat denen gesagt, bitte sagen Sie niemandem, dass ich das Ihnen gezeigt habe. Und der Dr. Rogers hätte dann gesagt, alles gut, er wollte mir hier nur was zeigen, was er hier, was er am Arsch hatte und um jetzt hier die Privatsphäre zu gewährleisten. Und es ist aber kein Krebs, also alles gut und ich gehe jetzt wieder in meine Klinik. So, also er ist nie zur Geheimhaltung verpflichtet worden über diese Geschichte. Und überhaupt alle Geschichten, die du hörst, sind eben deshalb zu anekdotisch und an der Oberfläche, weil das das Einzige ist, worüber die Leute reden können. Mhm. Weißt du, und das ist auch übrigens ein Punkt, den ich mal hervorheben will. Es gibt Leute auf YouTube, die schreiben oder wer auch immer, die sagen, ja, die liefern ja gar keine Beweise. Ja, wo sind denn die Beweise? Bring doch mal Beweise. Die erzählen doch immer nur Geschichten, die bringen ja gar keine Beweise. Was wäre denn ein Beweis? Ein Beweis wären ja Dokumente, wären Unterlagen, wären irgendwelche Fotos oder Videos, die offiziell freigegeben wären oder so. Und diese ganzen Sachen sind geheim eingestuft. Es gibt einen ganzen Leitfaden zur Sicherheitseinstufung von UFO-Materialien vom Pentagon. Da steht genau drin, was du alles erfahren darfst über UFOs, beziehungsweise was du nicht erfahren darfst. Also die allermeisten Sachen sind geheim. Du darfst nur erfahren, dass es da was gibt und dass das Pentagon das untersucht. Das ist das, was du erfahren darfst. Und jetzt neulich hat Arrow sogar mal ein Video veröffentlicht, also die UFO-Forschungsbehörde im Pentagon, wo man was sieht, wo man Lichtpunkt über einen Infrarotkamera, Lichtpunkt am Himmel sieht, der da durchs Bild hüpft und Arrow sagt, wir haben keine Ahnung, was es ist. Aber die ganzen wichtigen Daten, die halt jetzt interessant wären für UFO-Wissenschaftler, wie zum Beispiel hier Höhe, Himmelsrichtung, Temperatur, was weiß ich, diese ganzen Sachen, die da eingeblendet sind, die hatten sie alle ausgeschwärzt. Also es ist alles geheim. So. David Grush, als der in die Öffentlichkeit gegangen ist, der musste sich alles freigeben lassen, was er da sagt. Da gibt's so einen Prozess, den man im Pentagon da durchlaufen muss, bevor man als Geheimdienst ein Buch schreibt oder so, oder mit den Medien redet. Und er hat gesagt, es gibt da dieses geheime Programm, weil wenn dieses DOPS oder wenn diese Stelle, die diese Veröffentlichung freigibt, gesagt hätte, darüber darfst du nicht reden, dann hätten sie ja damit zugegeben, dass es das gibt. Verstehst du? Mhm. Also sie haben sie sozusagen ausgespielt. Aber die Bedingung dafür, dass er mit der Presse redet, war, dass er keine Dokumente, keine Bilder und nichts zeigen darf, was seine Aussagen hätte untermauern können. Und deswegen steht er dann also da wie so ein Geschichtenerzähler. Und so ist das mit den ganzen Leuten, mit denen ich auch rede. Wenn du diese Leute riskieren, im Knast zu landen, wenn sie irgendwelche Staatsgeheimnisse auspacken. Und sie machen aber trotzdem, es gibt eine ganze Reihe von Leuten, die sich da zusammengeschlossen haben, um da was zu erzählen. Und ich muss dir sagen, natürlich, der Verdacht drängt sich auf, die Amerikaner haben was vor. Die wollen jetzt das Thema UFOs an die Öffentlichkeit bringen.
1: Ja, und da steckt irgendeine Agenda, irgendein Plan dahinter. Und ich meine, Amerika, da sind wir bei Hollywood, die haben ja auch schon irgendwie viele Illusionen auf anderem Feld erzeugen können. Ja?
0: Genau, der Verdacht liegt absolut nahe. Aber meine Beobachtung ist, dass das hinten und vorne nicht aufgeht, weil die Massenmedien spielen nicht mit. Die Anhörungen werden verzögert, wo es nur irgendwie geht. Jetzt sollte zum Beispiel letzte Woche wieder so eine Anhörung stattfinden. Die hat es wundersamerweise gar nicht stattgefunden. Auch die Anhörung von dem Whistleblower David Grush, die haben versucht, das zu verhindern, wie es nur irgendwie geht.
1: Muss so ein Whistleblower dann eigentlich abtauchen?
0: Es kann gefährlich sein, ja. Es kann wirklich gefährlich sein. Also das muss ich wirklich sagen, die Besorgnis, die Leute haben, wenn sie auspacken, die Angst um ihr Leben, die ist ernst zu nehmen. Es gibt Fälle, wo es wirklich aussieht, als wären Leute umgebracht worden. Mhm. Und David Grush hat auch selbst gesagt, er hat um sein Leben gefürchtet und das war äußerst real. Und ich habe mit dem mit einem Mitarbeiter des US-Geheimdienstausschusses geredet, Kirk McConnell. Den habe ich letztes Jahr in San Francisco kennengelernt, auch wieder bei dem Sol-Symposium von diesem Think Tank, der Sol Foundation. Und der hat gesagt, er hat selber ja nicht nur die Whistleblower interviewt, die jetzt an die Öffentlichkeit gegangen sind, sondern darüber hinaus eine ganze Reihe von anderen Leuten, die bis jetzt noch keiner kennt. Und er sagt, die haben richtig schlotternd vor ihm gesessen. Die haben gezittert, aus Angst vor den Auswirkungen, die das jetzt haben könnte, wenn sie darüber reden. Also das ist wirklich ernst zu nehmen.
1: Mhm. Nun gibt's ja nicht nur diesen militärischen Bereich, der irgendwelche, wie auch immer, UFO-Sichtungen, UFO-Kämpfe, UFO-Teile, die man gefunden und dann in die Geheimhaltung gebracht hat, sondern es gibt ja auch unfassbar viele Privatsichtungen. Also kann man da sagen, ist da was dabei, was auch diesen Verdacht, dass das alles real ist, so untermauert? Also Weil ich meine, die UFOs halten sich ja nicht dran, ob das irgendwie das Militär oder eine Privatperson ist. Das passiert ja da, wo es passiert, oder?
0: Ja, aber ich kann dazu nichts weiter sagen, weil ich beschäftige mich nicht so sehr mit den Privatsichtungen. Ich muss sagen, ich bin ja Mitglied in den deutschen UFO-Forschungsvereinen und kriege da schon mit, wenn die da was gemeldet bekommen. Es sind hier und da mal was Interessantes dabei. 99% sind konventionell erklärbare Sichtungen. Das sind alle möglichen Sachen. Jetzt auch seit es Drohnen gibt, gibt es natürlich sehr viel mehr Sachen, die komisch aussehen am Himmel.
1: Was ist mit sogenannten, mit diesen Kornkreisen?
0: Ja, das ist, da haben wir auch mal, das ist aber auch schon lange her, Filme drüber gemacht und eine Serie, The Croppies und die neue Feldordnung und so. Ich glaube schon, dass das ein echtes Phänomen ist oder mal war und dass es aber ausgeschlachtet wurde im Laufe der Zeit von Leuten, die dann damit Geld verdienen. Es ist ja übrigens so, ich beschäftige mich nicht mit individuellen UFO-Sichtungen, sondern wie du siehst, ich rede mit diesen Militärs, mit diesen Geheimdiensten.
1: Mit den offiziellen Behörden.
0: Wenn ich über UFO-Zeugen rede, dann sind das Astronauten oder Air Force-Piloten oder irgendwie solche Leute, ja, Politiker. So. Ich habe eine ganze Reihe von Politikern gesprochen. Ich wünschte, ich könnte mal sagen, mit wem ich da gesprochen habe und was die zu erzählen hatten. Das wäre wirklich interessant, ja. Nee, das mache ich nicht. Natürlich nicht. Das würdest du auch nicht machen an meiner Stelle.
1: Nee, natürlich aber, nicht. Aber du würdest mich umgekehrt genau das fragen auch, wenn natürlich. Ich in deiner Position
0: wäre. Ja, logisch.
1: Wäre.
0: Also, klar, klar. Aber solange hier nur Wasser drin ist, brauchst du dir keine Sorgen zu machen, dass ich was verrate.
1: Spock, hast du was anderes dabei für Robert?
2: Ich kann mal gucken.
0: Okay. Nein, also was ich sagen wollte, das ist nämlich eine ganz interessante Geschichte. Es machen sich jetzt immer mehr Wissenschaftler darüber Gedanken, was jetzt eigentlich mit der Menschheit passiert, wenn das bekannt wird.
1: Ja.
0: Und darüber habe ich auch schon in meinem Buch geschrieben. Und es gibt also auch
1: genau,
0: aus Deutschland.
1: Genau, das steht ja auch in deinem Buch. Sie sind hier.
0: Aber da steht nur ein Teil von dem drin. Das gibt jetzt noch viel mehr Sachen, die da besprochen werden. Es gibt jetzt einen Politikwissenschaftler, Alexander Wendt von der Ohio State. Der hat jetzt beim letzten Sol-Symposium hat er drei Szenarien aufgemacht, wohin die Reise geht, wenn die Regierung auch nur einräumt, dass es nichtmenschliche Intelligenzen gibt. Also noch nicht mal, dass es da geborgene Technik gibt und dass wir vielleicht schon längst die freie Energie haben und aus einer Streichholzschachtel irgendwie eine ganze Stadt mit Strom versorgen könnten. Ich spinne jetzt mal, ja, aber das ist so die. Das geht also nicht nur um die wirtschaftlichen Sachen, wer braucht dann noch Erdöl oder so, sondern was passiert mit der Gesellschaft? Und da hat er gesagt, es droht, allein für den Fall, dass die Regierung zugibt, dass sie nicht die hellste Kerze auf der Torte ist, dass es da was Höheres gibt, was ein unnatürlicher Akt wäre für jede Regierung, nebenbei erwähnt, dann droht der komplette Zusammenfall der Regierung und der Gesellschaft, der staatlichen Strukturen und darum der Aufstieg von Garrison States, also von totalitären Diktaturen, weil die Regierungen natürlich versuchen müssen, die Oberhand zu behalten. Sie müssen natürlich versuchen, die Kontrolle zu behalten über die Leute, denn es ist so.
1: Das habe ich nicht verstanden. Das musst du nochmal genauer erklären. Der
0: Politikwissenschaftler Wentz
1: sagt, meine Wahrnehmung ist seit mehreren Jahren, besonders seit Corona, dass wenn die Regierung mir was erzählt, dann ist das Gegenteil davon wahr. Das ist also im Moment meine Wahrnehmung bei ganz vielen Themen. Und ich glaube, da könnten wir jetzt über einige Themen sprechen. Da würdest du mir wahrscheinlich sogar zustimmen.
0: Ich habe von deutscher Innenpolitik ehrlich gesagt bin ich nicht mehr so drin im Thema, aber ich glaube dir, dass das dein Eindruck ist. Also pass auf, der Politikwissenschaftler Wendt sagt, die ganze Gesellschaft basiert eigentlich auf so einer Art unausgesprochenem Vertrag zwischen der Regierung und der Bevölkerung. Und der besagt, dass die Regierung sich um die Menschen kümmert und für sie sorgt und sie beschützt und die Bevölkerung im Gegenzug sich an die Regeln der Regierung hält und Steuern zahlt und keine Gesetze übertritt und so weiter und so fort. So. Und wenn jetzt allerdings sich rausstellt, dass es da was Höheres gibt als die Regierung, dann könnten ja auf einmal die Leute auf komische Gedanken kommen. Dann sagen die sich, könnten die auf drei Arten darauf reagieren. Die erste ist mit Staunen und Wundern. Wow, da gibt's was Größeres. Wer sind die? Wir kümmern uns gar nicht mehr um die Regierung. Wir wollen jetzt mit den Aliens reden oder sowas, ja? So. Die zweiten wären die würden mit Angst reagieren. Das sind die Prepper. Endlich sind die Prepper-Vorräte für was gut, weißt du? Das sind die bürgerkriegsähnliche Zustände hervorrufen können. Und die dritten sind die versuchen würden, mit der ganzen Sache Geld zu verdienen. Indem sie den Leuten einen Platz an Bord des Alien-Raumschiffs versprechen oder, ich meine, es werden jetzt schon Grundstücke auf dem Mond verkauft und so, ne? Also nur so in die Richtung geht das.
1: Hast du noch keins?
0: Nee, du?
1: Ja, klar.
0: Ja, zwei. Hoffentlich an einem schönen Grad.
1: Sprechen wir nach der Sendung drüber. Kann ich dir einen guten Preis machen?
0: Okay, gut, alles klar. Ich will meinen eigenen Landesteg. Jedenfalls, und der sagt, und die Reaktion der Staaten wäre natürlich, dass sie die Kontrolle total anheben, dass sie total die Überwachung hochfahren und dass sie versuchen, jeden jeglichen Dissens zu unterdrücken, weil die Gesellschaft nur dann zusammenhalten kann, wenn sie kohärent ist, wenn sie zusammenhält, wenn sie sich an dieselben Regeln hält. Und wenn jetzt plötzlich sowas maximal Fremdes kommt, würde das alles über den Haufen werfen. Und ehrlich gesagt, ich finde die Idee überhaupt nicht so absurd, guck dir an, was jetzt bei Corona gelaufen ist, weißt du, da kommt also völlig so ein angeblich völlig unbekanntes Virus daher, oder war ja auch völlig unbekannt, muss man ja sagen, ja, also guck mal, das ist in einem Labor gemacht worden, so wie es aussieht, es stand zu befürchten, dass das echt eine gefährliche Biowaffe ist. Jedenfalls, wenn du dir jetzt überlegst, wenn es jetzt offenkundig wäre, dass irgendwelche nichtmenschlichen Wesen unter uns leben, unerkannt, dann wäre es doch jetzt überhaupt nicht so absurd anzunehmen, dass die Regierung wie folgt darauf reagieren würde. PCR-Tests an jeder Ecke, um zu beweisen, dass du ein Mensch bist. Und Isolation zu Hause, bis das Ergebnis feststeht. Weißt du? Und Kommunikationsüberwachung und.
1: Aber das passiert ja alles schon.
0: Ja, deswegen, genau. Also, das ist ein Thema, das ein unglaubliches Potenzial hat, die gesamte Gesellschaft aufzumischen. Und deswegen wird es auch so extrem von den Geheimdiensten beackert. Wie gesagt, die Amerikaner haben UAP offiziell zur Frage ihrer nationalen Sicherheit erklärt. Das will was heißen. Das bedeutet nämlich auch, dass alle Leute, die sich damit beschäftigen, auch überwacht werden und auch genau angeguckt wird, wer da mit wem redet und so. Das bedeutet auch, dass die sich angucken, wer ich bin. Mhm. Das würden die gar nicht mit mir reden, verstehst du?
1: Ja.
0: So. Und das ist natürlich, denke ich, auch einer der Hauptgründe, warum zum Beispiel die deutsche Regierung da überhaupt nichts macht. Weil das war ganz lustig, als das in Amerika so gelaufen ist. Bei der Bundespressestelle oder irgendwie sowas mal wieder angefragt, habe gesagt, Leute, jetzt guckt mal, jetzt haben die Amerikaner hier sogar eine Behörde gegründet und so, wollt ihr jetzt nicht mal, doch, jetzt ist doch mal echt mal an der Zeit, mal langsam, könnt ihr nicht mal überlegen, jetzt eure Akten freizugeben. Da habe ich die ganze Zeit keine Reaktion von der Pressestelle, von der Bundesregierung bekommen. Dann habe ich da angerufen und meine E-Mail in Erinnerung gebracht und dann hat irgendeiner, den ich am Telefon hatte, zu mir gesagt, Ja, da warten wir noch nicht auf eine Stellungnahme vom Wirtschaftsministerium.
1: Vom Wirtschaftsministerium?
0: Weißt du, von allen Ministerien, vom Wirtschaftsministerium.
1: Das war Herr Habeck zu der Zeit.
0: Und dann habe ich, okay, interessant und so. Und dann habe ich gesagt, ja, können Sie mir da mal Bescheid geben, wie deine Antwort ist und so. Und dann kam überhaupt gar nichts. Und dann kam irgendwie eine nichtssagende Mail, wo sie auch das Wirtschaftsministerium nicht erwähnt haben, weil sie haben dann irgendwie gesagt, ja, sie müssten mal vielleicht, also wir können Ihnen ja nicht helfen, fragen Sie mal irgendwie beim Außenministerium nach oder irgendwie sowas, ja. So, aber eigentlich ist nämlich dieser Gedanke, dass das Wirtschaftsministerium was zu sagen haben sollte, gar nicht so dumm, weil die wirtschaftlichen Auswirkungen, die dürften enorm sein von dieser ganzen Geschichte.
1: Nur wir können endlich wieder Autos exportieren. Mir hafte die ganze Zeit dennoch eine Frage im Kopf, weil ich es auch verstehen möchte, nämlich diese Außerirdischen oder diese Flugobjekte, wenn die so eine geniale Technologie haben, ja. Also A, zeigen die sich ja nicht nur irgendwelchen offiziellen Stellen, sondern die würden ja, keine Ahnung, jetzt plötzlich auch hier irgendwie abends im Rondell landen und weißt, was ich meine? Also es müsste doch irgendwo mal eine Stelle geben, wo jetzt außerhalb des Militärs oder außerhalb öffentlicher Behörden, Politiker, wie auch immer, sowas so haptisch auch für den Normalo sichtbar geworden ist.
0: Es ist ja auch sichtbar geworden. Das ist ja, also, und das ist eben das Ding, bloß weil du im Fernsehen nichts davon siehst, heißt es nicht, dass es nicht passiert.
1: Robert, nochmal, für mich, und darauf kommen wir heute sicherlich auch noch zu sprechen, ist das ganze Thema, besonders auch nicht nur die Technik, sondern auch die, ich nenne es jetzt mal Wesenheiten oder die Energien, die dahinter stecken, also diese Aliens. Mir ist schon klar, dass es mehr zwischen Himmel und Erde gibt, als wir mit unseren eingeschränkten Sinnen wahrnehmen können. Und also ich bin auch davon überzeugt, es gibt Energiestufen und Energielevels, die sicherlich aus diesen Sphären kommen, die schon längst da sind. Also mich musst du gar nicht jetzt davon überzeugen, aber ich möchte gerne das, was ich eingangs gesagt habe, eine Brücke bauen zu denen, die sagen irgendwie, das ist doch Spinnerei. Und da wüsste ich gerne irgendwie so noch was noch Konkreteres.
0: Wüssten wir alle gerne.
1: Okay.
0: Aber ich muss sagen, also
1: weißt du, was ich meine?
0: Zwei Sachen fallen mir dazu ein. Das erste ist, ich bin mir gar nicht so sicher, ob das eine gute Idee ist, dass das alle Leute wissen. Wie gesagt, wegen dieser Auswirkungen. Das ist eine Sache. Ich bin inzwischen wirklich auch zu der Entscheidung, zu dieser Einstellung gekommen, dass man sowas auf eine sehr kontrollierte und vorsichtige Weise an die Öffentlichkeit bringen muss. Mhm. Und das zweite ist, also Jacques Vallée, der langjährige UFO-Wissenschaftler, hat die größte UFO-Datenbank der Welt erschaffen, die es jemals gegeben hat, mit 250.000 bestätigten, richtig krassen Zwischenfällen. Das Ding ist leider geheim, natürlich, aber er kann über Muster reden. Das hat er mit mir gemacht. Er hat mir das erste Interview gegeben über diese geheime Datenbank der Amerikaner. Und hat gesagt, das Phänomen tritt in Wellen auf, alle 10, 15 Jahre irgendwo anders und dann ändert es seine Erscheinungsform und so weiter. Aber wir erleben das ja, wir haben das jetzt gerade erlebt über Deutschland mit den Drohnen und nicht nur in Deutschland, das war auch in Großbritannien und in Amerika gleichzeitig der Fall. Aber ich erinnere auch an die belgische UFO-Welle, an die französische, an die italienische, an die amerikanische 1952 über der Hauptstadt Washington DC, über die UFO-Wellen in Brasilien, die da stattfinden. Also das tritt immer wieder periodisch auf und immer wieder auf eine andere Art und Weise. Das ist das Interessante dabei. Und warum habe ich das eigentlich gesagt?
2: Ja, ich hatte Jens wollte Konkretes und genau. Eigentlich ist das die Frage nach dem Rasen vorm Weißen Haus und darauf hat doch Erich von Däniken mal eine schöne Antwort gegeben.
0: Ja, irgendwie was stürzt eine Marmorsäule, wenn eine Sau dran pinkelt oder
2: so. Ja, so ähnlich. Naja, er sagte, wenn die jetzt hierher kommen, also er hat eine Analogie bemüht und hat gesagt, wenn sie in ihrem Garten Ameisenhaufen sehen, würden sie mit den Ameisen in Kontakt treten wollen.
0: Ja, pass auf, das mit den Konkreten. Es ist halt nicht so, dass die UFOs überall ständig auftreten, sondern es zeigen sich statistisch, wenn man sich die Untersuchungen dazu anguckt, die es dazu gibt, wo die so gesehen werden, dann werden die vor allem in der Nähe von Atomanlagen gesehen und von
1: Wasser. Das ist ja auch ein Phänomen, das es nicht nur in Amerika gibt.
0: Und es gibt's weltweit. Und ich war letztes Jahr, Anfang letzten Jahres in Brüssel beim EU-Parlament und da war eine UFO-Veranstaltung. Sie wollten eigentlich erst nicht, dass das an die Öffentlichkeit dringt und so. Und dann habe ich mich irgendwie da mit reingeschmuggelt. War der einzige Journalist, der darüber berichtet hat. Und es war ganz interessant, weil da waren eben Leute, Forscher aus allen europäischen, aus mehreren europäischen Ländern dabei. Und einer hat dann eben mal so eine gesamteuropäische Statistik gezeigt und hat gezeigt, dass das ein Thema ist, was ganz Europa betrifft, schon immer, diese Wellen, die ich gerade erwähnt habe, dass die eigentlich in allen Ländern aufgetreten sind und dass es kein Land gibt, was davon verschont geblieben ist. Aber was eben wichtig ist, ist, dass dieses Objekt, dass dieses, was auch immer das ist, das Phänomen vor allem in der Nähe von militärischen Hochtechnologieanlagen, alles, was mit Hochtechnologie zu tun hat, alles, was mit Atom zu tun hat, alles, was mit Wasser zu tun hat, das sind die Orte, wo du sowas vor allem siehst.
1: Und gibt's da eine Erklärung dafür, warum das so ist?
0: Viele.
1: Und die plausibelste? Für dich die plausibelste?
0: Das ist so, als würdest du als Ameise erklären müssen, warum jetzt plötzlich ganz viele, neben dir gelaufen sind, tot sind. Die liegen plötzlich alle zerquetscht auf dem Boden. Weißt du? Also ich als Ameise komme nicht auf die Idee, dass ich, während ich jetzt gerade hier dieses Krümel nach vorne geschleppt hat, dass hier riesengroße Wesen sind, die so groß sind, dass ich die gar nicht in ihrer Gesamtheit erfassen kann, dass die halt da gerade zufällig über diesen Waldweg gelatscht sind und die haben es gar nicht mitgekriegt, dass die ganzen Kumpels von der Ameise jetzt tot sind. Weißt du? Auf so eine Idee komme ich als Ameise nicht. Also, man entwickelt im Laufe der Jahre schon eine gewisse Frustrationstoleranz gegenüber der eigenen menschlichen Beschränktheit. So.
1: Ja.
0: Also weil wir haben es hier ja jetzt letzten Endes mit einem Phänomen zu tun, was seit Jahrhunderten die Menschheit, seit Jahrtausenden wahrscheinlich begleitet. Und zwar in den unterschiedlichsten Formen. Jetzt im Moment sind es die Aliens und die UFOs und die Raumschiffe und so. Vor ein paar hundert Jahren waren das noch Gotteserscheinungen, die Götter, die vom Himmel kommen, die sich Schlachten liefern. Guck dir mal die griechische Mythologie an, guck dir mal die Vimanas an, in den alten hinduistischen, aus dem Kulturkreis da, was es da alles gibt, ja, diese ganzen Schilderungen von irgendwelchen Wesen, die hier sich rumtreiben mit ihren Fluggeräten und hier irgendwas machen. Was ist eigentlich mit den Marienerscheinungen, weißt du? Da gibt's ja Hunderte.
1: Ja.
0: So. Und es gibt welche, die tragen große Ähnlichkeiten in sich zu dem, was wir heutzutage als eine UFO-Sichtung bezeichnen würden, wie zum Beispiel Fatima. 1917 war es, ne, glaube ich.
2: Portugal.
0: So, da haben die Leute die unterschiedlichsten Flugobjekte gesehen am Himmel und so. Und da ging es nicht nur um diese Figur, die da aufgetaucht ist. Und die war auch gar nicht gekleidet wie die heilige Jungfrau Maria. Die hatte nämlich laut den allerersten Zeugenaussagen, die ein Priester von den Kindern vor Ort direkt danach aufgenommen hat, trug dieses weibliche, etwa 10 Jahre alte, scheinbar 10 Jahre alte Mädchen in eng anliegenden Anzug kariert und hatte nackte Unterschenkel. Das passt ja nicht zum Bild von der heiligen Jungfrau Maria, das heißt, das passt nicht mal zu den Kleidungsgepflogenheiten des erzkatholischen Portugal im Jahr 1900 noch was. Und er hatte eine leuchtende Kugel in der Hand und so Zeug. Mhm. Und die physikalischen Wechselwirkungen, die da beschrieben worden sind, dass da, wo die Objekte drüber geflogen sind, bei dem Sonnenwunder und was weiß ich, will jetzt diesen ganzen Fall jetzt nicht nochmal erklären.
1: Ja, ich glaube, wir müssen auch gar nicht so weit schauen, sondern wir müssen einfach nur auf uns selbst schauen. Das reicht schon aus. Also was für eine Faszination, was es bedeutet zu leben, zu sein. Was ist das, dass man hier irgendwie sitzt, miteinander spricht, dass man auf irgendeinem Erdkorn durch ein Weltall fliegt, dass irgendwie die Sonne in einem richtigen Abstand steht und dass es Ebbe und Flut gibt. Und also das, was sind Bäume, was ist Wasser überhaupt? Also das ist alles so genial und so verrückt gleichzeitig, dass das eigentlich schon ausreicht, um zu staunen und um auch festzustellen, wir wissen eigentlich gar nichts.
0: Genau, wir wissen nichts. Und ich habe mit der Religionswissenschaftlerin Diana Pasulka darüber geredet. Die hat ja, die war im Geheimarchiv des Vatikan. Das heißt ja jetzt apostolisches Archiv. Und hat dort, sie hat eigentlich was anderes untersucht. Sie hat eigentlich nach Abbildung, nach Fegefeuer, Aufstieg, Fegefeuer und so weiter gesucht. Und hat festgestellt, dass die Abbildungen, die Vorstellung der Katholiken über den Aufstieg oder Abstieg ins Fegefeuer ganz ähnlich aussieht wie heutzutage. Es wird auch ganz ähnlich dargestellt wie die Entführungen von Aliens heutzutage, von den Betroffenen. Und es gibt jede Menge Parallelen zwischen diesen ganzen Phänomenen. Und jetzt stellt sich natürlich die Frage, sind also jetzt war die heilige Jungfrau Maria, war das ist eigentlich ein Alien, die von Fatima 1917? Oder waren die UFOs von heute, ist es eigentlich die Jungfrau Maria, wenn das so ähnlich ist? Und das ist auch die Meinung von Diana Pasulka und von vielen anderen Forschern, auch mit denen ich darüber geredet habe, die solche Sachen untersuchen. Jeff Kripal, Rice University zum Beispiel. Die sagen, es ist so, dass hinter diesen Sachen, die wir dann interpretieren als Jungfrau Maria oder die wir interpretieren als außerirdisches Raumschiff oder als Alien oder so, dass dahinter das eigentliche Phänomen steckt. Das ist

0: Das heißt, es hat was mit unserem Bewusstsein zu tun.
1: Es hat was mit unserer Wahrnehmung, mit unserem Bewusstsein zu tun, ganz genau. Und es ist so, es sieht so aus, als würde es sich so uns präsentieren, dass wir damit was anfangen können. Und zwar, es gibt einen spanischen Forscher, oder fangen wir mal so an. James T. Lakatsky ist dieser hochrangige Physiker vom Militärgeheimdienst, der dieses ORSAP-Programm im Pentagon geleitet hat. Der gibt keine Interviews normalerweise. Ich bin einer von drei Journalisten, die eins gekriegt haben. Und der sagt, kein UFO sieht gleich aus. Das ist jetzt krass, weil normalerweise, wenn du jetzt zu jemandem sagst, das ist ein UFO,
0: du siehst
1: sofort diese fliegende Untertasse vor dir so. Aber das ist nur ein Klischee, was überhaupt nicht durch die Realität gedeckt ist. Das ist ein Klischee aus den 50er Jahren. Mhm. George Adamski, diese silbernen Scheiben,
0: Da hat Hollywood ja auch zu beigetragen.
1: Eigentlich gibt's die unterschiedlichsten Formen oder besser gesagt die unterschiedlichsten Klassen von Formen. Und das verändert sich alle paar Jahre. Also die haben sich in den Anfang des 20. Jahrhunderts als Luftschiffe gezeigt. Dann waren es Foo Fighters, diese komischen Lichtbälle am Ende des Zweiten Weltkriegs. Dann waren es diese fliegenden Scheiben in den 50er Jahren. Dann waren es die Dreiecke während der belgischen UFO-Welle. Jetzt sind es diese rundgelutschten Tic-Tacs, diese Tic-Tac-Bonbons, die um die Flugzeugträger rumfliegen. Und davor gibt es natürlich noch die ganzen anderen Erscheinungen. So. Und jetzt ist es aber nicht nur so, da gibt es die Dreiecke und die Scheiben und so weiter, sondern wenn du jetzt genauer hinguckst, gibt es nicht nur den einen Typ von den Dreiecken, den einen Typ von den Scheiben oder meinetwegen die drei oder die zehn Typen von den Scheiben. Weil nämlich die UFO-Forscher seit Jahrzehnten versuchen, so eine Kategorisierung zu machen. Die versuchen natürlich, die einzuordnen, zu sagen, wie du das halt in der Wissenschaft machst, zu sagen, hey, das ist ja der TR3B, der ist so und so lang und hat hier und da diese Lichter und so weiter.
0: Also Standard quasi.
1: Genau, und den gibt's nicht. Und das ist ein ganz spannender Punkt, den kaum einer weiß über dieses Phänomen. Dass sowohl Lakatsky hat zu mir gesagt, wenn du auf einer Autobahn unterwegs bist, das ist wie wenn du auf der Autobahn unterwegs bist und jedes einzelne Auto, was du siehst, hat ein anderes Modell. Das ist also nicht ein anderes Modell, sondern ist ein völlig anderer Typ. Also, weißt du, wir haben ja hier einen 3er Golf, einen 5er BMW, einen 7er, was weiß ich, irgendwie. Und auch wenn die Farbe unterschiedlich ist, aber du erkennst das, weil wir haben ja Massenfertigung. Da gibt es bei den UFOs keine Massenfertigung. Wieso sieht denn eigentlich jedes einzelne Ding anders aus? Und das sagt nicht nur Lakatsky, das sagen auch die anderen Leute. Hat auch der große deutsche UFO-Forscher Illobrand von Ludwiger gesagt. Mhm. Die sehen, selbst wenn du eine Klasse hast von Objekten, wie zum Beispiel Dreiecke, dann sehen die Lampen anders aus, die sind unterschiedlich groß und klein und so. Das ist total faszinierend. Woran liegt denn das überhaupt? Und dann gibt es einen spanischen Forscher, der heißt José Antonio Caravaca. Ist sehr nett, ein genialer Mann. Also ich bin ein großer Fan von Caravaca. Und er hat, der schreibt 800 Seiten UFO-Bücher. Also, aber alle zwei Jahre ein neues, weißt du. Also das ist Wahnsinn, was der für ein Output hat. Caravaca. Jedenfalls, der hat in einem Buch, En Lamente de los Ovnis heißt das, da hat der 10.000 Berichte von Nahbegegnungen untersucht, die es alleine im spanischsprachigen Raum gibt. Weil es ist ja so.
0: Da sind wir bei den Privatsichtungen, oder?
1: Private Sichtungen. Mhm. Es sind auch ein paar Militärs dabei, aber im Großen und Ganzen private Sichtungen. Und das ist nämlich auch ein Ding, das will ich mal erwähnen. Das Bild, was man von UFOs in Deutschland hat, ist sehr stark geprägt von Amerika. Das ist in Spanien ganz anders. In Spanien ist man sehr skeptisch über die amerikanischen Standpunkte und was von dort kommt und weiß auch gar nicht so viel über das, was aus Amerika kommt. Aber es gibt einfach, man weiß so viel mehr über das, was es aus der spanischsprachigen Welt gibt und aus Südamerika natürlich und so. Jedenfalls, es gibt und da wird das Thema ja auch sehr ernst genommen in Spanien. Und es gibt also 10.000 Fälle von Nahbegegnungen, wo Leute sagen, da ist ein UFO vor mir gelandet, da haben Leute gesagt, steig ein, ich muss dir was zeigen und so. Und viele davon sind aus den 50er, 60er Jahren, einige von früher, andere von später und so. Und da stellt sich eben genau das raus. Da stellt sich erstens raus,

0: aus. Die UFOs sehen immer unterschiedlich aus, aber auch die Wesen sehen alle unterschiedlich aus, die da berichtet werden. Und wenn du jetzt in wenn du jetzt Fälle hast, wo die Leute ins Innere der Raumschiffe gebeten wurden, und solche Fälle gibt es tatsächlich eine ganze Reihe. Es gab sogar einen, von dem mal Jacques Vallée erwähnt hat, das war nicht in Spanien, sondern das war irgendwie so, wo einer es hat bei einem Bauern an der Tür geklopft und es stand ein komischer Typ vor ihm und hat gesagt, er braucht irgendwie Wasser oder irgendwas. Und er hat ihm das gegeben und dann stand vor seinem Haus, wenn ich den Fall jetzt richtig erinnere, stand ein gelandetes UFO. Und der sollte damit reingehen und da drin wäre einer gewesen und hätte einen Pfannkuchen zubereitet und hätte ihm den Pfannkuchen gegeben. Und dieser Pfannkuchen wurde dann tatsächlich von staatlichen Labors und so untersucht. Also das ist ein Fall von ihm, der sehr ernst genommen wurde von staatlichen Labors und von Geheimdienst und so. Die haben den Fall sehr ernst genommen, haben den Keks untersucht, der hatte nichts Außergewöhnliches, außer dass gar kein Salz dran war. Also er muss abscheulich geschmeckt haben. Aber jedenfalls, das ist jetzt so ein typischer Fall. Davon gibt es jede Menge in der Literatur, in der historischen UFO-Literatur. Und jetzt das Interessante ist, wenn du diese, und das hat Kalabaka eben konstatiert, wenn du dir die Berichte anguckst, wie die dann das Cockpit da beschreiben, das sind irgendwelche runden Bildschirme und bunte Knöpfe und rote Hebel, blaue irgendwas und so, weißt du? Und er sagt Kalabaka, der das Buch ja 2020 oder so geschrieben hat, sagte, also wenn du das jetzt mal vom heutigen Standpunkt jetzt mal diese Berichte durchliest, ja, da ist also jetzt hier die ultra fortgeschrittene Zivilisation von sonst wo hier auf der Erde gelandet, führt die Menschen in ihr Raumschiff rein und was die Leute dann dort sehen, das wirkt hier wie Raumpatrouille Orion. Das wirkt alles so total vintage, weißt du? So, ich meine, wenn die so extrem fortgeschritten waren, wieso hatten die denn dann eigentlich keine Touchpads oder sowas, ja? Es gibt ja heute kein Telefon mehr ohne Touchpad.
1: Schwierig.
0: Wieso hatten die nicht hier Mind Matter Interfaces oder irgendwas, sondern wieso hatten die irgendwelche bunten Knöpfe und sowas?
1: Das hört sich eher an wie ein Atari-Computer.
0: Ja. Oder weißt du, wieso? Wir hatten ja hier 1987 den ersten Commodore 128D im ganzen Bezirk Karl-Marx-Stadt, glaube ich. Und da hatten wir so einen blauen Joystick mit so einem roten, mit weißen, zwei weißen Tasten und so einem roten Hebel. So etwas, so beschreiben die das. Und Kalabaka sagt, da stimmt was nicht. Da kann irgendwas nicht stimmen. Es kann nicht sein, wenn das wirklich so fortgeschrittene Wesen wären, die hierher kommen, dass die dann Technik haben, die so aussieht, als wäre sie gerade mal 20, 30 Jahre weiter als das, was die Leute zu dem Zeitpunkt kennen, wo sie das sehen. Und das ist nämlich ein interessanter Punkt. In einem anderen Fall hat ein Zeuge ein Flugobjekt gesehen, wo an der Seite sowas dran war, das so ähnlich aussah wie eine Swastika. Es war nicht ganz ein Hakenkreuz, aber so ähnlich. Und er hat sich gefragt, woran liegt das? Und dann hat er mit dem Zeugen Kontakt aufgenommen und so. Und der Zeuge hatte auch keine Ahnung, aber hat nebenbei erwähnt, dass er ja übrigens eine ganze Bibliothek von Wehrmachtsbüchern, also Spanier sind das, ne? Das sind keine Deutschen, das sind jetzt keine Reichsbürger oder irgendwas, ja, sondern das sind einfach irgendein Spanier, der war voll der Wehrmacht-Fan und hatte irgendwie alle möglichen Bücher über Panzer und Schlachten und sowas vom Zweiten Weltkrieg zu Hause. Also es hatte einen persönlichen Bezug, ja. So, und das ist eben der Punkt, wo Kalabaka sagt, und das ist der Ausgangspunkt für die sogenannte Verzerrungstheorie, die der Kalabaka hat, die Theoria de la Distorsion, sagt er. Er sagt, das, was die Leute da beobachten, ist nicht das, was es ist, sondern das ist etwas, was hervorgerufen wird durch irgendetwas außerhalb unserer Raumzeit und der Projektion von dem Beobachter, der das beobachtet. Das ist das Ergebnis eines Zusammenspiels zwischen etwas anderem außerhalb unserer Raumzeit und unserem Verstand, unserer Wahrnehmung, unserem Bewusstsein. Und es macht absolut Sinn. Weil
1: das heißt, es ist gar nicht real 3D, sondern es ist real, aber in einer anderen Auflösung.
0: Es ist total real in dem Sinne, dass es hinterlässt Landespuren. Es gibt Berechnungen von Wissenschaftlern von Landespuren, also von jetzt gesicherten, von der Polizei gesicherten Landespuren und so, wo die ausgerechnet haben, das Ding muss 20 Tonnen gewogen haben und es hat Strahlungsschäden hinterlassen. Es hat in vielen Fällen gibt's Gesundheitsschäden, die verursacht worden sind von diesen Fluggeräten. So, das ist was sich total krass manifest hier bei uns zeigt, was sich hier manifestiert, als wäre es wirklich ein echtes, also das ist was Reales, das ist was, wo du, das, wie gesagt, das hinterlässt Landespuren, das verursacht Gesundheitsschäden, das ist was richtig Handfestes, aber trotzdem ist das, wie es aussieht, wie es auf dich wirkt, muss nicht unbedingt das sein, was es ist.
2: Es ist quasi genauso weit voraus, dass wir es gerade noch erfassen können. So könnte man es, glaube ich, sagen.
0: Das ist ja eigentlich dann eben die nächste Überlegung. Also warum wird jetzt den Hirtenkindern von Fatima 1917 die Jungfrau Maria gezeigt, die ihnen irgendwelche drei Geheimnisse diktiert und sagt, ihr müsst jetzt das und das machen? Und warum wird den Leuten 1950 irgendwas gezeigt, was 1970 vielleicht aktuell wird oder sowas? Und könnte es sein, dass das Phänomen irgendwie auch den geheimen Kenntnisstand, den geheimen Technikstand, den es eigentlich gibt, imitiert? Oder den, zu dem wir kommen werden in 20 Jahren? Ist das der Grund, warum diese Tic-Tacs jetzt so rundgelutscht aussehen? Weil in 20 Jahren die Drohnen so aussehen, wie sie da jetzt aussehen. Und weißt du, das ist das Ding. Also es scheint eine Metabotschaft zu geben. Und die Metabotschaft ist, guck mal, da gibt's was Größeres als euch. Nehmt euch mal nicht so wichtig. Da ist was, weißt du, weil irgendein Grund muss es ja haben, dass dieses Phänomen sich uns immer so zeigt, dass bei uns der Eindruck bleibt, dass da etwas ist, was weiter fortgeschritten ist als wir, aber es darf nicht zu weit fortgeschritten sein, weil sonst erkennen wir gar nicht mehr, dass es irgendwas Fortgeschrittenes ist. Mhm. Weil wenn es zu weit fortgeschritten ist, ist es von Magie ja nicht zu unterscheiden. Jetzt habe ich Ihnen zugequatscht.
1: Nee, gar nicht. Ich versuche deine Worte einfach nur gerade für mich so nachzufühlen, zu verfolgen.
0: Aber
1: Weil dieses Thema Bewusstsein, das also macht für mich halt auch Sinn, weil das ja ein Mysterium für sich ist, was wir Menschen auch noch überhaupt gar nicht wirklich beherrschen bzw. erforscht haben. Und wo ja aber jetzt immer mehr so in ganz kleinen Schritten darüber bekannt wird, welche Macht das Bewusstsein hat und vor allem welche Kraft es hat, um etwas zu materialisieren, also damit auch zu realisieren, also damit auch Dinge ins Leben zu ziehen und für möglich zu halten, die vor 20, 30 Jahren, dafür wärst du noch in die Klapse gegangen.
0: Genau.
1: Weißt du, worauf ich hinaus will? Nein, nicht wirklich.
0: Naja, es gibt eben diesen rätselhaften Zusammenhang mit Bewusstsein und das ist ein riesengroßes Thema. Ich bin mir nicht sicher, ob wir das jetzt noch anschneiden wollen, weil das ist ein...
1: Kurz schon, da geht's ja auch, glaube ich, in einem neuen Buch dann drum, ne?
0: Darum wird's gehen, genau. Also es ist eben so, dass man sich fragt, man muss sich ja generell fragen, wo kommen überhaupt neue Ideen her? Wo kommt überhaupt was Neues her?
1: Genau, aus welchem Feld entsteht das?
0: Wenn du dich mit den Leuten unterhältst, die wirklich für einen Geheimdienst diese Sachen untersucht haben, dann sagen die dir, das Wichtige ist gar nicht, was die Leute da sehen, sondern das Wichtige ist, was es bei den Leuten auslöst. Das gilt sowohl für Gesundheitsschäden und so, aber eben vor allem auch für die langfristigen psychologischen Auswirkungen. Da gibt's Dr. Colm Kelleher von dem AUSEP-Programm, mit dem ich dazu geredet habe, und die haben ja damals mit ihrer Eingreiftruppe auch wirklich, wenn jemand so ein Ding zu nahe gekommen ist, die da diese Patienten dann, also was weiß ich, wenn dann plötzlich ein Lichtball durchs Auto fliegt und hier durch den Körper durchgeht und so, und dann verliert der Mann Haare und es entwickelt sich hier, es war eigentlich eine Frau, aber egal, entwickeln sich hier Krankheiten und so, dann beobachten die das. Aber sie haben eben auch die langfristigen psychologischen Auswirkungen beobachtet und haben gesagt, je länger du an diesen Zeugen dranbleibst, desto stärker treten die zutage. Und wenn du mit Jacques Vallée redest, zum Beispiel, der auch damit gemacht hat, aber bei anderen Geheimprojekten auch, den habe ich jetzt neulich wieder interviewt, dann sagt er, Das sieht aus wie ein groß angelegtes, wie ein großes Unterfangen zur gesamtgesellschaftlichen Veränderung. Also wie so ein Nudging und Nudging von irgendeiner oberen Stelle, um uns auf etwas hinzuweisen, um uns in irgendeine Richtung zu steuern. Wir wissen gar nicht, wohin die Reise geht. Aber wenn du dich mit den individuellen Zeugen unterhältst, dann machen die alle so ein das ist die UFO-Sichtung an sich, ist nur so ein Initiationsprozess. Und dann fangen die an, sich Fragen zu stellen. Was ist die Realität? Welche Rolle
1: entsteht Realität?
0: Was ist das überhaupt? Ja. Und wo kommt überhaupt was Neues her? Und halt in vielen Fällen haben, und das finde ich wirklich eine der interessantesten Sachen, mit denen ich mich gerade beschäftige, ist eben genau diese Frage. Das nämlich stellt sich raus, dass viele große Erfinder der Meinung waren, dass sie selber mit höheren Wesenheiten oder sowas in Kontakt sind oder waren und dass sie denen ihre großen Durchbrüche zu verdanken haben. Zum Beispiel Jack Parsons von der Raketenwissenschaftler aus den USA, der das Jet Propulsion Laboratory mitgegründet hat, aber auch Konstantin Tsiolkovsky, der Vater der russischen Raketentechnik, der also hinter dem russischen Raumfahrtprogramm steckt eigentlich. Die beiden Leute, die in ganz ähnlichen Positionen waren, waren beide davon überzeugt, dass sie mit höheren Wesen in Verbindung stehen, die ihnen die Ideen für ihren Raketenantrieb gegeben haben. Das ist doch der Hammer.
1: Ja.
0: Aber nicht nur die. Wenn du dich damit mal beschäftigst, und es gibt einen Wissenschaftler, Jeffrey Kripal, der hat ein ganzes Buch darüber geschrieben, wie der Kontakt mit dem Übernatürlichen, selbst die hartgesottensten materialistisch gesinnten Wissenschaftler umgedreht hat, sodass sie erkennen, dass es da was Höheres gibt. Und deswegen heißt das Buch auch The Flip. Ja, sie sind geflippt, sie sind sozusagen... Der hat eine ganze Reihe von solchen Fällen. Unter anderem wusstest du, dass das EEG, ja, das Elektroenzephalogramm, mit dem man Gehirnwellen misst, das ist von Hans Berger entwickelt worden. Hans Berger war so ein richtiger materiell eingestellter Wissenschaftler, 1800, doch was, 19, Anfang des, weiß ich nicht. Weißt du, dass dieses EEG, das ist zustande gekommen durch eine übersinnliche Erfahrung, sozusagen. Aber nicht mal, dass der Hans Berger die gemacht hat, sondern seine Schwester. Und es war nämlich so, dass der Hans Berger hat, glaube ich, Militärdienst gemacht irgendwo und hatte einen Reitunfall und es sah ganz schlimm aus. Also der wäre fast draufgegangen, war im Spital und kriegt ein Telegramm von seiner Schwester, die zu Hause saß, 100 Kilometer weit entfernt, und die in der Sekunde, wo der den Reitunfall hatte, plötzlich aufgeschreckt ist und genau wusste, jetzt ist ihrem Bruder was passiert. Mhm. Und darum hat sie dieses Telegramm geschickt. Hans, ist alles okay bei dir? Was ist los? Bei dir ist doch was. Und als der Hans Berger dann wieder bei Sinnen war und darüber wieder nachdenken konnte, was da passiert ist, ist er ganz schön ins Wundern gekommen und hat sich gefragt, wie geht das jetzt eigentlich? Wie kann es eigentlich sein? Die ist ja hunderte Kilometer weit weg. Wie konnte die wissen, dass ich hier diesen Reitunfall hatte? Also hat er angefangen, weil er konnte ja nicht abstreiten, dass seine Schwester genau wusste, ich meine, die hatte nie ein Telegramm geschickt, ja. Es war klar, dass die was mitbekommen haben musste, aber wie? Also hat Hans Berger sich auf die Suche gemacht und hat angefangen, diese mysteriöse Energie, von der er gedacht hat, dass sie von seinem Gehirn ausgeht, irgendwie messen zu wollen. Und hat versucht, Messungen angestellt und hat so auf die Art und Weise, glaube ich, die Alpha-Wellen, heute heißen sie Alpha-Wellen, entdeckt, und die hießen am Anfang auch erst Berger-Wellen. Und dann kamen erst noch die, oder waren es die Beta-Wellen, ich weiß nicht mehr genau welche. Jedenfalls eine von diesen Wellenlängen waren vorher die Berger-Wellen, und dann wurden die anderen erst dazu entdeckt. Und da kannst du sehen, dass die Entwicklung des EEG letzten Endes auf so eine komische Erfahrung zurückzuführen ist. Aber es gibt noch viele weitere Beispiele. Zum Beispiel gibt es den Erfinder des integrierten Schaltkreises und des ersten Silizium-Computerchips, des Intel-Chips. Federico Fagin heißt er. Den habe ich bis jetzt noch nicht persönlich kennengelernt, aber ich freue mich sehr drauf. Denn dieser Mann ist eine Legende, denn ohne den würde gebürtiger Italiener, wohnt aber seit langer Zeit im Silicon Valley, und ohne den würde Silicon Valley nicht Silicon Valley heißen, weil die Silicon-Chip, ja. dieser Mann hat außerkörperliche Erfahrungen und hat da den Bauplan sozusagen gesteckt bekommen und beschreibt so eine Art Offenbarungserlebnis, die er hatte in den 90er Jahren, die ihn dann dazu geführt hat, als er alles erreicht hatte und sich immer noch gefragt hat, warum er trotzdem noch unglücklich ist. Da hatte er diese Erfahrung und das hat ihn dann so gebracht, die nächste große Sache anzugehen, nämlich die Vereinigung von Wissenschaft und Spiritualität. Und es gibt ganz viele solche Beispiele. Und wie hat hier der Direktor vom Max-Planck-Institut für Quantenphysik gesagt, Hans-Peter Dürr, der hat gesagt, natürlich bin ich kein rationaler Mensch, sonst würde mir ja gar nichts Neues einfallen. Und das ist ein ganz wichtiger Punkt. Wir leben von den wir werden die ganze Zeit inspiriert. Wir sind natürlich nicht nur, die Welt ist nicht nur materiell. Die ganze Frage, was Bewusstsein überhaupt ist, da hat die materielle Wissenschaft überhaupt gar keine Antwort. Das sind für die irgendwelche neurochemischen Fürze im Gehirn. Das ist doch ein Witz. Du musst doch irgendwie eine Antwort darauf haben, wieso du den liebst oder den hast oder wieso du Mozart toll findest und Heavy Metal scheiße oder so irgendwie sowas. Da gibt's keine Antwort darauf. So, und da gibt's eben aber doch Konzepte, zum Beispiel das Unus Mundus Konzept von Carl Gustav Jung, der das als das Unbewusste bezeichnet, und Wolfgang Pauli, der Quantenphysiker, der ja bekannt war für den der war dafür bekannt, dass in seinem Umfeld Spukphänomene passieren, dass da Sachen kaputt gehen, das hieß der Pauli-Effekt. Da könnte man jetzt die Parallele zu den Spukphänomenen machen, das mache ich in meinen Vorträgen immer. Werde ich vielleicht auch machen morgen. Die sagen in ihrer Unus-Mundus-Theorie, dass es eben neben unserer objektiven Realität, also in unserer Welt, die wir messen und beobachten können, ist es halt so, da gibt's einmal das subjektive innere Erleben und dann gibt's die objektive äußere Realität, die wir messen können, die beobachten können, das ist objektiv. So. Und wir leben eigentlich in dieser Illusion, dass das Einzige, was zählt, ist eigentlich das, was du messen und beobachten kannst. Nur was hinten rauskommt, zählt. Und das, was da im Inneren ist, das kann man weder messen noch beobachten. Und deswegen ist es eigentlich irrelevant, was da passiert. Allerdings stellt sich dann eben die ganz grundlegende Frage, woher überhaupt der freie Wille kommt. Woher soll der denn kommen, wenn das so irrelevant ist und wenn das alles materiell zu erklären ist? Also wir müssen ja mit unserem Bewusstsein irgendwie aus dieser dreidimensionalen Raumzeit, über diese dreidimensionale Raumzeit
1: hinausschauen oder
0: hinausragen.
1: In die Adlerperspektive
0: genau.
1: gehen.
0: Genau, wir müssen ja, unser Bewusstsein muss ja woanders noch angesiedelt sein. Und das könnte man jetzt sehr weit fassen, sehr weit
1: spannend sagen. Da sind wir ja auch bei Nahtoderfahrungen oder endlosen Bewusstsein, also dass wir sowieso endlos existieren und dass dieses nur eine Verkörperung ist für einen bestimmten Zeitraum und es aber
0: die ganzen,
1: dass wir die ganze Zeit bewusst bleiben, ja.
0: Die ganzen sogenannten übernatürlichen Phänomene sind letzten Endes darauf zurückzuführen, dass unseren Alltagsvorstellung von Realität ist einfach unvollständig. Es ist einfach nicht, das ist einfach nur ein kleiner, winziger Ausschnitt aus dem, was es wirklich ist. Und das ist das, was mich total fasziniert, weil, wie du gerade gesagt hast, diese ganzen sogenannten übernatürlichen Phänomene, die lassen sich alle damit erklären, dass unsere Realität größer ist als das und dass unser Bewusstsein darüber hinausragt, nämlich Nahtoderfahrungen. Wo sind die denn dann, wenn sie wieder zurückkommen und dann beschreiben die Sachen? Wieso können die außerhalb ihres Körpers Erfahrungen machen, deren Inhalte sich überprüfen lassen, was vielfach geschehen ist in Fachbeiträgen, in Medizin. Zeitschriften und so. Was ist mit Remote Viewing? Hellseherspionage ist 30 Jahre lang operativ von den Geheimdiensten eingesetzt worden mit großem Erfolg. Und ich habe übrigens gerade mit einem Remote Viewer ein Interview gemacht. Der war einer der ersten, die dort in dem Stargate-Programm selber gearbeitet haben und der von Ingo Swann, dem Schöpfer von Remote Viewing, ausgebildet worden ist. Wird es demnächst auf Exomagazin TV kommen. Das ist real, das funktioniert, gibt's gar keine Frage. Da hat er auch ein paar Beispiele gebracht, wo man das sehen kann, ja, die nicht klassifiziert sind. Also über das, was geheim ist, kann er ja nicht reden. Aber das kann ja jeder lernen. Wieso geht denn das überhaupt? Wieso kannst du jetzt, ohne deinen Arsch vom Stuhl zu heben, wissen, was in Sibirien tief unter dem Eis in dieser geheimen Waffenfabrik der Sowjetunion dort gerade für eine Waffe gebaut wird? Und wieso ist es dir möglich, davon Bilder zu machen und so, also aufzumalen? Und wieso, wie geht das? Wie kann das funktionieren? Ja, und viele, viele andere Sachen, bis hin zu Spukphänomenen, die sich auch, und wie gesagt, und das alles deutet eben darauf hin, dass unsere Realität halt überhaupt gar nicht so objektiv ist und so festgefügt, und so, wie uns das eben immer erzählt wird, dass es da diese äußere Realität gibt. Und da gibt's eben diese Gesetze und diese Naturgesetze. Du bist sozusagen, du wirst hineingeboren in eine Welt, in eine äußere Welt, und das herrschen halt Spielregeln, und du musst dich an die Spielregeln halten, und das ist halt so, wie es ist, und passt dich mal an. So, das ist so, darauf basiert eigentlich, sag ich mal, der gesellschaftliche Konsens.
1: Konsens, ja.
0: So. Und es ist halt eben nicht so. Und das ist ein, und das Erkennen der größeren Realität, das ist meiner Meinung nach der große Quantensprung, vor dem die Menschheit jetzt gerade steht. Und da möchte ich gerne ein kleines bisschen mitspielen, meinen Senf dazu geben. Ja, weil dass ich einiges dazu sagen könnte. Und das war's in meinem neuen Buch.
1: Es geht um Bewusstsein am Ende. Mhm. Also die Krise, die wir haben, ist für mich eine Krise des Bewusstseins. Weil wenn Bewusstsein da ist, sind viele total absurde Dinge, die wir hier gerade erleben, ohne jetzt zum Schluss noch in die Details und in die Dystopie zu gehen, wären gar nicht möglich. Ja, das heißt also, sobald sich das Bewusstsein erhebt und du dir bewusst bist und du auch in der Öffnung dieses Feldes also fühlen kannst, dann passieren halt auch wirklich diese Wunder, die die der Verstand nicht erklären kann, die aber da sind, oder diese Phänomene, von denen du sprichst. Ich fand eigentlich diesen Gedanken sehr schön, so habe ich es zumindest verstanden, korrigiere mich, wenn ich da jetzt falsch interpretiere, aber dass dieses Außerirdische, wie auch immer, als Energie möglicherweise auch ein Träger für Kreativität ist, also für Ideen, für Eingebungen.
0: Ja, das ist so.
1: Ja.
0: Genau so ist das. Ich habe ein Beispiel, ein kleiner Junge, ein 12-Jähriger hat beim Zeitungsaustragen, als er durch den Wald gegangen ist, früh hat er eine große fliegende Scheibe über sich gesehen. Und die hat bei ihm nichts weiter verursacht. Also er hatte keine große Angst oder so. Das Ding ist dann noch weitergeflogen. Aber aus diesem Mann ist dann einer der geachtetsten und erfolgreichsten Erfinder der Stanford University geworden. Er heißt jetzt Professor Gary Nolan, und er hat irgendwie x Patente angemeldet und hat mir im Interview auch gesagt, er hat die Ideen für seine Erfindungen tatsächlich durch einen Download an Informationen, so hat er das bezeichnet, ein Download, der ihm Millionen Dollar beschert hat, weil er dann die Patente verkauft hat.
1: Und da muss man sich ja fragen, woher kommt
0: das überhaupt her? Ja. Aber der andere wichtige Punkt, den ich auch nochmal hervorheben will, der ist ganz wichtig, ist, dass es ja nicht nur ist, es ist nicht wie, wir werden von ominösen Kräften beeinflusst, die hier uns hier irgendwie, sondern wir haben auch selbst wirklich einen Einfluss auf das, was passiert. Denn der Einfluss von Geist auf Materie ist statistisch signifikant vielfach in Laborexperimenten nachgewiesen worden. Also nochmal, die zwischen auch subjektiver Welt und objektiver Welt dürfte es keinen Zusammenhang geben, laut dem gegenwärtigen Paradigma. Aber diese Experimente zeigen, dass es das eben doch gibt. Und dass du tatsächlich in der Lage bist, stochastisch, also Zufallsprozesse, die von Zufallszahlengeneratoren gemacht werden, dahingehend zu beeinflussen, dass es eher wahrscheinlicher wird, dass das rauskommt, was du dir wünschst. Und das haben die auch gemacht, in unterschiedlichsten Formen, ohne dass ein Zufallsgenerator dabei war. Die haben sogar, also das klassische Experiment ist, ich glaube, ich habe es letzte Mal schon hier erzählt, weil es ist so ein geiles Experiment. Du hast eine Holzkiste und da ist vorne eine rote und eine grüne Lampe dran. Und in der Kiste ist ein Zufallsgenerator, der entscheidet, ob die rote oder grüne Lampe angeht. Und mehr oder weniger oft, gleich oft, wird die rote oder grüne Lampe angehen. Aber wenn du jemand davor setzt und sagst, mach mal, dass die rote Lampe öfter angeht als die grüne Lampe, dann geht tatsächlich die rote Lampe statistisch signifikant öfter an als die grüne Lampe. Es gibt ein paar Einschränkungen, es nennen die Reproduktionskrise, die Parapsychologen, wenn du das jetzt hunderte Male machst und weil du denkst, du willst diesen statistischen Effekt zementieren, dann verschwindet der irgendwann wieder. Aber dann musst du wieder ein neues Experiment machen, dann fängt da wieder an, dieser Effekt. Aber so, also das, und jetzt kannst du aber zum Beispiel auch eine geneigte Ebene nehmen, stell dir so ein Holzbrett vor, wie diesen Tisch jetzt hier, 45 Grad geneigt, und da sind lauter solche Holzstifte drauf, immer im gleichen Abstand, meinetwegen so, ja, die sind aber so versetzt, also immer so versetzt. Und jetzt kannst du oben so einen Ball nehmen und den irgendwo auf diesem Holzbrett so runterkullern lassen, und dann wird der Ball sich den Weg durch diese Holzstäbe suchen und irgendwo unten, wenn du meinetwegen eine Reihe von 10 solchen Stäben hast, hast du meinetwegen unten 10 Fächer, und der Ball kommt irgendwie eher links oder eher rechts runter. Und es ist stochastisch unmöglich zu berechnen, welchen Weg der Ball durch dieses Gitter da nehmen wird. Und selbst da ist das nachgewiesen, dieser Effekt, dass du jemanden davor setzt und sagst, mach mal, dass der Ball eher links als rechts runterkommt oder so. Und selbst da haben die diese Effekte beobachtet, wo gar keine Elektronik dabei
1: war. Ja, ich kenne das zum Beispiel mit, also wenn ich eine Absicht setze, und dann aber für mich ins Vertrauen komme und dennoch anfange, aber in diese Richtung zu gehen, in die ich gerne möchte, dann bekomme ich irgendwie auf magische Art und Weise den Rückenwind, der Dinge realisiert, die der Verstand erstmal nicht für möglich halten würde. Und da spielt aber wiederum das Vertrauen eine riesengroße Rolle. Das heißt, wenn ich zu viel Druck drauf gebe, es manipulieren zu wollen, funktioniert es nicht, beziehungsweise es geht in die umgekehrte oder in die falsche Richtung. Also das habe ich jetzt die letzten Jahre immer wieder beobachten können und finde es sehr spannend, auch damit rumzuexperimentieren.
0: Ja, genau. Und du darfst halt nicht versuchen, das jemandem zu beweisen, weil dann...
1: Genau, in dem Augenblick, so sieht's aus. Also es ist so, kleines Beispiel, ich finde immer Parkplätze. Ich habe überhaupt gar kein Problem damit, Parkplätze zu finden, wirklich. Außer ich will es jemandem so richtig beweisen. Genau. Nach dem Motto, jetzt zeige ich dir mal, dass das klappt. Und dann klappt's nicht. Aber wenn ich... Das ist irgendwie so ein... Ich weiß nicht, das ist so ein Zwischenzustand. Ich kann ihn gar nicht genau beschreiben. Aber das ist so zwischen, wie gesagt, Absicht und Vertrauen. Und da passiert die Magie, dass dann tatsächlich auch in der Innenstadt am Samstag, wo es keinen einzigen Parkplatz mehr gibt, direkt vor dem Laden, in den ich möchte, ein Auto rausfährt und ich da reinfahren kann und denke, cool, es funktioniert.
0: Genau, das NT-Axiom von Lukadu ist, es entzieht sich der Beweisbarkeit. Ja. Es entzieht sich also jeglicher Versuch, das zu objektivieren, wird Fehlschlag.
1: Als würde sich das Leben nicht in die Karten schauen lassen wollen. So kommt's mir immer vor.
0: Ja, genau. Aber die wichtige Frage ist ja, was wir damit anfangen. Ich meine, wenn es sich eben objektivieren ließe, wenn es sich reproduzieren ließe, dann wäre es ja auch perfekt geeignet, um damit Waffen zu bauen oder andere Leute zu beherrschen. Und es ist es halt nicht. Das sieht so aus, als wäre das ein Prinzip aus einer höheren Ebene. Sowas wie wenn jetzt in einem Computerspiel du nur noch 3 Lebenspunkte hast oder so, und dann taucht irgendwie, manifestiert sich irgendwo so ein drehendes Kreuz und du läufst drüber und dann hast du wieder 100, weißt du? Aber du kannst nicht, wenn du jetzt sagst, ich will jetzt aber 200 Lebenspunkte, ich habe schon 100, dann kommt das nicht, weißt du? Ich rede jetzt von der Computerspiel-Analogie, weil es scheint ja irgendein höheres Prinzip zu geben. Und da sind wir wieder eben bei dieser Sache, dass es eine höhere Realität geben muss. Es muss was geben, was außerhalb unserer Raumzeit ist. Und zu dem wir auch gehören und zu dem wir Zugang haben, zu dem, was wir anzapfen können, was wir für uns nutzen können, wenn wir darüber Bescheid wüssten. Und ich finde halt, das ist eine wichtige Sache, dass wir darüber Bescheid wissen. Das sollen nicht immer nur die Leute Bescheid wissen aus irgendwelchen Geheimclubs und Geheimzirkeln und Orden, die das seit Jahrhunderten wahrscheinlich benutzen.
1: Könnte es auch sein, dass wir nur eine Simulation sind? Also wir haben jemanden im Team, einen Kameramann, der sich damit sehr intensiv auseinandersetzt, und ich finde es immer sehr spannend. Dass wir gar keinen freien Willen haben, sondern dass wir das Computerspiel sind?
0: Ich glaube nicht, dass die Simulationshypothese besagt, dass wir keinen freien Willen haben. Diese besagt eigentlich eher, die besagt, wenn wir davon ausgehen, wenn wir uns angucken, wie schnell wir selber ultra realistische Simulationen gemacht haben, Und wir uns angucken, wie lange das Universum das schon gibt, müssen wir davon ausgehen, dass das andere vor uns auch schon gemacht haben. Und dann ist die Wahrscheinlichkeit sehr hoch, dass wir wahrscheinlich schon in der Simulation leben von denen. Mir ist das persönlich ein bisschen zu, zu modernistisch gedacht. So, das ist so Computer, das ist so ein Geek, so eine Geek-Theorie irgendwie, ja. Denn man könnte ja zum Beispiel jetzt auch, also für uns sind es jetzt die Computer, das ist eine Computersimulation, aber was ist, wenn diese Welt oder unsere Wahrnehmung oder unsere derzeitige Existenzform oder überhaupt die dreidimensionale Raumzeit ein integrierter Prozess in einem größeren Gefüge wäre, das eben mehr als drei Dimensionen hat und die alle aufeinander abgestimmt sind. Also das ist sozusagen, wenn das Universum fraktal aufgebaut wäre, Mikrokosmos, Makrokosmos, und dass es sich in allen Ebenen wiederholt, und das ist jetzt eben hier eine von diesen Ebenen. Ich meine, du kannst jede Zelle des menschlichen Körpers nehmen und die trägt die gesamte Erbinformation deines Körpers in sich. Das ist ja auch Verschachtelung in sich. Der unendliche fraktale Aufbau des Universums. So könnte man das eben auch erklären. Ja, ich meine, die Computersimulationshypothese ist so wie die Marienerscheinung, kommt mir das so vor, ehrlich gesagt. Das ist so eine Ausgeburt des derzeitigen Zeitgeistes halt, ne?
1: Robert, es gibt viel zum Nachdenken.
0: Ja.
1: Viel zum Nachfühlen. Und wir sollten dieses Mal nicht 4 Jahre warten, bis wir uns wieder treffen. Vielen Dank für das Gespräch. Und viel Erfolg bei deinen Vorträgen und beim Schreiben von deinem neuen Buch. Vielleicht ist es ja beim nächsten Mal schon fertig. Werden wir uns sehen. Dankeschön auch dir, Spock. Danke, Alex, in der Regie. Und danke euch fürs Zuschauen und eure Unterstützung für das Fairtalk-Projekt. Ich sag gute Nacht und bis ganz bald an dieser Stelle. Tschüss.

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0: 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Die Arbeitgeber wenden sich gegen eine verpflichtende Teilnahme von Arbeitnehmern an Reserveübungen der Bundeswehr, wie sie Bundesverteidigungsminister Boris Pistorius mit dem neuen Reservestärkungsgesetz plant. Die doppelte Freiwilligkeit hat sich als tragfähiges Modell bewährt, um die Interessen von Bundeswehr und Wirtschaft in Einklang zu bringen, sagte Arbeitgeberpräsident Rainer Dulger der Frankfurter Allgemeinen Zeitung. Daran sollte festgehalten werden. Das KI-Kostenparadox. Neue Berichte von Microsoft zeigen, warum künstliche Intelligenz trotz Automatisierung manchmal teurer ist als menschliche Arbeit. Denn Microsoft fährt den Einsatz eines populären KI-Programmierwerkzeugs zurück, nachdem die Nutzungskosten offenbar stärker gestiegen sind als erwartet. Die Entwicklung wirft neue Fragen zur Wirtschaftlichkeit von künstlicher Intelligenz auf. Zwar versprechen Unternehmen und Investoren seit Jahren erhebliche Produktivitätsgewinne, doch die dafür benötigte Rechenleistung sind teuer und können in bestimmten Fällen sogar mehr kosten als der Mensch. Die von der Politik ernannten Wirtschaftsweisen warnen in ihrem neuen Frühjahrsgutachten vor einem dramatischen Anstieg der Sozialbeiträge auf bis zu 50% bis 2040 und fordern deshalb deutlich weitergehende Reformen in der Kranken- und Pflegeversicherung. Dazu gehören unter anderem schärfere Präventionsmaßnahmen, Werbeverbote für Zucker, Mindestpreise für Alkohol. Eine stärkere Spezialisierung und oder Schließung von Krankenhäusern, restriktivere Pflegegrade sowie Leistungskürzungen in der Pflege. Ohne solche Einschnitte drohe das, aus ihrer Sicht existierende, Wirtschaftswachstum spürbar zu leiden. Gleichzeitig haben die politischen Ökonomen ihre Konjunkturprognose gesenkt. Für 2026 erwarten sie nur noch ein mageres Plus von 0,5%. Schuld ist natürlich der Iran-Krieg. Deutschlands größte Molkerei wird ins Ausland abgegeben. Das deutsche Milchkontor, DMK, aus Bremen fusioniert mit dem dreimal größeren dänisch-schwedischen Branchenriesen Arla Foods. Wir werden zu einer Tochtergesellschaft von Arla, sagt Ingo Müller, Vorstandschef der genossenschaftlich organisierten DMK. Durch den Zusammenschluss entsteht die größte Molkerei in Europa mit einem gemeinsamen Milchpool von rund 19 Milliarden Kilogramm und einem Umsatz von mehr als 20 Milliarden Euro. Die EU-Kommission hat nach eingehender Kartellprüfung die Großfusion zum 1. Juni freigegeben. 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
3: Die Wirtschaft kollabiert, die Schulden explodieren. Immer mehr Geld wird in den Ukraine-Krieg und deutsche Kriegstüchtigkeit gesteckt. Die Preise steigen seit Jahren, vor allem für Energie, verbunden mit CO2-Steuer. Der normale Bürger hat Flaute im Portemonnaie. Schuld sind immer Corona, Klima, Putin, Trump. Der wahre Grund allerdings, so mein Gast, ist das schlechte Geld, das immer schlechter wird und uns enteignet. Danach ist die Kaufkraft für Arbeitseinkommen von 1970 bis heute um 90% entwertet. Umverteilung von unten nach oben. Aber wo endet die schlechte Geldspirale? Mein Gast sagt, schlechtes Geld hat schon Imperien gestürzt und er vergleicht uns mit dem alten Rom. Jetzt den Punkt, Preradovic. Hallo Benjamin Mutlak, schön, dass Sie da sind.
4: Danke für die Einladung und herzliches Hallo.
3: Ja, Sehr gerne. Ich stelle Sie kurz vor. Sie sind Bankkaufmann und Wirtschaftsinformatiker und Unternehmer in einem seit mehr als 5 Generationen bestehenden mittelständischen Familienunternehmen. Sie sind außerdem Vorstandsmitglied der Atlas-Initiative, Mitglied der Friedrich-August-von-Hayek-Gesellschaft und begleiten aktiv andere freiheitliche Projekte, wie zum Beispiel das Free Economic Forum. Außerdem sind Sie Buchautor zum Thema Geld. Ihr neuestes heißt Neues Geld für eine freie Welt, warum das Geldsystem kein Herrschaftsinstrument sein darf. Sie schreiben außerdem für verschiedene Publikationen über Geldsystem und Geldunwesen, wie Sie es nennen, und betreiben einen eigenen YouTube-Kanal namens der ökonomische IQ. So, Sie sagen, von 1970 bis heute wurde die Kaufkraft der Arbeitseinkommen um 90% entwertet. Wie errechnen Sie das?
4: In Gold errechne ich das. Also die Menschen müssen 10-mal so lange für eine Unze Gold arbeiten, als das 1970 der Fall war. So kann man das zusammenfassen. Ja, also ich beziehe mich da auf den Durchschnittslohnbezieher in Deutschland. Kann jeder nachvollziehen bei Statista und so weiter. Und das ist eben dadurch begründet, dass die Geldmenge schneller steigt als die Einkommen. Im Zuge der Geldmengensteigerung steigt der Goldpreis schneller als die Einkommen. Und insofern stiehlt man den Menschen durch diese Geldverschlechterung Zeit. Das sind also Zeitdiebe, die das Geld verschlechtern. Und um 90% wurde die Arbeitskraft gerechnet in Gold herabgesetzt. Das ist also fatal. Wenn man sich das vor Augen führt, kann man es kaum glauben eigentlich. Aber es kann jeder selbst nachrechnen. Es ist die Realität leider.
3: Also seit die Goldbindung gefallen ist, das war so Anfang der 70er Jahre, verfällt unser Geld, weil immer mehr davon gedruckt wird.
4: Genau, also damals bis 1971 galt diese formale Golddeckung, die ohnehin nur auf dem Papier bestand, von $35 die Unze Gold. Heute steht es bei weit über $3.000 und die Einkommen sind eben weniger stark gestiegen. Man muss dazu sagen, dass diese Goldbindung auch nur auf dem Papier stand, wie ich es schon andeutete. Die USA hatten sich nicht an dieses Deckungsverhältnis gehalten. Sie haben kostspielige Kriege geführt in Vietnam, zuvor in Korea, haben Sozialprogramme aufgelegt. Und immer wenn der Staat mehr ausgibt, als er an Steuern den Menschen abpresst, dann muss er das Geld verschlechtern, weil er es eben durch neue Staatsschulden tut. Und wenn neue Staatsschulden gemacht werden, dann wird die Geldmenge ausgedehnt und das führt eben zur Inflationierung. Dann gibt es mehr Geld, aber immer noch gleiche Goldmenge und dann wird es problematisch. Und damals war es so, dass Charles de Gaulle, der damalige französische Präsident, dass der eben Kriegsschiffe tatsächlich nach New York geschickt hat und das Gold von den Franzosen heimholen wollte. Und dann hat Nixon gesagt, ja, okay, wir suspendieren das mal vorübergehend, das Goldfenster und schließen es. Und dass dieser Status des vorübergehenden Schlusses hat bis heute Bestand. Seitdem hat sich die Geldmenge in den USA mehr als verdreißigfacht. Und ja, das hat halt fatale Auswirkungen auf die Menschen, dass sie sich Vermögensgüter, Immobilien, Aktien und eben auch Edelmetalle kaum noch leisten können.
3: Also das ist so eine Art Enteignung, oder? Schleichende Enteignung.
4: Das kann man so sagen. Ja, man muss auch feststellen, wenn ich in diesem Raum mich befinde, dann weiß ich, der Meter ist ein Meter, das Kilo ist ein Kilo, der Zentimeter ist ein Zentimeter, aber beim Geld ist es nicht so. Das heißt, das hat auch Auswirkungen auf die Kaufleute. Ja, also so wie ein Koch sein Rezept weitergibt an seinen Kochlehrling und sagt, so und so viel Gramm davon, so und so viele Milliliter davon, dann schmeckt das vernünftig. Wenn das eben verwässert wäre, dann ist die Mahlzeit versalzen. Und das Problem haben wir eben im Geld, dass ein normaler Kaufmann eben nicht mehr rechnen kann, ja, dass also die Kalkulationsgrundlage nicht da ist. Ludwig von Mises hat das 1919 bereits gesagt, ja, der Sozialismus, das kollektivistische Gemeinwesen, DDR und Co. scheitert am Kalkulationsproblem. Und genau das haben wir in diesem inflationären Geldwesen, dass wir eben nicht wissen, ein Euro ist eben nicht ein Euro. Wir können uns darauf nicht verlassen. Und das führt eben zu wahnsinnigen Umverteilungseffekten. Es führt dazu, dass aus geplanten Gewinnen Verluste werden, einfach weil die Preise schneller steigen, als man das zunächst eingeplant hatte oder dass man einfach damit nicht mehr rechnen kann. Wir erinnern uns an Vonovia. Vonovia musste Bauprojekte absagen vor kurzem und so weiter und so fort. Das sind also wahnsinnige Probleme. Und die haben eben damit zu tun, dass wir ein inflationäres Geldwesen haben und die Ursachen sind klar, derjenige, der das Geld am meisten verschlechtert, ist eben der Staat. Ja, und das sollten die Menschen verstehen. Das ist ganz, ganz wichtig. Leider findet das Thema in den Medien nicht statt, weil die Medien natürlich auch in diesem ganzen Konglomerat enthalten sind und auch im Bildungssystem nicht. Ja, also diese verschiedenen Systeme sind vermachtet, weil es eben keinen Wettbewerb gibt und leider wird darüber nicht informiert. Deswegen bin ich auch so dankbar, dass ich dieses Herzensthema bei Ihnen hier vorstellen darf. Und wir können ja hier auch nur in diesem Gespräch so ein paar Blickwinkel berücksichtigen. Wichtig ist eben, dass die Menschen selber erkennen, meine Güte, das ist vollkommen irre, was da passiert. Und wir können also nur Lust auf dieses Thema machen oder die Notwendigkeit wecken. Aber die Menschen müssen eben diese nächsten Meter dann selber gehen. Das ist das Entscheidende. Ja, und es spielt auch keine Rolle, ob sie jetzt mein Buch lesen. Wichtig ist mir einfach nur, dass sie das Thema, dass sie sich damit beschäftigen. Ich freue mich natürlich, wenn sie mein Buch lesen, keine Frage. Aber viel wichtiger ist, dass ich die Sensibilität für das Thema schaffe. Es geht hier nicht um mich. Es geht nicht um uns beide, sondern es geht um das Thema, es geht um eine bessere Welt, es geht um eine sozial gerechte und leistungsgerechte Welt, die wir erschaffen wollen und einfach, dass wir diese Missstände erkennen. Ja, also unter dem Buch steht auch drin, im Untertitel, warum das Geldsystem kein Herrschaftsinstrument sein darf.
3: Darauf kommen wir gleich.
4: Genau, super.
3: Ich finde das Thema hochinteressant, deswegen sind wir beide da und das bringt Sie ja schon ordentlich ins Schwitzen.
4: Ja, das ist es. Wir haben Sommer.
3: Aber ich würde es jetzt gerne mal runterbrechen. Sie haben gerade gesagt, wo das schädlich ist, auch gerade für die Wirtschaft. Sie haben gesagt, gerade für den Mittelstand ist das besonders schädlich, dieses Geldsystem, also dieses schlechte Geld. Jetzt sind Sie selber Unternehmer eines mittelständischen Betriebs. Können Sie mal aus Ihrer Erfahrung sagen, wo behindert sie dieses schlechte Geld?
4: Ja, ich hatte es schon leicht angerissen. Im Grunde ist es so, dass ein inflationäres Geldwesen dazu führt, dass die Preise nur eine Richtung kennen, nach oben. Ja? Mhm. Und das heißt, sie befinden sich rein psychologisch permanent in Preisverhandlungen, sowohl im Einkauf als auch im Verkauf. Das löst erstmal Stress aus. Dann haben sie als mittelständisches Unternehmen nicht diese Preisdurchsetzungsmacht, die ein großes Unternehmen hat. Ein großes Unternehmen hat große Marktanteile, Mittelstand befindet sich meistens im Wettbewerb. Das heißt, die Margen gehen dann irgendwann im Laufe der Zeit zurück. Und ich sage mal, jeder kann da selber überlegen, wie es so in den letzten Jahren war, 2021, 2022. Da war das noch normal, dass man höhere Preise durchsetzen konnte. Aber mittlerweile merkt man, überall wird es enger. Die Margen gehen zurück und die Verhandlungen werden enger. Und das führt natürlich dazu, dass der Mittelstand irgendwann riesige Probleme bekommt. Ja, weil er eben auf der einen Seite die höheren Preise aufgebrummt bekommt, nicht nur die Preise, sondern auch die Regulierungswut etc., alles Mögliche, was eben von staatlicher Seite kommt und natürlich, dass der Mittelstand auch aufgekauft wird. Ja. Es ist also ein leichtes in diesem heutigen Geldwesen, wo der Zins günstiger ist, als er wäre, wenn er sich am Markt einstellen würde. Das führt eben dazu, dass große Konzerne es viel leichter haben, den Mittelstand aufzukaufen. Je niedriger der Zins, desto geringer ist die Rolle oder ist die Notwendigkeit, dass das Unternehmen, was ich kaufe, großartig profitabel ist. Ja, und dementsprechend, wenn das Geld kaum was kostet, ist es auch leichter, eben diese Marktanteile zu kaufen. Und dann achtet man nicht darauf, ist das Unternehmen, was ich da jetzt übernehme, ist das profitabel? Nein, ich möchte einfach nur diese Marktanteile. Und auch das führt dazu, inhärent in diesem System innewohnend sozusagen, dass der Mittelstand immer mehr auf

0: damals ein großes Unternehmen, heute groß, in den 80er Jahren eher mittelständisch großes, mittelständisches Unternehmen, hatte eine Eigenkapitalquote von 10%. Ja, die haben also massiv auf Pump den Mittelstand und Konkurrenten aufgekauft. Und wir wissen, danach gingen die Zinsen nur nach unten. Wenn die Zinsen nach oben gegangen, beziehungsweise hätten sie sich am Markt gebildet, wären sie also weit über 5% gewesen, hätte dieses Unternehmen diese 90% Fremdkapitalquote nicht erwirtschaften können. Das ist problematisch, wäre problematisch geworden. Das heißt, und das will ich damit sagen, der zu niedrige Zins, der sich unter Marktpreis hermanipuliert wird durch die Zentralbanken, führt eben dazu, dass die Konzerne immer größer werden und der Mittelstand immer kleiner. Und wie gesagt, diese Stresssituation, ich glaube, das sollte man auch viel höher aufhängen, dass es eben extrem problematisch ist, wenn man weiß, dass man permanent mit Kunden und Lieferanten in Verhandlungen steht. Das ist etwas, was problematisch ist. Natürlich, das nächste Thema ist, dass auch die Mitarbeiter dann Forderungen stellen und höhere Löhne haben wollen, einfach nur, weil die Preise steigen. Aber auch das ist problematisch, weil man kann nur höhere Löhne zahlen, wenn das Unternehmen auch produktiver ist. Ja, dann kann ich die Arbeitnehmer daran teilhaben lassen. Wenn es aber nur so ist, dass die Forderung darauf münzt, dass man eine Teuerung hat im Land, dann ist das falsch aufgesetzt. Ja, wenn also erst die Lohnsteigerung kommt und später erst die Produktivität oder die Produktivität kommt gar nicht, dann vernichtet das Arbeitsplätze. Also es kommt von allen Seiten und vor allem eben auch die Regulierungswut über Brüssel und Co.
1: Jetzt lautet ja das Gegenargument, die Geldmenge müsse mit der Wirtschaftsleistung wachsen, sonst würde die Wirtschaft abgewürgt. Außerdem wären im Goldstandard der heutige Wohlstand und teure technische Entwicklungen nicht möglich gewesen. Was sagen Sie dazu?
0: Also ich finde das fantastisch, dass Sie diese Frage stellen, weil das eigentlich die wichtigste Frage ist. Weil es gewisse Narrative gibt, die mir am Herzen liegen. Das ist jetzt aus meiner subjektiven Warte, weil sie so schauen also für mich ist es sehr wichtig, weil das ist das, was man den Menschen einredet. Die Geldmenge sollte parallel zur Wirtschaftsleistung wachsen. Man stellt aber fest, dass sich das völlig entkoppelt hat. Die Geldmenge steigt schneller als die Wirtschaftsleistung, also können nur die Preise steigen, ja, weil die gestiegene Geldmenge nicht mehr durch die gestiegene Wirtschaftsleistung aufgesogen wird wie so ein Schwamm, sondern eben durch höhere Preise. Und dazu sollte man sich erstmal vor Augen führen, ja meine Güte, was schafft denn Wohlstand, wenn mehr Geld da ist oder wenn mehr Güter da sind? Ja, das muss man sich vor Augen führen. Das bedeutet, wenn wir die Geldmenge ausdehnen, die Gütermenge bleibt aber gleich, dann können die Preise nur steigen. Das heißt, es führt immer zu einer Umverteilung. Und im Grunde reicht die Geldmenge, die vorhanden ist, die reicht vollkommen aus. Es ist nicht, entspricht nicht der Realität, dass dann die Wirtschaft abgewürgt werden würde, sondern die Preise würden dann einfach nur fallen. Ja, also wenn die um es nochmal so ein bisschen genauer zu machen. Also entscheidend ist, dass die Produktivität steigt. Weil wenn die Produktivität steigt, angenommen neue Fertigungsverfahren oder damals, wir erinnern uns an Henry Ford mit der Fließbandfertigung etc. Er hat es möglich gemacht, dass Model T plötzlich für jedermann verfügbar war. Das waren Produktivitätsfortschritte, die zu fallenden Preisen geführt haben. Und so wurde eben aus einem Luxusgut ein Massengut.

0: Preise. Und das ist eben der Punkt, den man sich vor Augen führen muss, dass Wohlstand nur dann erzeugt werden kann, wenn die Produktivität steigt und nicht durch eine Geldvermehrung. Und man erzählt das immer den Menschen, ja, der Staat müsste dann irgendwie jetzt in Aktion treten. Wenn aber viel mehr Geld da ist, dann kann nur eins passieren, dass die Konkurrenz um diese vorhandenen Ressourcen größer wird und das steigen die Preise. Und dann, wenn alles teurer wird, werden die Menschen ärmer. Warum? Weil die Preise schneller steigen als ihr Einkommen. Das ist ein entscheidender Faktor.
1: Also ist das im Grunde nur eine Ausrede für Staaten, die sich überschulden, also die immer weiter überschuldet sind und immer mehr Geld brauchen, um zum Beispiel im Moment den Krieg in der Ukraine zu finanzieren?
0: Ja, also ein wichtiges Kapitel heißt auch der Kampf um die öffentliche Meinung, weil es geht immer darum, Akzeptanz zu schaffen für gewisse Narrative und im Grunde für Regierungshandel und dafür, dass es eine Politik des lockeren Geldes gibt. Ja, und das macht man damit, indem man beispielsweise die Teuerungsrate kleinrechnet. In der Teuerungsrate fehlen komplett die Vermögensgüter, es sind also nur die Konsumgüter drin. Dann rechnet man diesen Index auch klein, indem man die Gewichtung ändert. Auch da kann ich Ihnen ein Beispiel nennen. 2022 war die Gewichtung für Wohnen, Gas und so weiter bei 235 Promille in diesem Warenkorb. Und dann, als die Teuerung kam, hat man das 2023 auf 165 Promille nach unten gerechnet. Ja, also man hat das manipuliert letztlich. In den USA, wenn man in den USA...
1: Also der Warenkorb ist Verarschung?
0: Das kann man so drastisch ausdrücken, ja. Habe ich jetzt nicht, aber Sie haben es ja gemacht, zum Glück für mich.
1: Ich habe gefragt.
0: Ja, es ist statistische Akrobatik, es ist Täuschung, das kann man so festhalten. Noch eklatanter ist es in den USA. Wenn die USA den Teuerungskorb so zusammensetzen würden, wie die es in den 80ern getan hätten, dann hätten sie in den letzten 20 Jahren schon 10% höhere Teuerung ausweisen müssen. Und nochmal zurück zu dem, was Sie gesagt haben, dass technische Innovationen, teure Investitionen etc. nicht möglich sind, wenn Geld knapp sind. Da kann man sich die Zeit vor 1914 ansehen, wo hier in Deutschland Kanäle gebaut wurden, wo Straßen gebaut wurden, der Nord-Ostsee-Kanal etc. Also ich bin kein Fan der Kaiserzeit, nicht falsch verstehen. Aber in dieser Zeit hatten wir 30% Golddeckung. Das heißt, da war Geld knapp, da spielte Geld sehr wohl eine Rolle, da musste man sehr wohl genau rechnen. Und in dieser Zeit sind all diese Dinge entstanden, die sehr kapitalintensiv waren, unter anderem auch die Schwerindustrie. All das war deutlich kapitalintensiver als heute diese Handys und so weiter, als die Innovation der heutigen Zeit. Und insofern kann man dieses Argument entkräften, dass auch damals die Wirtschaft nicht abgewürgt wurde und dass es auch damals natürlich Krisen gab, grundsätzlich, dass diese Krisen aber nie von dieser Tragweite waren wie nach 1914, wie 1929. Vor 1929 gab es einen riesen kreditbasierten Aktienboom und der kehrte sich um und knallte da nieder und führte dann zu dieser großen Depression, die wahnsinnige Verwerfungen mit sich gebracht hat und auch mitbegünstigt hat, dass Adolf Hitler an die Macht kam. All das ist erst die Realität der Menschen, seitdem es diese Zentralbanken der heutigen Zeit gibt. Und dieses Argument kann man ganz klar entkräften, weil damals all diese Projekte, die ich gerade genannt habe, ob Krupp, wie sie alle hießen hier in Deutschland, die ganze Schwerindustrie, all das ist deutlich kapitalintensiver als alles, was danach an Innovationen kam. Und man muss sich auch ganz klar vor Augen führen, was passiert denn, wenn ein neues Unternehmen kommt, dann wird das aus Eigenkapital finanziert. Das heißt, irgendjemand anders hat gespart. Wenn ich eine Idee habe, eine Innovation, dann bekomme ich das Geld bestimmt nicht von der Bank. Ja, das heißt, diese kreditbasierte Ökonomie, dieses kreditbasierte Fiat-Geld spielt da überhaupt keine Rolle, weil Innovationen immer aus Eigenkapital finanziert werden, indem jemand anders zuvor gespart hat. Und das ist da sind viele Fehlschlüsse, viele Dinge, die die Menschen einfach so übernommen haben, ohne sie zu hinterfragen. Aber sowohl die Geschichte als auch die Logik zeigt uns, dass das nicht zu halten ist. Und ganz wichtig auch, diesen Warenkorb bitte einmal selber ansehen und vielleicht das Kapitel in meinem Buch lesen. Vielleicht teile ich es auch mal bei X und sie reposten, dass man das da sehen kann, was da passiert ist, was ich gerade erklärt habe, dass man schwarz-weiß vor Augen hat. Und man kann es eben auch nachlesen beim Statistischen Bundesamt. Das ist also nichts, was ich mir hier ausdenke. Und Shadow Stats veröffentlicht das immer sehr schön, was in den USA vor sich gegangen ist. Ja? Also das sind ganz wichtige Dinge, weil es geht immer darum, eine Akzeptanz zu schaffen, die öffentliche Meinung so zu beeinflussen, dass whatever it takes, etc., Euro-Rettung, Finanzkrise, Sie wissen das, all diese Dinge, dass es dafür eine öffentliche, also eine Akzeptanz gibt. Ich meine, Sie kommen aus der Medienlandschaft. Es ist eben wichtig, dass wir kritische Menschen haben. Und es geht auch nicht darum, dass Sie das übernehmen, was ich jetzt hier erzähle, sondern es geht einfach darum, dass Sie eine kritische Haltung entwickeln, sich selber damit beschäftigen, die Notwendigkeit erkennen, dass man Verantwortung für diese Dinge übernehmen muss. Das ist eigentlich die Botschaft und nicht, dass man das übernimmt,

0: was ich erzähle, oder die Narrative, die irgendwo anders deutlich häufiger wiederholt werden, als ich das tun kann.
1: Das sage ich den Leuten auch immer, alles angucken und sich dann eine eigene Meinung bilden. Ja, ja, also in der Zeit der Finanzkrise 2008, da weiß ich noch, da wurden auch so Sachen erfunden wie too big to fail. Also ich meine, das wurde nicht erfunden, aber das wurde als Slogan da reingesetzt bei der Bankenrettung. Und diese Slogans kennen wir aus der Corona-Zeit, die kennen wir aus dem Krieg. Also sagen wir mal, da sind eine ganze Menge Strategen im Hintergrund, PR-Leute, die sich da Dinge ausdenken, die wir dann inhalieren sollen. Aber Sie haben gerade die Zentralbanken erwähnt.
0: Darf ich da kurz einhaken noch?
1: Ganz kurz.
0: Ganz kurz, okay. Aber ich danke Ihnen.
1: Alles gut.
0: Großartig. Also man muss auch überlegen, was da tatsächlich, wie Sie sagen, da sind Profis am Werk. Ja, wenn jemand sagt, scheitert der Euro, scheitert Europa. Das ist ein brillanter Satz, das muss man sagen. Wenn ich jetzt das Gegenteil erläutern möchte, dann brauche ich mehr Sätze. Ja, und das ist der entscheidende Punkt an der Stelle. Und 2007, 2008, die Euro-Krise, das war eben die Zeit, wo die Geldmenge, seitdem wächst es zügellos. Und ich nenne diese Epoche auch, das ist die Epoche des Hyperinterventionismus, ja, wo Zentralbanken also hingehen und irgendwelche Institute herauskaufen, die too big to fail sind. Das ist mit marktwirtschaftlichen Prinzipien nicht in Einklang zu bringen. Unter marktwirtschaftlichen Prinzipien wird verstanden, dass man haftet für sein Tun und Handeln. Wenn man sich verspekuliert, dann haftet man. Mich rettet keiner, unser Unternehmen rettet keiner, Sie rettet keiner. Das ist vollkommen normal. Es kann nicht sein, dass die Welt aus Gleichen und dann manche, die sind eben weniger gleich. Ja, das ist eben problematisch und führt dazu, dass natürlich deutlich mehr spekuliert wird, dass es zu Umverteilungsprozessen nach ganz oben kommt. Und jetzt kommen wir dann zu den Zentralbanken, die natürlich auch in diesem Hyperinterventionismus eine große Rolle spielen. Also insofern passte das vielleicht schon so ein bisschen zu Ihrer Frage.
1: Die ich noch nicht gestellt habe. Achso, ja, okay, ich kann gerne einfach so über Zentralbanken reden. Nein, aber Sie sagen ja auch, dieses Fiat-Geld, also das ist ja das Geld, das nicht gedeckt ist durch Gold, ja, das heißt Fiat-Geld, hätte selbstzerstörerische Elemente. Ja. Und da wollte ich nur fragen, welche sind das und welchen Einfluss haben da die Zentralbanken?
0: Also man sollte sich vielleicht, und das ist noch ein wichtiger Punkt, auch die Frage, die Sie ganz am Anfang gestellt haben, wie Geld eigentlich in die Welt kommt in der heutigen Zeit. Und das findet durch Kreditvergabe statt, auf zweierlei Weise. Einmal, wenn wir zur Bank gehen und uns ein Haus kaufen, dann wird eine Forderung gegen uns gebucht und auf der Passivseite der Bilanz wird dann das Geld gutgeschrieben. Das ist jetzt ein bisschen technisch. Und die Zentralbank macht das eben auch, dass sie Geld schöpfen kann. Und das ist zum Beispiel zu Zeiten der Finanzkrise passiert. JP Morgan hatte beispielsweise irgendwelche faulen Papiere aus Griechenland in der Bilanz. Dann hat die Zentralbank diese Papiere herausgekauft, hat sie bei sich in die Bilanz genommen und hat es dann JP Morgan gutgeschrieben. Ja? Und so entsteht dann mehr Geld. Ja? Und das passiert alles deutlich schneller, als die Einkommen steigen. Und so führt es dann eben zu einer Umverteilung. Und ich möchte das auch noch an einem Beispiel festmachen, wer denn tatsächlich profitiert. Warren Buffett. Ich gönne ihm jeden Euro, jeden Cent, jeden Dollar, den er hat. Das ist nicht der Punkt. Aber wenn ich mir ansehe, dass von 1987 bis 2020 die US-Notenbankbilanz der Fed um den Faktor 40 gestiegen ist und sein Einkommen auch, beziehungsweise sein Vermögen, das von Warren Buffett, dann scheint es da einen Zusammenhang zu geben. Das heißt, dieses neu geschöpfte Geld landet in Spekulationskreisläufen, führt dazu mehr Reichtum und die Einkommen sind kaufkraftbereinigt gleich geblieben. Ja, und da sehen Sie, was passiert. Und das ist genau dieser Effekt, den wir ganz am Anfang beschrieben haben, dass eben ein durchschnittlicher Arbeitnehmer 10-mal so lange für eine Unze Gold arbeiten muss, als das 1970 der Fall war. Und das ist natürlich selbstzerstörerisch, weil dieses System immer auf der Suche ist nach neuen Schuldnern, weil so eben neues Geld entsteht. Es wird fündig, vor allem bei den Staaten. Aber wenn wir ein Mietobjekt kaufen wollen mit 5% Mietzins und wir bringen 100% Eigenkapital ein, dann weiß ich, ich habe 5% Mietzins. Und das ist die Gesamtrendite. Wenn ich aber sage, okay, ich hole mir 80% von der Bank, dann habe ich einen Hebel von 5. Ja, dann habe ich eine Eigenkapitalrendite von 25%. Das heißt, ich habe automatisch den Anreiz, mit zur Geldverschlechterung und zum Geldmengenwachstum beizutragen. Und so steigt die Geldmenge immer weiter und alle wollen natürlich Profiteure sein. Das heißt, sie kaufen alles Mögliche auf Pump und versuchen sich eben so Zinsdifferenzgeschäfte zu bauen.
1: Also immer wenn ich einen Kredit aufnehme, wird das Geld neu geschaffen.
0: Ganz genau, ja, ganz genau. Das ist genau der Punkt.
1: Das ist, glaube ich, der Punkt, ja. Wenn das Geld immer neu geschaffen wird bei jedem Kredit, dann entsteht ja automatisch, da muss ja gar keiner groß beschließen, wir drucken neues Geld, das wird automatisch gemacht.
0: Genau, das kommt eben irgendwo an. Also deswegen sagt man auch, das ist der sogenannte Cantillon-Effekt, dass also die Erstempfänger des neu geschaffenen Geldes profitieren zulasten der Letztempfänger. Und die Letztempfänger sind Pensionäre, Rentner und Arbeitnehmer, die eben am Ende der Kette erst höhere Einkommen bekommen. Ja, und ich bin natürlich ein Begünstigter, wenn ich jetzt sage, ich kaufe eine Immobilie. Warum ist das so? Weil wenn ich diese Immobilie kaufe und das Geld entsteht neu, dann ist der Immobilienpreis noch günstig. Aber im Laufe der Zeit gibt es immer mehr Geld, aber immer gleichbleibende Immobilien. Das heißt, dann steigen die Preise. Und später steigen erst die Einkommen. Und das führt dann dazu, dass sich ein normaler Arbeitnehmer eben kaum noch eine Wohnimmobilie leisten kann.
1: Richtig. Und auch ein Auto war früher irgendwie leichter. Also früher war es für einen, sagen wir mal, normalen Arbeiter absolut normal, sich auch ein Auto zu kaufen. Ich glaube, das ist heute nicht mehr so ganz, oder?
0: Auch das ist schwierig geworden, auch in Zeiten nach der Corona-Krise sind Gebrauchtwagenpreise beispielsweise um 40% gestiegen und so weiter und so fort. Das ist ja überall, hat ja überall stattgefunden. Ich sage das mal, um es auf den Punkt zu bringen. Das Geld kommt durch einen Buchungssatz in die Welt letztlich. Und alles, was so leistungslos, ohne dass die Produktion irgendwie ausgeweitet wurde, in die Welt kommt, müssen die Menschen später mit entwerteter Arbeit zurückzahlen. Und deswegen müssen sie 10-mal so lange für eine Unze Gold arbeiten wie 1970. Das ist genau dieser Mechanismus. Und wenn man das einmal verstanden hat,
1: Tue mich noch ein bisschen schwer. Also ich bin ja auch der Laie, ne? Der eine will einen Kredit haben, um eine Immobilie zu kaufen. Das Geld wird geschaffen. Wieso? Wird das dann durch entwertete Arbeit bezahlt? Ganz kurz.
0: Weil die Geldmenge steigt, aber eben die Einkommen nicht steigen. Ist genau der Punkt. Und deswegen müssen die Menschen mehr arbeiten. Also man kann sagen, das sind Zeitdiebe, diejenigen, die das Geld verschlechtern in den Zentralbanken und in den Geschäftsbanken. Man könnte es ja auch anders machen. Man könnte sagen, vorher müsste erst jemand gespart haben, damit auch jemand anders Kredit bekommen kann. Ja, das wäre also ein eigenkapitalgedecktes System. Das wäre auch wesentlich weniger fehleranfällig, weil die Geschäftsbanken natürlich viel höhere Eigenkapitalquoten hätten. Und die Eigenkapitalquote, wenn die hoch ist, dann weiß man ja gut, ich kann mir auch mal eine Fehlspekulation leisten, weil das alles durch Eigenkapital gedeckt ist. Aber je höher der Fremdanteil in einem Institut ist oder bei Ihnen zu Hause, dann wissen Sie, wow, wenn jetzt mal ein paar Monate kommen, in denen die nicht so fett sind, dann habe ich ein Problem, das zurückzuzahlen. Und die Eigenkapitalquote der Banken waren im 19. Jahrhundert um die 80%. Heute sind 10% schon viel, eher 5%. Das heißt, das ist alles sehr fragil, sehr wackelig und durch jedes Darlehen, jeden Kredit, der neu vergeben wird, schwindet die Eigenkapitalquote, wenn man so will. Ja, und das ist sehr wackelig. Und wenn es nach mir gehen würde, dann würde ich auch den Vorschlag machen, dass wir eine absolut konstante Geldmenge haben, so wie das bei Bitcoin der Fall ist mit den 21 Millionen. Das wäre etwas, was ich mir wünschen würde, damit wir einen klaren Maßstab haben, so wie wir es bei Zentimeter, Kilogramm und überall haben. Das ist der Punkt aus meiner Sicht. Also ich wünsche mir natürlich einen Währungswettbewerb. Wie bei allen Produkten sollte es verschiedene Angebote geben. Aber mein Vorschlag wäre eben eine absolut konstante Geldmenge. Das ist für mich ganz, ganz wichtig, das nochmal zu betonen. Und diese Verwässerungseffekte, sie dienen eben immer nur denen, die sich eben über beide Ohren verschulden.
1: Aber wie lange kann das gut gehen? Ich meine, man fragt sich ja, wenn das Geldsystem so schlecht ist, wenn das Geld so schlecht ist, warum hat das überhaupt so lange gehalten? Aber wie lange kann das gut gehen?
0: Ich glaube, das kann, befürchte ich, noch deutlich länger gut gehen, als wir das glauben, wir Geldkritiker. Ja, wir wurden da, glaube ich, schon Lügen gestraft. Viele, die da Prognosen abgegeben haben.
1: Das auch kann durch den digitalen Euro vielleicht?
0: Genau das ist der Punkt. Das könnte der Heldennotausgang für ein komplett überschuldetes System werden, indem man sagt, ja, die Banken sind jetzt am Ende. Und aus diesen beiden Geldschöpfungskreisläufen, Banken und Zentralbanken, machen wir jetzt nur noch einen, indem ihr jetzt alle ein Konto bekommt bei der Zentralbank. Und wir geben euch noch ein Leckerli. Ihr bekommt direkt Guthaben drauf gebucht. Damit könnte man das System natürlich deutlich verlängern, weil man über diesen digitalen Euro, der dann auch programmierbar wäre, logischerweise, könnte man alles steuern. Man könnte also genau sagen, früher brauchte man Lebensmittelkarten, ja, um Preiskontrollen durchzuführen etc. Das bräuchte man heute alles nicht mehr, weil man diesen digitalen Euro so programmieren könnte, dass sie dann irgendwann keine Kiwis mehr bekommen oder keine Milch mehr oder sonst was. Ja? Also das ist genau der Punkt. Damit könnte man es deutlich länger, ich schreibe das im Buch auch, das ist der trojanische Rettungsanker, die CBDCs, die digitalen Zentralbankeinheiten. Das ist wirklich leider das, was alles sehr, sehr dunkel machen würde. Aber ich bin mir sicher, weil es eben zu sehr, sehr viel Not und Elend führen würde, würden die Menschen extrem kreativ werden, genau wie das zu der Covid-Zeit auch war. Das heißt, die Menschen würden dann wieder anderweitig tauschen. Sie würden dann mit Wodkaflaschen tauschen, mit Zigaretten, wie auch immer. Solche Dinge würden sich herausbilden. Die Menschen werden sich das nicht gefallen lassen. Und im Vorfeld hoffe ich aber, dass es uns gelingt, mit derartigen Gesprächen, vielleicht auch nochmal gezielt nur über den digitalen Euro, dagegen eben eine Gegenöffentlichkeit zu schaffen, dass keine Akzeptanz dafür da ist. Es ist gelungen beim Impfzwang, da konnte man es verhindern durch eine Gegenöffentlichkeit. Und ich habe auch die Hoffnung, dass es beim digitalen Euro auch scheitern kann, neben der Hoffnung auf die Unfähigkeit der Institutionen, dass sie es vielleicht gar nicht ausgerollt bekommen. Aber ich baue eher auf die Vernunftbegabtheit der Menschen, dass die erkennen, das ist etwas aus der Hexenküche der Tyrannei. Das wollen wir lieber nicht.
1: Ja. Also sagen wir mal so, automatisch geht dieses Video erstmal an die Vernunftbegabten oder jedenfalls an die hinterfragenden Menschen. Und deswegen ein Appell an euch da draußen. Ihr müsst natürlich mithelfen, dass das auch an die anderen geht, die vielleicht jetzt nicht zu den Abonnenten dieses Kanals gehören, dass die auch solche Gespräche mitkriegen. Jetzt sagen Sie, wir haben es vorhin schon mal ganz kurz erwähnt, Sie sagen, Geld sei Machterlangungsmittel und Herrschaftsmittel. Können Sie das noch mal kurz auf den Punkt bringen?
0: Ja, gerne. Also erstmal der Punkt ist, dass der Wettbewerb das Entmachtungsinstrument schlechthin ist. Das hat der Rechtsgelehrte Franz Böhm immer so schön gesagt. Das heißt, man kann es auch umdrehen. Man kann sagen, wenn es keinen Wettbewerb gibt, dann ist eine Vermachtung da. Und dann schauen wir uns mal die wichtigsten Märkte der Menschheit an. Das ist der Markt für gesellschaftliches Zusammenleben. Das sind also die Staaten. Haben wir da Wettbewerb? Nein, die Staaten sind ungefähr alle ähnlich organisiert. Dann schauen wir uns die Bildung an. Okay, es gibt private Bildungsstätten, aber die sind unterfinanziert, sie müssen den staatlichen Lehrplänen folgen und so weiter. Auch da haben wir keinen Wettbewerb. Wir schauen uns PISA an und Co. wird eher schlechter. Wir gehen irgendwo an die Kasse, stellen fest, die Menschen können kaum noch rechnen. Also ich meine das jetzt nicht despektierlich, sondern das ist tatsächlich das, was ich beobachte. Und wir haben es bei den Medien auch. Also auch da vielleicht wie Wettbewerb, natürlich auch in der heutigen Zeit durch YouTube und Co., durch Menschen wie Sie, viele andere, da tut sich ein bisschen was. Und beim Geld ist es genauso. Auch hier herrscht kein Wettbewerb. Man wird zwar mir entgegenhalten, jetzt es gibt Gold, Silber und Bitcoin, aber wir haben, was Bitcoin es schwerer macht, als Tauschmittel sich durchzusetzen, ist die Spekulationssteuer. Ja, das heißt, wenn wir es unter einem Jahr halten, wird Spekulationssteuer fällig. Bei Gold, Silber und Co., haben wir teilweise Umsatzsteuer und so weiter. All das erschwert das. Und wir haben natürlich diese Tatsache des gesetzlichen Zahlungsmittels und überhaupt der Tatsache, dass Recht irgendwie so in die Welt gesetzt wird. Man sagt immer von oben, aber eigentlich kommt es von der Seite hinterrücks. Der Euro ist auch einfach so in die Welt gesetzt worden, ohne dass die Menschen dagegen etwas hätten tun können. Wenn man die Menschen gefragt hätte, hätten sie wahrscheinlich zu 50% und mehr gesagt, den hätten wir, wollen wir nicht haben. Oder auch die Euro-Rettung und so weiter. Da wurde niemand gefragt. Das wurde einfach so in die Welt gesetzt per Gesetz. Und das ist das große Problem. Und jetzt komme ich zur Beantwortung der Frage. Eben wenn kein Wettbewerb herrscht, dann herrscht eine Vermachtung. Und diese verschiedenen Dinge, die ich gerade angeführt habe, Staat, Bildung, Medien, Geld, die spielen miteinander Doppelpass. Ja, das heißt, in der Bildung wird natürlich das Thema Geld nicht angerissen. Auch nicht, dass es vielleicht bei Staaten, dass es verschiedene Formen des gesellschaftlichen Zusammenlebens geben könnte. Titus Gebel mit seinen Privatstädten und so weiter. All diese Dinge finden nicht statt. Und beim Geld, wenn Geld keine Rolle spielt, wenn der Staat in der Lage ist, mehr Geld auszugeben, als er einnimmt, sich so also zu verschulden, dann kann er auch seinen Anteil an der Wirtschaftsleistung hochfahren. Und das können wir sehr schön beobachten seit der Abkehr von der Golddeckung 1914, damals 10-15% Staatsquote. Das bedeutet 15% Anteil des Staates an der Wirtschaftsleistung. Nach dem Krieg 1949 waren es ungefähr 30%. Heute sind wir über 50% oder um die 50%. Das bedeutet, all das ist nur möglich durch diese Politik des lockeren Geldes, weil man eben in der Lage ist, Projekte zu finanzieren. Auf der anderen Seite müsste man sonst die Steuern erhöhen. Ja, also bei Covid stellen Sie sich mal vor, wie man die Steuern hätte erhöhen müssen, um Covid zu finanzieren. Oder um den Interventionismus rund um die Finanzkrise und die Eurokrise. Wenn man das direkt als Steuern den Menschen aufgebürdet hätte, da hätte man die Wahl niemals gewinnen können. Weil man eben durch die Geldverschlechterung einen zeitlichen Abstand hat zwischen Inflation und dann Teuerung, dass es teuer wird alles. Und deswegen sage ich, es ist ein Machterlangungsmittel, weil eben diejenigen, die an der Regierung sind, in der Lage sind, Geschenke zu verteilen durch neue Verschuldung. Und das ist der entscheidende Punkt. Und wäre das nicht so, wäre die Geldmenge absolut konstant, wären die Herrscher, die Regierung nicht in der Lage, die Staatsquote so nach oben zu fahren. Das ist der einzige Punkt.
1: Ja, jetzt wird ja ganz viel Geld gebraucht, auch für den Ukraine-Krieg und für Deutschlands Kriegstüchtigkeit. Das hier wird ja viel aufgerüstet. Es soll also immer mehr Geld reingesteckt werden. Wird das auch einfach gedruckt, dieses Geld? Ist das genau das nächste Beispiel?
0: Es gibt zwei Möglichkeiten. Wenn der Staat sich verschuldet, dann gibt er eine Anleihe raus, so heißt das. Und dann können wir beide hingehen und sagen, wir kaufen dieses Ding. Ich werde das tun, dies nicht tun. Nö, da bin ich nicht so für, würde Helge Schneider sagen. Genau. Genau, machen wir natürlich nicht. Insofern müssen die schauen, wie sie es platziert bekommen. Und meistens läuft es dann so, dass Banken das kaufen, die Papiere kaufen, und später landen sie da bei der Zentralbank und dann setzt sich genau dieser Effekt in Gang, den ich schon genannt habe, dass eben es zu einer Bilanzverlängerung in der Zentralbank kommt und dann steigt die Geldmenge. Also genau wie Sie sagen, in der Tendenz wird es dazu führen, dass wir Inflation bekommen, also Ausdehnung der Geldmenge und dann später Teuerung, was auch vollkommen klar ist. Wenn Sie Infrastrukturprojekte hier durchführen, alle Unternehmen, die da tätig sind, die sind bis an die Kante ausgelastet. Das heißt, das kann nur zu steigenden Preisen führen. Ja, also das leuchtet jedem ein. Und ich habe jetzt ein tolles Beispiel. Sie lieben ja auch wahrscheinlich Beispiele aus der Praxis. Ich spiele hier in der Gegend in so einer Kaserne immer Fußball. Der Rasen ist perfekt, der dort ist. Der wird jetzt ausgetauscht für um die 100.000 Euro. Einfach nur, weil eben dieses sogenannte Sondervermögen, was ja Sonderschulden sind, da sind. Das heißt, es kommt einfach zu unsinnigen Ausgaben und es führt dazu, dass die Gartenlandschaftsbauer hier in der Gegend dann ausgelastet sind. Aber natürlich weiß man ja, die Preise steigen, ne? Das war jetzt, weil halt die Ressourcen bedingt nur steigen können.
1: Warum machen die das, wenn der Rasen gut ist?
0: Weil es budgetiert ist, ja. Es ist einfach budgetiert.
1: Das steht ja irgendwie, jetzt muss man Rasen austauschen.
0: Ja, wir haben, der Plan gibt das so jetzt her. Wir haben jetzt hier was, wir alle wollen ja was vom Sondervermögen abbekommen und dieses Budgetprinzip besagt halt auch, wenn man das Budget nicht abruft in diesem Jahr, dann bekomme ich nächstes Jahr weniger. Das heißt, der Anreiz zu einer Verschwendung, zu einer unsinnigen Ressourcenallokation, wie man so schön auf etwas sperrigen ökonomischen Deutsch sagt, also zu einer Ressourcenverwendung, es führt halt immer zu Verschwendung. Wir haben das in der DDR gesehen, das war die Staatswirtschaft, die Planwirtschaft schlechthin. Wie sah da die Natur aus? Ne? Katastrophal. Und wir bewegen uns natürlich jetzt mit diesen hohen Staatsquoten und mit diesen Sonderschulden in ähnliche Richtungen, leider.
1: Genau. Und das Geld wird sich weiter verschlechtern, jetzt auch durch diese Hilfen für die Ukraine oder durch diese ganzen Sondervermögen. Ich bin sicher, das war nicht das letzte Sondervermögen. Nee. Jetzt sagen Sie, schlechtes Geld kippt sogar Imperien. Schon das Weströmische Reich sei wegen schlechtem Geldes untergegangen. Das müssen Sie uns kurz erzählen.
0: Ja, also es gibt diesen wunderbaren Vergleich zwischen Westrom und Ostrom. Und natürlich war das Geld nicht der einzige Grund, warum Westrom untergegangen ist. Aber das war der zentrale Grund. Zum einen gab es Unruhen im Inneren, Bürgerkriege und so weiter. Und die Herrscher wollten natürlich an der Macht bleiben. Teilweise haben sie ihre Brüder umgebracht, nur um an die Macht zu kommen selber. Und der römische Denarius wurde damals, der war silbergedeckt, da wurde der Edelmetallgehalt sukzessive von um die 100% auf 5% herabgesetzt. Und Rom hatte noch andere Probleme, Bürokratismus, Überbesteuerung, Migration, ähnliche Dinge, die wir heute auch irgendwie haben. Und so ging Westrom dann irgendwann unter. Also man hat diesen Denarius in 52 Jahren derartig verschlechtert, wie ich das gerade gesagt habe, also um 95%. Und auf der anderen Seite gab es das Oströmische Reich. Und die hatten den Solidus, den goldgedeckten Solidus, und haben den auch zu 100% gedeckt gelassen. Und so ist Ostrom eben erst ungefähr fast 1000 Jahre später untergegangen als Westrom. Und das ist ein entscheidender Punkt. Natürlich neigen überschuldete Imperien dazu, sich kriegerisch zu betätigen. Warum ist das so? Wenn man überschuldet ist, dann muss man irgendwie diese Schulden zurückzahlen. Was macht man? Man versucht, an die Wirtschaftskraft oder die Bodenschätze, Ressourcen anderer Länder heranzukommen. Das heißt, man ist expansiv unterwegs. Und das ist ein großes Problem. Und auch in der heutigen Zeit haben die USA in 80 Ländern 800 Stützpunkte, Militärstützpunkte. Auch das kostet sehr, sehr viel Geld. Auch da geht es sehr, sehr oft um Rohstoffe und um die Weiterverwendung des Dollars als Reservewährung. Also diese Dinge haben wir heute auch. Und wir haben auch eine Zeit, in der ein bisschen an diesem oder sehr, sehr doll an dem Thron des Hegemons gerüttelt wird. Das heißt, das führt natürlich dazu, dass es diese wahnsinnigen Verwerfungen gibt in der heutigen Zeit. Das hat also viele, viele Gründe und natürlich auch den Grund, dass die USA gnadenlos überschuldet sind mit ihren 37.000 Milliarden Schulden und dass jetzt die Zinslast mittlerweile höher ist als die Militärausgaben. Also das zeigt, dass die Menschen leider immer wieder in dieser Falle landen, dass überschuldete Imperien irgendwann wahnsinnig kriegerisch werden und dass sie irgendwann natürlich auch unter ihrem eigenen Gewicht zusammenbrechen, weil es nicht mehr zu finanzieren ist.
1: Mhm. Mal abgesehen von diesem Thema gibt es ja noch das Thema Enteignung in Deutschland, das auch

0: gegen offensichtliche manipulative Fehlentwicklungen. Könnte es ja sein, dass sich da der Bock zum Gärtner macht. Aber wie sehen Sie generell diese Entwicklung? Will der Staat an unser Geld?
1: Das scheint so zu sein. Also letzten Endes ist er ja, also auch diese Zeit der Finanzkrise und Eurokrise war schon eine Phase der großen Kollektivierung. Nicht ganz so offensichtlich, weil man sich nicht direkt in mein Grundbuch eingetragen hat, aber man ist eben massive Garantieverpflichtungen eingegangen. Ja, und auch da sollte sich der Staat oder sollten die Menschen, die staatlichen Entscheider dazu auffordern, überhaupt erstmal sich ehrlich zu machen. Weil das, was ausgewiesen wird von 70-80% Staatsverschuldung von der Wirtschaftsleistung, das entspricht nicht der Tatsache. Wenn der Staat so bilanzieren würde, wie er es in Unternehmen vorschreibt, dann liegen wir bei 400% oder mehr von der Wirtschaftsleistung. Das heißt beim Sechsfachen. Und all diese Dinge, dass der Staat eben überschuldet ist, das führt dazu, dass wir alle kollektiv überschuldet sind. Und was passiert, wenn ein Staat überschuldet ist, dann werden die Guthaben irgendwann mit den Schulden verrechnet. Das heißt, es ist nur die logische Konsequenz irgendwann, dass man sich dem habhaft macht, was andere erspart haben. Ja, sei es Immobilieneigentum, sei es Kontoguthaben etc. Und interessant ist auch, und das ist etwas, wo jeder mal dieses Video schaut oder vielleicht andere darauf aufmerksam macht, es ist also eine gewisse Sprachverwirrung, eine babylonische Sprachverwirrung, die sich da durchschlägt, dass man eben von Sondervermögen spricht, dass man von Vergesellschaftung spricht und nicht von Enteignung. Das sind also Euphemismen, das sind Verniedlichungen und natürlich geht es da um Enteignung. Man nannte das in der DDR im Übrigen auch Bodenreform und nicht Enteignung. Also all diese Dinge hatten wir ja schon mal und kennzeichnend für eine freiheitlich marktwirtschaftliche Ordnung und Gesellschaft ist eben das absolute Privateigentum, ja, und auch das, was ich erwirtschafte, also mein Körper gehört mir und alles, was ich erwirtschafte, das gehört eigentlich, steht mir zu. Also wenn mir da jemand was wegnimmt, das ist Raub einfach, ja, das ist auch schon mal wichtig. Und wenn man das eben jetzt gespart hat und Immobilien hat und versucht da also sich dieser Dinge habhaft zu machen, auch da kann man nur sagen, wir sollten uns frühzeitig auf die Hinterbeine stellen. Es ist schon 11:55 aus meiner Sicht. Das hätte man bereits zu dem Beginn dieser Zeit des Hyperinterventionismus 2007, 2008 oder zu Zeiten der Eurokrise tun müssen, weil genau in dieser Zeit ist diese kollektive Überschuldung eingetreten. Ja, mit diesen Dingen, whatever it takes, scheitert der Euro, scheitert Europa, das ist alternativlos und so weiter. Wenn man so spricht, das hat was von Absolutismus.
0: Oh ja, hier hat einiges was von Absolutismus inzwischen. Auch die Meinungsfreiheit wird eingeschränkt. Es kommen fast schon wieder Zeiten wie bei Corona auf uns zu. Also auch die sozialen Netzwerke machen mit und schränken ein Reichweite. Und es gibt wieder Shadowbans, in das Videos gestellt wurden. Also das höre ich von sehr, sehr vielen Kollegen. Also leider. Insofern sind wir da auf einem sehr autoritären, wenn nicht totalitären Kurs. Jetzt mag sich der ein oder andere sagen, okay, ich habe jetzt

0: Aber natürlich auch nicht mit dieser unzufriedenstellenden Antwort stehen lassen, sondern ich sage ganz klar, jeder Mensch hat andere Präferenzen, andere Bedürfnisse, anderer Lebenskontext, in dem er steht. Aber was ich sagen kann, ist die Tatsache, dass man da investieren sollte, wo Wertschöpfung entsteht und nicht dort, wo sie abgebaut wird. Das ist mal ein Punkt. Das
1: Beispiel?
0: Heißt, also wenn Sie jetzt, ja, Sie sehen ja, dass in Deutschland Industriekapazitäten abgebaut werden.
1: Doch raus aus Deutschland, verstehe.
0: In Polen wird aufgebaut, andere Kontinente reüssieren etc. In Argentinien tut sich gerade was. Auch da könnte man investieren. Also man sollte die Klumpenrisiken, die man in dem Land hat, in dem man wohnt, sollte man abbauen. Und was meine ich mit Klumpenrisiken? Man wohnt hier, man hat hier sein Unternehmen, man ist hier angestellt, man hat hier Immobilien, man hat hier noch Wohnimmobilien irgendwie an jemand anders vermietet. Diese Klumpenrisiken sollte man loswerden und versuchen zu streuen, soweit es geht, auf der Welt. Oder eben natürlich ganz klassisch in Gold und Silber gehen. Bitcoin ist ein wichtiger Punkt aus meiner Sicht. Das ist etwas, was mir sehr viel Hoffnung macht. Auch diese wahnsinnig dynamische Community, die über Bitcoin zur österreichischen Schule kommt, zu der Lehre von Ludwig von Mises, Karl Menger und so weiter. Das sind Dinge, die machen
1: mir Hoffnung. Viel Marktwirtschaft, wenig Staat, um das nur ganz kurz in zwei Worten zu sagen.
0: Das ist schon ziemlich perfekt auf den Punkt gebracht, als Kernelement, genau. Und die Tatsache, dass der beste Sachwert sich zwischen den Ohren befindet, dass man also in die eigene Bildung investiert und die der Kinder, weil das ist tatsächlich enteignungssicher. Ne? Also man weiß, wenn wir irgendwo investieren auf der Welt, wir haben überall Risiken, aber wir wissen, unsere Fähigkeiten, das ist das, was bleibt, und die der Kinder. Und wenn ich keine eigenen Kinder habe, dann kann ich mir jemanden aussuchen, den ich vielleicht in irgendeiner Art und Weise protegiere. Und wenn ich nur Zeit in ihn investiere und ihn schlau mache oder so, in dem Bereich, in dem ich mich gut auskenne. Also das sind, glaube ich, wichtige Dinge, auch so im Zwischenmenschlichen, die wiederkommen sollten. Dann gibt es klassische Sachen wie Streuobstwiesen oder man kauft sich irgendwo eine Hütte in den Bergen oder man genießt das, geht wieder mehr in die Natur. Das ist, glaube ich, wichtig. Dann, dass man sich Netzwerken anschließt, wie der Atlas-Initiative oder dass wir uns vernetzen. Das sind ja Dinge, die jetzt entstanden sind in diesen letzten 5 Jahren, wo man wunderbare Menschen kennengelernt hat. Und das macht mir Hoffnung und das wird uns durch diese weiterhin irren und volatilen und unsicheren Zeiten durchtragen. Da bin ich sehr sicher. Und ich glaube auch, dass es eben wichtig ist, dass die Menschen zu Hause an den Bildschirmen gut beraten sind, eben auch Netzwerke zu knüpfen und sich mit Gleichgesinnten zu versammeln, um eben durch diese Zeit zu kommen.
1: Das war eigentlich schon ein schönes Schlusswort, aber ich habe eigentlich noch eins vor. Können Sie mir in einer Minute erklären, was in einer perfekten Welt, dieses Fiat-Geldsystem ist weg, Sie können ein neues Geldsystem erschaffen, zack, was machen wir dann?
0: Also absolut konstante Geldmenge, das ist das, was ich gesagt habe. Ich wünsche mir die Wahlfreiheit, weil die Präferenzen der Menschen unterschiedlich sind. Das heißt, ich möchte jetzt hier nicht präferenzanmaßend sein, die Bedürfnisse sind eben anders. Und ich wünsche mir absolute Konsumentensouveränität und auch Produzentensouveränität, dass die Menschen also in der Lage sind, über eine Welt von ablehnbaren Angeboten an alles zu kommen. Also sei es hier diese Handys, sei es Bücher. Der Staat darf nicht da hinein diktieren, mit welchem Auto ich mich von A nach B bewege, ob es ein E-Auto ist oder ein Verbrenner. Da muss man mich in Ruhe lassen und auch die Produzenten in Ruhe lassen. Also Marktwirtschaft heißt freie Wahl, ablehnbare Angebote und absolute Konsumenten- und Produzentensouveränität.
1: Ja, vielen Dank. Vielen Dank, Herr Mutlak, für dieses sehr launige Gespräch, auch für Ihr Buch. Da bin ich schon ein bisschen ins Nachdenken gekommen. Also in dem es übrigens jede Menge Grafiken gibt, mit denen Sie auch Ihre Thesen untermauern, ne? Dass die Leute brauchen Ihnen nicht glauben, die können auch Statista und so glauben. Ja. Und was übrigens sehr gut lesbar für Laien ist. Also ganz wichtig, dass Sie da waren. Vielen Dank.
0: Ja, gerne. Ich danke Ihnen und wie gesagt, Text ist so ein bisschen so Fall für sich, dass wir Grafiken sprechen lassen, ergibt Sinn.
1: Richtig. Tja, Leute, wir wissen zu wenig über Geld, das ja irgendwie für jeden von uns relevant ist. Aber es ist auch generell verrückt. Egal welches Thema wir hinterfragen, am Ende geht es immer um Macht und Money und niemals, echt niemals um unsere Interessen. Wir sollen doof gehalten und bewirtschaftet werden. Dumm bloß, wenn wir dann nicht mehr doof sind. Dann zeigt die Macht ihre hässliche Fratze. Das kennen wir aus den letzten Jahren. Dann macht sie Druck, die Macht. Und da hilft nur Gegendruck. Eine gute Zeit. Bis bald. Tschüss.

0: 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Der Adenauerbus des sogenannten Zentrums für politische Schönheit, welches von linken Aktivisten ins Leben gerufen wurde, fährt derzeit durch Deutschland und hat inzwischen an der dritten Schule in Niedersachsen angehalten. Kultusministerin Julia Willi Hamburg von den Grünen verteidigte dabei ausdrücklich, dass die linken Aktivisten mit ihrem Bus auf dem Schulhof eine Puppe der AfD-Bundesvorsitzenden Alice Weidel in einer Gefängniszelle zeigen. Sie gewährte den Schulen weiterhin die Erlaubnis, den Bus zu empfangen und rechtfertigte damit eine simulierte Verhaftung der führenden Oppositionspolitikerin in Deutschland vor den Schülern. Der klassische lineare Strichcode wird zunehmend durch 2D-Codes, wie QR-Codes, mit dem sogenannten GS1 Digital Link abgelöst. Dieser neue Standard macht aus einem einfachen Identifikationscode einen Datenträger, der physische Produkte direkt mit digitalen Informationen verknüpft. Wer ein Produkt mit dem Smartphone scannt, erhält sofort weitere Angaben zu Inhaltsstoffen, Allergenen und Herkunft. Insgesamt soll der 2D-Code mit GS1 Digital Link künftig mehr Informationen und Flexibilität entlang der gesamten Lieferkette bieten, heißt es in der Pressemeldung der Industrie. Und wer ein Produkt mit dem neuen Link, mit seiner Kredit- oder Bankkarte bezahlt, kann sich sicher sein, dass ein schickes Bewegungsprofil von ihm erstellt wird, sagen Kritiker und Technikexperten. In Österreich sind Jugendliche dabei ertappt worden, wie sie Tiere in einem Wiener Park quälten. 4 junge Männer sprangen am Freitagmorgen über den Zaun eines Wildtiergeheges und hetzten mehrere Tiere durch die Anlage, wie die Kronenzeitung berichtet. Ein Spaziergänger bemerkte den Vorfall, konfrontierte die Jugendlichen und forderte sie auf, das Gehege zu verlassen. Doch die Situation eskalierte. Die Täter gingen auf den 57-Jährigen los, schlugen mit einem Schlagstock auf ihn ein und bedrohten ihn mit einem Messer. Der frühere Bundeskanzler Gerhard Schröder ist laut NTV im Moskauer Kempinski-Hotel gesehen worden. Für den Besuch gibt es keine offizielle Erklärung. Der Zeitpunkt ist brisant. Erst vor wenigen Wochen hatte Präsident Putin Schröder als bevorzugten europäischen Vermittler für Friedensgespräche zur Ukraine benannt. Die deutsche Regierung wies den Vorschlag jedoch zurück und nannte es Teil der russischen Hybridstrategie, da die aktuelle deutsche Regierung dem ehemaligen Bundeskanzler Gerhard Schröder scheinbar nicht traut. 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

Das Parteiensystem ist am Ende. 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Wo ist es besser geworden? Wo genau ist es besser geworden? 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

0: Nein, nein, nein, nein, nein. Wir sind mitnichten despektierlich oder wollen etwa den Staat delegitimieren. Wir müssen heute darüber reden. Und zwar über die Wahlen in Nordrhein-Westfalen. Kommunalwahlen sind dort angesetzt, waren dort angesetzt. Um 18 Uhr haben die Wahllokale geschlossen. Wir nehmen auf am Sonntagabend gegen 23 Uhr. Wir, das sind Ricardo Lerida, der Herausgeber und deutschsprachige Journalist, der auf den Kanaren zu Hause ist. Und ich, Christian vom Osten, erstmal schönen guten Abend allerseits, herzlich willkommen und naja gut, scheißegal, was du wählst. Die Ergebnisse gleich hier bei Rail Watching, Wahlbeobachtungen mit Ricardo Lerida, Christian vom Osten, Rika Pott und Trigger FM.
1: Grüne Schwachtrupp, die Linke und keine Alternative. Nein, gar keine. Brandmauer macht mich sauer.

0: Seinfeld was Neues.
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2: Schönen guten Abend, Ricardo. Bist du da? Dann können wir ja gleich starten.
3: Buenas noches. Ja, wir können. Gerade eingetrudelt vom Rickerpott-Treffen in Ronda in Andalusien und gerade eben durch die Tür. Grüß dich, wie geht's dir?
2: Eigentlich ganz gut. Ich habe mich köstlich amüsiert. Du weißt ja, Galgenhumor ist eine meiner Spezialitäten, einen ganz besonderen Humor. Dieses Wochenende auf der Deutschen Bahn, aber dazu vielleicht später. Lass uns doch vielleicht wirklich mal anfangen, falls du dir gerade einen schönen Wein aufgemacht hast, mit den Wahlen in Nordrhein-Westfalen, die ja nun dann doch die ersten Wahlen nach der Bundestagswahl sind und die aus diesem Grunde allein schon irgendwie so ein kleiner Stimmungstest auch für die aktuelle Bundesregierung sind.
3: Ja, wir haben gerade bewiesen, dass es scheißegal ist, was du wählst, oder?
2: Ja nun, also ich meine, lass uns doch mal eben einen Blick auf die Zahlen werfen. Dann können wir ja immer noch konkret werden, warum es scheißegal ist, was du wählst. Wenn wir uns die ersten Hochrechnungen, die ersten Prognosen anschauen, die sich ja inzwischen ein klein wenig verfestigt haben, dann sieht es so aus, dass die CDU in etwa gleich geblieben ist, angeblich 0, irgendwas dazu gewonnen hat, bei anderen Umfrageinstituten ein kleines bisschen verloren hat. Die SPD hat weiter verloren, ist genau wie die CDU übrigens trotzdem auf einem historischen Tiefststand, obwohl die CDU ja immer noch so um die 33% wohl hat. Und die Gewinner dieses Abends, das sind tatsächlich die Linken, die 1,7% so in dem Dreh dazu gewonnen haben sollen, auf das gesamte Land NRW bezogen, obwohl es ja wie gesagt Kommunalwahlen waren. Also man hat dort keinen Landtag gewählt, sondern eben wirklich die Kommunalparlamente, hier und da einen Bürgermeister und so. Und die AfD natürlich, die ihr Ergebnis verdreifacht hat. Das sind so die Ergebnisse oder die Prognosen für die Ergebnisse des heutigen Abends.
3: Ja, in der Summe, wir werden jetzt weiter wursteln. Ne? Das ist doch das, was dabei rauskommt. Die AfD hat 10 Prozentpunkte gewonnen ungefähr, bei 15 jetzt etwa. Und man wird jetzt weiter wursteln, irgendeine Regierung bilden gegen die AfD, ne?
2: Naja, es geht ja nicht um eine Regierung. Man muss das nochmal feinsäuberlich trennen. Das Ding ist ja, die haben ja keinen Landtag gewählt. Es geht ja nicht darum, irgendwie die Landesregierung zu wählen oder den Ministerpräsidenten, sondern in NRW ging es darum, die Bürgermeister, die Kommunalparlamente, die Kreistage und so zu wählen. Das ist letztendlich, was wir gesehen haben als große Prognose, ist ja so eine Querrechnung auf das ganze Land. Es gibt aber Orte oder...
3: Ja gut, ich meine, richtig. Aber ich meine, wenn du zum Beispiel siehst, in Gelsenkirchen und Duisburg, das sind ja auch ein bisschen die sozialen Brennpunkte im Ruhrgebiet immer schon gewesen, werden die Wählerinnen und Wähler in 2 Wochen zwischen Bewerbern von SPD und AfD entscheiden müssen.
2: Das war absehbar, dass es in Städten wie Gelsenkirchen genau dazu kommt. Und die Frage ist nun, es ist eigentlich keine Frage, denn es werden sich alle anderen zusammenschließen. Gelsenkirchen, glaube ich, dort gab es sogar eine Kandidatin, die also nominiert worden ist und unterstützt worden ist, sowohl von der CDU als auch von der SPD und so weiter und so fort. Das heißt, dort hat man schon vorgesorgt und von vornherein im Prinzip die Nation, wählen Sie die Kandidaten der Nationalen Front, hieß es im Osten immer. Und dass man das jetzt sozusagen wie das Ampelmännchen auch in den Westen exportieren konnte, ist eigentlich eine Ironie der Geschichte.
3: Ja, es ist wirklich, es ist scheißegal, was du wählst. Wir sehen es gerade wieder in Nordrhein-Westfalen und wir werden es dann irgendwann auch wieder im Osten erleben. Wann ist übrigens die Wahl in Sachsen-Anhalt? Weißt du das?
2: Die Wahl in Sachsen-Anhalt ist im kommenden Jahr und zwar, wenn mich nicht alles täuscht, Anfang kommenden Jahres. Aber ich kann das gerne mal kurz eben recherchieren. Es gibt ja das Internet. Ich bin ja nicht bei der Deutschen Bahn in irgendeinem Zug. Da merkst du ganz, also wirklich, es ist kein Witz und es ist keine blöde Bemerkung. Du merkst einfach, wo die Grenze ist zwischen Ost und West. In dem Augenblick, wo du in den Osten reinfährst, hast du kein Internet mehr. Das ging nicht nur mir so. Ja, es ist tatsächlich so. So, ich schaue eben mal nach, wann die Wahl in Sachsen-Anhalt ist. Und du sagst mir eben nochmal, jetzt mal abgesehen von dem Spruch, es ist scheißegal, was du wählst, was das denn aussagt auch dazu, dass es eben der erste Stimmungstest ist nach der Bundestagswahl. Denn das ist zumindest eine Sache, die eigentlich alle Kommentatoren letztendlich konstatiert haben, nämlich, dass sie sagen, die Bundespolitik, also die Politik auf Bundesebene aus Berlin, aus diesem lustigen Mikrokosmos Berlin, hat einen großen Einfluss gehabt auf diese Kommunalwahl. Kommunalwahlen sind ja ansonsten immer eigentlich nur ein Stimmungstest. Also will ich das Schlagloch weghaben oder will ich lieber einen Schulsportplatz haben oder so?
3: Ja, genau.
2: Diesmal ist es wohl, was NRW betrifft, nicht so gewesen.
3: Ich weiß es nicht. Ich werde das den ungeheuer intellektuellen Kommentatoren und Experten der Öffentlich-Rechtlichen überlassen, wie immer. Aber man sieht auch deutlich, dass die AfD sehr im Aufwind ist, dass die SPD offensichtlich unter 60 kaum noch gewählt wird und dass die Grünen deutlich abschmieren. Das ist doch das, was man als Bilanz ziehen kann.
2: Die zumindest. Grünen gelten als die größten Wahlverlierer übrigens dieser Wahl. Die haben im Großen und Ganzen fast 10% landesweit verloren. Das ist in einigen Städten mehr, in anderen Städten weniger, aber fast 10% wohl oder 8% im Landesdurchschnitt.
3: Ja, wobei ich sagen muss, dass ich ja immer noch verstehe, warum irgendjemand die Grünen wählt.
2: Ist das so?
3: Weil er nämlich, ja, weil er verkorkst im Kopf ist. Aber er hat doch zumindest eine Ideologie, die dahinter steht. Er möchte gern noch mehr Windräder und möglichst ein Blackout wie in Spanien, demnächst auch in Deutschland und solche Sachen. Dahinter steht ja noch irgendeine Idee. Ich frage mich immer, was denken Menschen, falls sie denken, die CDU wählen?
2: Die verkorkst im Kopf sind, wollte ich gerade sagen. Das wäre auch meine Anmerkung.
3: Es ist mir nicht erklärlich. Ich meine, da gibt es euren Bundeskanzler Friedrich Merz, der im selben Satz, wenn ich es mal zusammenziehe, sagt, wir können uns den Sozialstaat nicht mehr leisten, weil wir hunderte von Milliarden in die Ukraine schicken müssen. Das ist Wahnsinn, wirklich. Und ich frage mich, ich würde mich gerne mal in eine Runde von deutschen CDU-Wählern setzen. Also nicht Politiker, was die sagen, weiß ich. Ich würde mich gerne in eine Runde setzen mit CDU-Wählern, meinetwegen in Nordrhein-Westfalen, und sie fragen, warum sie die CDU wählen. Ich würde es gerne wissen.
2: Ja, aber nur um es ganz kurz zu korrigieren, hunderte von Milliarden sind es natürlich nicht, die wählen die Ukraine. Das ist schon noch ein bisschen weniger. Die hunderten von Milliarden, die geben wir dann irgendwann für Rüstung aus.
3: Und ja, das ist doch dasselbe. Ich meine, ob wir jetzt hunderte von Milliarden in die Ukraine schicken oder hunderte von Milliarden für Rüstung ausgeben, die dann in die Ukraine geschickt werden. Das ist letztendlich dasselbe. Ich meine, Merz ist gerade dabei, Deutschland vor die Wand zu fahren.
2: Naja, nicht nur, er hat ja gute Vorbilder gehabt.
3: Wie eine CDU immer noch die 33% heute halten kann, ist mir völlig unerfindlich.
2: Ich könnte mir vorstellen, dass es zu einem Großteil daran liegt, dass es tatsächlich auch Rentner sind, die einfach ihren, die aus Besitzstandswahrung Dinge tun, die sie eigentlich nicht tun wollen. Aber wo sie sagen, bei denen bin ich halbwegs sicher, obwohl das auch ein Trugschluss sein kann. Ne?
3: Aber glauben Sie das denn wirklich? Glauben Sie wirklich, dass Ihre Rente sicher sein kann mit der Budgetierung der Bundesrepublik Deutschland im Moment und mit Friedrich Merz als Kanzler? Das kann doch nicht wahr sein.
2: Ich glaube, die glauben das wirklich. Denn die halten sich auch für diejenigen, was sie ja also mit Sicherheit auch sind, gerade die Alten in den westlichen Bundesländern, das sind ja diejenigen, die sich selber auf die Fahnen schreiben, egal für welche Partei auch immer sie ansonsten gestimmt haben früher. Wir sind diejenigen, die die Demokratie erfunden haben. Oder aufgebaut haben. Ja. Ja, es ist immer schwierig für Menschen, einen Fehler einzugestehen, den sie selber gemacht haben. Ob nun einen praktischen Fehler oder einen gedanklichen, sei mal dahingestellt. Aber es ist immer schwierig für Leute dann zu sagen, vielleicht habe ich da vor 30 Jahren doch mal was Falsches gemacht. Ja, und insofern bleibt das dann dabei. Ich muss halt dabei bleiben. Das ist die alte Geschichte, Ricardo. Du kannst eine Lüge, ob du sie nun anderen präsentierst oder dir selber irgendwas vormachst. Du hast einen gewissen Zeitraum, wenn du eine Lüge in die Welt gesetzt hast, indem du das ist zumindest meine Theorie, indem du ganz bequem sagen, warte ganz kurz, indem du ganz bequem sagen kannst, Leute, sorry, ich habe mich geirrt, ich sehe es dann doch anders und keiner nimmt es dir übel. Aber ab irgendeinem Zeitpunkt bist du einfach mal gefangen in der Lüge, weil dann geht es nicht mehr zu sagen, hey Leute, ich habe mich geirrt, sondern dann musst du weitermachen. Das hast du bei Corona gesehen. Ja? Man hat sich auf eine Sache geeinigt und letztendlich ab irgendeinem Punkt konntest du nicht mehr sagen, ich sehe, dass andere Recht haben oder ich sehe, dass es vielleicht etwas diverser ist, als ich mir das vorgestellt habe, dann musst du bei der Lüge bleiben und sie weiter fortführen.
3: Ja, passt auf Ärzte, passt auf Lehrer, passt auf Eltern, passt auf alle. Ja, stimmt.
2: Ich habe eben mal nachgeschaut, du fragtest eben, wann die Landtagswahl in Sachsen-Anhalt ist. Ich war da ein bisschen voreilig, als ich sagte, so Anfang nächsten Jahres, die Wahl ist am 6. September 2026, das heißt in so gut wie einem Jahr. Ja. Und die aktuelle Wahlumfrage, also die vom 4. September 2025, die sagt für Sachsen-Anhalt Folgendes voraus. AfD 39%, CDU 27%, Linke 13%, SPD 7%, BSW 6%, immerhin wären sie damit im Landtag, Grüne 3% und sonstige 5%. Und das sonstige fällt damit auch die FDP.
3: Ja, dann wird es doch Zeit, dass sie jetzt alle versuchen, das AfD-Verbot nach vorne zu bringen. Ne?
2: Ich weiß das gar nicht. Ich bin mir da gar nicht so sicher wie du. Weil es inzwischen auch genug Leute gibt, die da so doch einen Schritt weiter denken und sagen, wenn wir das mit den Mitteln, die wir bisher ins Auge gefasst haben, und dazu zähle ich das AfD-Verbot, das Mögliche, wenn wir es mit den Mitteln bisher nicht geschafft haben, dann werden wir es unter Umständen auch in Zukunft mit diesen Mitteln nicht schaffen. Vielleicht auch nochmal, wenn man schaut auf NRW, wie die AfD dort zugelegt hat. Die AfD ist die einzige Partei, die wirklich gewonnen hat, die sich also verdreifacht hat.
3: Ja, vielleicht kommt Deutschland doch noch zurück zum demokratischen Diskurs, damit Boris Palmer nicht der Einzige bleibt, der sich mit einem AfD-Kandidaten auf die Bühne setzt und ich nicht ausgerechnet Boris Palmer loben muss. Also ich hoffe wirklich, man kommt zur demokratischen Praxis zurück und setzt sich politisch auseinander in Themen, anstatt weiterhin ein AfD-Verbot zu diskutieren.
2: Das Gute ist, dass wir beide, du und ich, Journalist genug sind, um eben auch, wie in deinem Fall, du magst Boris Palmer nicht aus Gründen, trotzdem anzuerkennen, dass er in dieser Sache was richtig gemacht hat. Hast du dir angeschaut am vergangenen Freitag, am 5. September, nachmittags im Livestream auch durchaus zu verfolgen, auf YouTube und so, diese Auseinandersetzung, dieses Streitgespräch, als das es ja betitelt wurde und angesetzt war, mit Markus Frohnmeier. Markus Frohnmeier, nur für all diejenigen, die es jetzt nicht wissen von unseren Hörern, Markus Frohnmeier ist der Spitzenkandidat der AfD für die ebenfalls im nächsten Jahr stattfindende Landtagswahl in Baden-Württemberg, der dort Ministerpräsident werden will. Und Boris Palmer hatte ihn, ich weiß nicht wirklich genau, wie es wirklich dazu gekommen ist, von wem das ausging, von Frohnmeier oder von Palmer. Auf jeden Fall haben sich beide verabredet zu einem Streitgespräch in der Stadthalle in Tübingen, also der Stadt, in der Boris Palmer Oberbürgermeister ist. Und zwar schon seit 55 Jahren, übertrieben gesagt. Das ist eine Geschichte, die vorher ganz viele von unseren Gongos, von den NGOs, also den Gongos. Du kennst den Begriff Gongos, ne?
3: Nein.
2: Gongos sind die Governmental Organized Non-Governmental Organizations. Ja, die also ganz viele von denen und von den Gewerkschaften und von den Parteien und wem auch immer auf den Plan gerufen hat. Und viele von denen haben sich dann eben auch Karten gekauft für diese Veranstaltung. Ich weiß gar nicht, ob das mit Eintritt verbunden war oder nicht, keine Ahnung. Auf jeden Fall wurde die ganze Veranstaltung von vornherein massiv gestört. Die haben vorgesorgt und haben gesagt, wenn das hier zu Störungen kommt und wir das hier nicht machen können, dieses Streitgespräch zwischen AfD und dem ex-grünen Boris Palmer, dann gehen wir in einen Nebenraum und machen die ganze Sache eben ohne Publikum. Das war von vornherein die Ansage. Dann hatten sie, ich weiß nicht, hast du es gesehen?
3: Nein, ich habe nur Ausschnitte gesehen, ganz wenige.
2: Also sie hatten sich jedenfalls einen Totalausfall als Moderator eingekauft. Das ist wirklich das größte Kino dieser Welt. Es ist selten, dass ich meinen Fernseher anbrülle, aber an dem Tag habe ich es getan. Weil der Mensch weder moderiert hat noch sonst irgendwas. Da beweist sich wieder mal, Leute, die es sozusagen im praktischen Leben nicht schaffen, die werden dann irgendwann Professoren und lehren das Ganze an irgendwelchen Universitäten. Der Mann war angeblich Rhetorikprofessor. Davon hat er an diesem Abend nichts gezeigt. Sei es drum. Es wurde massiv gestört und zwar natürlich von linker Seite ausgepfiffen wurde, in dem Augenblick, wo er das Wort ergriff oder ihm das Wort zugeteilt wurde, der AfD-Kandidat, auch Boris Palmer wurde ausgepfiffen, angegriffen, weil er die ganze Sache möglich gemacht hat, weil er diese Stadthalle dafür zur Verfügung gestellt hat, bis Palmer dann eben selbst das Wort ergriff und gesagt hat, also hört mal, ich habe hier das Hausrecht und ich werde jetzt die Polizisten bitten, die Störer hier freundlich hinaus zu geleiten und ich würde mir wünschen, dass es dabei nicht zu irgendwelchen Auseinandersetzungen kommt. Jetzt mal sehr frei wiedergegeben. Das ist nicht der Wortlaut gewesen, aber sehr frei wiedergegeben. Das klappte dann auch und dann konnte man sich tatsächlich auf die eine oder andere Frage verständigen. Welche Ausschnitte hast du gesehen? Was hat dir daran gefallen oder nicht gefallen?
3: Also ich habe ganz weniges gesehen und einmal hat sich Boris Palmer scheußlich blamiert, weil er gemeint hat, er hätte Mathematik studiert und nur er könnte Statistiken lesen. Aber es spielt auch keine Rolle. Ich muss auch das inhaltlich gar nicht sehen, weil was die beiden zu sagen haben, ist mir mehr oder weniger sowieso klar. Wichtig ist, und darauf sind wir ja eingegangen, die beiden saßen auf derselben Bühne und haben miteinander gestritten, wie das demokratisch sein muss. Und das braucht es auf allen Ebenen in Deutschland dringend.
2: Es trafen halt zwei Leute aufeinander, die natürlich unterschiedliche Ansichten haben, was normal sein sollte, wie du schon sagst, eine Demokratie. Es kamen aber auch zwei Leute aufeinander. Der eine ist Oberbürgermeister in einer Kommune und hat zu Recht gefragt, wie sieht das denn aus, wenn ihr dran seid? Was ist denn dann mit dem, was ich hier in Tübingen beispielsweise in Sachen Klimaschutzmaßnahmen, und da ist Tübingen wirklich sehr weit und es rechnet sich dort wohl angeblich auch, ja, was ist denn dann mit den Sachen, die ich jetzt hier schon angeleiert habe, fragt Boris Palmer. Und der Ministerpräsidentenkandidat Markus Frohnmeier, der antwortet natürlich etwas globaler. Der sagt dann nicht, naja gut, also die Fernwärmeanlage, die du hier hast mit Energie aus irgendwelchen, ich sag's jetzt mal wieder, ich spinne jetzt mal aus irgendwelchen Windrädern, sondern der antwortet darauf bezogen, was er für das Land will oder was er etwas übergeordnet sehen würde. Insofern haben beide zum Teil aneinander vorbei diskutiert und der Moderator hat nicht, also wirklich, das war ein Totalausfall. Also der hat dann auch nicht versucht, da irgendwie zu moderieren, was ja sein Job gewesen wäre, sondern hat eigentlich dadurch geglänzt, dass er nichts getan hat, außer dann eben zu Beginn und zum Ende doch nochmal seine eigene Meinung als Statement abzugeben. Das war so ein bisschen die Schwäche der Veranstaltung, weil Boris Palmer als OB von Tübingen natürlich halt konkret gefragt hat, was ist denn hier mit den Investitionen, die wir gemacht haben, die wir vorhaben, was eben Klimaschutz betrifft. Man muss, wie gesagt, dazu wissen, Tübingen ist in dem Punkt echt weit, weil Palmer seit 16 Jahren etwa, nichts anderes macht, als die Stadt, sag ich mal, zum Teil auch umzustrukturieren, umzuverwalten.
3: Ja, ich muss ein bisschen einhaken, weil Okay. Ich sehe schon auch den Wert der Kontinuität. Wenn jemand lange Bürgermeister ist, kann er wirklich was bewegen. Ich habe das zum Beispiel gesehen auf der Insel Madeira, da ist der Inselpräsident, ich glaube jetzt seit 32 Jahren im Amt und kann natürlich sein Ding durchziehen und wird auch jedes Mal mit großer Mehrheit wieder gewählt. Damit sind aber dann natürlich auch andere Leute nicht einverstanden. Also die Kontinuität an sich hat einen Wert, wenn man es kontinuierlich falsch macht, natürlich nicht. Ich finde es wichtig, dass er sich da hingesetzt hat und hat mit einem AfD-Kandidaten geredet, das ist eine Menge, das sollten mehr Leute tun.
2: Gut, NRW hätten wir damit erstmal, naja, vielleicht noch nicht ganz abmoderiert oder abdiskutiert. Ich habe dir vorhin eine Frage gestellt, die ich so nicht beantwortet bekommen habe. Was resultiert denn jetzt daraus als erster Stimmungstest nach der Bundestagswahl? Was sagt das denn jetzt aus? Und vor allen Dingen, du sagtest, man wird weiter versuchen, die AfD zu verbieten. Das kann aber ja nicht das Einzige sein.
3: Ich sehe leider überhaupt keinen Paradigmenwechsel. Ich sehe überhaupt keine Tendenzänderung. Man macht doch jetzt seit 10 Jahren dasselbe. AfD ausgrenzen, man gibt ihnen keine Ausschüsse, man gibt ihnen keine Bundestagsvizepräsidenten, man beschimpft sie, man stellt sie in die Ecke als Rechtsextreme und Nazi. Und ich sehe nicht, dass sich jetzt irgendwas ändert durch eine NRW-Wahl, Stimmungstest, wie immer du das bezeichnen möchtest. Ich sehe die AfD bei 40% in Sachsen-Anhalt, 39% haben sie laut Umfragebuden, du hast Institute gesagt, das lehne ich ab, laut Umfragebuden sind sie bei 40% und ich denke, sie werden in anderen Teilen Deutschlands auch auf 40% kommen.
2: Die AfD kommt, hatten wir auch eben schon in Gelsenkirchen und in Duisburg in die Stichwahl zum Oberbürgermeister, was ja nun keine kleinen Städte sind. Ja, dort wird die Stichwahl stattfinden, zumindest in Gelsenkirchen, zwischen AfD und SPD. Was wäre denn dein Tipp, was dabei rauskommt?
3: Ich weiß es nicht. Wahrscheinlich ist die Dämonisierung der AfD in Deutschland immer noch stark genug, damit der Gegenkandidat die Wahl gewinnt. Das werden wir ja bald erleben. Eine Lösung ist beides nicht.
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1: 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Heute circa 55 Minuten später und von Gleis 2.
2: Das ist eine der Ansagen, die du hörst, wann immer du mit der Deutschen Bahn unterwegs bist. Inzwischen ist es so, dass die Schweizerische Bundesbahn, die SBB, den Leuten, die weiterfahren aus der Schweiz nach Deutschland, dann auf dem deutschen Schienensystem mit deutschen Zügen, viel Glück wünschen. Viel Glück mit der Deutschen Bahn.
3: Ja, hübsch. Ich bin heute Abend zu früh losgeflogen und weitaus zu früh angekommen auf den Kanarischen Inseln von Malaga aus. Also wir haben das Gegenteil hier.
2: Ich hoffe, du hast eine entsprechende Entschädigung bekommen.
3: Ja, hätte ich verlangen sollen, ja.
2: Weißt du, ich spiele dir jetzt gerne mal eins vor, das dauert etwa eine Minute. Und das sind zusammengefasst über die Blechelse, so wird sie genannt, das Ansagesystem auf den Bahnhöfen. Das ist das, was ich in den letzten beiden Tagen zu hören bekomme. Habe und zwar als Begründung.
3: Du warst unterwegs.
2: Ja. Ich war unterwegs mit der Deutschen Bahn. Ich bin an die Küste gefahren, an die Nordseeküste. Das ist, als Geometrie in der Schule dran war, war ich krank. Insofern kann ich dir nicht sagen, wie viele Kilometer das sind. Aber es ist eine ganz schöne Menge. Das ist jeweils aufgeteilt auf zwei Züge. Und bei der Hinfahrt hatte ich so insgesamt etwa 9 Stunden Verspätung.
3: Du hattest was, bitte?
2: 9 Stunden Verspätung. Also ich sollte eigentlich um 23.48 Uhr ankommen an dem Zielbahnhof. Und angekommen bin ich dann um 9 Uhr früh. Das war die Hinfahrt.
3: Das ist jetzt nicht wahr, oder?
2: Doch, tatsächlich. Ja, klar.
3: Und jetzt warte, das will ich jetzt genau wissen. Du bist gefahren von Berlin. Wohin?
2: Ich bin von Berlin nach Hannover gefahren und sollte dort umsteigen. Das erschien mir von vornherein kurios. Hatte eine Umsteigezeit von 5 Minuten, im Prinzip in einen anderen Zug. Und letztendlich hielt der ICE von Berlin, ein Sonderzug im Übrigen, ein doppelter ICE, ganz lang von vorne bis hinten und auch voll in der zweiten Klasse zumindest. In der ersten Klasse ging das alles. Und irgendwie gab es dann mal irgendwann eine Signalstörung, die alles durcheinander wirbelte. Ich spiele dir einfach mal zusammengeschnitten nach. Normalerweise ist das Ding.
3: Ich will das genau verstehen. Wo genau bist du hingefahren? Was war dein Endbahnhof?
2: Mein Endbahnhof war eigentlich Emden.
3: Ah, Emden, okay.
2: Genau.
3: Okay.
2: Also Richtung Norddeich runter, ne, da wo dann die Fähren abfahren.
3: Wir reden von einer Strecke, die 530 Kilometer lang ist und man sie im Prinzip mit 4 Stunden, 25 Minuten mit der Bahn machen können soll.
2: Genau, also die planmäßige Abfahrtzeit war 18.57 Uhr ab Berlin Hauptbahnhof. Die Ankunftszeit wäre gewesen 23.48 Uhr in Emden.
3: So. Und angekommen bist du?
2: Um gegen 9 morgens.
3: Das ist ja Bananenrepublik pur.
2: Naja, aber was sich dazwischen abspielte, das, weißt du, auch wenn sich es erstmal nach Bahnbashing anhört, das soll es bitte nicht werden. Darum geht es mir nicht. Ich habe nachher auch ich habe auch sehr viel Positives zu erwähnen. Nämlich, nein, ganz ehrlich, ich meine es wirklich überhaupt nicht ironisch, wenn ich sage, auf der Hinfahrt das Zugpersonal, also die Zugbegleiter, die haben echt einen geilen Job gemacht. Muss man einfach anerkennen, muss man sagen, die haben aus dieser Scheiße, die sie da am Arsch hatten, das Beste gemacht, wirklich das Beste gemacht. Und zwar, weißt du, normalerweise ist es, wem sage ich das, ja? Wir beide kennen ja noch Bahnfahrzeuge, wo man die Türen aufmachen konnte, wo man die Fenster aufmachen konnte, wenn es halt zu warm oder zu kalt ist, was auch immer. So, das ist ja inzwischen nicht mehr so. Und wenn ein Zugchef dann sagt, an einem Bahnsteig, ich öffne mal zumindest 2 Türen für die Raucher, damit die raus können und dann sozusagen auf dem Bahnsteig mal eine rauchen können, während man ein paar Stunden wartet, um dann umgeleitet zu werden, um dann doch noch nach Hannover zu kommen. dann ist das eine Sache, die der Mensch, so wie ich das inzwischen weiß, auf eigene Kappe macht, mehr oder weniger. Um Leuten einen Gefallen zu tun. Nicht, weil das muss, nicht, weil es in seinen Vorschriften steht, sondern weil er sagt, ich mache das jetzt eben so. Ich spiele dir trotzdem eben mal ganz kurz vor, was ich in diesen beiden Tagen, wir kommen gleich noch zur Rückfahrt, an Begründungen gehört habe, die auch alle stimmen mögen, um Gottes Willen, ja, zu Sachen, die vorgefallen sind. Also das ist jetzt die Blechelse, ne, so wie du sie hören würdest.
0: Grund dafür sind Verzögerungen im Betriebsablauf. Grund dafür ist eine technische Störung am Zug. Grund dafür ist ein Notarzteinsatz am Gleis. Grund dafür ist eine Signalstörung. Grund dafür ist eine Stellwerksstörung. Grund dafür ist die ärztliche Versorgung eines Fahrgastes. Grund dafür ist eine Beeinträchtigung durch Vandalismus. Grund dafür sind Tiere im Gleis. Grund dafür ist eine Streckensperrung. Grund dafür ist eine technische Störung an der Strecke. Grund dafür ist eine Verspätung eines vorausfahrenden Zuges. Grund dafür ist das Warten auf einen entgegenkommenden Zug. Grund dafür ist das Warten auf freie Einfahrt. Grund dafür ist eine verspätete Bereitstellung des Zuges. Grund dafür ist ein Stellwerksausfall. Grund dafür ist die Umleitung des Zuges über eine andere Strecke. Grund dafür ist ein zusätzlicher Halt. Grund dafür ist eine technische Störung am Bahnhof. Grund dafür ist eine Umleitung.
2: Das wären sozusagen nur der kleine Ausschnitt von Begründungen, die ich in den vergangenen beiden Tagen so gehört habe oder hätte hören können.
3: Also ich muss sagen, ich weiß natürlich, dass es in Deutschland Probleme mit der Bahn gibt. Das ist ja auch nicht wirklich etwas Neues. Aber das schockt mich jetzt schon. Ja, ich meine, für diese albernen 500 Kilometer 9 Stunden Verspätung ist ja Wahnsinn. Wie war die Rückfahrt?
2: Lass uns kurz noch bei der Hinfahrt bleiben. Das Schöne war ja, es wurde ja auch, das ist gar nicht erwähnt worden hier, dass die Klimaanlage dann auch irgendwann ihren Geist aufgab. Die spielt auf der Rückfahrt auch eine Rolle, sodass man einen Wagen sperren musste und in dem eh schon vollen Zug die Leute dann aufgeteilt hat auf andere Wagen. Dieser Wagen war im Übrigen der einzige mit einer angenehmen Temperatur. Ja, weil in allen anderen Wagen war es halt ziemlich kalt. Also erstmal kam der Zug zu spät, obwohl er ja gerade in Berlin eingesetzt wurde. Weil er zu spät bereitgestellt wurde. Dann, wie gesagt, die Signalstörung, die uns in Dollbergen, glaube ich, war es, über Stunden festgehalten hat. Dann hieß es, der Zug muss jetzt umgeleitet werden über, keine Ahnung, Braunschweig oder so. Kam dann also wesentlich später in Hannover an. Diese 5 Minuten waren natürlich längst vorbei, in denen ich hätte meinen Anschlusszug erreichen können. Und es stand eine Schlange dann in Hannover vom Service Point. Das ist auch so ein Euphemismus für, keine Ahnung, ich weiß nicht was. Stand eine Schlange vom Service Point bis nach Timbuktu. Und es gab dann tatsächlich jemanden, mit dem ich mich getroffen habe. Und wir haben gesagt, weißt du was, bevor wir uns hier anstellen, lass uns eben kurz ein Bier trinken gehen und dann wieder zurückkommen. Dann kamen wir zurück und dann habe ich gesagt, hier, ich war an dem Zug und ich hätte ganz gerne entweder Hotel, sonst was, weil ich komme ja hier nicht weg in Hannover, in Richtung Emden oder Norden, Norddeich. Und da haben die dann gesagt, na, warum kommen sie denn jetzt erst? So, weil wir zwischendurch ein Bier trinken waren, weil hier eine Stange von Service Point bis Timbuktu stand. Ja, nee, da hätten sie sich anstellen müssen, so kriegen sie nichts mehr von uns.
3: Ja, wunderbar.
2: Also es muss man der Bahn lassen, die waren großzügig. Die haben nachher tatsächlich 2 Gutscheine für McDonald's rausgerückt, im Werte von 4 €.
3: Um die Leute zu vergiften, sehr gut.
2: Ja, genau. Also jedenfalls ging es dann weiter mit irgendeinem IC und dann, wenn niemand fahren will, dann fahren die natürlich auch und schicken den ganzen Zug für eine Person, das finde ich gut. Und kam dann halt irgendwann morgens da an. Du hast nach der Rückfahrt gefragt. Auf der Rückfahrt kam dann zuerst die Ansage, der Zug kommt eine halbe Stunde später wegen Vandalismus. Was ja erstmal total scheiße ist. Ich habe in Rheine mir dann irgendwie was zu essen gekauft und so und habe dort ein Plakat gesehen, das musste ich auch fotografieren. Ein Plakat, da war eine Zugbegleiterin abgebildet und sagt, ich bringe dich sicher ans Ziel. Und darunter stand, und du spuckst mir ins Gesicht. Das war ein Plakat von einer Gewerkschaft, von irgendeiner Gewerkschaft letztendlich, die sich also auch darum kümmert. Und wenn du das mal so ins Verhältnis setzt, da ist also einerseits, du kriegst gerade die Ansage, wegen Vandalismus kommt der Zug eine halbe Stunde später und dann siehst du so ein Plakat, dann fragst du dich, was ist hier eigentlich kaputt in diesem Land? Was geht hier eigentlich schief?
3: Ja,
2: Ja, so, aber auch da war dann die Klimaanlage kaputt, als der Zug endlich kam. Kam dann irgendwann die Durchsage, ja, so, jetzt ist die Klimaanlage kaputt. Wir machen jetzt mal das Licht aus, damit wir die Klimaanlage wieder anmachen können. Und wir weisen alle darauf hin, dass es jetzt erstmal keinen Strom gibt über die Steckdosen, die hier im Zug verteilt sind, weil wir die Klimaanlage wieder anmachen wollen.
3: Also ich muss sagen, das schockt mich schon. Das ist ja nun ein Live-Bericht von dem, was du am Wochenende erlebt hast und nicht irgendeine Statistik von irgendwas. Ja. Sowas schockt mich wirklich.
2: Ja, dann wurde der Zug noch umgeleitet, hatte keine Einfahrt in den Bahnhof Osnabrück und musste hier nochmal auf freier Strecke stehen bleiben und dort noch. Letztendlich waren es dann auch wieder 2 Stunden, wie der Zug zu spät in Berlin angekommen ist.
3: Auf der Rückfahrt hattest du auch 2 Stunden Verspätung.
2: Na, nur 2 Stunden, die waren flott. Also, es hört sich nach Bahnbashing an, aber ich will es wirklich nicht als Bahnbashing stehen lassen, weil, ich meine, was ist das für ein Job, wenn du dann im Intercity arbeitest als Zugbegleiter und du musst vor jeder Station verkünden, welche Anschlüsse nicht mehr erreicht werden?
3: Ja.
2: Große Lanze für die Leute, die das machen, ganz ehrlich.
3: Ja, ein Horror, wirklich. Also bei uns gibt es auch Transportprobleme, die sind aber etwas anderer Art, denn heute zum Beispiel wurde die Schlussetappe der 80. Spanien-Rundfahrt abgebrochen, vorzeitig. Das war nicht die erste Etappe, die abgebrochen wurde. Und der Grund war immer derselbe, nämlich dass pro-palästinensische Protestanten, hätte ich bald gesagt, Demonstranten, die Straße gesperrt haben und auf den Genozid in Israel hingewiesen haben. Und das muss ich sagen, finde ich hervorragend. Es gibt ein paar Leute in meinem Facebook-Account, die das nicht verstehen, die sagen, Sport hat mit Politik nichts zu tun oder man darf die Fahrer nicht gefährden. Ich halte das alles für, politisch korrekten Quatsch. Es braucht genau diese Demonstranten und genau diesen Protest, den wir in Spanien innerhalb der letzten 3 Wochen gesehen haben. Heute waren 56 Kilometer vor dem Ziel hatten die Aktivisten die Straßen besetzt. Vingegaard hat übrigens der Favorit hat diese Spanien-Rundfahrt gewonnen. Das ist das Wenigste. Zusammenstöße mit der Polizei. Es gab 1500 Beamten im Einsatz und einige Fahrer haben versucht, um diese Gruppen herumzufahren. Hat dann nicht so funktioniert und man hat die Schlussetappe der Spanien-Rundfahrt vorzeitig abbrechen müssen. Ich kann den Demonstranten nur gratulieren.
2: Du kannst mich jetzt ja gerne einen Opportunisten nennen. Ich würde nicht so weit gehen zu sagen, dass Sport per se unpolitisch ist. Das wäre nicht meine Ausdrucksweise.
3: Das war noch nie so.
2: Ich behaupte es ja auch gar nicht. Das ist ja gar nicht das, worauf ich hinaus will. Ich meine nur, selbst die Fahrer bei dieser Rundfahrt, die für Israel angetreten sind, sind letztendlich ohne Landeskennzeichnung auf dem Trikot gefahren.
3: Nein, es war zu Anfang der Spanien-Rundfahrt anders. Da haben sie sowohl den Trikotnamen des Equipos von Israel als auch die Flagge als auch. Zwischendurch hat man dann die Herrschaften gebeten, doch bitte abzureisen. Das haben sie abgelehnt. Und der Kompromiss war, wir nehmen unseren Namen, Flagge und alles andere vom Trikot. Das ist zwischendurch passiert.
2: Aber das ist doch gut. Ich meine, letztendlich muss ich ganz ehrlich sagen, weil die 3 Hanseln, die für Israel angetreten sind, die können doch nichts dafür, was Netanyahu macht. Da sind wir genau bei dem Punkt, ob man jetzt die Israelis an sich verteufelt oder beschuldigt oder was auch immer, oder ob man das, was ja zu Recht stattfindet, also von wenigen, aber zu Recht stattfindet, die israelische Regierung kritisiert. Die Radfahrer, damit will ich, wie gesagt, nicht sagen, dass Sport unpolitisch ist, aber die Radfahrer können nichts dafür.
3: Es sollte Proteste geben auf allen Ebenen und möglichst weltweit gegen diesen Genozid, gegen dieses irrwitzige Verbrechen. Und ob das nun bei der Spanien-Rundfahrt stattfindet oder in der Innenstadt von Hamburg, ist mir schon egal. Es sollte überall stattfinden. Und wenn hier ein israelisches Equipo mitfährt bei der Spanien-Rundfahrt, ist es absolut Grund genug für Proteste dieser Art. Ich bin sehr einverstanden damit.
2: Also gut, um das abzuschließen, ich habe nichts gegen die Proteste, aber ich habe was dagegen, dass die Sportler dafür verantwortlich gemacht werden. Aber gut, da wären wir uns nicht einig. Insofern, es hat noch nie was gebracht, ein ganzes Land in Sippenhaft zu nehmen für das, was die Regierung eines Landes macht. Siehe die Olympischen Spiele, die in Russland stattgefunden haben. Zum Beispiel Merkel, glaube ich, war nicht anwesend, wie es ja normalerweise üblich ist, nämlich dass Regierungschefs dorthin fahren. Das heißt, die haben sozusagen in dem Moment der Regierung gezeigt, nämlich Putin, dass sie nichts davon halten. Das mag man gut finden oder nicht, aber es war halt eine Ansage an die Regierung. Dass aber gleichzeitig auch Athleten über Jahre hinweg ausgeschlossen wurden von Wettkämpfen und so. Das hingegen finde ich nicht gut, weil, das hört sich jetzt sehr pathetisch an, aber die Lebensleistung eines Athleten, der von Kindheit auf daran gearbeitet hat, irgendwelche Dinge zu können, die andere nicht können im sportlichen Bereich. Nochmal, egal ob ich das toll finde, ich bin ja auch nicht der große Sportler, aber die dafür zu bestrafen, was eben die Regierung macht, halte ich mal per se zumindest für falsch. Was nicht heißt, dass Proteste dagegen, wie eben bei euch passiert, von Pro-Palästina-Demonstranten nicht auch gerechtfertigt sind. Aber die Athleten dafür zu bestrafen, finde ich, fand ich schon immer, finde ich auch einfach falsch.
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0: ganz viele davon gesehen, wirklich sehr viele. Er ist Trump-Freund wie kaum irgendjemand, vertritt die Trump-Linie schlechthin und hat sich aber sämtliche Anwürfe aus dem Publikum, die Unis sind nicht selten links gerichtet, angehört und hat sie beantwortet. Er hat jeden ausreden lassen, er hat argumentiert, sehr sachlich, sehr inhaltlich. Und ich kann nur sagen, das war jedes Mal, ob mir das gefällt oder nicht, was er gesagt hat, spielt aber gar keine Rolle. Das war jedes Mal eine demokratische Feier. Wirklich eine Feier. Dass man diesen Mann umgebracht hat, wird sich wahrscheinlich herausstellen. Ich kann mir nicht vorstellen, dass irgendein 22-jähriger Bengel angeblich mit mormonischem Hintergrund und Waffenfan hingeht und Charlie Kirk erschießt. Ich kann es mir nicht vorstellen. Ich denke, dahinter steckt wieder mal mehr. Ich weiß nicht, wer ihn bezahlt hat, wer ihn auf die Schiene gesetzt hat. Das werden wir irgendwann erfahren. Aber es ist jedenfalls kein guter Tag für die Demokratie, sicher nicht.
1: Wer auf einen Kilometer jemanden so genau an der Halsschlagader treffen kann, dass der daran stirbt, ist mit Sicherheit niemand, der das mal eben so in seiner Datsche geübt hat oder so.
0: Ja, ich glaube auch nicht, dass ein 22-jähriger Bengel auf die Idee kommt, ich bringe jetzt heute mal Charlie Kirk um. Dahinter gibt es sicherlich irgendwelche Hintermänner. Wir werden es vielleicht hoffentlich noch rausfinden, ob John F. Kennedy oder Charlie Kirk, solche Sachen stinken grundsätzlich.
1: Interessant ist dabei natürlich auch wieder, wie die Medien in Europa, insbesondere in Deutschland, damit umgehen. Da wird nämlich im Großen und Ganzen gesagt, jeder Tod ist ein schlimmer Tod, aber es ist ja ein Nazi. Und damit ist es, wenn auch nicht in Ordnung, so doch okay.
0: Ja, ich habe diese Kommentare zu Dutzenden gelesen und ich finde es widerwärtig. Weil es war immer das, was du gesagt hast. Ja, natürlich darf man niemanden umbringen, aber in diesem Fall war es ein rechtsradikaler Nazi, Nazi, Nazi. Ich muss sagen, Charlie Kirk hat Veranstaltungen gemacht, die ich mir von jedem wünsche. Egal auf welcher politischen Linie er schwimmt, er hat gesellschaftspolitische Ansätze diskutiert in ganz vielen Bereichen. Ob das nun Abtreibung ist oder Wirtschaft oder Verteidigung oder was auch immer. Er hat jeden ausreden lassen und er hat jedem seine Aufmerksamkeit gewidmet. Das war jedes Mal für mich ein demokratisches Fest. Und ich finde es sehr, sehr schade, dass der Mann tot ist.
1: Und er hat sich ja letztendlich auch bewusst immer wieder der Debatte gestellt, dem Diskurs, der Diskussion, wie auch immer du es sagen willst. Er ist derjenige gewesen, der an alle möglichen, wie du schon sagst, linken Universitäten gegangen ist und dort Veranstaltungen durchgeführt hat. Das scheint ja auch, und da es ja viele Universitäten auch wahrgenommen haben, gar nicht mal so schlecht angekommen zu sein. Die einzigen, die sich da schon wieder dann, die ihre Fälle haben davon schwimmen sehen, waren dann letztendlich, man muss es ja so blöd sagen, die politisch Linken.
0: Ja, weiß ich nicht. Ich, bis zu diesem Schuss fand ich alles in Ordnung. Ich fand das eher ein Vorbild im politischen Diskurs, sich dahin zu setzen. Da waren Hunderte und nicht selten Tausende von Menschen, haben Fragen gestellt, haben gesagt, hören Sie zu, Charlie Kirk, was der Trump da macht, ist nicht in Ordnung. Er hat gesagt, ich finde es in Ordnung, weil... Das war immer dialektische Diskussion. These, Antithese und manchmal eben keine Synthese. So sollte es öfter sein.
1: Auch da wieder die Frage, was sagt uns das für die Zukunft? Ich meine, was geht jetzt aus diesem, ja, also wie wir beide ja vermuten, sage ich jetzt mal, politischen Mord hervor für die nächste Zeit in den Vereinigten Staaten, wo die Stimmung ja, ich weiß nicht, ob genauso wie bei uns oder mehr oder weniger, doch ziemlich gespalten ist.
0: Ein gespaltenes Land, politisch total gespalten. Jetzt gibt es, wie das immer passiert bei solchen Dingen, dann wird Charlie Kirk beschimpft und seine Familie im Internet. Jetzt fordern Republikaner ein Social-Media-Verbot. Es geht immer auf Restriktionen hinaus, immer auf Verbote. Und das Ganze zeigt ja nur, wie verroht die ganze Atmosphäre ist. Ich kann mir nicht vorstellen, dass die USA zur Ruhe kommen in nächster Zeit.
1: Es zeigt vor allen Dingen nicht nur einen verrohten Diskurs oder eine verrohte Debatte oder eine Spaltung in der Gesellschaft, sondern eben auch, dass auch da wieder irgendwo der Punkt kommt, wo gesagt wird, jede Krise ist eine Chance. Wir gucken jetzt mal, ob wir da in diesem Zuge was verbieten können oder irgendwie den Rechten, der ist ja selber schuld daran, es wurde ja auch immer wieder genannt in den Social-Media-Kanälen, was daraus an Profit, an politischem Profit geschlagen wird.
0: Ja, das ist

0: Ja, das, was ich bei vielen Themen sage. Die Schafe da draußen, ganz, ganz viele, lassen sich einreden, dass wir immer noch mehr Überwachung brauchen. In ganz vielen Bereichen. Und das kann man natürlich auch immer argumentieren, indem man sagt, guck mal, da ist einer erschossen worden. Guck mal, die Messerstechereien in Deutschland. Guck mal dahin und dahin. Und wir werden immer noch mehr Überwachung bekommen. Das Volk wird es abnicken. Macht mir immense Sorgen.
1: Überwachung und Verbote. Ich meine, das ist genau wie ein Messerverbot nicht davor schützt, dass irgendjemand ein Messer benutzt, wird ein Waffenverbot in den Vereinigten Staaten niemanden davor schützen, dass irgendjemand anders eine Waffe benutzt und jemanden erschießt.
0: Richtig. Denn ein Messer ist ein Instrument und Social Media ist ein Medium und damit kann man Gutes tun und sehr viel Schlechtes tun, das wissen wir alle. Verbote bringen nichts und der Überwachungsstaat bekommt jeden Tag mehr Futter.
1: Meinst du denn, dass diese Ermordung von Charlie Kirk politisch in den Vereinigten Staaten letztendlich eher den Demokraten oder eher den Republikanern?
0: Na ja, gut, die Republikaner können sich jetzt natürlich als das Opfer hinstellen, das sie im Prinzip auch sind mit dieser Geschichte. Und die Demokraten haben dadurch keinen Vorteil, außer dass ein demokratischer Diskurs einer mehr abgewürgt worden ist. Stell dir vor, auf dein Land übersetzt, morgen erschießt irgendein AfD-Sympathisant einen Lokalpolitiker oder irgendjemand, der sich für die SPD auf die Bühne setzt. Kannst du dir vorstellen, was dann los ist?
1: Klar. Ja.
0: Nazi, Nazi, rechts, rechts.
1: Natürlich. Vorhin, gerade vor kurzem, lief im Fernsehen, wir nehmen wie gesagt am Sonntagabend auf, lief im ersten deutschen Fernsehen die Sendung mit Karin Miauska, ja, die in diesem Fall Heidi Reichenek, die, Zitat Miauska, persönlich so sympathische Vorsitzende der Linken dort hatte und dann auch gefragt hat, wie denn Frau Reichenek das so halten würde in der Debatte mit politisch Andersmeinenden, sagen wir mal. Die Antwort darauf war irgendwie auch schon so ein kleines bisschen verstörend. So nach dem Motto, ja, ich begebe mich auch mit jedem in eine Debatte. Wenn dann aber irgendwann irgendwelche Rechtsradikalen oder was auch immer Argumente kommen, na dann sage ich, dann hat das keinen Sinn. Naja, dann wird das halt nichts.
0: Ja, so ist es ganz genau. Und Deutschland muss sich überlegen, ob sie zurück zur Demokratie wollen. Denn ein demokratischer Staat ist das inzwischen nicht mehr. Und ich will jetzt gar nicht aufzählen, wie viele Ärzte man aus dem Land gejagt hat oder juristisch angeklagt hat und bestraft hat, weil sie die falsche Spritze gesetzt haben oder gar keine. Deutschland ist für mich kein demokratischer Staat mehr. Es gibt ja inzwischen etliche Länder, gar nicht so wenige, die vor Reisen nach Deutschland warnen. Und ich kann es inzwischen begreifen.
1: Ich glaube, Kanada hat eine Reisewarnung für Deutschland ausgesprochen. Allerdings wegen der vielen, vielen rechtsradikalen Umtriebe. Ich glaube, das ist die Begründung
0: dafür. Ja, ja. Und das, wenn man das mal recherchiert, ich habe das gerade nicht vorliegen, das ist eine Liste von, ich glaube, insgesamt 12 Staaten inzwischen, die vor Reisen nach Deutschland waren. Und darüber sollte man mal nachdenken.
1: 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Worüber wir heute noch gar nicht geredet haben, ist ja die Ukraine.
0: Gibt es darüber irgendwas zu reden?
1: Eigentlich nur im Vergleich und im Verhältnis zu Israel. Das heißt, im Verhalten Deutschlands, der deutschen Regierung, jeweils zur Ukraine oder zu Israel. Mein Außenminister, ja, Johann Wadephul, hat ja nun auch deutlich zu verstehen gegeben, dass man kein Interesse daran habe, Israel mit Sanktionen zu belegen, weil das bringe ja nichts, während das 19. Sanktionspaket, was gegen die Ukraine in Arbeit ist, in der Europäischen Kommission, in der Europäischen Union, weiter vorangetrieben wird, weil da bringe es ja dann was.
0: Ja, wissen wir alle. Heuchelpack schlimmster Form. Wir wehren uns dagegen, Maßnahmen gegen einen Genozid zu treffen, während wir auf der anderen Seite das 19. sinnlose Sanktionspaket beschließen. Jeder weiß inzwischen, dass der russischen Wirtschaft besser geht als jeder Wirtschaft der europäischen Staaten. Daran wird auch das 19. Sanktionspaket natürlich nichts ändern. Aber was sollen sie sonst tun? Sie sind auf ihrer Schiene und wissen nicht mehr, wie sie da rauskommen. Währenddessen räumen die Russen ein Dorf nach dem anderen ab. Je länger das dauert, desto mehr Gebietsvorteile bekommen die Russen. Und die Ukraine wird immer jeden Tag ein Stück kleiner, weil sie natürlich vergessen können, dass sie diese Gebiete jemals wieder zurückbekommen. Und so machen wir offensichtlich weiter, weil auch ein Herr Trump immer noch nicht begriffen hat, so wie viele andere, aber er wäre natürlich der Wichtigste, dass es einen kompletten Umbau der Sicherheitsarchitektur braucht, der NATO, der EU, Ukraine, Russland, China, USA, und dass wir jeden Tag mehr in eine multilaterale Welt laufen, statt einer unipolaren. Und solange sie das alle nicht einsehen wollen, sehe ich überhaupt keine Chance für eine Lösung dieses Konflikts.
1: Man könnte das auch ganz einfach formulieren und sagen, es gibt die normative Kraft des Faktischen.
0: Ja, zum Beispiel.
1: Ob man das nun mag oder ob man es nicht mag, einfach Realitäten anzuerkennen.
0: Ja, ja, richtig. Ich meine, der Sieger bestimmt die Bedingungen, das war noch nie anders, wird sich auch nie ändern. Und in diesem Fall sind die Russen ja gar nicht diejenigen, die Gespräche verweigern. Aber sie bestehen natürlich darauf, und das würde ich an Putins Stelle auch tun, also Putins Stelle Regierung generell, eine umfassende Vereinbarung zu finden, wie man die Sicherheitsarchitektur komplett umbauen kann. Denn sonst werden wir dasselbe Theater morgen wieder erleben. Wenn die NATO weiterhin darauf besteht, als nächstes Land dann eben Georgien oder Moldawien oder sonst was zu kapern und den Russen Raketen vor die Tür zu stellen, dann werden wir dieses Thema ewig haben. Deswegen haben die Russen recht. Sie sagen, wir brauchen eine große Vereinbarung, die alle diese Punkte mit einbezieht. Und das wird auch Trump begreifen müssen, wenn er denn wirklich Frieden will und sich nicht rauszieht. Das halte ich auch noch für möglich.
1: Das Interessante und das Gute daran ist ja, ohne damit jetzt diesen konkreten Einmarsch in die Ukraine irgendwie rechtfertigen zu wollen, dass Putin schlussendlich bei dem bleibt, was er vor Beginn des Einmarschs in die Ukraine auch schriftlich per Brief Herrn Biden und allen möglichen anderen, die es hören, lesen wollten oder auch nicht wollten, mitgeteilt hat, nämlich seine roten Linien. Das ist die ganze Zeit, alle drei Jahre über, dreieinhalb Jahre über, es ist nichts, was irgendwie nach rechts, nach links ausbrach, nur um sich nach dem Fähnchen im Wind zu richten, sondern er hat seine Sachen dargestellt immer wieder und bleibt dabei. Und das ist eine Sache, die muss man anerkennen.
0: Die Russen sind Regelmenschen, Regel- und Gesetzmenschen. Die definieren etwas, das war im Dezember 21, da haben sie der EU, der NATO und Washington einen Brief geschickt, haben gesagt, wir brauchen Sicherheitsgarantien und darüber müssen wir reden. Und sie haben von allen dreien die Antwort bekommen, mit euch reden wir gar nicht. Im Juni letzten Jahres hat Putin sehr genau definiert, worum es hier geht, welches seine Bedingungen sind, und die sind seit Juni letzten Jahres und bis heute Mitte September unverändert gültig. Alle anderen werden darauf einsteigen müssen, wenn sie Frieden wollen in der Ukraine.
1: Mhm. Nun gut, dann lass uns an dieser Stelle für heute Schluss machen. Ich danke dir herzlich für das Gespräch. Wir gucken mal, wie es weitergeht. In Sachen Ukraine wird sich innerhalb der nächsten Woche nichts ändern. Wir schauen aber einer weiteren Wahl entgegen, die am kommenden Sonntag stattfinden wird, am 21. September. Und das ist dann die Wahl in Ludwigshafen, der Stadt, in der Frau Steinruck, die ehemalige SPD-Bürgermeisterin, die jetzt nicht mehr antritt zur Wahl, ja dafür gesorgt hat, indem sie beim Verfassungsschutz ein Pamphlet, sage ich jetzt mal, angefordert hat zum AfD-Kandidaten, diesen AfD-Kandidaten eben auszuboten, zu canceln und nicht zur Wahl zuzulassen. Die Prognosen momentan für die Wahl am kommenden Sonntag zum Oberbürgermeister in Ludwigshafen stehen so, dass es bis zu 41% ungültige Stimmen geben könnte, da die AfD, der AfD-Kandidat dazu aufgerufen hat, ja, einfach gar nichts anzukreuzen, sondern vielleicht einfach nur den Namen des AfD-Kandidaten oder einfach nur AfD, wie auch immer, drunter zu schreiben. Und wie gesagt, die Prognosen gehen darauf hinaus, dass es heißt, 41% könnten an ungültigen Stimmen diesmal dabei sein.
0: Dann verabschiede ich mich mit einer meiner neueren Ideen, die mir neulich kam. Bei jeder Wahl hast du 30 oder 40 oder sogar noch mehr Prozent von Menschen, die gar nicht wählen. Ich habe mir neulich überlegt, ich würde gerne mal mit diesen 30, 40 oder mehr Prozent an einen Tisch kommen. Davon gibt es bestimmt etliche, die sagen, ja, Politik interessiert mich nicht oder ich bin voll mit Drogen, ich brauche sowas nicht. Aber es gibt die ganz große Mehrheit dieser Menschen, die nicht wählen, sind offensichtlich nicht einverstanden mit dem, was da passiert. Und ich würde mich gerne mit denen unterhalten, um zu wissen, was die denken und ob man mit denen vielleicht sogar eine bessere Gesellschaft aufbauen kann als mit allen Wählern. Scheißegal, was du
1: denkst. Dann schauen wir mal, wie die Wahlzettelabgabe am nächsten Sonntag läuft. Wir hören uns nächsten Sonntag, lieber Ricardo. Herzlichen Dank. Muchas gracias, muy buenas noches y un saludo a las Islas Canarias. Cuídate y hasta la próxima.
0: Es un placer como siempre, señor. Nos vemos. Hasta luego.
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3: Herzlichen Dank euch fürs Zuhören. Herzlichen Dank an Ricardo Lerida auf den Kanaren. Ihn und seinen Polit-Podcast findet ihr im Netz unter ricapod.com sowie bei Facebook und Telegram. Grüße gehen von mir an alle Trigger-FM-Hörer und Freunde unseres wöchentlichen Ritts durch die Politprärie in Deutschland und der Welt. Ich bin Christian vom Osten und freue mich, wenn ihr bei YouTube ein Like oder auch ein Abo dalasst. Und seit kurzem könnt ihr Kritiken, Anmerkungen und Meinungen zu Whale-Watching gerne auch wieder auf der Plattform X loswerden. Danke für euer Interesse und bis zur nächsten Ausgabe Whale-Watching in etwa einer Woche. Euer Christian vom Osten.
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5: 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Deutschlands größte Molkerei wird ins Ausland abgegeben. Das deutsche Milchkontor, DMK, aus Bremen fusioniert mit dem dreimal größeren dänisch-schwedischen Branchenriesen Arla Foods. Wir werden zu einer Tochtergesellschaft von Arla, sagt Ingo Müller, Vorstandschef der genossenschaftlich organisierten DMK. Durch den Zusammenschluss entsteht die größte Molkerei in Europa mit einem gemeinsamen Milchpool von rund 19 Milliarden Kilogramm und einem Umsatz von mehr als 20 Milliarden Euro. Die EU-Kommission hat nach eingehender Kartellprüfung die Großfusion zum 1. Juni freigegeben. Laut Recherchen des investigativen Medienunternehmens Desmog sollen mit der herrschenden Familie von Abu Dhabi verbundene Unternehmen zwischen 2019 und 2024 mehr als 71 Millionen Euro an EU-Agrarsubventionen erhalten haben. Die Zahlungen erfolgten über landwirtschaftliche Flächen in Rumänien, Spanien und Italien. Im Mittelpunkt des Falls steht die emiratische Agrar- und Lebensmittelgruppe Al-Dara, die in vielen Ländern aktiv ist und der Herrscherfamilie von Abu Dhabi gehört. Über Tochtergesellschaften kontrolliert diese Gruppe rund 60.000 Hektar Land in Europa, hauptsächlich in Rumänien, aber auch in Spanien und Italien. In etwas mehr als 15 Jahren hat sich die Dynastie parallel zu ihren Einnahmen aus dem Öl- und Gassektor zu einem globalen Akteur in der Landwirtschaft entwickelt. Die Arbeitgeber wenden sich gegen eine verpflichtende Teilnahme von Arbeitnehmern an Reserveübungen der Bundeswehr, wie sie Bundesverteidigungsminister Boris Pistorius mit dem neuen Reservestärkungsgesetz plant. Die doppelte Freiwilligkeit hat sich als tragfähiges Modell bewährt, um die Interessen von Bundeswehr und Wirtschaft in Einklang zu bringen, sagte Arbeitgeberpräsident Rainer Dulger der Frankfurter Allgemeinen Zeitung. Daran sollte festgehalten werden. In Wesel ist ein privater E-Auto-Stellplatz im Frühjahr 2026 zum Streitfall geworden, weil ein Rentnerpaar neben seinem Reihenendhaus einen Stellplatz mit Lademöglichkeit für sein Elektroauto angelegt hat. Die Stadt hält die Nutzung baurechtlich für unzulässig. Deshalb soll das Ehepaar den Platz nicht mehr nutzen dürfen. Bei weiterer Nutzung droht ein Zwangsgeld von 5.000 Euro. 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

0: Einen wunderschönen guten Morgen nach Deutschland und in die ganze schöne, große, weite Welt. Heute ist Dienstag, 26. August 2025. Der Sommer steht in voller Blüte. Ich habe gerade die Nachricht aus Deutschland gehört von einer guten Bekannten, dass sie ihren Holzofen heute angeworfen haben. Andreas, soweit ist es bei uns noch nicht. Einen wunderschönen guten Morgen an dich.
1: Nein, guten Morgen. Soweit ist es bei uns noch nicht. Das liegt vielleicht daran, dass wir auch auf dem Breitengrad von Südfrankreich liegen. Da ist es schon ein bisschen wärmer, auch wenn der Golfstrom einen Knick macht am Prinzip oberhalb von New York. Trotzdem ist es hier relativ warm und im Winter relativ kalt. Interessant eigentlich von der Konstellation. Letzte Nacht hat es geregnet, die Sonne ist wieder da, der lang ersehnte Regen war da. Nicht in der Masse, wie wir uns erwünscht hätten, aber doch schon ganz ordentlich. Und wir erwarten heute einen stahlblauen Himmel mit ganz viel Sonne, einen changierenden See und um die Mitte 20 Grad.
0: Und alle sind glücklich und zufrieden. Ich bin übrigens mit dem Regen-Niederschlag, den wir hatten, schon durchaus zufrieden, Andreas. Also die Erde ist doch gut durchgeweicht worden. Das ging nämlich fast anderthalb Tage.
1: Das stimmt schon, aber man muss wissen, es war auch sehr ausgetrocknet. Hätte noch ein bisschen mehr sein können aus meiner Sicht, aber wir freuen uns natürlich und sind dankbar für das, was uns die Natur hier schenkt.
0: Ja, und wir sind hier auch in vollem Einmachfieber. Ihr Lieben, nutzt diese wunderbare Zeit entweder mit eigenen Früchten oder weil sie nun gerade überall wachsen und geerntet werden und deswegen günstiger sind, mit guter Qualität vom Biobauern und macht euer Gemüse selbst ein, ob es rote Beete sind, da sind wir gerade dran, die man schön mit viel Zwiebeln einkochen kann und dann im Winter leckeren Salat hat. Wir sind am Dörren, wir sind auch wieder am Ziehen unserer besten Tomatensorten. Ich werde euch in den nächsten Tagen einige Fotos von unseren wunderschönen Tomaten, von den Gurken, die wir auch einmachen, von den Zucchini, von den Spaghetti Squash, diesen herrlichen Kürbissen, die man wie Spaghetti essen kann. Und es ist so wichtig, ihr Lieben, wir gehen in die Krisenzeiten hinein, dass wir uns üben und dass wir lernen, jetzt, wo es noch möglich ist, die Dinge ja zu erlernen, wie es unsere Großeltern noch konnten, nämlich wie man anpflanzt, erntet und einmacht.
1: Ja, vielleicht noch ganz kurz ein Hinweis zu den Hühnern. Ich werde immer wieder gefragt danach, wie geht's denn den Hühnern? Den Hühnern geht's fantastisch. Wir haben Nachwuchs, 6 neue Küken, die uns hier beglücken und unsere beiden Hähne sind ganz stolz, der Erwin und der Klaus. Und das ist eigentlich ganz interessant, weil wir hier Freunde haben, die auch Hühner haben und so tauscht man dann natürlich auch mal die Hähne aus, die Eier aus, sodass dann auch eine entsprechende Genmischung der Eier dann entsprechend vorhanden ist und insofern sind sie alle ganz fröhlich und die Hühner tapsen noch ganz glücklich durch das Gehege und der Winter wird ja früh genug kommen.
0: Und durch den Garten. Das sind auch freilaufende Hühner. Die haben einen eigenen Garten, die Herrschaften, und sind süß. Ja, ihr Lieben, wir fangen mal an. Heute Morgen eine Meldung, die noch gar nicht so weit verbreitet zu sein scheint. Hat nicht jeder gleich schon mitbekommen. US-Präsident Trump, der hat verkündet, dass er die Fed-Gouverneurin Lisa Cook entlassen habe. Und das ist also die Gouverneurin der US-Notenbank. Man fragt sich jetzt offiziell in den Medien, geht das überhaupt? Kann überhaupt ein US-Präsident eine Gouverneurin der Notenbank entlassen? Andreas, wir hatten ja vor einiger Zeit mehrere Videos hier und mehrere Aussagen von Trump, der auch den Fed-Chef Jerome Powell ziemlich bloßgestellt hat. Ich denke da an diese Szene, wo sie beide Bauhelme auf dem Kopf hatten in einem Gebäude der Fed, das überhaupt nie fertig zu werden scheint. Und er hat ihn da ziemlich niedergebügelt. Was führt Trump denn im Schilde?
1: Naja, also wir müssen natürlich sehen, dass die Federal Reserve doch nicht so unabhängig ist, wie man immer gerne sagt, sondern sie ist ja gegründet worden damals, 1913, als die Bankenlandschaft, die private Bankenlandschaft gewissermaßen eine private Bank gegründet haben, nämlich die Federal Reserve, heißt ja eigentlich föderales Gesetz, auch so soll es ja eigentlich sein. Es ist weder ein freies, noch ist es ein Gesetz, sondern es ist eine Übernahme gewissermaßen der hoheitlichen Staatlichkeit quasi auf private Organisationen. Und das haben wir natürlich in einer Gänze auch über die letzten 100 Jahre erlebt. Und ich glaube, Donald Trump will versuchen, die Geldmengenpolitik wieder in die wirklich staatlichen Hände, in die hoheitlichen Hände zurückzubekommen. Und ich glaube, das ist auch ein sinnvoller Weg, auch wenn man natürlich mit Staat etwas anderes sehen sollte als das, was wir heute darunter verstehen müssen, wenn wir sehen, wie die Fehlläufe stattfinden.
0: Andreas, Frau Cook will aber nicht zurücktreten. Die sagt, ein Präsident hat nicht die Befugnis, sie zu entlassen. Sie will also ihr Amt weiterhin ausüben. Allerdings scheint Trump etwas gegen sie in der Hand zu haben. Ja. Frau Cook sagt noch, Trump habe vorgegeben, mich aus wichtigem Grund zu entlassen, obwohl es nach dem Gesetz keinen wichtigen Grund gibt und er dazu eben nicht befugt ist. Und sie sagt, ich werde nicht zurücktreten. CNN, der amerikanische Nachrichtensender, die haben die Dinge überprüft, wie sie selber schreiben und sagen, da sind sie auf Hypothekendokumente gestoßen, die zeigen, dass Frau Cook Hypotheken für zwei Immobilien aufgenommen hat, die beide als ihr Hauptwohnsitz angegeben waren. Es sei jedoch nicht bekannt, warum sie das getan hat und was überhaupt damit zusammenhängt. Und Trump hat in seinem Brief ganz klar geschrieben, und offenbar scheint er hierauf Bezug zu nehmen, angesichts ihres betrügerischen und potenziell kriminellen Verhaltens in einer Finanzangelegenheit habe ich kein Vertrauen in ihre Integrität. Das fragliche Verhalten zeugt zumindest von grober Fahrlässigkeit bei Finanztransaktionen, was ihre Kompetenz und Vertrauenswürdigkeit als Finanzaufsichtsbehörde in Frage stellt. Ich frage dich jetzt nochmal, Andreas. Trump feuert also die Gouverneurin der Fed und stellt den Chef der Fed, also ein paar Tage vorher, bloß. Was führt er mit der Fed im Schilde? Was glaubst du?
1: Ich vermute mal, er will sie wieder in andere Hände bekommen, denn die Leute, die dort noch vorstehen, die sind ja noch aus dem alten Deep State geprägten System und die verfolgen, zumindest kann man das annehmen, nicht unbedingt die Interessen der Wirtschaft der USA, sondern eben halt bestimmter Investoren und bestimmter Elemente, die dort eben halt finanziell involviert sind von außen. Ich denke da an die Philanthropen und so weiter. Und das, was er mit Paul gemacht hat, da ging es ja darum, dass ja Unmengen an Geld dafür irgendwelche repräsentative Gebäude, quasi Königspaläste gewissermaßen gleich, die Federal Reserve sich errichtet hat auf Steuerzahlerkosten. Das fand er eben halt nicht gut. Und was Frau Cook natürlich sich gefallen lassen muss, ist, dass sie solche Fahrlässigkeiten, selbst wenn es fahrlässig war, nicht im Prinzip einfach so, dass man das durchgehen lassen kann. Sie muss mit anderen Maßstäben gemessen werden, weil sie in der Funktion der Aufsicht der gesamten Geldmengenpolitik der USA ist. Wenn sie das nicht getan hat, handelt es sich offenbar um ein kriminelles Vergehen. Und da muss man natürlich zumindest in irgendeiner Form eine rechtliche Prüfung vollziehen.
0: Mir drängt sich der Verdacht auf, dass Trump, wie du es jetzt gerade beantwortet hast, vielleicht eine Veränderung vornehmen will mit der Fed und halt sucht. Und bei Paul war es eben dieses Gebäude, das viel zu teuer wurde und einfach nicht fertig wird. Bei ihr sind es dann so eher privat wirkende Finanztransaktionen. Also wenn wir das in zwei Sätzen zusammenfassen wollen, Andreas, Trump versucht, die Fed in andere Hände zu bekommen. Welche Hände könnten das sein?
1: Naja, er versucht natürlich Einfluss zu nehmen in die Konjunkturpolitik, weil wir haben ja eine angelegte antizyklische Konjunkturpolitik. Bedeutet, wenn die Wirtschaft nach oben geht, muss man versuchen, die Wirtschaft zu bremsen, dass sie nicht zu steil nach oben geht. Das Ziel der Konjunktur ist eine monoton steigende Kurve. Das findet nicht statt, sondern es sind starke Ausschläge, Volatilität nennt man so etwas. Und da kann man natürlich etwas gegensteuern. Und da möchte er gerne mehr Einfluss haben. Das heißt, mehr staatlich interessierte Einflüsse als philanthropisch interessierte Einflüsse.
0: Wäre das gut?
1: Also ich persönlich finde diese ganzen staatlichen Organisationen insgesamt nicht gut, sondern bevorzuge da ein etwas liberaleres Geldsystem. Aber im Rahmen der bestehenden Systeme ist das der richtige Weg. So denke ich, dass er gar keine andere Wahl hat, als wieder die staatlichen Belange ins Weiße Haus zurückzuziehen?
0: Er steht ja sowieso auf mehreren Beinen. Er ist US-Präsident. Er ist sozusagen der verkörperte Staat. Gleichzeitig ist er Unternehmer. Also das Thema Welthandel ist für ihn sehr, sehr wichtig. Und da kann man sich natürlich schon mal verzetteln.
1: Natürlich kann man das. Aber hier geht es um wirklich ganz elementare, fundamentale Grundlagen für die gesamte Weltökonomie, weil ja der US-Dollar zufällig auch noch die Weltleitwährung ist. Ich möchte hier nochmal verweisen auf das wunderbare Video von Peter Böhringer, der dort gerade in Bretton Woods war, in dem großen Mount Washington Hotel, wo letztlich genau diese geschichtlichen Abläufe nochmal genau erklärt wurden. Und was wir daraus erkennen, wenn wir genauer hinsehen, bedeutet, dass 1913 die privaten Banken den Staat gewissermaßen übernommen haben. Bis dato stand ja bis 1913 oben auf dem Dollar drauf United States of America. Das heißt, das ist der Emittent. Heute steht drauf immer noch Federal Reserve Note. Darunter steht zwar immer noch United States of America, aber da könnte auch stehen Aral, alles super, oder HB, wir wird gleich in die Luft gehen. Das spielt überhaupt keine Rolle. Der Emittent ist mittlerweile eine private Bankengruppierung nach wie vor und die gehört natürlich mehr wieder in die hoheitlichen Kontrollen des Weißen Hauses.
0: Also könnte es auch damit zusammenhängen, ich wollte eigentlich schon längst mit dem Thema hier beendet sein, aber ich frage jetzt aufgrund deiner Ausführung, könnte ein möglicher Eingriff Trumps in die Fed mit der Stabilisierung des US-Dollars zu tun haben?
1: Das könnte damit zu tun haben. Mich erinnert das Ganze an die Situation mit John F. Kennedy damals, 1963 war es, glaube ich, als er den Federal Reserve Dollar wieder abschaffen wollte und wollte den US-Dollar wieder einführen. Ich möchte das nochmal klar machen. Die US-Amerikaner haben keine eigene Währung. Es gibt eigentlich keinen US-Dollar mehr, sondern einen Federal Reserve Dollar. Das ist elementar wichtig, auch wenn viele diese Brisanz überhaupt nicht verstehen. Das heißt, die US-Amerikaner und damit alle anderen Länder der Welt zahlen mit einer fremden Währung, weil keine US-staatliche Währung wie der US-Dollar mehr seit 1913 vorhanden ist. Und Anfang der 60er Jahre wollte John F. Kennedy den staatlichen US-Dollar wieder einführen und den Federal Reserve Dollar eliminieren. Und zufällig wurde er dann durch einen verwirrten Einzeltäter niedergestreckt und dann wurde der Federal Reserve Dollar wieder weiter stabilisiert. Und das war eine Sache, die mich daran erinnert.
0: Wir werden sehen, wir werden es begleiten. Ihr Lieben, es gab am Sonntag einen Vorfall in Dresden in einer Stadtbahn. Da ist ein amerikanischer Bürger, ein US-Amerikaner, ein junger Mann, der in Dresden ein Jahr studiert hat, der in den USA offenbar auch modelt, der ist niedergestochen worden. Es gab einen Messerangriff, nachdem der junge Mann dazwischen gegangen war, als zwei Syrer, das darf man jetzt so sagen, weil die Medien es alle schreiben, ein junges Mädchen belästigt, angefasst und eventuell noch mehrere Dinge geplant hatten. Und dieser junge Mann ist dazwischen gegangen. Der hat sich dann geäußert, der ist also niedergeschlagen worden. Und einer dieser beiden Angreifer hat ihm mal ein ziemlich großes Messer quer durchs Gesicht gezogen. Für ein Model übrigens auch nicht so quicklich, mal abgesehen davon, dass es wirklich ein grausamer Angriff ist. Dieser junge Mann, der hat sich jetzt auch geäußert in einem Video, das er zunächst mal selber veröffentlicht hat. Dann hat News, also Julian Reichelt, ihn auch interviewt. Und wir beide, Andreas, wir hatten gleich uns schon gedacht, dass das ein Vorgang werden könnte, den die US-Regierung aufgreift. Und offenbar ist das jetzt alles passiert. Also dieser junge Mann, der zwei Frauen zur Hilfe geeilt war, der hatte dann in seinem Video gefragt, wo ist das Gesetz geblieben? Er sagte, also sein Mund und seine Nase waren mit einem dicken Verband verdeckt. Und er sagt, wenn ihr alle nicht geglaubt habt, dass Europa und insbesondere Deutschland ein Migrationsproblem hat, dann habe ich hier etwas, was ihr wissen solltet. Es ist Also er hat dann die Uhrzeit gesagt und wo er ist. Er war auch im Krankenhaus. Und da kommt also der Mann, der junge Frauen belästigt hat, der wegen dieses Übergriffs festgenommen war, wieder frei. Und er sagt, er sei weder Deutscher noch EU-Staatsbürger. Er sei eben Syrer, das wissen wir inzwischen. Und der junge Mann, der sich da offenbar schon kundig gemacht hatte, auch bei der Polizei, sagte, der ist ein illegaler Migrant, ein Drogendealer und polizeibekannt. Und das hat auch die Bild dann veröffentlicht und andere Medien auch. Und der Amerikaner sagt, das ist ja auch nicht das erste Mal, dass sowas passiert. Der andere Typ hatte einfach entschieden, mit seiner 15-Zentimeter-Klinge durch mein Gesicht zu schwingen. Und wenn man so mit den Deutschen umgehe, wie könne man dann wieder auf freien Fuß kommen, sagt er. Wo ist das Gesetz? Wo ist die Ordnung?
1: Naja, der junge Amerikaner bringt es damit ganz deutlich auf den Punkt, wie es jeder normale, vernunftbegabte Mensch auch logischerweise selbst interpretieren würde. Und wir haben jetzt den Vorteil bei diesem furchtbaren Vergehen, das dort stattgefunden hat, dass hier weltweit eine Diskussion stattfinden kann, dass Europa sich komplett selbst zerlegt. Ein Selbstzerstörungsprozess, denn diese Situation, die wir in Deutschland und speziell erleben, ist so absurd und so eigenzerstörerisch und so voller Selbsthass durchgezogen, denn Drogendealer und Kriminelle gehören abgeschoben. Punkt. Das weiß jeder, der bis drei zählen kann. Das gehört sich so. Wenn ich Gäste habe, beispielsweise, die kriminell sind, schmeiß ich sie raus. Es ist doch eine ganz einfache Geschichte und das hat nichts mit Unmenschlichkeit zu tun. Die Unmenschlichkeit tritt genau dadurch ein, dass man keine konsequenten Gesetzesvorgaben einhält.
0: Ja, und die Geschichte ist dann auch noch längst nicht zu Ende. Es hat sich dann der ehemalige US-Botschafter in Deutschland, er ist heute Sondergesandter des Präsidenten für Sondermissionen, Richard Grenell, gemeldet. Der hat reagiert auf diesen Angriff auf einen US-Bürger und zwar mit deutlicher und direkter Kritik an Bundeskanzler Merz. Wörtlich, Merz muss verstehen, dass die Leute die Schnauze voll haben von schwachen, woken Reaktionen. Und ja, er meint damit wohl auch, dass der Syrer, der diesen Angriff begangen hat, wieder auf freien Fuß gesetzt wurde. Und dann ging es noch ein Stück weiter. Dann hat sich die US-Botschaft in Berlin bei X gemeldet und geäußert. Und da heißt es wörtlich, wir verurteilen den brutalen Angriff auf einen US-Bürger in Dresden aufs Schärfste. Während er mutig eingriff, um Mitreisende zu schützen, wurde er brutal angegriffen. Wir fordern die deutschen Behörden auf, die Täter rasch vor Gericht zu stellen und sie im größtmöglichen gesetzlich zulässigen Umfang zu bestrafen. Sicherheit ist eine kollektive Verantwortung. Niemand ist sicher, solange nicht alle sicher sind. Also ganz deutliche Worte von der US-Botschaft direkt, also damit von der US-Regierung. Und daraufhin hat die Bild kurze Zeit später gemeldet, dass dieser Mittäter, der auf freien Fuß gesetzt wurde, wieder verhaftet wurde, dass aber dieser Messerstecher weiterhin auf der Flucht sei. Also eventuell hat dieser Post der US-Botschaft schon gewirkt, dass man gesagt hat, oh ho ho, Andreas, könnte das eine größere Geschichte werden und vor allem ein Argument der Amerikaner, Deutschland weiter unter Druck zu setzen, was die Massenmigrationspolitik angeht?
1: Naja, ich meine, die US-Botschaft bringt es ja ganz klar auf den Punkt, indem sie sagen, Sicherheit ist eine kollektive Verantwortung. Niemand ist sicher, solange nicht alle sicher sind. Eine der Grundlagen eines Rechtsstaates, was völlig logisch ist. Natürlich gibt es auch Ausfälle, natürlich gibt es Ausnahmen, aber die Ausnahmen sind heute die Regel. Wenn ich mich heute unterhalten habe, gerade gestern wieder mit Personen, die gesagt haben, ich möchte nicht mehr, dass meine Mutter oder dass meine Bekannten oder meine Freunde oder meine Kinder in die Stadt fahren. Das heißt, man warnt davor, in Städte, in die Innenstädte zu gehen. Man warnt davor, öffentliche Verkehrsmittel zu nutzen, weil die Wahrscheinlichkeit, die Normalität mit mittlerweile eher ist, dass man tatsächlich in Gefahr kommt, abgestochen zu werden. Das ist die Realität, das wird immer deutlicher. Und wenn dann diese, Entschuldigung, Dummköpfe dieser links-grünen, woken Gesellschaft sich hinstellen und von Rechtsextremismus sprechen, dann merkt man, wie absurd die Welt mittlerweile aus den Fugen geraten ist, was in Deutschland stattfindet. Und ich glaube, das ist sehr gut, dass auch hier die Amerikaner Druck ausüben, denn die Masse hat es längst begriffen. Und die Masse traut sich nur nicht hinter der Hecke vor, weil sie Angst haben, dass sie dann als rechtsextrem abgestempelt werden. Und das ist eine Frage der Zeit. Es ist eine ultra kleine Minderheit, die immer kleiner wird, die die Medien steuern, die die Politik steuern. Und die sind auf verlorenem Posten. Wir müssen nur durchhalten. Punkt.
0: Ja, hast vollkommen recht. Ich schließe mich den Worten meines Vorredners kommentarlos an. Nächster Punkt. Ja, und daran sehen wir eben, wie viele Pfifferlinge die Zusagen und Versprechen von unseren Regierungspolitikern noch wert sind. Denn Herr Dobrindt als Innenminister hat gesagt, oh, wir machen hier alles sicher und da kommen jetzt keine mehr rein und so weiter. Und dann hieß es, ja, also diese 2000 Afghanen, die Pakistaner nicht mehr haben wollen und die unbedingt abgeschoben werden sollen aus Pakistan, die nehmen wir auf keinen Fall an, auch wenn das Lieblingsprojekt von Annalena Baerbock war. Ja, und was ist jetzt in Wirklichkeit passiert? Wir hatten in den letzten Sendungen schon darüber gesprochen, dass einige Afghanen, die schon eine Zusage gehabt hatten, die aber zu diesen rund 2000 Afghanen gehören, die alle eine sogenannte Aufnahmezusage bekommen haben, dass die sich Anwälte genommen haben. Und das sind ja meistens auch von den NGOs, die wiederum von den deutschen Steuerzahlern finanziert werden, eben von den NGOs beauftragt und auch von denen bezahlt werden, dass die diesen armen Menschen, die unbedingt nach Deutschland einreisen wollen, juristisch unter die Arme greifen. Und da wurde es jetzt schon frickelig und man hat gesagt, ja, das könnte sein, dass man da jetzt doch wieder zurückrudern muss. Es ist jetzt soweit. Es meldet Apollo News Überschrift: Deutschland hebt Blockade für 2000 Afghanen aus Pakistan auf. Und hier heißt es: beim Tag der offenen Tür der Bundesregierung letztes Wochenende erklärte Dobrindt noch, das Verfahren abzuarbeiten. Allerdings betonte er, ich werde es nur so abarbeiten, dass wir auch maximale Sicherheit haben darüber, dass wir wissen, wer da kommt, warum er kommt und ob die Aufnahme berechtigt ist, und kündigte an, dass der gesamte Prozess noch Monate dauern werde. Und jetzt zeichnet sich die Wende ab. Die Welt hat es wohl als erste veröffentlicht unter Berufung auf Regierungskreise. Die haben ja ihre Influencer da überall sitzen. Berlin hat seine seit Ende April bestehende Blockade aufgehoben. Die ersten Familien sollen jetzt in den kommenden Tagen nach Deutschland ausreisen dürfen. Natürlich unauffällig per Linienflug mit Zwischenstopp in Dubai oder Istanbul.
1: Ja, und das Interessante ist, dass diese sogenannten Gutmenschen, die dahinter stehen, die mittlerweile offenbar die Justiz durchseucht haben, nicht durchtränkt, sondern durchseucht, weil hier wird nämlich gegen jegliche Rechtsstaatlichkeit auch verstoßen. Und was das bedeutet, ist natürlich Folgendes. Wenn irgendwann eine Nachfolgeregierung kommt und tatsächlich die Trümmer wieder aufräumen muss, dann wird es unglaublich viel Leid geben, weil dann viele Menschen, die gar nicht hätten herkommen dürfen, muss man dann wieder im Prinzip zurückschicken. Und dann werden Bilder kommen, die ganz furchtbar sind, so wie Donald Trump sie hatte am Anfang, als er seine Macht übernommen hatte, als alle sagten, denn wie kann er so unmenschlich damit umgehen? Nein, die Unmenschlichkeit liegt darin, dass man genau solche Justizverfehlungen übelster Art hat, die an Totalitarismus erinnern. Ich denke an totalitäre Zeiten, da gibt es viele in dunklen Zeiten unserer Geschichte Filmsequenzen über Richter, wie sie entschieden haben und so weiter. Und mich erinnert das wirklich sehr, sehr stark in diese Richtung. Und ich will das nicht vergleichen, aber während den Anfängen, und ich sehe große Gefahren, dass die Justiz mittlerweile die Unabhängigkeit längst verloren hat, politisch gesteuert wird, sogar woke gesteuert wird, vielleicht sogar auf dem Wege der Korruption gesteuert wird und der Angstmache. Also wenn ich Richter wäre oder Staatsanwalt und meine Familie wird bedroht beispielsweise, weil dann Menschen dort im Land sind, die sagen, ich weiß, wo du wohnst und ich weiß, dass du Kinder hast, dann wird eben halt dieses Ausmaß so deutlich.
0: Ja gut, das machen ja die linksgrünen Woken-Medien auch mit dem sogenannten Doxing. Wenn irgendjemand eine unliebsame Meinung äußert, dann wird da mal über die sozialen Netzwerke schnell die Adresse und die Adresse der Familienangehörigen veröffentlicht. Da fällt mir gerade Jan Böhmermann auch vom ZDF wieder ein, der mit solchen Methoden gearbeitet hat, als das um Clownswelt ging. Aber andere tun das natürlich auch. Es ist ein Verfall unserer Moral, des Anstandes, der Tugenden. Und ihr Lieben, wir beobachten das ja hier sehr genau. Und es gibt durchaus Tage, an denen wir uns angucken und sagen, komm, jetzt trinken wir einen Schnaps. Das geht so nicht. Und Becherowka wählst du ja dann immer. Und so viel Becherowka können wir hier gar nicht anschaffen. Nein, also Spaß beiseite. Aber wir wissen auch und wir sind fest davon überzeugt, dass diese dunkle, düstere Phase, wir stecken alle noch im Nadelöhr, vorbeigehen wird. Und es wird ja alles immer deutlicher erkennbar, sodass wir auch ganz klar sind darüber, dass wir hier praktisch beiwohnen einer Entwicklung, die wirklich ins Abschüssige gehen muss, damit die Verwerfungen deutlich werden. Und dann, fast kann man schon sagen, aus den Trümmern heraus, kann endlich das Richtige aufgebaut werden.
1: Ich glaube auch. Und wir sehen, wie der Zenit immer sichtbarer wird, dieser völligen Verwerfungen, in dem nicht nur die Ethik zusammenbricht, sondern jetzt auch noch die Justiz. Und ich glaube, das sind so die deutlichsten Zeichen. Wenn also die Justiz selbst den Eindruck vermittelt, den normalen Bürgern, dass sie als eine Art Komplizen verstrickt sind in politische Richtungen, Agenten, die beispielsweise stattfinden, dann irgendwann wird es immer deutlicher, dann kommt irgendwann der Punkt, wo überzogen wird. Wir sehen in den öffentlich-rechtlichen Medien, wie die Nachrichten permanent überzogen werden und dann merkt es auch der Dümmste.
0: Die nächste Meldung betrifft Mallorca und die Balearen. Die hast du nicht, die habe ich gerade aktuell da reingepackt noch. Die ist nämlich gerade erst veröffentlicht worden beim Mallorca Magazin. Das ist übrigens auch ganz spannend, wer so ein bisschen Beziehung zu Mallorca hat, der erfährt da immer einiges. Und Frontex schlägt jetzt Alarm. Das ist die EU-Grenzschutzagentur. Mallorca gerät immer mehr ins Zentrum der Schleuserrouten, heißt es hier. Es werden immer mehr Migrantenboote gesichtet, die auch die höheren Sicherheitsrisiken überwinden. Und hier gibt es eine Stellungnahme von Frontex. Da heißt es, die Balearen sind längst nicht mehr nur Urlaubsziel, sondern auch Teil einer der wichtigsten Migrationsrouten im westlichen Mittelmeer. Immer häufiger erreichen kleine, überfüllte Boote aus Nordafrika die Küsten von Mallorca, Ibiza und Formentera. Für die EU-Agentur Frontex ist dies kein Randphänomen mehr, sondern, wie es hier heißt, ein ernstes Sicherheitsproblem. Da gibt es eine gerade veröffentlichte jährliche Risikoanalyse 2025-26 und da warnt die Grenzschutzbehörde vor der Möglichkeit, auch ausdrücklich heißt es hier, dass Personen mit potenziell böswilligen Absichten unerkannt nach Europa gelangen könnten. Und das Mallorca-Magazin führt es so aus, gemeint sind Kriminelle, Saboteure, auch Geheimdienstagenten. Das Mittelmeer, traditionell Schauplatz von Migration, werde zunehmend zu einem Einfallstor, das auch für die Gegner der EU interessant sei. Andreas, interessant für mich ist an dieser Meldung, dass hier schon mal ganz explizit nicht mehr arme Flüchtlinge genannt werden, die aus einer schlechten in eine gute Welt wollen, sondern dass man sie hier als Personen mit potenziell böswilligen Absichten bezeichnet.
1: Ja, man macht gar keinen Hehl mehr draus. Das ist interessant und das sind natürlich nicht alle mit böswilligen Absichten, aber sie haben alle oder zu größten Teilen nicht die Rechtsansprüche auf ein Asylverfahren, weil das relativ klar geklärt ist. Und jetzt muss man an dieser Stelle natürlich erkennen, dass hier der Staat ein Totalversagen preisgibt. Das bedeutet, dass diese Menschen, die dort an den Küsten ankommen, nicht auf der Stelle ins nächste Flugzeug und wieder zurückgeflogen werden. Das ist doch die logischste Form der Welt, wenn ich mein Land schützen will. Und dass ich die entsprechenden Bootssteuerer mit entsprechenden Soldaten oder mit irgendwelchen Aufklärungsflügen dingfest mache, festnehme und vor ein Gericht stelle. Wozu zahlen die Bürger in Europa eigentlich solche unermesslichen Steuern, um nicht nur eine EU-Behörde zu finanzieren, die in Saus und Braus lebt, sondern nicht einmal die Sicherheit gewährleisten kann im eigenen Land? Das ist ein Totalausfall der europäischen, ich sag mal, EU-gesteuerten Politik, und die nationalstaatlichen Systeme, die sich dem untergeordnet haben, werden dieser Agenda dieses Angriffs auf Europa, der Zerstörung Europas Zeuge. Und die Justiz spielt mit und auch die Behörden der Polizei spielen mit.
0: Interessante Entwicklungen. Ja, wir haben vor einiger Zeit berichtet über Chikungunya. Chikungunya ist ein Fieber, das ausbrechen kann, wenn man von einer Tigermücke gestochen wird. Und China hat das ja da schon generalstabsmäßig wieder vorgemacht. Die Straßen werden hermetisch abgeriegelt. Es wird überall Pestizid und Insektizid gesprüht und gespritzt. Menschen kommen unter Hausarrest, in Isolation. Wenn einer auch nur ein Anzeichen hat in der Familie, muss die ganze Familie in Quarantäne. Und die WHO wird einfach nicht müde zu erklären, das könnte die nächste weltweite Pandemie werden. Übrigens, diese Tigermücke, die das auslöst, auch darüber hatten wir schon gesprochen. Ich möchte es nur erinnerungshalber nochmal anbringen an dieser Stelle. Diese Tigermücke wurde von Bill Gates und seinen philanthropisch selbsternannten Mittätern genmanipuliert und zu Milliarden entlassen und ist also in die Freiheit entlassen. Und niemand kann nachweisen oder behaupten, dass das hier nicht miteinander ursächlich verquickt ist. Ich würde auch nicht behaupten, dass es so ist, aber eine Möglichkeit wäre es auf jeden Fall, dass es Zusammenhänge gibt. Und dann hatten wir auch darüber gesprochen, ja, es gibt also schon zwei große Impfunternehmen, die jetzt einen Impfstoff entwickelt haben. 2023 war der erste erschienen und ein Unternehmen ist Bavaria. Ich glaube, die sitzen in Dänemark, hatten wir berichtet. Ja, und jetzt wird einer dieser Impfstoffe von den USA, von der FDA, zurückgezogen. Die Zulassung wird entzogen. Das ist der Impfstoff X-Chick. Und es heißt hier, angeblich habe es 21 Hospitalisierungen, also Einweisungen ins Krankenhaus, und sogar 3 Todesfälle gegeben, die mit einer Impfung mit diesem Impfstoff in Verbindung stehen. Der Nutzen von X-Chick sei nicht in klinischen Studien nachgewiesen worden. Das berichtet TKP, das Portal, was allerdings so ziemlich für alle Präparate zutrifft übrigens, die Kindern unter anderem verimpft werden, die gegen Grippe, Polio, HPV oder ähnliches schützen sollen. Diese klinischen Studien, da mangelt es. Und Amerika, Kennedy, der Gesundheitsminister, im Schulterschluss mit Trump, die scheinen sich also diesen ganzen Impfstoffen jetzt zuzuwenden und zu sagen, sobald sich da Gefahren zeigen, ziehen wir das zurück. Wie es hier heißt, nachdem die FDA die Zulassung für X-Chick ausgesetzt hatte, ist jetzt noch Wim Kunja von Bavarian Nordic der einzige noch in den USA verfügbare Impfstoff gegen Chikungunya. Und das Ding wurde im April von der FDA zugelassen. Könnte sein, dass das nun auch untersucht wird. Andreas, es scheint ja sowieso so zu sein, dass da einiges in den USA passiert, auch wenn man die nächste Meldung sieht, Überschrift, kommt jetzt das mRNA-Verbot in den USA, und da geht es um die Covid-Impfstoffe. Wir hatten letztes Mal schon drüber gesprochen, da hatte einer der Gesundheitschefs der indische Mitarbeiter von Kennedy, Bhatta Vayanga oder so ähnlich heißt er, angekündigt, dass die mRNA-Impfstoffe gegen Covid vom US-Markt verschwinden.
1: Na, immer mehr Menschen erkennen oder glauben zumindest zu erkennen, wie die Zusammenhänge sind. Ich hatte gestern einen kurzen Ausschnitt gesehen eines Interviews, das hast du auch veröffentlicht auf deiner Seite, in einer alten Markus-Lanz-Sendung, die ist 11 Jahre her, aus dem Jahre 2014. Da wurde Bill Gates interviewt und der sprach dann so ganz offen in diesen Zusammenhängen von einer massiven Reduktion der Menschheit. Interessant, das hat keinen so richtig interessiert. Wenn wir jetzt in dem Zusammenhang diese genmanipulierten Mücken, die er in Massenden zu Milliarden im Prinzip in die Natur entlassen hat, reingebracht haben und wenn wir dann sehen, wie dann diese Krankheiten entstanden sind, wie dann letztendlich die Impfstoffe gefordert wurden, wo dann beispielsweise diese Bill Gates und andere Organisatoren enorme Geldmengen wieder verdienen unter Mithilfe ihrer WHO, die sie ja maßgeblich selbst steuern als größte Finanziers. Das ist ja eine Lobbyvereinigung der Pharmaindustrie. Aber jetzt haben sie überzogen. Und ich glaube ganz einfach auch durch diese mRNA-Geschichte, die wir hatten, durch Corona und durch diese PCR-Testgeschichte von Herrn Drosten, der sich ja auch optisch sehr stark verändert hat, habe ich so das Gefühl, wenn man ihn mal sich anguckt vor der Corona-Krise oder vor dieser, genau genommen war das ja eine Lockdown-Krise, die da konzipiert wurde und danach, ich glaube, der macht da eine ganze Menge momentan an Erkenntnissen mit, denn er ist aufgeflogen. Das ist ja eins der ganz wichtigen Probleme, denn wir hatten gerade gesehen, in Thüringen sind ja jetzt diese ersten Befragungen haben ja stattgefunden in Sachen mit diesen ganzen Corona-Impfungen, mit den Maßnahmen, den Lockdown-Maßnahmen und so weiter und es ist ja entsetzlich und erschreckend, was da rausgekommen ist, dass die Ärzte und alle, wie sie da waren, die Verantwortlichen, eigentlich nur abwehren und sagen, ja, ich wusste nichts, ich konnte nichts, ich habe das alles nur gemacht. Das heißt, das ganze Ding fliegt ihnen jetzt um die Ohren. Spannenderweise, die Presse argumentiert natürlich nichts, gibt auch nichts darüber groß bekannt, weil sie natürlich selbst Mittäter sind dieser gesamten Entwicklung. Und ich glaube, jetzt, wenn dieses mRNA-Verbot kommt, dann ist das eine gute Entwicklung. Und was der Robert Kennedy dort da bringt, ist für mich eine unglaubliche Leistung und ich will mich auch nicht daran festhalten und sagen, ja, die gehören alle zusammen und so weiter. Nein, so einfach ist es nicht. Ich sehe hier unglaubliche Entwicklungen, die das System schwerstens schädigen, wo ich nicht mehr glaube, das gehört alles noch irgendwie zum Spiel.
0: Ja, also diese Pläne, dass Kennedy jetzt diese Impfstoffe mRNA gegen Covid aus dem Markt nehmen will, das ist natürlich Grund für Panik und jetzt warnen Behörden und Kritiker und Wissenschaftler, ein solcher Schritt wäre beispiellos gefährlich, könnte politische, könnte juristische Turbulenzen auslösen. Andreas, ich stelle dir die Frage, geht es jetzt um die Sicherung der Gesundheit der Menschheit oder geht es um politische und juristische Turbulenzen?
1: Genau darum geht es. Es geht nämlich genau darum, wie der Staat nämlich jetzt im Nachhinein ja ganz deutlich gemacht hat, was jetzt vielen erst bekannt wird, die gesamten Haftungsfragen sind auf den Staat und auf die Steuerzahler übergeben worden. Und nicht auf die Konzerne. Und das sind die juristischen Konsequenzen. Nein, der Rechtsstaat muss jetzt hergestellt werden. Dementsprechend müssen auch die Gesetze eventuell umgestellt werden. Sogar die Verfassungen müssen wieder auf richtigen Weg gebracht werden. Und dann kann man natürlich vor allem eine strafrechtliche Aufarbeitung machen. Und dann möchte ich diejenigen sehen, die strafrechtlich hinter Gittern gehören, die dann anschließend mit juristischen Mitteln dann anschließend noch drohen.
0: Der österreichische Express zitiert hier den britischen Kardiologen Asim Malhotra. Das ist ein enger Vertrauter von Kennedy und er ist Berater der Lobbygruppe Make America Healthy Again, MAHA. Und der hat im Gespräch mit dem US-Medium Daily Beast aufhorchen lassen. Da heißt es, wörtlich von ihm, dieser Schritt, also diesen Impfstoff Covid gegen Covid vom Markt zu nehmen, werde innerhalb weniger Monate erfolgen. Und laut Malhotra zweifeln viele in Kennedys Umfeld daran sie zweifeln es an, warum die mRNA-Impfstoffe überhaupt noch verschrieben werden. Ein Verbot könne zu Angst und Chaos führen, heißt es aus den Reihen der sogenannten Wissenschaftler, und sei mit erheblichen Risiken verbunden. Und Kennedy selbst hat den Kurs bereits ganz klar gemacht. Er hat vor wenigen Wochen als Gesundheitsminister 500 Millionen Dollar an Fördermitteln für die Entwicklung neuer mRNA-Impfstoffe gegen alles Mögliche, heißt ja jetzt auch gegen Turbokrebs, eben gestrichen und hat gleichzeitig das Covid-Vakzin öffentlich als, festhalten, die tödlichste Impfung aller Zeiten bezeichnet und hat eben Herzmuskelentzündungen erwähnt, wie andere schwere Nebenwirkungen. Und wie es hier auch heißt,

0: von Trump auch vorhat?
1: Ich denke mal, man wird vorhaben, den Begriff der Impfung wieder neu zu definieren und die mRNA-Behandlung, eine genetische Veränderung, eine genetische Manipulation, wieder als das zu bezeichnen, was es ist, nämlich eine Manipulation und keine Impfung. Man hat ja erst vor wenigen Jahren den Begriff Impfung durch die Pharmaindustrie vermutlich mit viel Geld dort überhaupt erstmal mit reinbekommen, damit die Impfung, die bis dato noch in einem relativ guten Ruf war. Ich glaube, durch Corona haben sie so überzogen, dass selbst diejenigen, die sich mehrfach haben impfen lassen, mittlerweile auch nicht mehr dran glauben.
0: Mhm. Na eben, und nun haben die Amerikaner diesen Chikungunya-Impfstoff wegen schwerer Nebenwirkungen ausgesetzt. Also da tut sich doch einiges. Genauso wie die US-Regierung, damit sind wir beim nächsten Thema, Andreas. Auch da haben wir schon drüber gesprochen, aber es ist wichtig, dass wir auch das immer weiter mitentwickeln, wie es sich in Echtzeit und Lebenszeit auch entwickelt. Die US-Regierung hat jetzt die Förderung komplett gestoppt für Solar- und Windkraft auf Ackerflächen. Und man argumentiert mit dem gesunden Menschenverstand. Also, die US-Regierung unterstützt künftig überhaupt keine Solar- und Windprojekte mehr auf fruchtbaren Ackerflächen. Und diese Entscheidung passt ja auch in eine Serie von Maßnahmen unter Trump, die den gesamten Ausbau der erneuerbaren Energien ausbremsen sollen. Und wir wissen ja, Trump hat Solar- und Windkraft sowieso als unzuverlässig, teuer, abhängig von chinesischen Lieferketten bezeichnet. Und jetzt hat sich eben die US-Landwirtschaftsminister Brooke Rollins geäußert und die sagt wörtlich oder hat auf ihrem sozialen Medien-Account geschrieben, Millionen Hektar besten Ackerlands bleiben unbrauchbar, damit mit Subventionen des Green New Deal Solarmodule errichtet werden können. Diese Zerstörung unserer Höfe und fruchtbaren Böden nimmt der nächsten Generation von Bauern und der Zukunft unseres Landes jede Perspektive. Und damit betont sie ja, dass aus ihrer Sicht der Erhalt der landwirtschaftlichen Basis Vorrang hat. Andreas, das würde man sich so sehr für Deutschland und Europa wünschen.
1: Ja, natürlich, aber da sind wir noch weit von weg. Man ist dann natürlich dann zutiefst auch erschüttert, denn über Jahre flossen erhebliche Summen in diese sogenannten erneuerbaren Projekte. Wo sie erneuerbar sind, das erschließt sich so ziemlich keinen, der wissenschaftlich denken kann, aber sie werden ja erneuerbar genannt. Laut Angaben der Behörde flossen über das Programm, das nennt sich Rural Energy for America, bereits mehr als 2 Milliarden Dollar in Solar- und Windkraftanlagen. Also es geht nur mit entsprechenden Subventionen, dass die Dinger sich überhaupt rechnen. Das heißt, sie rechnen sich nicht, sondern sie werden durch Steuerzahler finanziert, gewissermaßen durchfinanziert. Auch ländliche Stromgenossenschaften profitierten von dieser finanziellen Unterstützung. Und diese Entwicklung endet nun abrupt. Und der Schritt bedeutet einen Bruch mit der bisherigen Förderpolitik oder dieser bisherigen Subventionen. Insbesondere kleinere Gemeinden in ländlichen Regionen hatten von Zuschüssen profitiert. So wird das gern dargestellt. Aber in Wirklichkeit geht es natürlich darum, dass die Ackerflächen damit wiederhergestellt bzw. geschont werden und die Versorgung der Menschen mit Nahrungsmitteln weniger gefährdet wird. Und ohne neue Gelder fehlt nun natürlich ein wichtiger Impuls für den Ausbau dezentraler Versorgung, aber es geht eben halt bei diesen Windkraftanlagen für mich wie mit den Solaranlagen, ähnlich wie in der Kriegsrüstungsindustrie, nicht darum, dass produziert wird in etwas, was Sinn macht und den Menschen Vorteile bringt, sondern was vor allem nur irgendwelche Zahlen des Bruttoinlandsprodukts nach oben treibt. Und wir sind nur auf Zahlen fixiert und nicht mehr auf die Aufgabe, dass die Wirtschaft den Menschen dienen sollte und nicht die Menschen der Wirtschaft.
0: Es sagt doch auch der gesunde Menschenverstand, dass wenn wir nur noch Solarpaneele sehen auf den Äckern, dass es irgendwann nichts mehr zu essen gibt oder viel weniger. Und mit diesen Problemen konfrontieren wir dann die nachfolgenden Generationen. Das heißt, wir werden unserer Verantwortung nicht mehr gerecht. Lebensmittelversorgung, die Sicherheit. Und Ja, es heißt ja hier, das ist übrigens eine Meldung von Blackout News, das ist der Stefan.

0: Der Chiemgau Stefan, den haben wir auch öfter in den Kongressen schon interviewt. Ein wirklich fixer und schlauer Kopf. Könntet ihr euch auch mal angucken, das Portal von ihm, also Webseite blackoutnews.de, weil diese Meldungen, die er da veröffentlicht, doch oft abseits des Mainstreams wichtige Dinge uns zeigen. Und da erfahren wir eben auch, dass die US-Regierung ja auch schon Programme gestoppt hatte, die Solaranlagen für einkommensschwache Haushalte fördern sollten. Außerdem plant das Weiße Haus weitere Kürzungen bei Budgets für Umwelt- und Klimaprojekte. Denn der Fokus liegt auf klassischer Landwirtschaft und fossilen Energien. Und damit signalisiert die US-Regierung von Trump, dass sie eben die Versorgungssicherheit vor den Klimaschutz stellt und die Zukunft der Energiepolitik in den USA, so schreibt jetzt hier Blackout News, hängt mit der Frage zusammen, wie stark Ackerflächen künftig für erneuerbare Energien blockiert werden. Genau. Und das betrifft übrigens auch Milliardenprojekte von Windparks in Europa. Da hat nämlich jetzt die US-Regierung dafür gesorgt, dass in Dänemark ein Milliardenprojekt eines fast fertigen Offshore-Windparks gestoppt werden musste. Da stehen schon die Fundamente, die meisten Turbinen sind da, aber der dänische Staatskonzern Ørsted darf sein Projekt, man hat es spannenderweise Revolution Wind genannt, nicht fertigstellen. Die USA begründen ihren Eingriff mit der nationalen Sicherheit.
1: Naja, und unterm Strich gesehen, muss man ganz ehrlich sagen, kann ich das nachvollziehen. Denn es ist wichtig, an der Stelle auch ein Zeichen zu setzen, dass rund 1,5 Milliarden Dollar teure Projekt, das nennt sich Revolution Wind, ist bereits zu 80% fertiggestellt und sollte ja im kommenden Jahr in Betrieb gehen. Und nun fehlt dem Unternehmen die Aussicht auf Einnahmen, um die Investitionen wieder hereinzuholen. Und dieser weltgrößte Betreiber von Windkraftanlagen auf See gehört zu 50,1% dem Königreich Dänemark. Interessanterweise sind das ja auch die Kolonialisten gewissermaßen von Grönland. Das ist vielleicht nochmal so eine Nebenbei-Bemerkung. Schon vor dem Baustopp hatte das Unternehmen die Ausgabe neuer Aktien für 60 Milliarden dänischer Kronen, das sind ungefähr 8 Milliarden Euro, angekündigt, um sich finanziell über Wasser zu halten. Was hier klar wird, ist, Donald Trump macht einen Kampf gegen die Umweltzerstörung durch Windkraft und durch Solaranlagen. Und wenn es dann heißt, das geht zulasten des Klimaschutzes, dieser Klimaschutz ist ein absurder Begriff, es geht um Umweltschutz. Punkt.
0: Auch nichts hinzuzufügen. Und wer jetzt nach Deutschland schaut und sagt, naja, also in Deutschland, da sind die Elektrofahrzeuge auf jeden Fall steuerbefreit und da ist alles noch im grünen Bereich im wahrsten Sinne, der muss wahrscheinlich jetzt auch umdenken. Denn Lars Klingbeil, der Bundesfinanzminister, hat es deutlich gemacht, dass in Zeiten knapper Kassen, warum die knapp sind, da kommen wir gleich noch drauf, natürlich auch höhere Abgaben denkbar sein und ein Loch von 30 Milliarden Euro im Haushalt müsse bis 2027 gestopft werden. Und deswegen könnte es jetzt doch an die Steuerbefreiung für E-Autos geben. Also im Koalitionsvertrag steht zwar die Zusage, Steuerbefreiung bis 2035 zu verlängern, aber laut FAZ bleibt alles unter Finanzierungsvorbehalt. Derzeit gilt die Steuerbefreiung nur für die Fahrzeuge, die bis Ende 2025 erstmal zugelassen sind. Und es gibt gar keine verbindliche Zusage aus dem Finanzministerium. Und ja, das heißt, Andreas, das Verkehrsministerium spricht von Zahlen von 2,9 Millionen zugelassener E-Fahrzeuge, darunter sind auch Hybride und Busse. Rein elektrisch betriebene Pkw erreichten im April jedoch lediglich nur noch 1,7 Millionen. Und Experten mahnen, dass selbst diese Zahlen geschönt seien. Und der Zentralverband Deutsches Kraftfahrzeuggewerbe warnt ausdrücklich vor Scheinerfolgen durch Eigenzulassungen und Flottengeschäfte. Das heißt ja jetzt auch, dass dass, ich glaube, ab 2030 die Firmen nur noch E-Autos zulassen dürfen.
1: Ja, ich glaube nicht, dass es dazu noch kommen wird, aber ich finde interessant diese Grundhaltung von einem Lars Klingbeil, wenn er sagt, in Zeiten knapper Kassen, da geht es also nicht darum, die Ausgaben zu kürzen, sondern nämlich die eigenen, zum Beispiel die gesamten Verwaltungen, die dahinter stehen, die gesamten Gebäude, wenn ich sehe, wie das Bundeskanzleramt für Milliarden jetzt aufgebaut wird und neu gemacht wird, darum geht es auf gar keinen Fall. Da muss nicht gekürzt werden, sondern wir müssen die Kosten quasi erhöhen für die Bürger, das heißt weiter in die Armut treiben. Das finde ich interessant. Und man hat die Entwicklung natürlich jetzt gerade der Automobilindustrie in diese Elektroschiene reingebracht und man fragt sich natürlich immer wieder, wie die Konzernchefs das haben mit sich machen lassen, ganz einfach, weil sie sonst rausgeflogen wären. Und wir sehen hier, wie die philanthropischen Einflussnahmen auf die Regierungen letztendlich hier eine Agenda umsetzen, die hervorragenden Vorzeigeunternehmen in Deutschland, die Automobilindustrie, regelrecht zerschossen werden. Und das finde ich ganz beeindruckend, wie offen das Ganze abläuft. Und dann steht man da in dieser völlig verstrickten Situation des Wahnsinns und versucht damit irgendwelchen Halbwahrheiten dann Dinge zu erläutern.
0: Und damit sind wir auch bei der Art und Weise angelangt, wie die Steuergelder von der derzeitigen Bundesregierung ausgegeben werden sollen und deswegen natürlich alle möglichen Subventionen eingespart werden müssen und zurückgenommen werden müssen und vielleicht die Steuern auch weiter erhöht werden. Das hat nämlich Lars Klingbeil erzählt, nachdem er überraschend in Kiew angekommen ist, um mit Herrn Zelensky, dem Präsidenten der Ukraine, zu verhandeln, was man denn jetzt noch alles tun könne, um die Ukraine weiterhin im Kampf gegen Russland zu unterstützen. Reuters meldet, Zelensky hat also gestern wohl Stellung dazu bezogen und hat gesagt, Kiew wolle monatlich, manchmal fällt mir nichts mehr ein. Es steht hier wirklich monatlich und das meinte er auch. Kiew wolle monatlich mindestens 1 Milliarde Dollar von den Verbündeten für den Kauf von US-Waffen für seinen Krieg gegen Russland sichern, meldet Reuters. Und das hat er gesagt während einer gemeinsamen Pressekonferenz in Kiew mit dem norwegischen Ministerpräsidenten Jonas Gahr Støre, bei der er auch sagte, dass Norwegen auch einen Beitrag zu den Sicherheitsgarantien leisten könnte. Und wie gesagt, Finanzminister und Vizekanzler Klingbeil war ja gestern in der Ukraine angekommen, hat eine große schwarze Aktentasche getragen, ist am Bahnhof in Kiew medienwirksam ausgestiegen aus dem Zug und im Gepäck, das schreibt jedenfalls hier Euronews, hat er eben neue Unterstützungsversprechen gehabt. Und gegenüber der Presse betonte Klingbeil, dass die Bundesregierung sich nicht wegducken werde. Deutschland wird sich an Sicherheitsgarantien für die Ukraine beteiligen. Die Stärkung der ukrainischen Armee sei von entscheidender Bedeutung. Das, wörtlich sagt er, muss weitergehen.
1: Naja, das hat Zelensky natürlich ganz interessant eingestielt hier, indem er sagt, Kiew will ja mindestens 1 Milliarde Dollar haben von den Verbündeten. Damit meint er Europa. Für den Kauf von US-Waffen, damit meint er natürlich Donald Trump. Das heißt, er spielt sie hier gegeneinander aus. Die Europäer wollen natürlich die Waffen liefern und USA steht unter Druck, die Wirtschaft dringend in Gang bringen zu müssen und würde wahrscheinlich die Waffen auch noch liefern. Und über diese Schiene, das sind schon hier diese Strategien, will man versuchen, irgendwie das System im Gang zu halten. Worum es nicht geht, ist um Frieden. Worum es nicht geht, ist um Aufhören der Tötung von Menschen auf allen Seiten. Das interessiert so ziemlich gar keinen. Es geht einfach und allein um eine geopolitische, strategische Entwicklung mit unglaublichen Korruptionsgeldern. Und interessanterweise hat man in diesem Zusammenhang ja nun auch erleichtert für die grünen Fonds und die dunkelgrünen Fonds. Wir unterscheiden das. Die Green Deal Fonds, die dürfen jetzt in Zukunft auch in Rüstungsindustrie, Rheinmetall und so weiter arbeiten und investieren. Und die dunkelgrünen, die ausschließlich in biologische und grüne Deals zu investieren haben, dürfen das mittlerweile auch. Und früher war es dann eben halt so, dass man nur in Konzerne investieren durfte, die maximal, ich glaube, 10% oder so in Rüstung investierten. Mittlerweile ist es aufgehoben worden und diese Green Deals, die investieren jetzt auch in die Rüstung. Und das ist genau dieses Umverteilungsmechanismus-System, was zu einer Verarmung der Menschen führt auf allen Ebenen und auf der anderen Seite eben halt zu großen Reichtum der korrupten Politelite.
0: Also Klingbeil hat bei seinem Ukraine-Besuch auch betont, dass die Rüstungsproduktion in der Ukraine hochgefahren werden müsse. Die deutsche Regierung plane für die Ukraine in den nächsten Jahren im Haushalt 9 Milliarden Euro jährlich ein. Alleine die deutsche Regierung. Wer weiß, ob das alles ist. Ich fange da langsam an, auch an solchen Zahlen zu zweifeln, Andreas. Aber 9 Milliarden Euro jährlich, ein Geld, das wirklich an allen Ecken und Enden in Deutschland fehlt. Vor allem, wenn wir jetzt hören, dass die Rentner ja noch Pflichtjahre absolvieren sollen.
1: Naja, und die vielen kleinen Unternehmen wie Friseure oder Cafés oder kleine Unternehmer, Malermeister, die beispielsweise während der Lockdown-Krise, während des Lockdown-Skandals die Corona-Übergangsgelder bekommen haben und sie jetzt wieder zurückzuzahlen haben beispielsweise. Oder wenn beispielsweise ein anderer Politiker sagt, dass die Gelder, die investiert werden für Migranten, dass die als Darlehen umfunktioniert werden sollen und die sollen die Leute dann irgendwann zurückzahlen, wenn sie dann irgendwann eigenes Geld verdienen. Wobei wir alle wissen, das wird wahrscheinlich kaum passieren. Da geht sofort die Emotion nach oben. Aber hier an der Stelle bleibt alles ganz ruhig und das wird so durchgewunken, auch von den normalen Bürgern, Omas gegen rechts und so weiter.
0: Also Klingbeil, der droht auch, der sagt, Putin sollte sich keinerlei Illusionen machen, dass unsere Unterstützung für die Ukraine bröckeln könnte. Und wie wir hier lesen können in einem Beitrag von Euronews, sind es mittlerweile 50 Milliarden Euro, die Deutschland überschritten hat mit der Hilfe an die Ukraine, etwa 25 Milliarden auf die Aufnahme von Flüchtlingen aus der Ukraine. Dazu gehört Aufnahme, Versorgung, Programme, Bürgergeld. Dann 17 Milliarden in militärische Unterstützung, das dürfte jetzt deutlich mehr werden. Waffen, Ausbildung, Instandsetzung, Satellitenkommunikation. Fast 7 Milliarden für zivile Hilfen, Infrastruktur, Energie, also Ukraine, nicht in Deutschland etwa. Und knapp 2 Milliarden für den ukrainischen Haushalt. Da geht es um die Gehälter von Beamten, wahrscheinlich auch von Herrn Selenskyj.
1: Naja gut, die meisten Gelder werden wahrscheinlich nicht über die Gehälter laufen bei den meisten, aber das lassen wir mal dahingestellt. Naja, ich denke mal, für einen kleinen Bruchteil würden sich wahrscheinlich in Deutschland sämtliche Schulen wieder restaurieren lassen und man könnte wieder ein vernünftiges System auch der Sicherheit und der Bildung aufbauen. Man könnte vermutlich auch das Keimproblem der großen Kliniken zum Beispiel regeln, sodass man nicht mit diesen ganzen chemischen Keulen permanent arbeiten muss unter diesen Bedingungen. Aber da geht es ja um die eigenen Bürger. Da interessiert sich niemand für.
0: Ja, und auch für die Friedensverhandlungen, weil ich meine, Klingbeil, der spricht ja darüber, ich dachte immer, dass man so ein Land wie die Ukraine, Andreas, unterstützen muss, wenn es im Krieg ist. Also, dass man sagt, okay, hier, wie Europa das jetzt will mit Waffen und was weiß ich nicht, Soldaten. Aber Klingbeil benutzt diese Argumentation jetzt auch für einen möglichen Friedensprozess und sagt ja, auch dann müssen wir ja bestmöglich unterstützen. Das würde er in enger Abstimmung mit Bundeskanzler Merz tun. Und jetzt mal ganz ehrlich, so richtig interessiert scheinen die aber an den Friedensverhandlungen nicht zu sein, mit denen sich derzeit US-Präsident Trump und der russische Präsident Putin abmühen. Nein, Selenskyj will jetzt 1 Milliarde Euro pro Monat haben und Klingbeil hat in der Ukraine gesagt, wir müssen davon ausgehen, sagt Herr Klingbeil, ich weiß nicht, woher er das weiß, dass Putin keinen ernsthaften Frieden will und dass die Bundesregierung in diesem Fall an der Seite der Ukraine stehen will. Deswegen sind wir hier zusammengekommen.
1: Naja, und wenn man dann noch berücksichtigt, dass mit diesem Geld, welches die EU finanziert oder Europa oder Deutschland, dass damit zum Beispiel Ungarn angegriffen wird militärisch, Ungarn, ganz, also ein EU- und NATO-Mitglied, wo eigentlich sofort der Bündnisfall gegen die Ukraine ausgerufen werden müsste, indem man zum Beispiel ganz bewusst die Zulieferer-Pipelines unterbricht, die also quasi Ungarn mit Energie versorgen. Nichts dergleichen hört man, und das ist spätestens so der Punkt, wo man dann sagen muss, das läuft ja komplett aus dem Ruder, nichts ist mehr logisch, sondern es ist einfach nur noch irgendwie eine nicht mehr greifbare Agenda, in der man heute Hü, morgen Hot sagt, man kann sich widersprechen, ununterbrochen, ob 2 und 2 4 ist oder 300, das interessiert auch mittlerweile gar keinen mehr. Wir haben die Grenze des Irrsinns eigentlich komplett überschritten.
0: Ja, und wir bleiben ruhig noch ein bisschen beim Irrsinn, der nimmt nämlich tatsächlich von Tag zu Tag absurdere Formen an. Es gibt einen neuen Panikbooster, und der kommt von einem sogenannten Militärexperten namens Gustav Gressel. Und dieser Gustav Gressel, der hat dem Bayerischen Rundfunk ein Interview gegeben. Und das ging auch ziemlich viral. Er warnt in diesem Interview vor einem russischen Angriff auf die NATO. Also bislang hieß es ja immer, Russland will europäische Länder angreifen. Jetzt ist es ein russischer Angriff auf die NATO. Europa sei indes völlig unvorbereitet. Deutschland würde dann zum Kriegsschauplatz, und seine düstere Prognose lautet, Putin wird zuschlagen, wenn Europa sich nicht beeilt. Im Prinzip nichts Neues. Haben wir ja die ganze Zeit schon auch von Herrn Pistorius gehört. Dabei fällt mir auf, wo ist denn Herr Pistorius eigentlich, Andreas?
1: Keine Ahnung, der hält sich momentan auffällig zurück, aber wahrscheinlich ist er überfordert.
0: Vielleicht darf er auch nicht?
1: Das kann gut sein, aber ich denke, eine intellektuelle Überforderung erscheint mir logischer.
0: Das ist deine Meinung, okay. Also, diese ganze propagandistische Panikmache dieses angeblichen Militärexperten Gustav Gressel wird dann deutlich, wenn er die Wahrscheinlichkeit eines russischen Überfalls auf die NATO mit 100% taxiert. Mhm. Also da kann man ja selbst als Laie erkennen, dass das nicht seriös sein kann.
1: Nein, absolut nicht. Und er ist nicht der Einzige, der das tut. Aber ein bisschen gemäßigter denken wir an Carsten Breuer, den wir schon oft im Thema hatten, auch in unserem Sunrise, in unserem Operation Sunrise, ne? Die wir hatten, der Generalinspekteur der Bundeswehr und andere ranghohe europäische Militärs, die warnen ja ebenfalls vor einem möglichen russischen Angriff auf die NATO bis 2029. Hier wird zumindest nur von einer Möglichkeit gesprochen, während der Herr Gressel eigentlich quasi von vornherein sagt, das wird so sein. Und das ist natürlich so, diese Möglichkeit, als würde ich sagen, es besteht die Möglichkeit, dass Deutschland bis 2029 durch einen Meteoriteneinschlag ausgelöscht werden könnte. Das ist ja auch immer möglich, aber daran erkennt man, mit Seriosität hat das alles überhaupt nichts mehr zu tun.
0: Ja, oder dass einem ein Dachziegel auf den Kopf fällt. Das war so früher der Vergleich. Aber was hier jetzt deutlich wird, ist ja wirklich dieser auf Teufel komm raus immer wiederholte Kriegsmodus, den man für Europa regelrecht herbeifantasiert. Es fehlen ja die Fakten. Das sind ja aus der Luft gegriffene Ideen, wo Putin, wo Lavrov immer wieder dagegen halten und sagen, nein, wir haben es nicht vor. Und das werden wir auch nicht tun. Und bei diesen Fantastereien, da kommen dann diese sogenannten Militärexperten zu Wort. Gustav Gressel, Hauptlehroffizier und, wie er hier beschrieben wird, Forscher an der Landesverteidigungsakademie des Bundesheeres in Wien, gilt angeblich als Kenner der russischen Militärstrategie.
1: Naja, es gibt ja mehrere diverse profilierte Experten auf dem Militärsektor, und denen kann man ja auch mal zuhören. Das muss man auch ganz klar sagen. Denken wir an den deutschen General AD Harald Kujat, dem ehemaligen Generalinspekteur der Bundeswehr und der ehemalige Vorsitzende des NATO-Militärausschusses. Also nicht ein Niemand, sondern eine wichtige Persönlichkeit mit einer sehr hohen militärischen Kompetenz. Und Kujat spricht von einer gegenteiligen Planung der Russen, die niemals so dumm wären, die übermächtige NATO anzugreifen, und die nach Kujats Expertise auch niemals die Ukraine angegriffen hätten, wenn die alte Deep State USA diesen Militäreinsatz nicht provoziert, ja geradezu erzwungen hätten. Und ähnlich sieht es der ehemalige Brigadegeneral Erich Fahrt, der in der Allgemeinheit vor allem durch seine Funktion als militärpolitischer Berater der Bundeskanzlerin Merkel bekannt geworden ist. Hier handelt es sich allein bei diesen beiden hochrangigen Ausnahmeexperten um Ruheständler. Und wir wissen aus der Erfahrung eines, das ist mir immer wieder deutlich geworden, man muss sich auf die geistig und verstandesmäßig hochschwingenden Pensionäre konzentrieren, wenn sie nicht mehr so leicht karrieremäßig erpressbar sind. Wenn sie eine systemabweichende Meinung kommunizieren wollen. Bei den noch in Amt und Würden befindlichen Funktionären sieht es ganz anders aus. Und der Wahrheitsgehalt deren Aussagen ist weit kritischer zu sehen. Und unter diesen Gesichtspunkten sehe ich die Aussagen von Herrn Gustav Gressel als weitaus kritischer an.
0: Ja, lass uns doch noch mal zu Herrn Gressel, diesem noch aktiven Mainstream-Experten, zurückkommen. Er geht in seinen Antworten also stringent von einem Angriff Russlands aus. Wörtliches Zitat von Gressel: Aber es wird nicht nur Spitzbergen, also die größte norwegische Insel in der Arktis, oder nur Narva, das ist eine Stadt in Estland an der russischen Grenze sein. Weiter sagt Gressel, das würde Putin nicht reichen. Die politischen Ziele Russlands sind, die europäische Sicherheitsordnung zu zerschlagen und durch eine nach Moskau ausgerichtete zu ersetzen. Dafür müsste Russland in allen drei baltischen Staaten und Ostpolen einmarschieren, die nicht russische Bevölkerung ausradieren und das vor Kameras dokumentieren, dann einen Pflock einschlagen und sagen, hier ist der Frieden, Freundschafts- und Kooperationsvertrag mit Russland. Wenn ihr nicht unterschreibt und die NATO auflöst, dann ergeht es euch so wie den baltischen Staaten. Zitat Ende. Mal abgesehen davon, dass Putin vor wenigen Tagen müde lächelnd gesagt hat, Russland versucht nicht noch weitere Gebiete zu erobern, weil Russland genügend Gebiete hat. Was sagst du zu diesen Ausgaben von Herrn Gressel?
1: Naja, zu diesen Aussagen von Herrn Gressel kann man nur eines sagen. Hier wird eine aus meiner Sicht willkürliche Mutmaßung in den Raum geworfen. Einfach willkürlich. Ebenso könnte er sagen, dass Deutschland im nächsten Jahr von Serbien mit Langstreckenraketen angegriffen wird. Die Wahrscheinlichkeit ist auch groß. Man argumentiert natürlich damit, dass die Russen eine Kriegswirtschaft mittlerweile haben, umgestellt haben. Aber das ist erst seit 2022 der Fall, wo der Krieg überhaupt angefangen hat, den man bis dato versuchte zu verhindern von russischer Seite. So deutlich muss ich das hier mal sagen. Nein, wir müssen hier klar erst einmal hinterfragen, wer ist dieser Herr Gressel eigentlich? Mir kommt es vor wie der deutsche Außenminister Wadefuhl, der in einem Telefongespräch mit Nachdruck behauptete mit diesen russischen Comedians, dass Russland der ewige Feind Deutschlands bleibe, egal was passieren wird. Solange man in Europa solche psychopathischen Aussagen bei einem höchsten politischen Amt toleriert, das ist meine persönliche Meinung, kann man als ernster Bürger diese Figuren wie den derzeitigen Außenminister nicht mehr als seriös bezeichnen.
0: Ich habe jetzt gerade mal nachgefragt hier bei KI, Russland, ob Russland wirklich das größte Land der Erde ist. Nach Fläche erstreckt es sich über 17,1 Millionen Quadratkilometer, ist das größte Land der Erde und umfasst damit rund ein Achtel der bewohnten Landmasse des Planeten. Andreas, hat ein Land wie dieses wirklich Interesse daran, jetzt die baltischen Staaten einzunehmen?
1: Nein, und vor allem auch nicht Europa insgesamt oder Deutschland, wo im Prinzip abgerichtete, woke-linke, anti-russische Aktivisten im Prinzip ihr Dasein frönen. Aus welchem Grunde sollte er sich solche Last ans Bein binden? Da gibt es auch nichts mehr zu holen. Die Wirtschaft ist auch zusammengebrochen. Es ist eine völlig lächerliche Situation. Aber man zieht das einfach durch, um nochmal die Größe sich klarzumachen. Das zweitgrößte Land der Welt ist ja Kanada. Und allein Sibirien, ein großer Part, der größte Part von Russland, der ist 30% größer als ganz Kanada, welches das zweitgrößte Land der Welt ist. Also wenn es darum geht, dass Russland seine Fläche erweitern will, also Lebensraum im Westen fordern will, da kann man wirklich nur lachen. Es ist wirklich so unfassbar dumm, was da gerade abläuft.
0: Wir kommen jetzt aber nochmal zu Herrn Gressel zurück, denn in diesem Interview mit dem Bayerischen Rundfunk geht es offenbar darum, dass man militärisch nicht gerüstet sei, wenn Russland denn nun angreifen würde. Und deswegen sagt Herr Gressel wörtlich: Der deutsche Außenminister hat bestätigt, dass alles über die deutsche Brigade in Litauen hinaus für die Bundeswehr schon eine Überforderung ist. Wir haben am Papier viel Zeug, aber es ist nicht einsatzfähig. Unsere militärischen Strukturen sind nicht gemacht für einen großen Krieg ohne amerikanische Rückendeckung. Zitat Ende. Jetzt ist die Frage, geht es denn jetzt eigentlich nur darum, um die Deutschen in die Angst zu treiben, damit sie den Krieg endlich einsehen und demnach dann auch alle Kraft und alle Söhne und Töchter einsetzen und die Rüstungsindustrie boostern lassen?
1: Das würde ich mal bejahen, ganz eindeutig aus meiner Sicht. Also Gustav Gressel, der ist genau genommen Senior Policy Fellow beim European Council on Foreign Relations. Und in dieser Funktion analysiert er Themen der europäischen Sicherheits- und Verteidigungspolitik mit einem Schwerpunkt auf Osteuropa, Russland und militärstrategischen Entwicklungen.
0: Ja, und du kannst bestimmt, so wie ich dich kenne, wenn du das hier erwähnst, uns sagen, was es mit dieser Organisation, nämlich dieser European Council on Foreign Relations, auf sich hat.
1: Ich freue mich, wenn ich das darf. Das wesentliche Merkmal ist erst einmal zu eruieren, wer die Gründung dieser Organisation, dieser European Council on Foreign Relations, ECFR, überhaupt finanziert hat, die man ja auch NGOs nennt. Die initiale Finanzierung dieses Councils kam maßgeblich durch die, wer hätte sich das gedacht, George Soros Open Society Foundation zustande. Und wir wissen ja alle, welche Ziele dieses milliardenschwere Kapitalsammelbecken politisch verfolgt. Das fand übrigens im Jahr 2007 statt, als man den Laden da organisierte. Also in der Zeit, als man aus meiner Sicht von den USA den Ukraine-Konflikt damals anfing zu orchestrieren. Wir wissen ja, dass der Ukraine-Konflikt lang angelegt war, schon ab dem Jahr 2007. Ich interpretiere bei der Gründung dieser EU-Lobbytruppe den Part der militärischen Komponente im Rahmen der hybriden Kriegsführung gegen Europa. Und das sehen wir schon an den politischen Unterstützern für die Gründung der ECFR. Joschka Fischer zum Beispiel, der fest im Rahmen der alten transatlantischen Achse unter der Deep State-Führung eingebunden war und vermutlich auch noch ist, war einer der Drahtzieher dieses Councils. Ehemalige EU-Kommissare und andere NGO-Funktionäre waren auch dabei. Linkswoke Politiker wie Cem Özdemir von den Grünen, einer der ganz großen Experten, prägen ebenfalls den Charakter dieser angeblich auf Frieden fokussierten Lobbytruppe European Council on Foreign Relations. Und ich glaube, damit ist es ziemlich gut beantwortet.
0: Du meinst also, dass sich der Kreis hier schließt, dass der sogenannte Militärexperte Gressel hier einen definierten Plan oder Part der Chaosstrategie repräsentiert? Also die Panikmache eines Angriffs der Russen gegen Europa, was gewissermaßen thematisch eingebunden gesehen werden sollte zu den anderen aktuellen Themen: Klimawandel, Migrationspolitik, Pandemiegefahren, Wokeness und so weiter.
1: Das ist, glaube ich, der entscheidende Punkt für unsere Zuhörer. Wir dürfen die Themen nicht isoliert sehen. Wir müssen immer versuchen, die Fäden wieder zusammenzubekommen, dass das zusammengehört. So wird ein Schuh raus. Die Agenda 2030 soll aus meiner Sicht in 4 Schritten ablaufen. Und so hat es der große Wissenschaftler Josef Schmelzer auch schon zusammengefasst. Ich will die mal ganz kurz angehen. Schritt 1. Die Bevölkerung wird gezielt in Armut getrieben. Die Mittelschicht verarmt, kleine Betriebe gehen zugrunde, während Inflation und Steuern alles fressen. Die Wirtschaft wird systemisch zerstört, nicht durch Inkompetenz, sondern durch Kalkül. Schritt 2. Aus dem Elend wird dann Chaos geboren. Künstlich erzeugte Notlagen, Kriege, soziale Spannungen und importierte Konflikte eskalieren zu Gewalt. Armut, Angst und Unsicherheit werden zur neuen Norm, damit dann die Kriminalität als Vorwand natürlich dienen kann. Schritt 3, die Lösung. Ein Polizeistaat. Mehr Überwachung, mehr Befugnisse, mehr Gewalt. Das Militär wird in die Innenpolitik hineingezogen. Uniformen ersetzen dann die Diskussionen. Wer sich wehrt, riskiert nicht nur Verfolgung, sondern auch sein Leben. Schritt 4. Im Windschatten der Angst wird die Agenda installiert. Totale Digitalisierung, Sozialkreditpunkte, zentrale Kontrolle, biometrische Erfassung, robotisierte Verwaltungen, algorithmische Lebensführung. Der Mensch soll somit zum verwalteten Objekt und zum endgültigen Sklaven umprogrammiert werden.
0: Ja, und wo stehen wir jetzt deiner Meinung nach in dieser unerfreulichen Agenda?
1: Der Status ist relativ einfach ja zu erkennen und das hat Josef Schmelzer auch zusammengefasst. Militär, Polizei und andere Gewaltmonopole bilden das Rückgrat dieses unmenschlichen Systems. Sie existieren nicht, um Recht zu wahren, sondern um Widerstand im Vorfeld im Keim zu ersticken. Präventiv, flächendeckend und legitimiert durch Angst. Denn nur wer Angst hat, darf aufrüsten. Und nur wer aufrüstet, kann die Agenda 2030 durchsetzen. Die Strategie ist genauso alt wie effektiv. Erst wird die Gesellschaft destabilisiert, dann kommt das staatliche Gewaltmonopol als vermeintlicher Retter ins Spiel. Während es in Wahrheit nur die Bedingungen für den nächsten Schritt schafft. Totale Kontrolle, digitale Verwaltung, algorithmische Machtausübung. Und wir befinden uns längst mittendrin. Schritt 2 und 3 laufen parallel. Man kann jetzt kurz zurückspulen an der Stelle, wer nochmal 2 und 3 hören will. Ich will das nicht wiederholen. Armut eskaliert, Konflikte kochen hoch und Polizeiapparate wachsen. Die Schwelle zur Gewalt sinkt dann natürlich und jeder, der dann noch Klartext spricht, der wird dann zur Zielscheibe des Systems erklärt.
0: Ja, das sind natürlich gewaltige Einschätzungen. Ich hoffe, dass du und dieser Herr Schmelzer sich da ein bisschen irren. Aber lass uns noch mal vielleicht, wenn das möglich ist, ein paar förderliche Aussichten besprechen, wie sich das Ganze verhindern lassen könnte.
1: Also ich glaube, es sieht gar nicht schlecht aus. Wir können aus meiner Sicht hier ein Licht am Horizont erkennen. Und das ist die neue US-Politik unter Donald Trump. Nicht, weil ich ihn als Heilsbringer sehe, sondern weil man erkennt, dass hier ein Bremsklotz eingeworfen wird. Auch wenn man nicht alle seine Entscheidungen gutheißen muss oder sie teilweise schwer verständlich wirken, so habe ich doch ein gutes Gefühl, dass immer mehr Menschen erwachen. Und vor allem viele, die auch bereits erwacht sind, sich aber noch nicht an die Oberfläche wagen, zeitnah hinter der Hecke dann hervorkommen und diesem perfiden Philanthropensystem endlich Paroli bieten. Es wird vermutlich wirklich ein Kampf der Menschheit um ihre Freiheit werden, den man mit biblischen Ausmaßen eventuell sogar bezeichnen kann. Dann hängt alles von den einzelnen Menschen übrigens selbst ab, ob sie sich in Smart Cities inhaftieren lassen und sich aufgeben dabei oder ob sie wieder die Eigenverantwortung zurückerobern, was ich ehrlich gesagt glaube.
0: Das ist schön, dass du das so aussprichst, Andreas. Und wir sind am Ende. Also politisch, gesellschaftlich und mit diesem Podcast für heute. Nein, ihr Lieben, natürlich ist es wichtig, dass wir weiter in der Kraft bleiben, wenn es wirklich so ist, wovon Andreas und ich überzeugt sind, dass wir uns in dieser Zeit der großen Reinigung, so nennt man ja auch das jüngste Gericht, welches in der Bibel, im Alten Testament und Neuen Testament genannt wird. Wenn wir uns also in dieser Phase befinden, dann heißt es, dass der Antichrist sein Haupt erhebt. Jetzt denken viele, der Antichrist ist eine Person. Nein, ist er nicht. Der Antichrist, das können wir sehr schön nachlesen in der Karlsbotschaft von Atruschin, was damit eigentlich gemeint ist mit diesem Antichristen. Es ist nichts weiter als das, was die Menschheit zugelassen hat, dass wir nämlich den Verstand über das innere Empfinden, über den Geist gesetzt haben. Und das ist jetzt eine Exponentialfunktion. Das hat man vom Licht aus betrachtet, wahrscheinlich schon vor tausenden Jahren erkennen können und deswegen Propheten oder sogar den Gottessohn Jesus selbst geschickt. Diese Exponentialfunktion ist jetzt praktisch am Zenit angekommen. Es ist explodiert, es fliegt einem um die Ohren. Und es steht eben auch nicht in der Bibel, der Antichrist kommt, sondern er erhebt sein Haupt. Das heißt, er ist schon lange da, Aber jetzt können wir ihn erkennen, weil er sein Haupt erhebt. Jetzt wird es für uns angesichtig. Und wie Andreas vorhin schon gesagt hat, wir müssen durchhalten, im Gottvertrauen bleiben. Pflegt ein Gebet. Wenn ihr Hilfe braucht, fragt darum, betet. Bittet, so wird euch gegeben, hat Christus gesagt. Wenn ihr unerwartet belohnt werdet, Geschenke bekommt, wenn euch etwas gut gelingt, wenn euer Tisch voller Essen ist und ihr keine Sorgen habt, bedankt euch in einem Gebet. Das heißt, das ist der Weg, wie wir die Verbindung nach oben stärken. Und mit jeder Stärkung, mit jedem Gebet werden wir stabiler und stehen diese Zeiten zuversichtlich durch. Ihr Lieben, wir werden darüber heute wieder sprechen in unserem Abendgebet. Andreas, ich danke dir.
1: Ich danke dir. Es war ein großartiges Schlusswort für den Tag heute. Alles Liebe.
0: Vergiss es nicht.
1: Werde ich mit Sicherheit nicht. Euch auch alles Liebe und bis zum Freitag.
0: Ciao.

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3: Hallo, den Mann hier hinter mir kennt man, Michael Ballweg, ein freier Mann. Wir können es gleich verraten, Freispruch, ne?
4: Ja.
3: Gut. Was ist denn das für ein Datum heute?
4: 31.07.2025.
3: Okay, wie lange hast du denn eigentlich hier in Stuttgart, in Stammheim, gesiebte Luft geatmet wegen des Vorwurfs der Steuerhinterziehung?
4: Also es war wegen des Vorwurfs des Betrugs und der Geldwäsche 279 Tage.
3: 279 Tage. Und was ist denn jetzt bei rausgekommen? Wie viel musst du zurückzahlen? Was wolltest du am Fiskus vorbeibringen?
4: Also zurückzahlen muss ich gar nichts, aber das Gericht hat heute festgestellt, dass ich 19,53 Euro an Umsatzsteuer hinterzogen habe. Und da ist mir gleich gekommen, was soll uns diese Zahl 1953 denn sagen? Gibt es da irgendwie ein Ereignis?
3: Ja, Volksaufstand in der DDR. Das passt schon. Dich habe ich zum ersten Mal gesehen, das war 2020 auf der Demo Cannstatter Wasen.
4: Ja, 9.05.2020.
3: Wo man so eine Art Molotow-Cocktail auf die Bühne geworfen hat, der dann nicht detonierte. Und derjenige, der das getan hat, der wurde dann freigesprochen mit der Begründung, es wäre ja nichts passiert. Bei dir ist eine Menge passiert. Ich glaube, das Verfahren hier ging ja dann auch 42 Tage?
4: 44.
3: 44 Tage. Und was hat das etwa gekostet?
4: Jetzt von meiner Seite oder von Staatsseite?
3: Ja, von Staatsseite.
4: Also,
3: was ich bezahlt habe als Steuerzahler.
4: Ja, von Staatsseite vermute ich mal 10.000 Euro pro Tag. Du siehst ja, was hier aufgefahren wird.
3: Ja.
4: Justizbeamten, Durchsuchungsmaßnahmen, eine große Strafkammer, eine Ersatzrichterin, eine Ersatzchefin, drei Staatsanwälte, über 80 Zeugen wurden vernommen. Dann die ganze Arbeit im Hintergrund, die wahrscheinlich noch zu tun ist. Also es war ein Mammutverfahren.
3: Okay, aber auch wenn wir uns jetzt lustiger anhören, du warst in Stammheim, da saßen normalerweise diejenigen, die unter sehr gefährlich abgebucht wurden, Mitglieder der RAF, aber auch du, wenn ich das richtig erinnere, durftest du ja, wenn du dich bewegt hast, auch nur mit Handschellen irgendwo festgefesselt werden, als wärst du ein, Plutoniumhändler. Kannst du dir das erklären?
4: Ja, man muss sagen, es ist natürlich so, dass nicht differenziert wird zwischen Wirtschaftsstraftaten und sonstigen Straftaten. Und dass ein Haftrichter jemanden bei der Haftvorführung, bei der Haftprüfung 5 Stunden fesselt in einem Wirtschaftsstrafverfahren, ist natürlich ungewöhnlich und darf durchaus als Demütigung bezeichnet werden. Ich denke, man wollte mich demütigen und brechen. Die Staatsanwaltschaft hat ja schon ganz früh, auch während der Haftzeit, durchblicken lassen, dass sie einen Deal anstrebt. Und ich könnte ja einem Deal zustimmen, das habe ich immer abgelehnt. Hier war es jetzt auch so, dass die Staatsanwaltschaft eine Einstellung des Verfahrens ja bevorzugt hätte nach 153a. Das heißt, ich hätte auf meine Haftentschädigung verzichten müssen. Also auch dort war man sich noch sicher, man könnte mich beeindrucken, indem man dann als Argument wahrnimmt, doch 153a, dann musst du mich noch jahrelang mit uns prozessieren und dein Geld kriegst du auch so und so lange nicht zurück. Aber damit beeindruckt man mich natürlich recht wenig. Das habe ich ja 2020 auch gezeigt. Nachdem uns verschiedene Politiker ja, mit unterschiedlichsten Schimpfwörtern, die will ich gar nicht wiederholen, diffamiert haben, war das ja für uns eher noch ein Zeichen, weiterzumachen. Weil so sollte man eben nicht mit Bürgern umgehen, die sich für die Freiheitsrechte einsetzen und die einfach sagen, das, was du an dieser Stelle machst, Staat, ist überzogen. Und dagegen setzen wir uns zur Wehr. Deshalb trage ich heute auch mit Freude das T-Shirt Einmal Rebell, immer Rebell. Ich war schon als Kind ein immer gut gelaunter Rebell, hat meine Mama gesagt. War 2020 Rebell und bin jetzt immer noch Rebell.
3: Das bringt mich zu der Frage, warum hat der Staat das, was er hier getan hat, jetzt dann getan, dich also freigelassen, freigesprochen? Das ist ja eine riesige Blamage für den Staat. Und das haben wir vor ein paar Tagen ja auch erlebt, das Kompakturteil wurde ja auch revidiert. Warum macht der Staat das im Moment? Will er die Wogen glätten, weil er etwas ganz anderes vorhat? Und diejenigen, die immer gesagt, der Staat hat komisch den Wind aus den Segeln nehmen, dass man sagen kann, wieso, guck mal, ist doch alles in Ordnung? Ist es das?
4: Nein.
3: Sind das die Kriegsvorbereitungen, die wir hier spüren, der Staat will beschwichtigen?
4: Nee, das glaube ich gar nicht, sondern man hat bei mir einfach einen sehr harten Straftatvorwurf genommen, nämlich einen, der mathematisch belegbar sein muss. und keinen weichen, wie jetzt Volksverhetzung oder was man sonst sich noch ausdenken kann, wo andere Kritiker, vielleicht auch im Pressebereich, ist es ja viel weicher. Bei Kompakt war es ja, glaube ich, dieses Konstrukt über den Verein, was man gewählt hat. In Wirklichkeit ist es eine GmbH. Ist natürlich blöd, wenn man Vereinsverbot macht und am Ende feststellt, es ist eine GmbH. So ungefähr war es ja bei mir auch. Da hieß es, er hat betrogen. Ach, und dann war es ein versuchter Betrug, also ein Gedankenverbrechen. Dann war es auf einmal nur noch Steuerhinterziehung, weil ich meine Steuererklärung aus dem Gefängnis nicht abgegeben habe. Aber der Vorteil war tatsächlich für mich, dass ich alleine agiert habe. Also nicht, man konnte keine Bande konstruieren, wo man dann die Menschen gegeneinander ausspielt, also die Verdächtigen oder die Beschuldigten. Und das Zweite ist eben, sowohl bei einem Betrugsvorwurf als auch bei einem Steuervorwurf geht es natürlich um Zahlen. Die müssen nachrechenbar sein. Und wenn ich dann am Ende ein Urteil mache, dann sehen das ja alle Juristen auch. Und die Demokratiesimulation muss ja und die Rechtsstaatssimulation muss ja erhalten bleiben. Von daher kann schon sein, dass das WEF-Motto Rebuilding Trust heißt ja, richtig, für die letzten richtig, zwei Jahre Vertrauen ja. wiedergewinnen, da vielleicht ein Teil dazu beiträgt, dass sag mal, die Simulation noch nicht zu viele Löcher bekommen darf.
3: Michael, ich habe das schon ein paar Mal gesagt, als ich angesprochen wurde, dass ich das, was du getan hast, sehr wichtig finde und auch ein Beispiel, weil du bist jemand gewesen, der bis zu den großen Demonstrationen mit den jeweils 18.000 Leuten ja eher ein Staatsbürger war, der apolitisch war und seinen Job gemacht hat und dann plötzlich gedacht hat, ich organisiere mal was. Das wurde dann größer, als alle gedacht haben. Es war nicht staatlich kontrolliert. Und du hast damit gezeigt, man kann von jetzt auf gleich politisch werden, rebellisch werden und auch im Fadenkreuz überleben. Aber wie wichtig war denn jetzt für diesen Prozess und den Ausgang, dass du Öffentlichkeit gesucht und auch hergestellt hast? War das wichtig?
4: Also super wichtig. Das ist eins der A und O-Kriterien. Wir sehen es ja in den anderen Verfahren, was den Menschen, die sich auch, also ich will mal jetzt Walter Weber erwähnen oder auch mit dem Richter Detmar, also diese Öffentlichkeitsarbeit, die ich ja hauptsächlich gemacht habe und eben auch durch Unterstützung vom Kopfverlag, Unterstützung von euch, die ist ganz, ganz wichtig, weil Willkür kann nur in der Dunkelheit stattfinden und ohne Öffentlichkeit ist man tatsächlich verloren.
3: Das wäre also ein Ratschlag an alle, die versuchen, sich rebellisch zu betätigen. Du solltest dir ein Umfeld suchen, was dafür sorgt, dass dein Stand der Dinge immer publiziert wird, sonst kannst du weggeschlossen werden.
4: Ja, und vor allem, wir dürfen ja auch sagen, wir kriegen ja immer auch Geschenke, die wir nutzen dürfen. Im Moment gibt es ja die KIs, die uns ein Stück weit, wenn man sie richtig verwendet, super produktiv machen. Ich habe es ja geschafft, in dem Verfahren jetzt viersprachig zu publizieren. Das macht natürlich die KI. Da braucht man keine Übersetzer mehr buchen und eine Woche Übersetzungszeit. Das heißt, wir sollten diese Tools auch aktiv nutzen für die Pressearbeit, für die sagen wir, juristische Argumentation, für alles, was wir tun, können wir uns unterstützen lassen. Und ich habe jetzt einen Texter, ein Lektorat, ein Übersetzer kostenlos zur Verfügung, der mich unterstützt. Und das sollten wir auch wirklich nutzen. Bei all den Risiken, die es bietet, ist es wichtig, dass wir die Werkzeuge doch zu unserem Vorteil einsetzen. Und wenn es jetzt einen Traktor gibt, dann nehme ich den und spanne ihn vor den Pflug und ersetze die zwei Pferde, die dürfen sich dann ausruhen. Es wäre ja töricht, das dann nicht zu nutzen.
3: Kommen wir mal zu dem Fazit. Also, du bist ja jemand, du hast dem Staat das Spiel kaputt gemacht und hat der Staat versucht, uns den Ball wegzunehmen. Und der ist jetzt wieder im Spiel. Wie willst du denn diesen Wind, der jetzt hier kommt, weil viele gehen jetzt gestärkt aus der Situation auch hervor, wie willst du das nutzen, um weiter gegen den Wind zu kreuzen? Gibt es den Plan, die Frage ist rhetorisch, die Querdenkenbewegung wieder zu beleben oder ist das falsche Wort, weil die immer gelebt hat, sie wieder größer zu machen? Was ist denn der Plan? Was willst du mit diesem Urteil jetzt im Rücken tun?
4: Also wir haben ja vor zwei Monaten, glaube ich, schon wieder her uns getroffen, haben gesagt, we make Querdenken great again. Ja. Dann gab es noch ein paar Entscheidungen von Trump, die uns dazu bewegt haben, dass wir den Slogan nochmal geändert haben. Mit Querdenken, wir sind wieder da. Wir waren immer da, aber die Menschen sind natürlich auch müde nach diesen Repressionen, kann man ja auch verstehen. Wir haben eine Inflation, wir haben viele, die sagen wir, selbstständig waren und ihren Broterhalt verloren haben durch die Maßnahmen, die ihre Reserven aufgebraucht haben. Das heißt, wir stehen natürlich insgesamt als Bewegung schlechter da, was die Finanzen betrifft. Das bedeutet auch gleichzeitig weniger Reisefähigkeit der Teilnehmer. Natürlich sind die Hotelpreise exorbitant, wenn wir uns erinnern. Am 1.8.2020 haben wir, glaube ich, für 79 Cent habe ich getankt.
5: Ja.
4: Und die Hotelzimmer gab es für 80 Euro.
5: Das hat sich ein bisschen verändert.
4: Das heißt, die ganzen Kosten sind auf der anderen Seite gestiegen, Einkommen runter, hoch. Das heißt, es wird jetzt der Fokus sein auf Dezentralität. Es wurde ja zerschlagen, was aufgebaut wurde.
5: Aber das ist auch ein Teil der Wirkung gewesen, dass es dezentral war.
4: Genau. Wir haben immer mit IT unterstützt, wir haben IT-Tools zur Verfügung gestellt, wir haben den Menschen ausgebildet. Das Gleiche mache ich im Moment auch wieder. Es gibt immer mehr Querdenken-Initiativen, die wieder aktiv werden möchten, die sagen, ich aktualisiere meine Homepage wieder, ich habe wieder eine E-Mail-Adresse.
5: Ist das auch ein Aufruf zu sagen, okay, ich sehe, es funktioniert, also man kann das durchziehen, jetzt mal...
4: Ja, jetzt also, man muss ja, also jeder kann ja das Leben betrachten, wie er will, aber ich sehe es eher wie so ein Computerspiel. Wir haben es Level 1 absolviert, haben den Endgegner, den einfachen, besiegt und gehen jetzt in Level 2. Und die Zeit vergeht wahnsinnig schnell. Also wir sehen ja, wie schnell sich die Welt verändert. Bis 2030 geht ja die Agenda 2030. Wir haben jetzt Halbzeit. Das heißt, wir haben noch sportliches Programm vor uns.
5: Genau, also statt kriegstüchtig, friedensfähig bleiben. Vielleicht zu den Bildern. Es gab da so tolle Bilder bei den beiden großen Demonstrationen in Berlin. Die sind ja alle weg. Was kann man tun, um das wiederzubeleben?
4: Ich denke, es ist ganz wichtig, dass wir das alles in Erinnerung rufen. Deshalb haben wir eine Aktion gestartet. Das ist eine digitale Welle, eine digitale Erinnerungswelle zu machen. Am 1.8. wirklich alle Fotos, die man hat auf dem Handy, in den sozialen Medien, in denen man noch ist. Facebook, LinkedIn, X, Instagram, was es auch immer gibt, zu posten.
5: Mit
4: Wo man da war, genau. Wo man in Berlin war, was man erlebt hat. Entweder am 1.8. oder am 29.8.
5: Zu beweisen, dass da 18.000 Leute waren und man war Teil der Bewegung.
4: Das genau.
5: Kann man reinpacken.
4: Ja, und was es vor allem gegeben hat, weil viele wissen das ja nicht. Viele sind ja später hinzugestoßen.
5: Ja.
4: Die haben gesagt, ich saß daheim und wusste gar nicht, dass da eine Freiheitsbewegung gibt.
5: Okay. Für viele ist die Freiheitsbewegung so etwas Ähnliches wie WTC7, ne? Gibt's gar nicht.
4: Ja, genau. Genau, also von daher Bilder, Videos, alles posten am 1.8. in den eigenen Social-Media-Kanälen mit den Hashtags August2020, Querdenken, wir waren Millionen und ja, die Zeitungen haben es schon aufgenommen, der SWR hat heute schon berichtet, dass wir jetzt digital mobilisieren und wir mobilisieren digital und analog. 1.8. machen wir den Gedenktag vor 5 Jahren, 2.8. ist der Demo in Berlin. Also wer reisefähig ist und Lust hat hinzugehen und auch auf der Straße präsent sein will, 2.8. nach Berlin.
5: Michael, letzte Frage an dich. Wir stehen hier vom Oberlandesgericht in Stuttgart, landschaftlich schön gelegen. Die letzten 5 Jahre waren hart, muss man sagen, aber waren auch ein paar Erlebnisse, wo du sagen kannst, die wirst du nie vergessen.
4: Ja.
5: Was ist denn so das Resümee und was rätst du all denjenigen, die jetzt erst einsteigen? Warum lohnt es sich, rebellisch zu sein?
4: Also ich denke, das Schöne ist, mein Leben ist inzwischen so spannend, dass ich keine Filme mehr schauen muss. Ich mache meinen eigenen Film. Vielleicht mag jeder auch sein Leben zu seinem eigenen Film machen und das Leben so leben, wie er möchte. Eigentlich, also rebellisch sein, heißt ja dort bei sich anzufangen und zu überlegen, was will ich eigentlich? Will ich wirklich in einem 9-to-5-Job sein? Kann ich das überhaupt, dass mir jemand anderes den ganzen Tag sagt, was ich zu tun habe? Dass das Finanzamt mir die Hälfte von meiner Lebenszeit wegnimmt, dann über indirekte Steuern zahlen wir nochmal 25%. Was will ich eigentlich mit meinem Leben tun? Und sich dann einfach auf die Reise zu machen und zu sagen, dort, wo ich Freude habe, dort, wo ich echte Freude spüre, das wird bei jedem was anderes sein, dort mache ich mit und dort verändere ich mich. Und ja, ich habe es gerade gesagt, das Ganze spielerisch betrachten, sich nicht aus der Ruhe bringen lassen. Der, sag ich mal, Verstand kann ganz gemein sein. Ich habe im Gefängnis gelernt, meinen Verstand zu zähmen. Hatte vorher schon einen relativ ruhigen Verstand durch die Meditation. Ich glaube, wichtig ist, dort in der Zuversicht zu bleiben und einfach auch zu akzeptieren, dass Menschen sich in Zeitlupe verändern. Ich habe, glaube ich, am 29.08.2020 gesagt, das wird ein Marathon. 4,2 Jahre wird er nicht dauern. Werden es 42 Jahre sein? Ich weiß es nicht. Es hängt von euch allen ab, wie schnell ihr euch verändert.
5: Vielen Dank für dieses Schlusswort. Vielleicht noch, weil die Querdenkenbewegung eben keine Bewegung ist, die einer macht, sondern das sind sehr, sehr viele unterschiedliche dezentrale Köpfe, die aber die Betonung auf Bewegung legen sollten, sich jetzt in Bewegung setzen und dann einen Sog selber erzeugen, dass man ein so interessantes Leben führt, dass andere, die vielleicht noch irgendwo ihren Job machen, sagen, wie bist du denn eigentlich drauf? Weil dann wird auch was draus. Und du hast vollkommen recht. Es bleibt natürlich ein Marathon und
3: darum geht es. Und vor allem, was ich erkenne, ist auch, dass diese Bewegung, dass sie Spaß macht. Das ist nicht nur ätzend, das ist nicht nur der Weltuntergang, der kommt, muss man auch dazu sagen, sondern das macht Spaß und da gehört der eine oder andere Uppercut dazu, aber immer wieder aufstehen aus der Ecke und in die nächste Runde. Vielen Dank.
4: Genau. Nicht so viele negative Videos schauen, weniger Telegram und ich ende mit deinen Worten, Aktivist ist, wer aktiv ist.
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0: 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Die USA und der Iran haben sich eines der schwersten Feuergefechte seit Beginn der Waffenruhe geliefert. Irans Revolutionsgarden feuerten in der Nacht ballistische Raketen und Drohnen auf die benachbarten Golfstaaten Kuwait und Bahrain. Das US-Militär wiederum griff eine iranische Militäreinrichtung auf der Insel Keschm in der Straße von Hormus an. Grund für den jüngsten gegenseitigen Beschuss schien ein Einsatz des US-Militärs vom Dienstag gewesen zu sein. Die Streitkräfte hatten vor der für Irans Ölexport wichtigen Insel Chark nach eigenen Angaben einen unbeladenen Öltanker angegriffen. Dieser soll versucht haben, trotz der US-Blockade einen iranischen Hafen anzulaufen. Großbritanniens Premierminister Keir Starmer erklärte am Dienstag, den 2. Juni, nach dem Mord an dem 18-jährigen Studenten Henry Nowak in Southampton, müsse sich die Polizei ernsten Fragen stellen. Damit beugt er sich dem Druck der Straße. Eine Polizei-Bodycam-Aufnahme zeigt, dass Beamte den schwer verletzten 18-Jährigen festnahmen, anstatt ihm umgehend zu helfen. Am Donnerstag der Vorwoche hatte der Crown Court in Southampton den 23-jährigen Mörder Vikram Digwa wegen Totschlags schuldig gesprochen und zu mindestens 21 Jahren Haft verurteilt. Schuldig gesprochen wurde auch seine Mutter, die geholfen haben soll, die Tatwaffe vom Tatort zu entfernen. Ihr Strafmaß soll am 17. Juli verkündet werden. Das zuständige Gericht schloss sich der Argumentation der Staatsanwaltschaft an. Dieser zufolge habe Digwa mehrfach mit einem 21 cm langen Messer auf den Studenten Henry Nowak eingestochen und ihn getötet. Die Politik und Medien versuchten lange, den Fall klein zu halten, doch der Druck der Straße zwingt nun die Fakten ans Licht. Der Traum des saudischen Kronprinzen Mohammed bin Salman von einer glitzernden, futuristischen Wüstenstadt ist vorerst geplatzt. Das hochgelobte klimaneutrale Megaprojekt NEOM sollte eine urbane Utopie auf Basis modernster, nachhaltiger Technologie werden. Das bekannteste Teilprojekt war The Line, eine 170 Kilometer lange, 500 Meter hohe Smart City, die bis zu 9 Millionen Einwohner beherbergen sollte. Jetzt wurde bekannt, dass alle Arbeiten an The Line bis mindestens 2030 vorerst eingestellt wurden. Das Königreich lenkt seine Gelder wegen des Iran-Kriegs hin zu dringender Infrastruktur wie Häfen und KI-Rechenzentren. Apotheken sollen mehr Geld bekommen. Das Bundeskabinett beschloss dazu am Mittwoch eine Verordnung, mit der das fixe Apothekenhonorar für Arzneimittel erhöht werden soll. Ziel der Honorarerhöhung sei es, die wirtschaftliche Grundlage der Apotheken zu stärken, heißt es in der Verordnung. Dies solle auch zur langfristigen Sicherstellung der Arzneimittelversorgung in Deutschland beitragen. Die Bundesregierung setzt damit ein Vorhaben aus dem Koalitionsvertrag um. Eine Zustimmung von Bundestag oder Bundesrat ist nicht notwendig. Die Apothekenlobby bedankte sich per Pressemitteilung für die Umsetzung. 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

Dieses Parteiensystem ist am Ende. Nimm es in die eigenen Hände. 50 Jahre. Koalitionen aller Farben. Und in welchem Bereich ist es jetzt besser geworden? Ernährung, Bildung, Gesundheit, Schulen, Universitäten, Rente. Wo ist es besser geworden? Wo genau ist es besser geworden? Kritik des Journalismus an der Regierung. Das war gestern. Heute nur noch vorbeugender Gehorsam.

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1: Nein, nein, nein, nein, nein, wir sind mitnichten despektierlich oder wollen etwa den Staat delegitimieren. Wir müssen heute drüber reden, und zwar über die Wahlen in Nordrhein-Westfalen. Kommunalwahlen sind dort angesetzt, waren dort angesetzt. Um 18 Uhr haben die Wahllokale geschlossen. Wir nehmen auf am Sonntagabend gegen 23 Uhr. Wir, das sind Ricardo Lerida, der Herausgeber und deutschsprachige Journalist, der auf den Kanaren zu Hause ist. Und ich, Christian vom Osten, erstmal schönen guten Abend allerseits. Herzlich willkommen und naja gut, scheißegal, was du wählst. Die Ergebnisse gleich hier bei Rail Watching Wahlbeobachtungen mit Ricardo Lerida, Christian vom Osten, Rika Pott und Trigger FM.
2: Die FDP, scheißegal, was du willst. Grüne, Schwachkopf, die Linke, scheißegal, und keine Alternative. Nein, gar keine. Brandmauer macht mich sauer.

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2: Schönen guten Abend, Ricardo. Bist du da? Dann können wir ja gleich starten.
3: Buenas noches. Ja, wir können. Gerade eingetrudelt vom Rickerpott-Treffen in Ronda in Andalusien und gerade eben durch die Tür. Grüß dich, wie geht's dir?
2: Eigentlich ganz gut. Ich habe mich köstlich amüsiert. Du weißt ja, Galgenhumor ist eine meiner Spezialitäten, meinem ganz besonderen Humor. Dieses Wochenende auf der Deutschen Bahn, aber dazu vielleicht später. Lass uns doch vielleicht wirklich mal anfangen, falls du dir gerade einen schönen Wein aufgemacht hast, mit den Wahlen in Nordrhein-Westfalen, die ja nun dann doch die ersten Wahlen nach der Bundestagswahl sind und die aus diesem Grunde allein schon irgendwie so ein kleiner Stimmungstest auch für die aktuelle Bundesregierung sind.
3: Ja, wir haben gerade bewiesen, dass es scheißegal ist, was du wählst, oder?
2: Ja nun, also ich meine, lass uns doch mal eben einen Blick auf die Zahlen werfen. Dann können wir ja immer noch konkret werden, warum es scheißegal ist, was du wählst. Wenn wir uns die ersten Hochrechnungen, die ersten Prognosen anschauen, die sich ja inzwischen ein klein wenig verfestigt haben, dann sieht es so aus, dass die CDU in etwa gleich geblieben ist, angeblich 0, irgendwas dazu gewonnen hat, bei anderen Umfrageinstituten ein kleines bisschen verloren hat. Die SPD hat weiter verloren, ist genau wie die CDU übrigens trotzdem auf einem historischen Tiefststand, obwohl die CDU ja immer noch so um die 33% wohl hat. Und die Gewinner dieses Abends, das sind tatsächlich die Linken, die 1,7% so in dem Dreh dazu gewonnen haben sollen, auf das gesamte Land NRW bezogen, obwohl es ja wie gesagt Kommunalwahlen waren. Also man hat dort keinen Landtag gewählt, sondern eben wirklich die Kommunalparlamente, hier und da einen Bürgermeister und so. Und die AfD natürlich, die ihr Ergebnis verdreifacht hat. Das sind so die Ergebnisse oder die Prognosen für die Ergebnisse des heutigen Abends.
3: Ja, in der Summe, wir werden jetzt weiter wursteln. Ne? Das ist doch das, was dabei rauskommt. Die AfD hat 10 Prozentpunkte gewonnen ungefähr, bei 15 jetzt etwa. Und man wird jetzt weiter wursteln, irgendeine Regierung bilden gegen die AfD, ne?
2: Naja, es geht ja nicht um eine Regierung. Man muss das nochmal feinsäuberlich trennen. Das Ding ist ja, die haben ja keinen Landtag gewählt. Es geht ja nicht darum, irgendwie die Landesregierung zu wählen oder den Ministerpräsidenten, sondern in NRW ging es darum, die Bürgermeister, die Kommunalparlamente, die Kreistage und so zu wählen. Das letztendlich, was wir gesehen haben als große Prognose, ist ja so eine Querrechnung auf das ganze Land. Es gibt aber Orte oder...
3: Ja gut, ich meine, richtig. Aber ich meine, wenn du zum Beispiel siehst, in Gelsenkirchen und Duisburg, das sind ja auch ein bisschen die sozialen Brennpunkte im Ruhrgebiet immer schon gewesen, werden die Wählerinnen und Wähler in 2 Wochen zwischen Bewerbern von SPD und AfD entscheiden müssen.
2: Das war absehbar, dass es in Städten wie Gelsenkirchen genau dazu kommt. Und die Frage ist nun, es ist eigentlich keine Frage, denn es werden sich alle anderen zusammenschließen. Gelsenkirchen, glaube ich, dort gab es sogar eine Kandidatin, die also nominiert worden ist und unterstützt worden ist, sowohl von der CDU als auch von der SPD und so weiter und so fort. Das heißt, dort hat man schon vorgesorgt und von vornherein im Prinzip die Nation, wählen Sie die Kandidaten der Nationalen Front, hieß es im Osten immer. Und dass man das jetzt sozusagen wie das Ampelmännchen auch in den Westen exportieren konnte, ist eigentlich eine Ironie der Geschichte.
3: Ja, es ist wirklich, es ist scheißegal, was du wählst. Wir sehen es gerade wieder in Nordrhein-Westfalen und wir werden es dann irgendwann auch wieder im Osten erleben. Wann ist übrigens die Wahl in Sachsen-Anhalt? Weißt du das?
2: Die Wahl in Sachsen-Anhalt ist im kommenden Jahr und zwar, wenn mich nicht alles täuscht, Anfang kommenden Jahres. Aber ich kann das gerne mal kurz eben recherchieren. Es gibt ja das Internet. Ich bin ja nicht bei der Deutschen Bahn in irgendeinem Zug. Da merkst du ganz, also wirklich, es ist kein Witz und es ist keine blöde Bemerkung. Du merkst einfach, wo die Grenze ist zwischen Ost und West. In dem Augenblick, wo du in den Osten reinfährst, hast du kein Internet mehr. Das ging nicht nur
3: ist
2: mir
3: so. Ja,
2: es ist tatsächlich so. So, ich schaue eben mal nach, wann die Wahl in Sachsen-Anhalt ist. Und du sagst mir eben nochmal, jetzt mal abgesehen von dem Spruch, es ist scheißegal, was du wählst, was das denn aussagt auch dazu, dass es eben der erste Stimmungstest ist nach der Bundestagswahl. Denn das ist zumindest eine Sache, die eigentlich alle Kommentatoren letztendlich konstatiert haben, nämlich, dass sie sagen, die Bundespolitik, also die Politik auf Bundesebene aus Berlin, aus diesem lustigen Mikrokosmos Berlin, hat einen großen Einfluss gehabt auf diese Kommunalwahl. Kommunalwahlen sind ja ansonsten immer eigentlich nur ein Stimmungstest. Also will ich das Schlagloch weg haben oder will ich lieber einen Schulsportplatz haben oder so?
3: Ja, genau.
2: Diesmal ist es wohl, was NRW betrifft, nicht so gewesen.
3: Ich weiß es nicht. Ich werde das den ungeheuer intellektuellen Kommentatoren und Experten der Öffentlich-Rechtlichen überlassen, wie immer. Aber man sieht auch deutlich, dass die AfD sehr im Aufwind ist, dass die SPD offensichtlich unter 60 kaum noch gewählt wird und dass die Grünen deutlich abschmieren. Das ist doch das, was man als Bilanz ziehen kann.
2: So die Grünen gelten als die größten Wahlverlierer übrigens dieser Wahl. Die haben im Großen und Ganzen fast 10% landesweit verloren. Das ist in einigen Städten mehr, in anderen Städten weniger, aber fast 10% wohl oder 8% im Landesdurchschnitt.
3: Ja, wobei ich sagen muss, dass ich ja immer noch verstehe, warum irgendjemand die Grünen wählt.
2: Ist das so?
3: Weil er nämlich, ja, weil er verkorkst im Kopf ist. Aber er hat doch zumindest eine Ideologie, die dahinter steht. Er möchte gern noch mehr Windräder und möglichst ein Blackout wie in Spanien, demnächst auch in Deutschland und solche Sachen. Dahinter steht ja noch irgendeine Idee. Ich frage mich immer, was denken Menschen, falls sie denken, die CDU wählen?
2: Die verkorkst im Kopf sind, wollte ich gerade sagen. Das wäre auch meine Anmerkung.
3: Das ist mir nicht erklärlich. Ich meine, da gibt es euren Bundeskanzler Friedrich Merz, der im selben Satz, wenn ich es mal zusammenziehe, sagt, wir können uns den Sozialstaat nicht mehr leisten, weil wir hunderte von Milliarden in die Ukraine schicken müssen. Das ist Wahnsinn, wirklich. Und ich frage mich, ich würde mich gerne mal in eine Runde von deutschen CDU-Wählern setzen. Also nicht Politiker, was die sagen, weiß ich. Ich würde mich gerne in eine Runde setzen mit CDU-Wählern, meinetwegen in Nordrhein-Westfalen, und sie fragen, warum sie die CDU wählen. Ich würde es gerne wissen.
2: Ja, aber nur um es ganz kurz zu korrigieren, hunderte von Milliarden sind es natürlich nicht, die wählen die Ukraine. Das ist schon noch ein bisschen weniger. Die hunderten von Milliarden, die geben wir dann irgendwann für Rüstung aus. Und angeblich
3: das ist doch dasselbe. Ich meine, ob wir jetzt hunderte von Milliarden in die Ukraine schicken oder hunderte von Milliarden für Rüstung ausgeben, die dann in die Ukraine geschickt werden. Das ist letztendlich dasselbe. Ich meine, Merz ist gerade dabei, Deutschland vor die Wand zu fahren.
2: Naja, nicht nur, er hat ja gute Vorbilder gehabt.
3: Wie
2: eine
3: CDU immer noch die 33% heute halten kann, ist mir völlig unerfindlich.
2: Ich könnte mir vorstellen, dass es zu einem Großteil daran liegt, dass es tatsächlich auch Rentner sind, die einfach ihren, aus Besitzstandswahrung Dinge tun, die sie eigentlich nicht tun wollen. Aber wo sie sagen, bei denen bin ich halbwegs sicher, obwohl das auch ein Trugschluss sein kann. Ne?
3: Aber glauben Sie das denn wirklich? Glauben Sie wirklich, dass Ihre Rente sicher sein kann mit der Budgetierung der Bundesrepublik Deutschland im Moment und mit Friedrich Merz als Kanzler? Das kann doch nicht wahr sein.
2: Ich glaube, die glauben das wirklich. Denn die halten sich ja auch für diejenigen, was sie ja also mit Sicherheit auch sind, gerade die Alten in den westlichen Bundesländern. Das sind ja diejenigen, die sich selber auf die Fahnen schreiben, egal für welche Partei auch immer sie ansonsten gestimmt haben früher. Wir sind diejenigen, die die Demokratie erfunden haben. Oder aufgebaut haben. Ja. Ja, es ist immer schwierig für Menschen, einen Fehler einzugestehen, den sie selber gemacht haben. Ob nun einen praktischen Fehler oder einen gedanklichen, sei mal dahingestellt. Aber es ist immer schwierig für Leute dann zu sagen, vielleicht habe ich da vor 30 Jahren doch mal was Falsches gemacht. Ja, und insofern bleibt das dann dabei. Ich muss halt dabei bleiben. Das ist die alte Geschichte, Ricardo. Du kannst eine Lüge, ob du sie nun anderen präsentierst oder dir selber irgendwas vormachst. Du hast einen gewissen Zeitraum, wenn du eine Lüge in die Welt gesetzt hast, indem du, das ist zumindest meine Theorie, indem du ganz bequem sagen kannst, Leute, sorry, ich habe mich geirrt, ich sehe es dann doch anders und keiner nimmt es dir übel. Aber ab irgendeinem Zeitpunkt bist du einfach mal gefangen in der Lüge, weil dann geht es nicht mehr zu sagen, hey Leute, ich habe mich geirrt, sondern dann musst du weitermachen. Das hast du bei Corona gesehen. Ja? Man hat sich auf eine Sache geeinigt und letztendlich ab irgendeinem Punkt konntest du nicht mehr sagen, ich sehe, dass andere Recht haben oder ich sehe, dass es vielleicht etwas diverser ist, als ich mir das vorgestellt habe, dann musst du bei der Lüge bleiben und sie weiter fortführen.
3: Ja, passt auf Ärzte, passt auf Lehrer, passt auf Eltern, passt auf alle. Ja, stimmt.
2: Ich habe eben mal nachgeschaut, du fragtest eben, wann die Landtagswahl in Sachsen-Anhalt ist. Ich war da ein bisschen voreilig, als ich sagte, so Anfang nächsten Jahres. Die Wahl ist am 6. September 2026, das heißt in so gut wie einem Jahr. Ja. Und die aktuelle Wahlumfrage, also die vom 4. September 2025, die sagt für Sachsen-Anhalt Folgendes voraus. AfD 39%, CDU 27%, Linke 13%, SPD 7%, BSW 6%, immerhin wären sie damit im Landtag, Grüne 3% und sonstige 5%. Unter sonstige fällt damit auch die FDP.
3: Ja, dann wird es doch Zeit, dass sie jetzt alle versuchen, das AfD-Verbot nach vorne zu bringen. Ne?
2: Ich weiß das gar nicht. Ich bin mir da gar nicht so sicher wie du. Weil es inzwischen auch genug Leute gibt, die da so doch einen Schritt weiter denken und sagen, wenn wir das mit den Mitteln, die wir bisher ins Auge gefasst haben, und dazu zähle ich das AfD-Verbot, das Mögliche, wenn wir es mit den Mitteln bisher nicht geschafft haben, dann werden wir es unter Umständen auch in Zukunft mit diesen Mitteln nicht schaffen. Vielleicht auch nochmal, wenn man schaut auf NRW, wie die AfD dort zugelegt hat. Die AfD ist die einzige Partei, die wirklich gewonnen hat, die sich also verdreifacht hat.
3: Ja, vielleicht kommt Deutschland doch noch zurück zum demokratischen Diskurs, damit Boris Palmer nicht der Einzige bleibt, der sich mit einem AfD-Kandidaten auf die Bühne setzt und ich nicht ausgerechnet Boris Palmer loben muss. Also ich hoffe wirklich, man kommt zur demokratischen Praxis zurück und setzt sich politisch auseinander in Themen, anstatt weiterhin ein AfD-Verbot zu diskutieren.
2: Das Gute ist, dass wir beide, du und ich, Journalist genug sind, um eben auch, wie in deinem Fall, du magst Boris Palmer nicht aus Gründen, trotzdem anzuerkennen, dass er in dieser Sache was richtig gemacht hat. Hast du dir angeschaut am vergangenen Freitag, am 5. September, nachmittags im Livestream auch durchaus zu verfolgen, auf YouTube und so, diese Auseinandersetzung, dieses Streitgespräch, als das es ja betitelt wurde und angesetzt war, mit Markus Frohnmeier. Markus Frohnmeier, nur für all diejenigen, die es jetzt nicht wissen, von unseren Hörern, Markus Frohnmeier ist der Spitzenkandidat der AfD für die ebenfalls im nächsten Jahr stattfindende Landtagswahl in Baden-Württemberg, der dort Ministerpräsident werden will. Und Boris Palmer hatte ihn, ich weiß nicht wirklich genau, wie es wirklich dazu gekommen ist, von wem das ausging, von Frohnmeier oder von Palmer. Auf jeden Fall haben sich beide verabredet zu einem Streitgespräch in der Stadthalle in Tübingen, also der Stadt, in der Boris Palmer Oberbürgermeister ist. Und zwar schon seit 55 Jahren, übertrieben gesagt. Das ist eine Geschichte, die vorher ganz viele von unseren Gongos, von den NGOs, also den Gongos. Du kennst den Begriff Gongos, ne?
3: Nein.
2: Gongos sind die Governmental Organized Non-Governmental Organizations. Ja, die also ganz viele von denen und von den Gewerkschaften und von den Parteien und wem auch immer auf den Plan gerufen hat. Und viele von denen haben sich dann eben auch Karten gekauft für diese Veranstaltung. Ich weiß gar nicht, ob das mit Eintritt verbunden war oder nicht, keine Ahnung. Auf jeden Fall wurde die ganze Veranstaltung von vornherein massiv gestört. Die haben vorgesorgt und haben gesagt, wenn das hier zu Störungen kommt und wir das hier nicht machen können, dieses Streitgespräch zwischen AfD und dem Ex-Grünen Boris Palmer, dann gehen wir in einen Nebenraum und machen die ganze Sache eben ohne Publikum. Das war von vornherein die Ansage. Dann hatten sie, ich weiß nicht, hast du es gesehen?
3: Nein, ich habe nur Ausschnitte gesehen, ganz wenige.
2: Also sie hatten sich jedenfalls einen Totalausfall als Moderator eingekauft. Das ist wirklich das größte Kino dieser Welt. Es ist selten, dass ich meinen Fernseher anbrülle, aber an dem Tag habe ich es getan. Weil der Mensch weder moderiert hat noch sonst irgendwas. Da beweist sich wieder mal, Leute, die es sozusagen im praktischen Leben nicht schaffen, die werden dann irgendwann Professoren und lehren das Ganze an irgendwelchen Universitäten. Der Mann war angeblich Rhetorikprofessor. Davon hat er an diesem Abend nichts gezeigt. Sei es drum. Es wurde massiv gestört und zwar natürlich von linker Seite ausgepfiffen wurde. In dem Augenblick, wo er das Wort ergriff oder ihm das Wort zugeteilt wurde, der AfD-Kandidat, auch Boris Palmer wurde ausgepfiffen, angegriffen, weil er die ganze Sache möglich gemacht hat, weil er diese Stadthalle dafür zur Verfügung Verfügung gestellt hat, bis Palmer dann eben selbst das Wort ergriff und gesagt hat, also hört mal, ich habe hier das Hausrecht und ich werde jetzt die Polizisten bitten, die Störer hier freundlich hinaus zu geleiten und ich würde mir wünschen, dass es dabei nicht zu irgendwelchen Auseinandersetzungen kommt. Jetzt mal sehr frei wiedergegeben. Das ist nicht der Wortlaut gewesen, aber sehr frei wiedergegeben. Das klappte dann auch und dann konnte man sich tatsächlich auf die eine oder andere Frage verständigen. Welche Ausschnitte hast du gesehen? Was hat dir daran gefallen oder nicht gefallen?
3: Also ich habe ganz weniges gesehen und einmal hat sich Boris Palmer scheußlich blamiert, weil er gemeint hat, er hätte Mathematik studiert und nur er könnte Statistiken lesen. Aber es spielt auch keine Rolle. Ich muss auch das inhaltlich gar nicht sehen, weil was die beiden zu sagen haben, ist mir mehr oder weniger sowieso klar. Wichtig ist, und darauf sind wir ja eingegangen, die beiden saßen auf derselben Bühne und haben miteinander gestritten, wie das demokratisch sein muss. Und das braucht es auf allen Ebenen in Deutschland dringend.
2: Es trafen halt zwei Leute aufeinander, die natürlich unterschiedliche Ansichten haben, was ganz was normal sein sollte, wie du schon sagst, eine Demokratie. Es kamen aber auch zwei Leute aufeinander. Der eine ist Oberbürgermeister in einer Kommune und hat zu Recht gefragt, wie sieht das denn aus, wenn ihr dran seid? Was ist denn dann mit dem, was ich hier in Tübingen beispielsweise in Sachen Klimaschutzmaßnahmen, und da ist Tübingen wirklich sehr weit und es rechnet sich dort wohl angeblich auch, ja, was ist denn dann mit den Sachen, die ich jetzt hier schon angeleiert habe, fragt Boris Palmer. Und der Ministerpräsidentenkandidat Markus Frohnmeier, der antwortet natürlich etwas globaler. Der sagt dann nicht, naja gut, also die Fernwärmeanlage, die du hier hast mit Energie aus irgendwelchen, ich sag's jetzt mal wieder, ich spinne jetzt mal, aus irgendwelchen Windrädern, sondern der antwortet darauf bezogen, was er für das Land will oder was er etwas übergeordnet sehen würde. Insofern haben beide zum Teil aneinander vorbei diskutiert und der Moderator hat nicht, also wirklich, das war ein Totalausfall. Also der hat dann auch nicht versucht, da irgendwie zu moderieren, was ja sein Job gewesen wäre, sondern hat eigentlich dadurch geglänzt, dass er nichts getan hat, außer dann eben zu Beginn und zum Ende doch nochmal seine eigene Meinung als Statement abzugeben. Das war so ein bisschen die Schwäche der Veranstaltung, weil Boris Palmer als OB von Tübingen natürlich halt konkret gefragt hat, was ist denn hier mit den Investitionen, die wir gemacht haben, die wir vorhaben, was eben Klimaschutz betrifft. Man muss, wie gesagt, dazu wissen, Tübingen ist in dem Punkt echt weit, weil Palmer seit 16 Jahren, glaube seit 16 Jahren etwa, nichts anderes macht, als die Stadt, sag ich mal, zum Teil auch umzustrukturieren, umzuverwalten.
3: Ja, ich muss ein bisschen einhaken, weil Okay. Ich sehe schon auch den Wert der Kontinuität. Wenn jemand lange Bürgermeister ist, kann er wirklich was bewegen. Ich habe das zum Beispiel gesehen auf der Insel Madeira. Da ist der Inselpräsident, ich glaube, jetzt seit 32 Jahren im Amt und kann natürlich sein Ding durchziehen und wird auch jedes Mal mit großer Mehrheit wieder gewählt. Damit sind aber dann natürlich auch andere Leute nicht einverstanden. Also die Kontinuität an sich hat einen Wert, wenn man es kontinuierlich falsch macht, natürlich nicht. Ich finde es wichtig, dass er sich da hingesetzt hat und hat mit einem AfD-Kandidaten geredet. Das ist eine Menge, das sollten mehr Leute tun.
2: Gut, NRW hätten wir damit erstmal, naja, vielleicht noch nicht ganz abmoderiert oder abdiskutiert. Ich habe dir vorhin eine Frage gestellt, die ich so nicht beantwortet bekommen habe. Was resultiert denn jetzt daraus als erster Stimmungstest nach der Bundestagswahl? Was sagt das denn jetzt aus? Und vor allen Dingen, du sagtest, man wird weiter versuchen, die AfD zu verbieten. Das kann aber ja nicht das Einzige sein.
3: Ich sehe leider überhaupt keinen Paradigmenwechsel. Ich sehe überhaupt keine Tendenzänderung. Man macht doch jetzt seit 10 Jahren dasselbe. AfD ausgrenzen, man gibt ihnen keine Ausschüsse, man gibt ihnen keine Bundestagsvizepräsidenten, man beschimpft sie, man stellt sie in die Ecke als Rechtsextreme und Nazi. Und ich sehe nicht, dass sich jetzt irgendwas ändert durch eine NRW-Wahl, Stimmungstest, wie immer du das bezeichnen möchtest. Ich sehe die AfD bei 40% in Sachsen-Anhalt, 39 haben sie laut Umfragebuden, du hast Institute gesagt, das lehne ich ab, laut Umfragebuden sind sie bei 40% und ich denke, sie werden in anderen Teilen Deutschlands auch auf 40% kommen.
2: Die AfD kommt, hatten wir auch eben schon in Gelsenkirchen und in Duisburg, in die Stichwahl zum Oberbürgermeister, was ja nun keine kleinen Städte sind. Ja. Dort wird die Stichwahl stattfinden, zumindest in Gelsenkirchen, zwischen AfD und SPD. Was wäre denn dein Tipp, was dabei rauskommt?
3: Ich weiß es nicht. Wahrscheinlich ist die Dämonisierung der AfD in Deutschland immer noch stark genug, damit der Gegenkandidat die Wahl gewinnt. Das werden wir ja bald erleben. Eine Lösung ist beides nicht.
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1: Information zu Abfahrt 11:28 Uhr. Heute circa 55 Minuten später und von Gleis 2.
2: Das ist eine der Ansagen, die du hörst, wann immer du mit der Deutschen Bahn unterwegs bist. Inzwischen ist es so, dass die Schweizerische Bundesbahn, die SBB, den Leuten, die weiterfahren aus der Schweiz nach Deutschland, dann auf dem deutschen Schienensystem mit deutschen Zügen, viel Glück wünschen. Viel Glück mit der Deutschen Bahn.
3: Ja, hübsch. Ich bin heute Abend zu früh losgeflogen und weitaus zu früh angekommen auf den Kanarischen Inseln von Malaga aus. Also wir haben das Gegenteil hier.
2: Ich hoffe, du hast eine entsprechende Entschädigung bekommen.
3: Ja, hätte ich verlangen sollen, ja.
2: Weißt du, ich spiele dir jetzt gerne mal eins vor. Das dauert etwa eine Minute. Und das sind zusammengefasst über die Blechelse, so wird sie genannt, das Ansagesystem auf den Bahnhöfen. Das ist das, was ich in den letzten beiden Tagen zu hören bekomme. Habe und zwar als Begründung.
3: Du warst unterwegs, ja.
2: Ich war unterwegs mit der Deutschen Bahn. Ich bin an die Küste gefahren, an die Nordseeküste. Das ist, als Geometrie in der Schule dran war, war ich krank. Insofern kann ich dir nicht sagen, wie viele Kilometer das sind. Aber es ist eine ganz schöne Menge. Das ist jeweils aufgeteilt auf zwei Züge. Und bei der Hinfahrt hatte ich so insgesamt etwa 9 Stunden Verspätung.
3: Und du hattest was, bitte?
2: 9 Stunden Verspätung. Also ich sollte eigentlich um 23.48 Uhr ankommen an dem Zielbahnhof. Und angekommen bin ich dann um 9 Uhr früh. Das war die Hinfahrt.
3: Das ist jetzt nicht wahr, oder?
2: Doch, tatsächlich. Ja, ja, klar.
3: Und jetzt warte, das will ich jetzt genau wissen. Du bist gefahren von Berlin. Wohin?
2: Ich bin von Berlin nach Hannover gefahren und sollte dort umsteigen. Das erschien mir von vornherein kurios. Hatte eine Umsteigezeit von 5 Minuten, im Prinzip in einen anderen Zug. Und letztendlich hielt der ICE von Berlin, ein Sonderzug im Übrigen, ein doppelter ICE, ganz lang von vorne bis hinten und auch voll in der zweiten Klasse zumindest. In der ersten Klasse ging das alles und irgendwie gab es dann mal irgendwann eine Signalstörung, die alles durcheinander wirbelte. Ich spiele dir einfach mal zusammengeschnitten nach, normalerweise ist das Ding...
3: Ich will das genau verstehen. Wo genau bist du hingefahren? Was war dein Endbahnhof?
2: Mein Endbahnhof war eigentlich Emden.
3: Ah, Emden, okay.
2: Genau, okay. Also Richtung Norddeich runter, ne, da wo dann die Fähren das heißt, abfahren.
3: Wir reden von einer Strecke, die 530 Kilometer lang ist und man sie im Prinzip mit 4 Stunden, 25 Minuten mit der Bahn machen können soll.
2: Genau, also die planmäßige Abfahrtzeit war 18.57 Uhr ab Berlin Hauptbahnhof. Die Ankunftszeit wäre gewesen 23.48 Uhr in Emden.
3: So. Und angekommen bist du?
2: Gegen 9 morgens.
3: Das ist ja Bananenrepublik pur.
2: Naja, aber was sich dazwischen abspielte, das, weißt du, das, auch wenn sich's erstmal nach Bahnbashing anhört, das soll es bitte nicht werden. Darum geht es mir nicht. Ich habe nachher auch ich habe auch sehr viel Positives zu erwähnen. Nämlich, nein, ganz ehrlich, ich meine das wirklich überhaupt nicht ironisch, wenn ich sage, auf der Hinfahrt, das Zugpersonal, also die Zugbegleiter, die haben echt einen geilen Job gemacht. Muss man einfach anerkennen, muss man sagen, die haben aus dieser Scheiße, die sie da am Arsch hatten, das Beste gemacht, wirklich das Beste gemacht. Und zwar, weißt du, normalerweise ist es, wem sage ich das, ja? Wir beide kennen ja noch Bahnfahrzeuge, wo man die Türen aufmachen konnte, wo man die Fenster aufmachen konnte, wenn es halt zu warm oder zu kalt ist, was auch immer. So, das ist ja inzwischen nicht mehr so. Und wenn ein Zugchef dann sagt, an einem Bahnsteig, ich öffne mal zumindest 2 Türen für die Raucher, damit die raus können und dann sozusagen auf dem Bahnsteig mal eine rauchen können, während man ein paar Stunden wartet, um dann umgeleitet zu werden und dann doch noch nach Hannover zu kommen, dann ist das eine Sache, die der Mensch, so wie ich das inzwischen weiß, auf eigene Kappe macht, mehr oder weniger. um Leuten einen Gefallen zu tun. Nicht, weil das muss, nicht, weil es in seinen Vorschriften steht, sondern weil er sagt, ich mache das jetzt eben so. Ich spiele dir trotzdem eben mal ganz kurz vor, was ich in diesen beiden Tagen, wir kommen gleich noch zur Rückfahrt, an Begründungen gehört habe, die auch alle stimmen mögen, um Gottes Willen, ja, zu Sachen, die vorgefallen sind. Also das ist jetzt die Blechelse, ne, so wie du sie hören würdest.
0: Grund dafür sind Verzögerungen im Betriebsablauf. Grund dafür ist eine technische Störung am Zug. Grund dafür ist ein Notarzteinsatz am Gleis. Grund dafür ist eine Signalstörung. Grund dafür ist eine Stellwerksstörung. Grund dafür ist die ärztliche Versorgung eines Fahrgastes. Grund dafür ist eine Beeinträchtigung durch Vandalismus. Grund dafür sind Tiere im Gleis. Grund dafür ist eine Streckensperrung. Grund dafür ist eine technische Störung an der Strecke. Grund dafür ist eine Verspätung eines vorausfahrenden Zuges. Grund dafür ist das Warten auf einen entgegenkommenden Zug. Grund dafür ist das Warten auf freie Einfahrt. Grund dafür ist eine verspätete Bereitstellung des Zuges. Grund dafür ist ein Stellwerksausfall. Grund dafür ist die Umleitung des Zuges über eine andere Strecke. Grund dafür ist ein zusätzlicher Halt. Grund dafür ist eine technische Störung am Bahnhof. Grund dafür ist eine Umleitung.
2: Das wären sozusagen nur der kleine Ausschnitt von Begründungen, die ich in den vergangenen beiden Tagen so gehört habe oder hätte hören können.
3: Also ich muss sagen, ich weiß natürlich, dass es in Deutschland Probleme mit der Bahn gibt. Das ist ja auch nicht wirklich etwas Neues. Aber das schockt mich jetzt schon. Ja, ich meine, für diese albernen 500 Kilometer 9 Stunden Verspätung ist ja Wahnsinn. Wie war die Rückfahrt?
2: Lass uns kurz noch bei der Hinfahrt bleiben. Das Schöne war ja, es wurde ja auch, das ist gar nicht erwähnt worden hier, dass die Klimaanlage dann auch irgendwann ihren Geist aufgab. Die spielt auf der Rückfahrt auch eine Rolle, sodass man einen Wagen sperren musste und in dem eh schon vollen Zug die Leute dann aufgeteilt hat auf andere Wagen. Dieser Wagen war im Übrigen der einzige mit einer angenehmen Temperatur. Ja, weil in allen anderen Wagen war es halt ziemlich kalt. Also erstmal kam der Zug zu spät, obwohl er ja gerade in Berlin eingesetzt wurde. Weil er zu spät bereitgestellt wurde. Dann, wie gesagt, die Signalstörung, die uns in Dollbergen, glaube ich, war es, über Stunden festgehalten hat. Dann hieß es, der Zug muss jetzt umgeleitet werden über, keine Ahnung, Braunschweig oder so. Kam dann also wesentlich später in Hannover an. Diese 5 Minuten waren natürlich längst vorbei, in denen ich hätte meinen Anschlusszug erreichen können. Und es stand eine Schlange dann in Hannover vom Service Point. Das ist auch so ein Euphemismus für, keine Ahnung, ich weiß nicht was. Stand eine Schlange vom Service Point bis nach Timbuktu. Und es gab dann tatsächlich jemanden, mit dem ich mich getroffen habe. Und wir haben gesagt, weißt du was, bevor wir uns hier anstellen, lass uns eben kurz ein Bier trinken gehen und dann wieder zurückkommen. Dann kamen wir zurück und dann habe ich gesagt, hier, ich war an dem Zug und ich hätte ganz gerne entweder Hotel, sonst was, weil ich komme hier nicht weg in Hannover, in Richtung Emden oder Norden, Norddeich. Und da haben die dann gesagt, na, warum kommen sie denn jetzt erst? So, weil wir zwischendurch ein Bier trinken waren, weil hier eine Schlange von Service Point bis Timbuktu stand. Ja, nee, da hätten sie sich anstellen müssen, so kriegen sie nichts mehr von uns.
3: Ja, wunderbar.
2: Ja, wunderbar. Also das muss man der Bahn lassen, die waren großzügig. Die haben nachher tatsächlich 2 Gutscheine für McDonald's rausgerückt, im Werte von 4 €.
3: Um die Leute zu vergiften, sehr gut.
2: Ja, genau. Also jedenfalls ging es dann weiter mit irgendeinem IC und dann, wenn niemand fahren will, dann fahren die natürlich auch und schicken den ganzen Zug für eine Person, das finde ich gut. Und kam dann halt irgendwann morgens da an. Du hast nach der Rückfahrt gefragt. Auf der Rückfahrt kam dann zuerst die Ansage, der Zug kommt 1/2 Stunde später wegen Vandalismus. Was ja erstmal total scheiße ist. Ich habe in Rheine mir dann irgendwie was zu essen gekauft und so und habe dort ein Plakat gesehen. Das musste ich auch fotografieren. Ein Plakat, da war eine Zugbegleiterin abgebildet und sagt, ich bringe dich sicher ans Ziel. Und darunter stand, und du spuckst mir ins Gesicht. Das war ein Plakat von der Gewerkschaft, von irgendeiner Gewerkschaft letztendlich, die sich also auch darum kümmert. Und wenn du das mal so ins Verhältnis setzt, da ist also einerseits, du kriegst gerade die Ansage, wegen Vandalismus kommt der Zug 1/2 Stunde später und dann siehst du so ein Plakat, dann fragst du dich, was ist hier eigentlich kaputt in diesem Land? Was geht hier eigentlich schief?
3: Ja,
2: Ja, klar. So, aber auch da war dann die Klimaanlage kaputt, als der Zug endlich kam. Kam dann irgendwann die Durchsage, ja, so, jetzt ist die Klimaanlage kaputt. Wir machen jetzt mal das Licht aus, damit wir die Klimaanlage wieder anmachen können. Und wir weisen alle darauf hin, dass es jetzt erstmal keinen Strom gibt über die Steckdosen, die hier im Zug verteilt sind, weil wir die Klimaanlage wieder anmachen wollen.
3: Also ich muss sagen, das schockt mich schon. Das ist ja nun ein Live-Bericht von dem, was du am Wochenende erlebt hast und nicht irgendeine Statistik von irgendwas. Ja. Sowas schockt mich wirklich.
2: Ja, dann wurde der Zug noch umgeleitet, hatte keine Einfahrt in den Bahnhof Osnabrück und musste hier nochmal auf freier Strecke stehen bleiben und dort noch. Letztendlich waren es dann auch wieder 2 Stunden, wie der Zug zu spät in Berlin angekommen ist.
3: Auf der Rückfahrt hattest du auch 2 Stunden Verspätung.
2: Na, nur 2 Stunden, die waren flott. Also, es hört sich nach Bahnbashing an, aber ich will es wirklich nicht als Bahnbashing stehen lassen, weil ich meine, was ist das für ein Job, wenn du dann im Intercity arbeitest als Zugbegleiter und du musst vor jeder Station verkünden, welche Anschlüsse nicht mehr erreicht werden.
3: Ja.
2: Große Lanze für die Leute, die das machen, ganz ehrlich.
3: Ja, ein Horror, wirklich. Also bei uns gibt es auch Transportprobleme, die sind aber etwas anderer Art, denn heute zum Beispiel wurde die Schlussetappe der 80. Spanien-Rundfahrt abgebrochen, vorzeitig. Das war nicht die erste Etappe, die abgebrochen wurde. Und der Grund war immer derselbe, nämlich dass pro-palästinensische Protestanten, hätte ich bald gesagt, Demonstranten, die Straße gesperrt haben und auf den Genozid in Israel hingewiesen haben. Und das muss ich sagen, finde ich hervorragend. Es gibt ein paar Leute in meinem Facebook-Account, die das nicht verstehen, die sagen, Sport hat mit Politik nichts zu tun oder man darf die Fahrer nicht gefährden. Ich halte das alles für, naja, politisch korrekten Quatsch. Es braucht genau diese Demonstranten und genau diesen Protest, den wir in Spanien innerhalb der letzten 3 Wochen gesehen haben. Heute waren, weiß nicht, 56 Kilometer vor dem Ziel hatten die Aktivisten die Straßen besetzt. Vingegaard hat übrigens der Favorit hat diese Spanien-Rundfahrt gewonnen. Das ist das wenigste. Zusammenstöße mit der Polizei. Es gab 1500 Beamten im Einsatz und einige Fahrer haben versucht, um diese Gruppen herumzufahren. Hat dann nicht so funktioniert und man hat die Schlussetappe der Spanien-Rundfahrt vorzeitig abbrechen müssen. Ich kann den Demonstranten nur gratulieren.
2: Du kannst mich jetzt ja gerne einen Opportunisten nennen. Ich würde nicht so weit gehen zu sagen, dass Sport per se unpolitisch ist. Das wäre nicht meine Ausdrucksweise.
3: Das war noch nie so.
2: Ich behaupte es ja auch gar nicht. Das ist ja gar nicht das, worauf ich hinaus will. Ich meine nur, selbst die Fahrer bei dieser Rundfahrt, die für Israel angetreten sind, sind letztendlich ohne Landeskennzeichnung auf dem Trikot gefahren.
3: Nein, es war zu Anfang der Spanien-Rundfahrt anders. Da haben sie sowohl den Trikotnamen des Equipos von Israel als auch die Flagge als auch. Zwischendurch hat man dann die Herrschaften gebeten, doch bitte abzureisen. Das haben sie abgelehnt. Und der Kompromiss war, wir nehmen unseren Namen, Flagge und alles andere vom Trikot. Das ist zwischendurch passiert.
2: Aber das ist doch gut. Ich meine, letztendlich muss ich ganz ehrlich sagen, weil die 3 Hanseln, die für Israel angetreten sind, die können doch nichts dafür, was Netanyahu macht. Da sind wir genau bei dem Punkt, ob man jetzt die Israelis an sich verteufelt oder beschuldigt oder was auch immer, oder ob man das, was ja zu Recht stattfindet, also von wenigen, aber zu Recht stattfindet, die israelische Regierung kritisiert. Die Radfahrer, damit will ich, wie gesagt, nicht sagen, dass Sport unpolitisch ist, aber die Radfahrer können nichts dafür.
3: Es sollte Proteste geben auf allen Ebenen und möglichst weltweit gegen diesen Genozid, gegen dieses irrwitzige Verbrechen. Und ob das nun bei der Spanien-Rundfahrt stattfindet oder in der Innenstadt von Hamburg, ist mir schon egal. Es sollte überall stattfinden. Und wenn hier ein israelisches Equipo mitfährt bei der Spanien-Rundfahrt, ist es absolut Grund genug für Proteste dieser Art. Ich bin sehr einverstanden damit.
2: Also gut, um das abzuschließen, ich habe nichts gegen die Proteste, aber ich habe was dagegen, dass die Sportler dafür verantwortlich gemacht werden. Aber gut, da wären wir uns nicht einig. Insofern, ja, es hat noch nie was gebracht, ein ganzes Land in Sippenhaft zu nehmen für das, was die Regierung eines Landes macht. Siehe die Olympischen Spiele, die in Russland stattgefunden haben. Zum Beispiel Merkel, glaube ich, war nicht anwesend, wie es ja normalerweise üblich ist, nämlich dass Regierungschefs dorthin fahren. Das heißt, die die haben sozusagen in dem Moment der Regierung gezeigt, nämlich Putin, dass sie nichts davon halten. Das mag man gut finden oder nicht, aber es war halt eine Ansage an die Regierung. Dass aber gleichzeitig auch Athleten über Jahre hinweg ausgeschlossen wurden von Wettkämpfen und so. Das hingegen finde ich nicht gut, weil, das hört sich jetzt sehr pathetisch an, aber die Lebensleistung eines Athleten, der von Kindheit auf daran gearbeitet hat, irgendwelche Dinge zu können, die andere nicht können im sportlichen Bereich. Nochmal, egal ob ich das toll finde, ich bin ja auch nicht der große Sportler, aber die dafür zu bestrafen, was eben die Regierung macht, halte ich mal per se zumindest für falsch. Was nicht heißt, dass Proteste dagegen, wie eben bei euch passiert, von Pro-Palästina-Demonstranten nicht auch gerechtfertigt sind. Aber die Athleten dafür zu bestrafen, finde ich auch einfach falsch.
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2: Wir müssen noch reden über Charles Kirk in den Vereinigten Staaten.
3: Ja, ich finde unbedingt, dass wir das müssen. Dieser Mann, der da gerade umgebracht worden ist, ist ja jemand, den ich für einen mutigen Mann halte, ehrlich gesagt. Also viele Leute konnten mit dem Namen nichts anfangen, weil er in Europa natürlich kaum bekannt ist, schon klar. Aber Kirk hat in den USA ganz viele Veranstaltungen gemacht, meistens innerhalb von Universitäten. Und ich habe ganz viele davon gesehen, wirklich sehr viele. Er ist Trump-Freund wie kaum irgendjemand, vertritt die Trump-Linie schlechthin und hat sich aber sämtliche Anwürfe aus dem Publikum, die Unis sind nicht selten links gerichtet, angehört und hat sie beantwortet. Er hat jeden ausreden lassen. Er hat argumentiert, sehr sachlich, sehr inhaltlich. Und ich kann nur sagen, das war jedes Mal, ob mir das gefällt oder nicht, was er gesagt hat, spielt aber gar keine Rolle. Das war jedes Mal eine demokratische Feier. Wirklich eine Feier. Dass man diesen Mann umgebracht hat, wird sich wahrscheinlich herausstellen. Ich kann mir nicht vorstellen, dass irgendein 22-jähriger Bengel angeblich mit mormonischem Hintergrund und Waffenfan hingeht und Charlie Kirk erschießt. Ich kann es mir nicht vorstellen. Ich denke, dahinter steckt wieder mal mehr. Ich weiß nicht, wer ihn bezahlt hat, wer ihn auf die Schiene gesetzt hat. Das werden wir irgendwann erfahren. Aber es ist

0: Tod ist ein schlimmer Tod, aber es ist ja ein Nazi und damit ist es, wenn auch nicht in Ordnung, so doch okay.
1: Ja, weil ich habe diese Kommentare zu Dutzenden gelesen und ich finde es widerwärtig. Weil es war immer das, was du gesagt hast. Ja, natürlich darf man niemanden umbringen, aber in diesem Fall war es ein rechtsradikaler Nazi, Nazi, Nazi. Ich muss sagen, Charlie Kirk hat Veranstaltungen gemacht, die ich mir von jedem wünsche. Egal auf welcher politischen Linie er schwimmt, er hat gesellschaftspolitische Ansätze diskutiert in ganz vielen Bereichen, ob das nun Abtreibung ist oder Wirtschaft oder Verteidigung oder was auch immer. Er hat jeden ausreden lassen und er hat jedem seine Aufmerksamkeit gewidmet. Das war jedes Mal für mich ein demokratisches Fest. Und ich finde es sehr, sehr schade, dass der Mann tot ist.
0: Und er hat sich ja letztendlich auch bewusst immer wieder der Debatte gestellt, dem Diskurs, der Diskussion, wie auch immer du es sagen willst. Er ist derjenige gewesen, der an alle möglichen, wie du schon sagst, linken Universitäten gegangen ist und dort Veranstaltungen durchgeführt hat. Das scheint ja auch, und da es ja viele Universitäten auch wahrgenommen haben, gar nicht mal so schlecht angekommen zu sein. Die einzigen, die sich da schon wieder dann die ihre Fälle haben davon schwimmen sehen, waren dann letztendlich, man muss es ja so blöd sagen, die politisch Linken.
1: Ja, weiß ich nicht. Ich, bis zu diesem Schuss fand ich alles in Ordnung. Ich fand das eher ein Vorbild im politischen Diskurs, sich dahin zu setzen. Da waren Hunderte und nicht selten Tausende von Menschen, haben Fragen gestellt, haben gesagt, hören Sie zu, Charlie Kirk, was der Trump da macht, ist nicht in Ordnung. Er hat gesagt, ich finde es in Ordnung, weil... Das war immer dialektische Diskussion. These, Antithese und manchmal eben keine Synthese. So sollte es öfter sein.
0: Auch da wieder die Frage, was sagt uns das für die Zukunft? Ich meine, was geht jetzt aus diesem, ja, also wie wir beide ja vermuten, sage ich jetzt mal, politischen Mord hervor für die nächste Zeit in den Vereinigten Staaten, wo die Stimmung ja, ich weiß nicht, ob genauso wie bei uns oder mehr oder weniger, doch ziemlich gespalten ist.
1: Ein gespaltenes Land, politisch total gespalten. Jetzt gibt es, wie das immer passiert bei solchen Dingen, dann wird Charlie Kirk beschimpft und seine Familie im Internet. Jetzt fordern Republikaner ein Social-Media-Verbot. Es geht immer auf Restriktionen hinaus, immer auf Verbote. Und das Ganze zeigt ja nur, wie verroht die ganze Atmosphäre ist. Ich kann mir nicht vorstellen, dass die USA zur Ruhe kommen in nächster Zeit.
0: Es zeigt vor allen Dingen nicht nur einen verrohten Diskurs oder eine verrohte Debatte oder eine Spaltung in der Gesellschaft, sondern eben auch, dass auch da wieder irgendwo der Punkt kommt, wo gesagt wird, jede Krise ist eine Chance. Wir gucken jetzt mal, ob wir da in diesem Zuge was verbieten können oder irgendwie den Rechten, der ist ja selber schuld daran, das wurde ja auch immer wieder genannt in den Social-Media-Kanälen, was daraus an Profit, an politischem Profit geschlagen wird.
1: Ja, das ist ja das, was ich bei vielen Themen sage. Die Schafe da draußen, ganz, ganz viele, lassen sich einreden, dass wir immer noch mehr Überwachung brauchen. In ganz vielen Bereichen. Und das kann man natürlich auch immer argumentieren, indem man sagt, guck mal, da ist einer erschossen worden. Guck mal, die Messerstechereien in Deutschland. Guck mal dahin und dahin. Und wir werden immer noch mehr Überwachung bekommen. Das Volk wird es abnicken. Macht mir immense Sorgen.
0: Überwachung und Verbot. Ich meine, das ist genau wie ein Messerverbot nicht davor schützt, dass irgendjemand ein Messer benutzt, wird ein Waffenverbot in den Vereinigten Staaten niemanden davor schützen, dass irgendjemand anders eine Waffe benutzt und jemanden erschießt.
1: Richtig. Denn ein Messer ist ein Instrument und Social Media ist ein Medium und damit kann man Gutes tun und sehr viel Schlechtes tun. Das wissen wir alle. Verbote bringen nichts und der Überwachungsstaat bekommt jeden Tag mehr Futter.
0: Meinst du denn, dass diese Ermordung von Charlie Kirk politisch in den Vereinigten Staaten letztendlich eher den Demokraten oder eher den Republikanern?
1: Na gut, die Republikaner können sich jetzt natürlich als das Opfer hinstellen, das sie im Prinzip auch sind mit dieser Geschichte. Und die Demokraten haben dadurch keinen Vorteil, außer dass ein demokratischer Diskurs einer mehr abgewürgt worden ist, ne? Stell dir vor, auf dein Land übersetzt, morgen erschießt irgendein AfD-Sympathisant einen Lokalpolitiker oder irgendjemand, der sich für die SPD auf die Bühne setzt. Kannst du dir vorstellen, was dann los ist?
0: Klar.
1: Ja. Nazi, Nazi, rechts, rechts.
0: Natürlich. Vorhin, gerade vor kurzem, lief im Fernsehen, wir nehmen, wie gesagt, am Sonntagabend auf,

0: lief im ersten deutschen Fernsehen die Sendung mit Karin Miauska, ja, die in diesem Fall Heidi Reichenick, die, Zitat Miauska, persönlich so sympathische Vorsitzende der Linken dort hatte. Und dann auch gefragt hat, wie denn Frau Reichenick das so halten würde in der Debatte mit, ja, mit politisch Andersmeinenden, sagen wir mal. Die Antwort darauf war irgendwie auch schon so ein kleines bisschen verstörend, so nach dem Motto, ja, ich begebe mich auch mit jedem in eine Debatte. Wenn dann aber irgendwann irgendwelche Rechtsradikalen oder was auch immer Argumente kommen, na dann sage ich, dann hat das keinen Sinn. Naja, ja. Dann wird das halt nichts.
1: Ja, so ist es ganz genau. Und Deutschland muss sich überlegen, ob sie zurück zur Demokratie wollen. Denn ein demokratischer Staat ist das inzwischen nicht mehr. Und ich will jetzt gar nicht aufzählen, wie viele Ärzte man aus dem Land gejagt hat oder juristisch angeklagt hat und bestraft hat, weil sie die falsche Spritze gesetzt haben oder gar keine. Deutschland ist für mich kein demokratischer Staat mehr. Es gibt ja inzwischen etliche Länder, gar nicht so wenige, die vor Reisen nach Deutschland warnen. Und ich kann es inzwischen begreifen.
0: Ich glaube, Kanada hat eine Reisewarnung für Deutschland ausgesprochen. Allerdings wegen der vielen, vielen rechtsradikalen Umtriebe. Ich glaube, das ist die Begründung
1: dafür. Ja, ja. Und das, wenn man das mal recherchiert, ich habe das gerade nicht vorliegen, das ist eine Liste von, ich glaube, insgesamt 12 Staaten inzwischen, die vor Reisen nach Deutschland waren. Und darüber sollte man mal nachdenken.
0: 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Worüber wir heute noch gar nicht geredet haben, ist ja die Ukraine.
1: Gibt es darüber irgendwas zu reden?
0: Eigentlich nur im Vergleich und im Verhältnis zu Israel. Das heißt, im Verhalten Deutschlands, der deutschen Regierung, jeweils zur Ukraine oder zu Israel. Mein Außenminister, ja, Johann Wadephul, hat ja nun auch deutlich zu verstehen gegeben, dass man kein Interesse daran habe, Israel mit Sanktionen zu belegen, weil das bringe ja nichts, während das 19. Sanktionspaket, was gegen die Ukraine in Arbeit ist, in der Europäischen Kommission, in der Europäischen Union, weiter vorangetrieben wird, weil da bringe es ja dann was.
1: Ja, wissen wir alle. Heuchelpack schlimmster Form. Wir wehren uns dagegen, Maßnahmen gegen einen Genozid zu treffen, während wir auf der anderen Seite das 19. sinnlose Sanktionspaket beschließen. Jeder weiß inzwischen, dass es der russischen Wirtschaft besser geht als jeder Wirtschaft der europäischen Staaten. Daran wird auch das 19. Sanktionspaket natürlich nichts ändern. Aber was sollen sie sonst tun? Sie sind auf ihrer Schiene und wissen nicht mehr, wie sie da rauskommen. Währenddessen räumen die Russen ein Dorf nach dem anderen ab. Je länger das dauert, desto mehr Gebietsvorteile bekommen die Russen. Und die Ukraine wird immer jeden Tag ein Stück kleiner, weil sie natürlich vergessen können, dass sie diese Gebiete jemals wieder zurückbekommen. Und so machen wir offensichtlich weiter, weil auch ein Herr Trump immer noch nicht begriffen hat, so wie viele andere, aber er wäre natürlich der Wichtigste, dass es einen kompletten Umbau der Sicherheitsarchitektur braucht, der NATO, der EU, Ukraine, Russland, China, USA, und dass wir jeden Tag mehr in eine multilaterale Welt laufen, statt einer unipolaren. Und solange sie das alle nicht einsehen wollen, sehe ich überhaupt keine Chance für eine Lösung dieses Konflikts.
0: Man könnte das auch ganz einfach formulieren und sagen, es gibt die normative Kraft des Faktischen.
1: Ja, zum Beispiel.
0: Ob man das nun mag oder ob man es nicht mag, einfach Realitäten anzuerkennen.
1: Ja, ja, richtig. Ich meine, der Sieger bestimmt die Bedingungen. Das war noch nie anders, wird sich auch nie ändern. Und in diesem Fall sind die Russen ja gar nicht diejenigen, die Gespräche verweigern. Aber sie bestehen natürlich darauf, und das würde ich an Putins Stelle auch tun, also Putins Stelle Regierung generell, eine umfassende Vereinbarung zu finden, wie man die Sicherheitsarchitektur komplett umbauen kann. Denn sonst werden wir dasselbe Theater morgen wieder erleben. Wenn die NATO weiterhin darauf besteht, als nächstes Land dann eben Georgien oder Moldawien oder sonst was zu kapern und den Russen Raketen vor die Tür zu stellen, dann werden wir dieses Thema ewig haben. Deswegen haben die Russen recht. Sie sagen, wir brauchen eine große Vereinbarung, die alle diese Punkte mit einbezieht. Und das wird auch Trump begreifen müssen, wenn er denn wirklich Frieden will und sich nicht rauszieht. Das halte ich auch noch für möglich.
0: Das Interessante und das Gute daran ist ja, ohne damit jetzt diesen konkreten Einmarsch in die Ukraine irgendwie rechtfertigen zu wollen, dass Putin schlussendlich bei dem bleibt, was er vor Beginn des Einmarschs in die Ukraine auch schriftlich per Brief Herrn Biden und allen möglichen anderen, die es hören, lesen wollten oder auch nicht wollten, mitgeteilt hat, nämlich seine roten Linien. Das ist die ganze Zeit, alle 3 Jahre über, 3,5 Jahre über, es ist nichts, was irgendwie nach rechts, nach links ausbrach, nur um sich nach dem Fähnchen im Wind zu richten, sondern er hat seine Sachen dargestellt immer wieder und bleibt dabei. Und das ist eine Sache, die muss man anerkennen.
1: Die Russen sind Regelmenschen, Regel- und Gesetzmenschen. Die definieren etwas, das war im Dezember 21, da haben sie der EU, der NATO und Washington einen Brief geschickt, haben gesagt, wir brauchen Sicherheitsgarantien und darüber müssen wir reden. Und sie haben von allen dreien die Antwort bekommen, mit euch reden wir gar nicht. Im Juni letzten Jahres hat Putin sehr genau definiert, worum es hier geht, welches seine Bedingungen sind. Und die sind seit Juni letzten Jahres und bis heute, Mitte September, unverändert gültig. Alle anderen werden darauf einsteigen müssen, wenn sie Frieden wollen in der Ukraine. Mhm.
0: Nun gut, dann lass uns an dieser Stelle für heute Schluss machen. Ich danke dir herzlich für das Gespräch. Wir gucken mal, wie es weitergeht. In Sachen Ukraine wird sich innerhalb der nächsten Woche nichts ändern. Wir schauen aber einer weiteren Wahl entgegen, die am kommenden Sonntag stattfinden wird, am 21. September. Und das ist dann die Wahl in Ludwigshafen, der Stadt, in der Frau Steinruck, die ehemalige SPD-Bürgermeisterin, die jetzt nicht mehr antritt zur Wahl, ja dafür gesorgt hat, indem sie beim Verfassungsschutz ein Pamphlet, sage ich jetzt mal, angefordert hat zum AfD-Kandidaten, diesen AfD-Kandidaten eben auszuboten, zu canceln und nicht zur Wahl zuzulassen. Die Prognosen momentan für die Wahl am kommenden Sonntag zum Oberbürgermeister in Ludwigshafen stehen so, dass es bis zu 41% ungültige Stimmen geben könnte, da der AfD-Kandidat dazu aufgerufen hat, ja, einfach gar nichts anzukreuzen, sondern vielleicht einfach nur den Namen des AfD-Kandidaten oder einfach nur AfD, wie auch immer, drunter zu schreiben. Und wie gesagt, die Prognosen gehen darauf hinaus, dass es heißt, 41% könnten an ungültigen Stimmen diesmal dabei sein.
1: Dann verabschiede ich mich mit einer meiner neueren Ideen, die mir neulich kam. Bei jeder Wahl hast du 30 oder 40 oder sogar noch mehr Prozent von Menschen, die gar nicht wählen. Ich habe mir neulich überlegt, ich würde gerne mal mit diesen 30, 40 oder mehr Prozent an einen Tisch kommen. Davon gibt es bestimmt etliche, die sagen, ja, Politik interessiert mich nicht oder ich bin voll mit Drogen, ich brauche sowas nicht. Aber es gibt die ganz große Mehrheit dieser Menschen, die nicht wählen, sind offensichtlich nicht einverstanden mit dem, was da passiert. Und ich würde mich gerne mit denen unterhalten, um zu wissen, was die denken und ob man mit denen vielleicht sogar eine bessere Gesellschaft aufbauen kann als mit allen Wählern. Scheißegal, was du wählst.
0: Dann schauen wir mal, wie die Wahlzettelabgabe am nächsten Sonntag läuft. Wir hören uns nächsten Sonntag, lieber Ricardo. Herzlichen Dank. Muchas gracias, muy buenas noches y un saludo a las Islas Canarias. Cuídate y hasta la próxima.
1: Es un placer como siempre, señor. Nos vemos. Hasta luego.
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0: Herzlichen Dank euch fürs Zuhören. Herzlichen Dank an Ricardo Lerida auf den Kanaren. Ihn und seinen Polit-Podcast findet ihr im Netz unter ricapod.com sowie bei Facebook und Telegram. Grüße gehen von mir an alle Trigger-FM-Hörer und Freunde unseres wöchentlichen Ritts durch die Polit-Prärie in Deutschland und der Welt. Ich bin Christian vom Osten und freue mich, wenn ihr bei YouTube ein Like oder auch ein Abo dalasst. Und seit kurzem könnt ihr Kritiken, Anmerkungen und Meinungen zu Whale-Watching gerne auch wieder auf der Plattform X loswerden. Danke für euer Interesse und bis zur nächsten Ausgabe Whale-Watching in etwa einer Woche. Euer Christian vom Osten.
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0: 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Wer dieser Tage den Briefkasten öffnet und einen Teenager im Haushalt hat, erlebt möglicherweise eine Überraschung. Gut 630.000 Jugendliche mit deutscher Staatsangehörigkeit haben Post von der Bundeswehr erhalten. Personalisiert, mit dem eigenen Familiennamen in großen Lettern auf der Rückseite. Die Adressaten sind 16 oder 17 Jahre alt, also minderjährig. Bis Ende 2025 konnten Eltern der Datenübermittlung widersprechen. Seit dem 1. Januar 2026 ist diese Möglichkeit durch das sogenannte Wehrdienstmodernisierungsgesetz entfallen. Friedensaktivisten laufen Sturm gegen die Kampagne. Jannik Kiesel von der Deutschen Friedensgesellschaft kritisierte gegenüber dem BR, die Bundeswehr romantisiere den Soldatenberuf als reines Abenteuer, während Kriegseinsatz, Töten und das eigene Sterben konsequent ausgeblendet würden. Mit dieser Post heißt es für die Eltern: Wir wissen, wo eure Kinder wohnen. Beste Grüße, die wieder kriegstüchtige Bundeswehr, schreibt ein weiterer Friedensaktivist auf X. Um die riesigen Haushaltslöcher zu stopfen, will der Deutsche Gewerkschaftsbund, DGB, die aus seiner Sicht Wohlhabenden stärker zur Kasse bitten. Das zeigt sich in einem Papier zum Steuerkonzept, das dem Redaktionsnetzwerk Deutschland vorliegt. Erstens soll die Vermögensteuer wieder erhoben werden. Reichen Menschen sollen in einer einmaligen Vermögensabgabe 10% ihres Vermögens abtreten, heißt es. Die Pläne des DGB sehen noch weitere Maßnahmen vor. So wird unter anderem auf eine Erhöhung der Körperschaftssteuer gesetzt. Das soll 40 Milliarden Euro bringen. Zusätzlich soll das Ehegattensplitting abgeschafft werden. Der Kinderfreibetrag soll ebenfalls abgeschafft werden. Der Grünen-Vorsitzende Felix Banaschak sieht sich mit Ermittlungen der Berliner Staatsanwaltschaft konfrontiert. Der Vorwurf lautet Steuerhinterziehung. Ich kooperiere vollumfänglich bei der Klärung und habe alle erforderlichen Angaben und Unterlagen unverzüglich über meinen Rechtsanwalt nachgereicht, sagte er gegenüber der dpa. Seine Partei, die Grünen, mahnen selbst immer wieder ein hartes Vorgehen gegen Steuerhinterziehung an. Anfang des Jahres beantragten sie im Bundestag, diese unter bestimmten Umständen auch als Straftat zu behandeln. 2021 eröffneten die Grünen durch das von ihnen geführte Finanzministerium im Land Baden-Württemberg eine Meldeplattform für Steuersünder. Steuerhinterziehung ist ein Schlag ins Gesicht für alle, die ehrlich ihre Steuern zahlen, sagte damals Finanzminister Daniel Bayerz. Der Ilm-Kreis hat nach mehreren Monaten nun endlich einen beschlossenen Haushalt für 2026, berichtete die Thüringer Allgemeine. Prägend für die endgültige Fassung waren insbesondere Mehrheiten aus CDU, FDP, Freien Wählern und AfD, deren Änderungsanträge in mehreren Punkten berücksichtigt wurden und zu erheblichen Anpassungen am ursprünglichen Entwurf der Kreisverwaltung führten. Insgesamt ergibt sich daraus eine Reduzierung um rund 3,5 Millionen Euro. Die AfD brachte mehrere Änderungsanträge ein. So wurde unter anderem das Projekt Spitze gegen Hitze gestrichen. Ziel des Projekts war es, Kindern in Kindertageseinrichtungen den Umgang mit extremen Temperaturen zu vermitteln. 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

0: 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Wer dieser Tage den Briefkasten öffnet und einen Teenager im Haushalt hat, erlebt möglicherweise eine Überraschung. Gut 630.000 Jugendliche mit deutscher Staatsangehörigkeit haben Post von der Bundeswehr erhalten. Personalisiert, mit dem eigenen Familiennamen in großen Lettern auf der Rückseite. Die Adressaten sind 16 oder 17 Jahre alt, also minderjährig. Bis Ende 2025 konnten Eltern der Datenübermittlung widersprechen. Seit dem 1. Januar 2026 ist diese Möglichkeit durch das sogenannte Wehrdienstmodernisierungsgesetz entfallen. Friedensaktivisten laufen Sturm gegen die Kampagne. Jannik Kiesel von der Deutschen Friedensgesellschaft kritisierte gegenüber dem BR, die Bundeswehr romantisiere den Soldatenberuf als reines Abenteuer, während Kriegseinsatz, Töten und das eigene Sterben konsequent ausgeblendet würden. Mit dieser Post heißt es für die Eltern: Wir wissen, wo eure Kinder wohnen. Beste Grüße, die wieder kriegstüchtige Bundeswehr, schreibt ein weiterer Friedensaktivist auf X. Um die riesigen Haushaltslöcher zu stopfen, will der Deutsche Gewerkschaftsbund, DGB, die aus seiner Sicht Wohlhabenden stärker zur Kasse bitten. Das zeigt sich in einem Papier zum Steuerkonzept, das dem Redaktionsnetzwerk Deutschland vorliegt. Erstens soll die Vermögensteuer wieder erhoben werden. Reichen Menschen sollen in einer einmaligen Vermögensabgabe 10% ihres Vermögens abtreten, heißt es. Die Pläne des DGB sehen noch weitere Maßnahmen vor. So wird unter anderem auf eine Erhöhung der Körperschaftssteuer gesetzt. Das soll 40 Milliarden Euro bringen. Zusätzlich soll das Ehegattensplitting abgeschafft werden. Der Kinderfreibetrag soll ebenfalls abgeschafft werden. Der Grünen-Vorsitzende Felix Banaschak sieht sich mit Ermittlungen der Berliner Staatsanwaltschaft konfrontiert. Der Vorwurf lautet Steuerhinterziehung. Ich kooperiere vollumfänglich bei der Klärung und habe alle erforderlichen Angaben und Unterlagen unverzüglich über meinen Rechtsanwalt nachgereicht, sagte er gegenüber der dpa. Seine Partei, die Grünen, mahnen selbst immer wieder ein hartes Vorgehen gegen Steuerhinterziehung an. Anfang des Jahres beantragten sie im Bundestag, diese unter bestimmten Umständen auch als Straftat zu behandeln. 2021 eröffneten die Grünen durch das von ihnen geführte Finanzministerium im Land Baden-Württemberg eine Meldeplattform für Steuersünder. Steuerhinterziehung ist ein Schlag ins Gesicht für alle, die ehrlich ihre Steuern zahlen, sagte damals Finanzminister Daniel Bayatz. Die USA und der Iran haben sich eines der schwersten Feuergefechte seit Beginn der Waffenruhe geliefert. Irans Revolutionsgarden feuerten in der Nacht ballistische Raketen und Drohnen auf die benachbarten Golfstaaten Kuwait und Bahrain. Das US-Militär wiederum griff eine iranische Militäreinrichtung auf der Insel Keshm in der Straße von Hormus an. Grund für den jüngsten gegenseitigen Beschuss schien ein Einsatz des US-Militärs vom Dienstag gewesen zu sein. Die Streitkräfte hatten vor der für Irans Ölexport wichtigen Insel Chark nach eigenen Angaben einen unbeladenen Öltanker angegriffen. Dieser soll versucht haben, trotz der US-Blockade einen iranischen Hafen anzulaufen. 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

0: 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Der Ilm-Kreis hat nach mehreren Monaten nun endlich einen beschlossenen Haushalt für 2026, berichtete die Thüringer Allgemeine. Prägend für die endgültige Fassung waren insbesondere Mehrheiten aus CDU, FDP, Freien Wählern und AfD, deren Änderungsanträge in mehreren Punkten berücksichtigt wurden und zu erheblichen Anpassungen am ursprünglichen Entwurf der Kreisverwaltung führten. Insgesamt ergibt sich daraus eine Reduzierung um rund 3,5 Millionen Euro. Die AfD brachte mehrere Änderungsanträge ein. So wurde unter anderem das Projekt Spitze gegen Hitze gestrichen. Ziel des Projekts war es, Kindern in Kindertageseinrichtungen den Umgang mit extremen Temperaturen zu vermitteln. Seit Jahren wirbt Deutschland dafür, wieder nicht ständiges Mitglied im UN-Sicherheitsrat zu werden. In der Generalversammlung hat die Bundesrepublik die nötige Zweidrittelmehrheit nun verfehlt. Stattdessen wurden für die nächsten beiden Jahre Österreich und Portugal aus der westeuropäischen Staatengruppe gewählt. Die Bundesrepublik Deutschland war noch nie mit einer Bewerbung um die Mitgliedschaft im UN-Sicherheitsrat gescheitert. Eine besondere Blamage ist die Wahlniederlage für Friedrich Merz und seinen Außenminister Johann Wadephul, der im Duell mit der Republik Österreich massiv um Stimmen, insbesondere der zahlreichen kleinen Staaten, geworben hatte und sich öffentlich siegessicher gezeigt hatte. Apotheken sollen mehr Geld bekommen. Das Bundeskabinett beschloss dazu am Mittwoch eine Verordnung, mit der das fixe Apothekenhonorar für Arzneimittel erhöht werden soll. Ziel der Honorarerhöhung sei es, die wirtschaftliche Grundlage der Apotheken zu stärken, heißt es in der Verordnung. Dies solle auch zur langfristigen Sicherstellung der Arzneimittelversorgung in Deutschland beitragen. Die Bundesregierung setzt damit ein Vorhaben aus dem Koalitionsvertrag um. Eine Zustimmung von Bundestag oder Bundesrat ist nicht notwendig. Die Apothekenlobby bedankte sich per Pressemitteilung für die Umsetzung. Kurz vor Beginn des Internationalen Wirtschaftsforums in St. Petersburg sind nach Behördenangaben Energie- und Militäranlagen in der russischen Stadt von ukrainischen Drohnen angegriffen worden. Mehrere Infrastruktureinrichtungen seien beschädigt worden, teilte Gouverneur Alexander Baglow mit. Kiew zufolge zielten die Angriffe darauf ab, die für Moskau bedeutsame mehrtägige Veranstaltung zu stören, bei der Russlands Präsident Wladimir Putin und Vertreter seiner engsten Verbündeten erwartet wurden. Der Kreml kündigte an, auf den Drohnenangriff zu reagieren. Unsere Reaktionen werden systemischer Natur sein, sagte Kreml-Sprecher Dmitri Peskow. Die Angriffe waren die jüngsten in einer Reihe von Attacken, die Kiew als Langstreckensanktionen bezeichnet. 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